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1: Willkommen zur Ladezone April-Sendung 2025. Es grüßen euch Ralf
2: und Günther und ein Studiogast.
3: Ich bin Davut, hallo.
1: Ja, unsere heutige, ja, unser Motto oder unsere heutige Sendung nennen wir Charts unter dem Schah. Und das gibt schon den Hinweis, dass es sich um iranische Musik handeln wird. Und zwar zur Zeit der Regierung des letzten Schahs, also 60er, 70er Jahre. Was ja eine ziemliche Verwestlichung, wenn man so nennen will, war in dieser Zeit, im Gegensatz zu heute. Und Günther, wir haben gerade gerätselt, das ist unsere mindestens vierte Sendung zu iranischer Musik.
2: Ja, ja, wir hatten ja, wenn ich mich richtig erinnere, mit der Samira.
1: Die ersten beiden mit Samira. Viele Grüße von der Stelle. Wir schicken dir die Sendung, falls du nicht live mithören kannst.
2: Und wir hatten eigentlich auch schon mal was aus der Epoche. Wir hatten mal das Thema Teheran 1970. Und da hatten wir vor allem viel so psychedelisch angehauchte Musik gehabt. Ne? Hatten wir auch mal als
3: davon habe ich heute auch noch ein bisschen dabei.
2: Extra Sendung. Ja?
1: Also dann ist es doch bestimmt die fünfte Sendung schon mit iranischen Titeln, zumindest aus verschiedenen Zeiten.
2: Wie dem auch sei, wer es genauer wissen will, guckt auf unsere Homepage.
1: Guckt Gelegenheit, doch
2: selber. Gelegenheit zur Werbung. Die Playlist auch dieser Sendung, wenn die Titel interessieren. Ihr findet alles auf der Seite ladezone.info, die aktuelle Playlist und auch die Rückschau aller Sendungen seit 1917 oder nicht ganz, ne?
1: 2012,
2: verdammt lang her.
1: Ja, fast. Ja, aber wir haben heute, wie gesagt, Davut als Studiogast, der sich perfekt auskennt mit iranischer Musik aus dieser Zeit und auch aus anderen Zeiten. Wir können ja gleich mal mit einem ersten Titel anfangen, oder? Und da kannst du dann was dazu erzählen.
3: Ja, der erste Titel, den ich euch mitgebracht habe, ist von einem Künstler namens Kurush Yahmoyi. Der ist 1946 im Iran geboren und vor allen Dingen bekannt für seine Psychedelic-Rock-Phase in den 70ern. Er hatte damals schon sehr früh angefangen, Musik zu machen, hat erst traditionelle iranische Musik gespielt und ist dann mit 15 so auf den Trichter gekommen, doch eher Rock zu machen. Mhm. Er hat damals in den 70ern in Teheran an der Universität Sozialwissenschaften studiert und brachte dann 1973 sein Debütalbum raus mit dem Titel Goleyach. Nach der Revolution wurde seine Musik dann auch verboten. Er selbst blieb aber im Iran, schrieb Kinderbücher, nahm Kinderkassetten auf und hat Anfang der 2000er, glaube ich, auch nochmal ein Instrumental-Album rausgebracht. Mhm. Und sein Sohn ist auch im Iran als Sänger tätig. Das Lied ist eine Ballade, in der geht es vor allen Dingen um Liebe, die den kältesten Winter übersteht. Das ist aber auch alles mit einem sehr melancholischen Unterton. Der Titel heißt übersetzt Eisblume. Da geht es vor allen Dingen um die Eisblume, die im asiatischen Raum wächst und vor allen Dingen im tiefsten Winter, wenn es richtig kalt ist und der Schnee liegt, ihre Blüten trägt, die besonders farbenfroh und besonders duftvoll sind. Und dieser Song war sein größter Erfolg. Der wurde 5 Millionen Mal im Iran verkauft und wurde auch international gesampled. Also es gibt auch einen Song von dem amerikanischen Rapper Nas, der von Kanye West produziert wurde, wo das Instrumental von diesem Song als Sample genutzt wurde.
1: Das wissen vielleicht die wenigsten. Aber ja, schön. Da hören wir uns diesen Titel jetzt mal an.

0: So, das war der erste Titel. Aber jetzt möchten wir ein bisschen unseren Studiogast vorstellen. Davut, welche Beziehung hast du denn zum Iran oder zu iranischer Musik? Wieso kennst du dich so gut aus damit?
1: Damit bin ich tatsächlich aufgewachsen. Mein Vater ist Iraner und meine Mutter ist deutsch. Und mein Vater war auch während der Revolution Student in Teheran und hat diese ganze Zeit live miterlebt und auch die Schahzeit miterlebt. Und dadurch bin ich halt so ein bisschen mit dieser Musik aufgewachsen. Also weniger mit moderner persischer Musik, die heutzutage vielleicht in den Charts ist, sondern wirklich mit der Musik, die so in den 60ern, 70ern groß war, weil das eben das war, was er mitgenommen hatte und dann auch immer noch gehört hatte, als ich klein war.
0: Ja, und deswegen hat er die mitgebracht?
1: Ja, deswegen ist das so ein Interesse.
0: Auf Kassette oder wie war das?
1: Also mitgebracht in dem Sinne, dass das die Musik war, die er eben vornehmlich gehört hat, wenn es um iranische Musik ging. Und ich da tatsächlich mit diesen modernen Sachen bis dann später, wo ich dann selbst auch mal ein bisschen geschaut habe, was gibt's, so gar nicht wirklich in Kontakt gekommen bin.
0: Ja, klar, wie das so ist. In den Familien, die Kinder hören erstmal die Musik der Eltern, ist ja immer so. Und später entwickeln sie dann einen eigenen Geschmack.
2: Wenn wir sagen, Revolution ist jetzt gemeint, die islamische Revolution 1979.
1: Genau. Ja, ganz genau.
2: Der Umsturz vom Schah weg zu Khomeini vereinfacht gesagt.
0: Genau. Ja, was hast du denn als zweiten Titel mitgebracht?
1: Als zweiten Titel habe ich ein bisschen was Besonderes, weil ich tatsächlich das genaue Veröffentlichungsjahr nirgendwo gefunden habe. Ich weiß nur, dass es ein Lied aus den 50ern oder 60ern ist von einem Künstler namens Vigen. Und Vigen ist im Iran so ein bisschen das Pendant, wie bei den Amerikanern Elvis ist. Aha. Also so der King of Pop oder Sultan of Jazz wurde der auch mal genannt. Er ist iranischer Armenier und hat auch sowohl auf Persisch als auch auf Armenisch gesungen. Ist Sohn armenischer Einwanderer gewesen, die während des Zweiten Weltkrieges in den Norden des Irans gezogen sind. Und wir hatten vor der Aufnahme schon ganz kurz darüber gesprochen. Nach dem Zweiten Weltkrieg war der Norden des Irans kurzzeitig von den Sowjets besetzt. Mhm. Und in dieser Zeit hat Vigen einem russischen Soldaten seine erste Gitarre abgekauft und war auch, als er dann professioneller Künstler war, einer der ersten, die mit Gitarre tatsächlich aufgetreten sind und diese moderne Pop-Rock-Musik quasi performt haben. Er ist 1929 geboren und 2003 dann in Los Angeles verstorben.
2: Das ist ja so eine Hochburg der Exil-Armenier, ne?
1: Ja, und auch der Exil-Iraner.
2: Also ja, vor allen Dingen wobei du sagtest, der wäre armenischer Nationalität.
1: Ja, ethnisch-armenisch, von der Nationalität her war er Iraner.
2: Ja. Ja.
1: Also Iran ist ja auch ein multiethnischer Staat.
2: Darauf wollte ich jetzt kommen, weil ich habe einen Freund, der auch Ende der 70er Jahre nach Deutschland gekommen ist. Ich habe ihn kennengelernt beim Studium und wir sind heute noch zusammen. Hat auch einen interessanten Weg. Er war damals, deswegen hatte ich dich im Vorgespräch gefragt, er war damals bei den Volksmujahedin und ich erinnere mich noch, wie ich in Frankfurt im Grüneburgpark mit ihm spazieren gegangen war, als er schon ein paar Jahre in Deutschland war und habe ihm ausgeredet, dass Stalin der Freund aller Menschen gewesen sei. Später saß er für die Grünen sogar im Rheinland-Pfälzischen Landtag und inzwischen ist er, glaube ich, bei der CDU gelandet. Aber es ist ein toller Typ, doppelter Arzt. Ich glaube, wir hatten ihn auch schon mal hier in einer unserer Iran-Sendungen erwähnt. Aber es ist gut, dass du darauf zu sprechen kommst mit dem Multiethnischen. Er beispielsweise kommt aus diesem Norden und hat auch heute noch, sage ich mal, ein besonderes Verhältnis zu Aserbaidschan, weil er eigentlich Aserbaidschaner auch im Iran ist. Ne?
1: Genau, also man hat ja, vor allen Dingen in diesem, wenn man sich die Karte des Irans vorstellt, kann man sich das wie eine Katze, die man von hinten sieht, die sitzt, vorstellen. Das sieht auch aus, man sieht so den Rücken und den Kopf. Und dieser Kopf von der Katze, das ist ein Gebiet, wo sehr viele Aseris, also sehr viele Aserbaidschaner leben. Und man hat auch andere, man hat Balutschen, die an der Grenze zu Pakistan leben, man hat Kurden, man hat auch eine arabische Minderheit am Golf, die ja auch schon während der Schahzeit ein sehr militantes Unabhängigkeitsbestreben geführt haben. Und man hat zum Beispiel aber auch in Gegenden am Golf, wie Bushehr, hat man zum Beispiel eine dunkelhäutige Minderheit, die seit Jahrhunderten eine Community quasi da bilden, die damals vom Kap Horn, also von dem Ostkap Afrikas in den Iran quasi umgesiedelt sind. Genau, und der Vigen ist damals, war der so der große Star im Iran. Ja? Der war besonders auch in der Zeit, wo zum ersten Mal diese Gedanken von Emanzipation und Gleichheit vorkam, besonders auch bei den jungen Frauen sehr beliebt, weil er war ein gut aussehender, großer, athletischer Mann, der auch in Filmen mitgespielt hat, in einigen Rollen von den 50ern bis Ende der 60ern und vor allen Dingen in der Musik auch sehr präsent war. Er ist 1971 bereits, also noch vor der Revolution, schon in die USA ausgewandert und eigentlich immer zwischendurch wieder in den Iran zurückgekommen, um Konzerte zu spielen und Touren zu spielen und damals in fast schon Vegas-artigen Hallen seine Auftritte durchzuführen, war dann aber seit 1979 im Exil.
0: Da kam er nicht wieder zurück.
1: Genau. Das Lied, was ich mitgebracht habe, heißt Shadow Nemedegrassi. Heißt so viel, warum tanzt du nicht? Und ist vom Textinhalt schon sehr ähnlich zu der westlichen Musik aus der Zeit. Wenn es darum geht, um Liebe, verliebt sein, aber alles nochmal ein bisschen poetischer ausgedrückt.
0: Na gut, dann spielen wir mal den Titel.

0: So, wir haben gerade kurz darüber gesprochen, dass es sehr viele Ethnien gibt im Iran. Und ich könnte mir vorstellen, dass die Menschen dieser vielen Ethnien auch so ihre eigene Musik pflegen. Und man kann jetzt gar nicht sagen, die iranische Musik, sondern die Musik der, wie wir gerade jetzt hatten, armenischen Ethnie oder wie man es nennen möchte, ne? Des armenischen, der Volksgruppe. Und ist das tatsächlich so, ja, dass diese Musiklandschaft so vielfältig dann ist, dass jeder auch, sag ich mal, im Radio erscheint oder?
1: Das kommt so ein bisschen drauf an. Also was so diese ganz moderne Musik angeht, eher nicht. Das ist alles so ein Elektro-Club-Einheitsbrei tatsächlich, wo es einen Rhythmus gibt mit einem Bass und dann wird da immer auf eine andere Melodie drüber gesungen. Mhm. Aber der traditionellen auf jeden Fall. Also bei der traditionellen unterscheidet sich das von der Musik, also die Instrumente, teilweise auch die Sprache, wenn man zum Beispiel die kurdische Musik nimmt. Es gibt eine bestimmte regionale Richtung, da habe ich später auch noch ein Lied, was in dem Stil quasi auch gemacht wurde. Das heißt Bandari aus dem Süden, aus der Golfregion vom Iran, wo auch mit Dudelsäcken quasi gespielt wird. Das gibt es schon, dass sich das dann auch sehr stark unterscheidet. Und das hat teilweise dann auch Züge genommen mit ins Moderne, dass dann traditionelle Musik gespielt wird, aber dann mit Synthesizern und allem Möglichen. Mhm. Das ist vor allen Dingen in der kurdischen Region so, wenn man sich mal die Musik anhört, die immer noch sehr eigen klingt, aber halt komplett am Keyboard gespielt wird.
0: Ja, das konnte ich mir denken. Also Dudelsack, ne? Stichwort, Günther hat mal auch schon eine eigene Sendung dazu. Das ist auch ein sehr interessantes Instrument und kommt ja gar nicht daher, wo man eigentlich denkt, sondern es hat weltweit Verbreitung gefunden und auch Ursprünge. Also du würdest jetzt, sagen wir mal, wenn ich dir jetzt ein Lied vorspielen würde, mehr oder weniger raushören, ob das persische oder armenische oder andere Musik ist?
1: Grundsätzlich denke ich schon, dass man das unterscheiden kann, ja. Mhm. Das geht ja auch noch viel, viel tiefer. Also zum Beispiel, ich selber nicht, aber mein Vater kann zum Beispiel über Perserteppichen anhand des Musters erkennen, aus welcher Region dieser Teppich kommt. Weil die ganzen Städte, die in alter Tradition eben solche Handwerke durchführen, alle ihre komplett eigenen Kunststile und Muster entwickelt haben.
2: Ach, das ist ja Wahnsinn. Mhm. Weil wir auf Teppiche kommen, Teppiche sind auch verbunden mit Musik. Wir hatten das schon mal in der Sendung. Ich glaube, das war im Zusammenhang mit dem Länderschwerpunkt Iran bei einem der Rudolstadt-Festivals, wo ich die Musik hatte, den Gesang von Vorsingerinnen, wie nennen wir es, Weberschiffchen oder so, hin und her kreisen, die also quasi den Rhythmus des Webens besungen hatten. Ja, das hatten wir da mal in der Sendung. Ne? Genauso wie, aber das sind jetzt exotische Themen. Wir hatten mal die, auch nur kurz in der Sendung, dann unterschiedliche Musiken von den Fußballarenen, die verschiedenen Clubs, die gegeneinander ansingen und so weiter. Aber okay, wir bleiben jetzt bei anderer iranischer Musik.
0: Ja, was hast du jetzt als nächstes geplant?
1: Jetzt als nächsten Song habe ich, um nochmal zurückzugreifen, ich habe tatsächlich von dem Kurdish Yahmaid drei Lieder dabei. Jetzt kommt das zweite, das heißt Dar en Tehar, also übersetzt ungefähr so am Ende. Das ist von 1975 und es ist ein sehr tiefgründig melancholisches Lied, sehr philosophisch, was vom Inhalt her sehr stark auf alte persische Poesie und Mystik zurückgreift. Es geht grundsätzlich um die Vergänglichkeit des Lebens, wird metaphorisch mit altpersischen Motiven aufgegriffen. Ein Beispiel zum Beispiel, was er in dem Liedtext anbringt, ist der Tonkrug, der metaphorisch dafür steht, der Tonkrug besteht aus Erde und wir Menschen werden auch irgendwann zur Erde und so ein bisschen diese Vergänglichkeit, der Kreislauf. Genau, und es geht aber auch um die Bekundung von tiefer Liebe dabei, die aber eben immer mit diesem melancholischen Schwerpunkt der Vergänglichkeit behandelt wird in diesem Lied.
0: Ja, schön.

0: Ja, was mir auffällt, oder wäre meine Frage jetzt auch, die Musik der 60er, 70er, die wir jetzt hier hören, klingt schon ein bisschen ähnlich. Also ich bin ja auch ein großer Fan der Musik der 60er, 70er überhaupt. Also mehr so jetzt, was ich kenne, europäisch, amerikanisch. Und ich finde, das gibt schon Ähnlichkeiten. Gibt es da schon, waren die Einflüsse groß damals von dem Rest der Welt auf die iranische Musik auch?
1: Vor allen Dingen Amerika.
0: Ja?
1: Also gerade zu der Zeit war der amerikanische Einfluss sehr groß.
0: Mhm.
1: Das merkt man immer, vor allen Dingen, wenn ich so die Erzählung von meinem Vater aus seiner Kindheit höre. Wenn man da am Flughafen war, dann ist da eine Boeing Super Fortress über einem geflogen. Als man im Militär war, wurde man an einer M14 trainiert und man hatte amerikanische Konserven zum Essen gekriegt.
0: Mhm.
1: Also es war sehr, sehr stark technisch, also der technische Fortschritt, aber auch kulturell sehr stark von den Amerikanern geprägt. Bei Partys wurde Johnny Walker getrunken.
2: Ja,
1: also das war schon...
2: Man muss zur Vorgeschichte sagen, weil du hattest erwähnt, Kriegsendezeit, ne, im Iran, Sowjetunion präsent und so weiter. Es gab ja einen gewählten, glaube ich, Mossadegh oder ich weiß nicht, wie man es ausspricht, korrekt, der, glaube ich, 1951 an die Macht gekommen ist, Anfang 1951, und schon im August 1953 gestürzt wurde unter nicht unerheblicher Mithilfe der USA, ja. Und es war pikanterweise in der ersten Amtszeit von Trump, dass da Dokumente freigegeben wurden, die Obama noch unter Verschluss gehalten hatte, die Beteiligung der CIA da sehr deutlich machten. Ne? Und gut, das ist jetzt ein Ausblick auf die Zukunft. Jetzt läuft ja gerade wieder Trump 2 mit den neuesten Avancen, wo er sagt, hier, ich mache einen Deal mit Russland und Russland soll dann mit Iran was regeln und so. Aber okay, extra Thema, extra Sendung in 5 Jahren oder so.
1: Mal Stunden drüber reden.
2: Ja, ja. Aber das zu dem amerikanischen Einfluss. Ne? Er war ja quasi installiert worden, der Schah von USA.
1: Weil es ja auch gerade, da war ja dieser Knotenpunkt, wo die Sowjetunion auf den Nahen Osten getroffen ist. Und deswegen war es denen ja auch besonders wichtig, dass das stabil gehalten wird von einer pro-amerikanischen Regierung, um den Nahen Osten eben in ihrem Sinne stabil zu halten. Das war ja auch noch die Zeit, wo zum Beispiel der Irak ja auch noch sehr USA zugewandt war. Und das war ja
2: das ging ja durch alle Kontinente, ne? Genauso in Afrika. Ja. Ne? Das waren ja die kalte Kriegsfronten.
1: Ja,
2: ne? Auf welcher Seite bist du? Ne?
1: Ja.
2: Mit den paar Ausnahmen der blockfreien Bewegung, die von Jugoslawien aus angeführt wurde.
1: Ja, deswegen, das ist ja auch heute nur noch sehr schwer vorstellbar, aber zu der Zeit war ja auch der Iran zum Beispiel sehr eng mit Israel verbündet. Weil das eben beides Länder waren im Nahen Osten, die sehr eng mit der USA zusammengearbeitet haben. Das war damals schon noch ganz anders.
2: Genauso.
1: Die Machtverhältnisse ganz anders aufgeteilt als heute.
2: Ja. Oder Südafrika, das Rassistische meine ich jetzt noch, und Israel und so. Es gab ja. Na gut.
1: Tatsächlich wurde ja der Vater von dem Schah, der nach dem Zweiten Weltkrieg von den Briten auch des Amtes enthoben wurde, weil er doch sehr noch sehr der Deutschen, den Deutschen sehr nahe war. Der wurde ja zum Beispiel ins Exil nach Südafrika geschickt.
0: Zum auch dann gleich gestorben, ne? Kurz drauf.
2: Genau. Ja, interessant, alles mal nach zu lesen, dem nachzusteigen.
0: Ja, auf jeden Fall. Ja, was hören wir denn als nächste Musik?
1: Als nächstes habe ich etwas eher Funkiges, Poppiges mitgebracht. Und zwar das Lied Daram Oshek, Misham Oshek. Das heißt so viel wie ich verliebe mich. In dem Sinne etwas verdoppelt, um die Intensität des Ganzen darzustellen. gesungen wurde das von der Sängerin Betty, die ist 1952 in Teheran geboren und ist mit dem Lied Azizam bereits mit 19 in die iranischen Charts gekommen. Ist 1984 nach der Revolution nach Israel damals gegangen, um zu touren, und ist 91 zurückgekehrt und wurde inhaftiert daraufhin, weil sie in Israel war. Daraufhin wurde ihr ein 14-jähriges Ausreiseverbot ausgesprochen Und diese Zeit hat sie, in dieser Zeit hat sie Englisch studiert, wurde dann auch Englischlehrerin. Mhm. Und ist dann 2005 nach Kanada gezogen und hat im Jahr 2008 dann auch nochmal ein Album veröffentlicht tatsächlich. Mhm. Das Lied handelt von neue Gefühle, innere Zerrissenheit, Leidenschaft, Versuchung, Angst vor dem Unbekannten und das Ganze eben in einem sehr funkigen, poppigen Rahmen. Mhm. Genau.

0: Ja, wenn man sich so ein bisschen beliest über die Zeit des Schahs, da gibt es ja die verrücktesten Episoden oder was alles so passiert ist. Was mir nur auffiel, die Zeit der sogenannten Weißen Revolution, da hatte er ja so ein Programm aufgestellt, ich glaube 6 Programmpunkte, die mir eigentlich sehr fortschrittlich erscheinen. Also Frauenwahlrecht und sagen wir, Verteilung von Enteignung von Großgrundbesitz und Verteilung von Land an die kleinen oder armen Bauern. Das ist auch toll, oder? Wie sieht man das heute? Oder warum hat das funktioniert oder nicht?
1: In dem Sinne schon. Das war ja schon das erste Mal, dass der Ayatollah Khomeini damals noch aus der Koranschule in Mashhad damals das Ganze so ein bisschen angepeitscht hat. Und interessanterweise damals ging es ja dann darum, dass das Militär dann unterm Schah diese Koranschule damals gestürmt hat. Mhm. Und der Ayatollah wurde dann ja nach Paris ins Exil verbannt, von wo er dann 79 dann endgültig seine Revolution dann durchgeführt hatte. Und viele haben das damals als Riesenfehler gesehen, die gesagt haben, den darfst du nicht nur ins Ausland schicken, der muss eigentlich sterben. So, der ist eine zu große Gefahr. Ja. Mhm. Und tatsächlich bei uns in der Familie war das so, mein Großvater war Offizier im Militär damals. Mhm. Unterm Schah, der war bei der Gendarmerie, hieß das. Das war der Stab des Militärs, der vor allen Dingen für Grenzschutz und Sicherung von ländlichen Gebieten zuständig war. Also die haben Schmuggel verhindert, die haben Straßenräuber gejagt, Wilderer gejagt, solche Sachen. Das war halt so die Arbeit, die er gemacht hat. Gab es auch ganz andere verrückte Geschichten, wenn er dann irgendwie mal nach Hause kam und in irgendeinem Bergdorf ein Leopard ins Dorf gerannt ist und sie den nicht mehr rausbekommen haben, dann hat er den geschossen und kam dann mit einem Leoparden wieder nach Hause. Und er hatte damals die hatten noch so einen großen Transistorradio vor uns immer stehen. Und da hat er sich immer auf die Militärfrequenzen eingewählt und hat die ganzen Morse-Kommunikation mitgehört und so gehört, was dann gerade so los ist. Mhm. Und da hat er wohl damals diese Stürmung von der Koranschule vom Militär damals einfach live am Radio mitgehört, über die internen Militärkommunikationskanäle. Mhm. Ja. Mhm. Und das Interessante war damals, womit ja niemand gerechnet hatte, weil sehr viele gedacht haben, ja, da sind so ein paar religiöse Spinner, die da in ihrer Koranschule da rumplären, dass als diese Spezialeinheit dann die Schule gestürmt hat, haben die aus irgendeinem Grund zurückgeschossen.
0: Ja, also da war dann so ein
1: Genau, so ein bisschen böses Erwachen dann doch.
0: Haben sie doch unterschätzt, wie es aussieht. Ja, hat sich ja später gezeigt. Und du hast jetzt noch einen Titel.
1: Genau.
0: Von dem Interpreten, den wir schon mal hatten.
1: Genau, von Kurush Yahmoyi habe ich jetzt das letzte Lied dabei. Es heißt Reyhan. Das ist eigentlich ein altes türkisches Volkslied, wo wir nochmal drauf zurückkommen auf die multiethnischen Gruppen im Iran, was er auf Aserbaidschanisch gesungen hat. Ja, wie gesagt, im Nordwesten des Irans haben wir eine große Aseri-Bevölkerung. In dem Lied geht es um die Reyhan selber, das ist ein Liebeslied an sie. Zum Beispiel wird gesungen, die Tochter der Berge, die Welt bewundert dich, solche Sachen. Und er hat dem Ganzen nochmal so ein bisschen so einen Rock-Twist gegeben.
2: Bewunderung, ich erinnere mich noch, in der alten Bundesrepublik war ja die Farah Diva, die war ja ein Star, so wie heute irgendwelche Tussis aus dem Jugendcamp oder so, ne? Also von der Größe der Beachtung, ne? Und da wurde ja jede Regung und ihre Geschichte und Familiengeschichte, das war ja ganz großes Thema, so sowohl in der Boulevardpresse, in der Tagespresse, ne? Bildzeitung oder sonst was, und auch in diesen Frauenzeitschriften und so. Hast du von Farah Diva auch noch irgendwas mitgekriegt in deiner Familie?
1: Es kommt also auf der persischen Seite der Familie kommt es immer drauf an, mit wem man darüber spricht, ob das jetzt die Leute sind, die immer noch so ein bisschen der Monarchie nachtrauern und das Ganze eigentlich ganz toll fanden. Bei denen ist das ja schon so. Das ist ja ähnlich so ein Kult wie bei den britischen Royals. Mhm. Ja, dass diese Familien so sehr stilisiert ja auch nach außen hin dargestellt wurden, um so ein perfektes Bild darzustellen. Aber ja, zum Beispiel von der deutschen Seite war das auch schon so. Das ist auch ganz oft das Erste, was man jedenfalls von den Älteren immer in den Kopf geworfen kriegt, wenn man sagt, wo man seine Wurzeln hat, ist immer das Erste, entweder Schah oder Farah Diva, was man dazu
0: Ja gut, spielen wir jetzt mal deinen Titel, den du gerade vorgestellt hast.

0: Davut, ich hätte mal noch eine Frage. Die Musik der 60er, 70er ging ja dann über in die 80er mit unter einem anderen politischen System. Wir hören ja jetzt keine Musik aus den 80ern, aber weißt du, ob das dann schlagartig, sagen wir mal, aufgehört hat, dieser Einfluss von westlicher Musik, und dann eine vollkommen andere Musikkultur entstanden ist? Oder hat sich das eine Weile fortgesetzt?
1: Tatsächlich nicht wirklich, weil sehr viele Künstler einfach in die USA ausgewandert sind. Also ja. Man hat ja in Los Angeles, in Toronto, in verschiedenen amerikanischen Städten riesige iranische Gruppen, die da leben. Mhm. Vor allen Dingen in Los Angeles. Zum Beispiel der Sohn vom Schah lebt da auch. Ja. Und da hat sich einfach eine riesige Musikkultur auch darum gebildet. Ja, ja, das ist, die sich bis heute durchführt. Man hat inzwischen Menschen, die sind in Amerika geboren, in Amerika groß geworden, aber sind iranische Musiker.
0: Also legen die iranische Musik weiter.
1: Genau, machen die halt moderner, mehr Pop, mehr Elektro, aber mehr so Clubmusik. Aber das hat sich einfach durchgezogen. Genau. Im Iran selber ist es halt schwierig, ne? Alles.
0: Kannst du nicht so machen, wie du willst.
1: Genau, was da nicht.
0: Aber es gibt ja auch da eine moderne Musikszene heute.
1: Genau, die ist aber ja underground unterwegs, aber dieses richtige Musikbusiness, diese Industrie ist einfach umgezogen.
0: Tja, klar, eigentlich logisch.
2: Wobei ich mal hörte, es gibt ja durchaus noch, oder es ist ein bisschen widersprüchlich, es wird was gepredigt, in welche Richtung es gehen soll, aber es wird durchaus toleriert, dass die Satellitenantennen, die was anderes empfangen, doch noch da sind.
1: Und ja, also das ist auch mit Musik so. Ja. Das ist eigentlich, darf ja im Radio nichts gesendet werden, was nicht den Standards entspricht. Ja. Trotzdem hören alle ihre Musik, weil dann aus Kuwait, was ja am Golf ganz in der Nähe ist, da sind dann die Radiomasten, die dann die moderne Musik dann rüber senden. Also.
0: Naja, das wird immer ein Weg gefunden, das zu hören oder zu sehen, was man möchte.
1: Deswegen, ja. Und dieses System ist ja auch ganz stark darauf ausgelegt, sich durchzuwinden. Und quasi
2: ein bisschen Massenloyalität braucht es ja auch, ne? Es darf also nicht alles plattwalzen. Ne?
1: Ja, das Problem ist, dass dieses System sehr stark darauf ausgelegt ist, dass die Menschen, wenn sie überleben wollen, auch in diesen schweren wirtschaftlichen Situationen, eigentlich gezwungen dazu sind, das System zu hintergehen oder irgendwie ihren eigenen Vorteil rauszuschaffen. Und das ist das Problem, was ja auch jetzt nach 40 Jahren so langsam merkt man, dass es nachhaltig einfach der Gesellschaft geschadet hat, weil es halt auch ins Private übergeht, dass die Menschen halt einfach so dran gewöhnt sind, dass sie alles und jeden irgendwie veräppeln müssen, damit sie durchkommen, dass es dann auch so in privatere Gefilde umtritt und dann halt einfach sehr toxisch wird von der Gesellschaft.
0: Ja, David, wir haben noch ein bisschen Zeit für Musik. Was hast du denn als nächsten Titel anzubieten?
1: Ja, als nächstes habe ich wieder ein bisschen was Poppigeres. Und zwar das Lied Machluch von der Sängerin Gugusch. Von 1975. Das Lied heißt so viel wie das Geschaffene. Gugusch ist selber Kind aserbaidschanischer Einwanderer und ist in Teheran geboren und wurde Anfang der 60er Jahre zum Kinderstar, weil ihr Vater damals auch schon als Artist und Sänger unterwegs war. Sie sang auf Persisch, Englisch, Französisch und auch in Italienisch und wurde so ein bisschen zu einem Weltstar, also auch in Zentralasien, also in Usbekistan, Tadschikistan, aber auch über die nahöstlichen Grenzen hinweg. Zum Beispiel sang sie 1977 zum Geburtstag vom Sohn des Schahs im Palast tatsächlich. Ach ja. Hat sie da ein Konzert gegeben. Also es war damals so eine der größten Musikstars, die es gab im Iran. Sie wurde ab 1979, wurde ihre Musik verboten und verbannt. Und sie selber wurde erstmal verhaftet und intensiv verhört und lebte ab dann sehr zurückgezogen. Und diese Zeit beschrieb sie im Nachhinein als eine Zeit der Gefangenschaft im eigenen Land. Sie wanderte dann aber im Jahr 2000 aus und feierte ein internationales Comeback mit einer riesigen Show in Toronto im Jahr 2001. Und seitdem auch in der Öffentlichkeit immer wieder da, macht neue Musik und setzt sich auch für die Frauenbewegung im Iran aktiv ein. In dem Lied geht es auch um Liebe. Sie singt über einen Geliebten, den sie als lebensspendende Kraft darstellt, ihm eine fast göttliche Rolle gibt. Und es geht da auch so um diese Wiederbelebung vergangener Gefühle.
0: Okay. Und heute, wo lebt sie, weißt du das?
1: Ich bin mir nicht ganz genau sicher, aber ich meine auch Los Angeles. Oder
0: Kanada.
1: Genau, irgendwie so Nordamerika, da wo sehr viele eben ausgewandert sind.
0: Schön, dann hören wir diesen Titel jetzt.

0: So, man glaubt es kaum, wie immer, Günther, ne? Wir sind schon ruckzuck fast am Ende der Sendung angekommen. Und du hast noch einen Titel, Davut, der ein paar Besonderheiten hat.
1: Genau.
0: Sowohl da, wo er herkommt, als auch die Instrumentierung ist auch speziell.
1: Genau, also das hatte ich ja vorhin schon mal ein bisschen angesprochen, diese regionale Musik, die sich ja traditionell doch ein bisschen unterscheidet. Und da habe ich ein Lied, das heißt Helle Dan Dan. Das ist von der Sängerin Betty, die ich vorhin einmal vorgestellt hatte. Es ist ein traditionell persisches Volkslied, was im Stil der Bandari-Musik aus der Region Bandarabas quasi vorgeführt wird, aber auch gemischt mit Funk-Elementen. Also es hat auch so, es hat was, es hat so ein 70er-Jahre-Groove, aber dann doch traditionell. In dem Lied selber geht es um eine unerwiderte und schwierige Liebe, die sehr metaphorisch dargestellt wird mit Bildern aus der Natur, und das ist auch typisch für persische Poesie, dass da ganz viel mit Naturmetaphern gearbeitet wird. Genau. Der Stil, wie gesagt, Bandari aus Bandarabas, aus dem Süden Irans, am Golf gelegen, eine Stadt, die auch bekannt ist für ihr sehr brutales Klima. Also extrem hohe Temperaturen gemischt mit extrem hoher Luftfeuchtigkeit im Sommer.
2: Das heißt jetzt konkret so?
1: Boah, so über 40 Grad, 90-100%.
2: Also, oh, wow, wow.
1: mein Vater kommt tatsächlich gebürtig aus einer extrem heißen Region im Iran, die auch teilweise im Sommer Ausgangssperren hat, weil es über 50 Grad sind im Schatten, aber mit einer sehr trockenen Luftfeuchtigkeit. Und er selber hat immer gesagt, dass es der Horror ist dort in dieser Stadt im Sommer, weil es wirklich so unglaublich heiß ist. Jetzt ist er wirklich so unglaublich feucht und heiß einfach nur.
0: Ich muss dir mal kurz ins Wort fallen, denn wir galoppieren auf das Ende zu. Wir müssen das Lied nur noch ein bisschen einspielen, aber nächste Woche.
2: In der Zugabesendung mehr Musik zum Thema ausgewählt von dir wieder.
0: Genau. Nächste Woche die Zugabesendung mehr Musik aus dieser Zeit, 60er, 70er Musik aus dem Iran. Wir spielen den Titel an und blenden ihn aus und bringen ihn nächste Woche nochmal.
2: Und sagen schon mal Tschüss.
0: Und Davut, vielen Dank.
1: Sehr gerne.
0: Hast du sehr schön gemacht.
1: Und
0: ich denke mal, alle werden sich freuen über deine Wort- und Musikbeiträge. Also Dankeschön und Tschüss schon mal.
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6: Wow. Wir sind hier an der Ludwig-Mucher-Straße von Eisdealer. Also der Laden, der ist einmal wunderschön gestaltet. Hier vorne ist eine Eisfahne mit Eissticker drauf. 15 Jahre steht der Laden schon hier in der Halle, in der Ludwig-Mucher-Straße. Und ich bin hier mit
7: Tristan.
8: Mit Till.
9: Mit mir, Mika. Und mit
10: Richard.
6: Wir fragen heute den
11: Eisdealer, Christian.
6: Wir haben ein paar Fragen an ihn und ihr könnt drauf gespannt sein, was für welche wir haben und welche Fragen noch kommen werden.
9: Und wir gehen jetzt rein.
6: Also wir sind jetzt in der Eisdiele. Hier gibt es wunderschöne Socken. Hier

0: Vanille, Schoko, grüner Apfel, Mango, Erdbeer, Haselnuss, Zimt, Bananeneis, Nuss-Nougat und noch viele weitere schöne Sorten. Also ein Besuch hier lohnt sich immer, vor allem wenn es heiß ist.
1: Können Sie sich in Ihrem Beruf kurz vorstellen?
2: Ja, ich habe den Eiskiller seit 15 Jahren mittlerweile und versuche möglichst alle Leute immer glücklich zu machen und denen leckeres Eis zuzubereiten.
1: Und was macht Eis zu Eis?
2: Naja, das ist einmal der Genuss, diese Kalte, dass man das lecken kann und ja.
3: Weißt du vielleicht, wann Eis erfunden wurde und was die erste Eissorte ist?
2: Also das Problem bei Eis war, dass sie am Anfang natürlich immer dass das kalt bleibt. Ich weiß, dass die früher das mit Eisblöcken irgendwie dann irgendwo runtergekühlt haben, aber wann genau, weiß ich auch nicht. Und die allererste Sorte, ich glaube, das ging schon so in Vanille-Richtung, aber ich bin mir nicht sicher.
4: Wie viele Eissorten habt ihr?
2: Also wir haben über 50 Eissorten im Angebot, allerdings passen in unseren Eistresen immer nur 24, deswegen gibt es dann immer so ein bisschen Wechsel, dass dann nicht immer alle Sorten gleich sind.
5: Wer entscheidet, wann welche Eissorte drin liegt?
2: Das macht der, der morgens aufmacht. Der guckt dann, was fehlt und die Standardsorten Vanille, Schoko, Erdbeer, Mango, Joghurt sollten immer da sein und dann guckt man, was da noch gut dazu passt.
4: Gibt es veganes Eis bei euch?
2: Ja, wir haben Fruchtsorbets, die sind in der Auslage mit einem roten Punkt gekennzeichnet. Und ab und zu, wenn man Glück hat, gibt es auch die dunkle Schokolade. Die ist auch vegan.
4: Wird Eis nicht?
2: Also Eis wird natürlich auch irgendwann schlecht. Vor allem, wenn es halt sehr lange in einem Eistresen ist. Deswegen ist es so, dass man im Winter zumacht, weil da ist nicht genug Durchsatz und dann würde das Eis nicht mehr so lecker sein.
4: Was? Ihr mögt kein Eis?
2: Ja, ich mag sehr gerne Eis. Deswegen habe ich auch die Eisladen aufgemacht, damit ich da direkt an der Quelle sitze sozusagen. Und fast jeden Tag, den ich da bin, da probiere ich auch mal ein bisschen.
5: Jeden Tag? Wow.
4: Was ist alles in einem Milchshake?
2: In einem Milchshake, da kommen immer zwei Sorten Eis, die darf man sich aussuchen aus der aktuellen Auslage im Tresen. Dann kommt da noch Milch mit rein, kommt es in den Shaker und als Verzierung haben wir Erdbeer oder Schokosoße und noch Schlagsahne obendrauf.
5: Das klingt gut, oder Richard?
4: Mhm.
5: Würdest du gerne mal einen Milchshake probieren?
4: Ja.
5: Schauen wir mal, ob es den nachher noch gibt. Ich gebe weiter an Till.
3: Was ist die außergewöhnlichste Eissorte, die ihr habt?
2: Es wechselt ja immer mit den Eissorten. Was war mal sehr ausgefallen, war mal Lakritz hatten wir mal oder schwarzer Sesam oder Kastanieneis. Die haben wir im Moment aber nicht im Angebot.
3: Was ist die meistverkaufte Eissorte?
2: Am meisten verbrauchen wir immer Vanille. Das ist halt in fast jedem Eisbecher, also Spaghetti-Eis, dann braucht man immer gleich drei Kugeln. Und dann wird sehr gerne auch Vanille-Milchshake genommen. Und viele Leute sagen auch, wenn das Vanille-Eis lecker ist, dann ist schon mal gut. Und deswegen probieren die viele erstmal Vanille.
3: Ja, und jetzt lebe ich wieder einen Mieter.
1: Ich sag, ich probiere immer als erstes Zitrone, weil wenn das Zitroneneis gut ist, dann ist es gut.
5: Zitrone?
1: Ich sag Zitrone. An Zitrone wird der Standard gemessen, vor allem bei so Base, weil wenn es nur so ein bisschen nach Zitrone schmeckt, dann ist es nicht so gut, weil dann ist es nicht. Es muss schon kräftig und auch ein bisschen sauer sein. Wie werden neue Geschmacksrichtungen entdeckt?
2: Also ich bin ja der Dealer und kriege das Eis von einem Italiener geliefert und die machen immer was Neues, was ihnen einfällt. Bald gibt es jetzt neue Wassermelone. Die soll dann auch sehr fruchtig und Sorbet-mäßig sein.
1: Okay, dann gebe ich weiter zu Luca.
0: Wie werden denn bei euch die Eiswaffeln geliefert?
2: Die Eiswaffeln, die kriege ich fertig produziert. Da gibt es verschiedene Anbieter. Ich habe mich da auf 3, 4 verschiedene Waffeln festgelegt, dass ich auch nicht zu viele verschiedene Sachen habe, und die kriege ich geliefert.
0: Wie werden die denn geliefert, dass die nicht zerbrechen?
2: Ja, da kommt einer immer mit einem großen LKW, der hat dann auf der Palette dann die Waffeln und dann trägt er mir die vorsichtig rein und ich lagere die dann in mein Lager ein.
0: Ich sehe ja, ihr habt ja verschiedene Waffeln, Eiswaffelgrößen. Was haben die für einen Zweck?
2: Naja, wenn jemand eine oder zwei Kugeln nimmt, dann kriegt er die normale Waffel. Und wenn 3 oder 2 Kugeln mit Sahne, das passt dann nicht auf die kleine Waffel. Dafür brauchen wir dann ein bisschen größere. Und dann haben wir noch die Doppelwaffel für die 2 kleinen Kugeln. Das ist unser Kinderdeal. Da gibt es dann immer noch bunte Streusel obendrauf.
0: Was ist denn bei euch die teuerste Eissorte?
2: Im Moment ist es so, dass alle Nusssorten sehr teuer im Einkauf sind. Deswegen habe ich im Moment nicht immer alle da. Zum Beispiel Pistazieneis ist gerade sehr teuer. Und weil bei mir ja jede Kugel gleich kostet, gibt es im Moment nicht so oft Pistazieneis.
1: Sie hatten ja vorhin gesagt, dass Sie auch fast täglich oder täglich herkommen, um zu probieren. Und wie anstrengend ist es, immer in der Versuchung zu sein, Eis zu essen?
2: Ja, also ich kann ja jederzeit der Versuchung nachgehen, deswegen ist es gar nicht so schwierig. Wenn ich Lust habe, dann esse ich halt ein Eis.
1: Kannst du denn auch einfach so einen Bottich Eis nehmen und denen sagen, dann, ja, das ist mein Laden, ich nehme mir jetzt einfach mal einen mit nach Hause?
2: Ja, kann ich auch machen.
1: Okay, Traumjob gefunden.
3: Was war die größte Zahl an Eistudeln in einem Bech oder in einer Portion, die ihr verkauft habt?
2: Einmal wurde für einen 18-jährigen Geburtstag, da haben die 180 Kugeln. Da hatte ich dann wirklich so einen großen Kübel voll gemacht mit denen und den habe ich dann noch ausgeliefert.
3: Das wird sehr, sehr viel. Wie viele Eisbecher von denen wurden dafür verschwendet oder benutzt?
2: Ja, so 3, 4.
1: Das klingt auf jeden Fall nach mehr.
3: Sehr interessant. Ich dachte, vielleicht war es mal so 10 Tudeln auf einmal, aber 180 ist schon irgendwie...
2: Das war für so
3: einen
2: 18-jährigen Geburtstag, das war für eine große Party.
3: Ich würde schon mal das Mikrofon weiter an Tristan geben.
6: Also ich sage Wahnsinn. Wie viel kostet ein Bottich-Eis?
2: Das kommt halt auf die Sorte an, aber im Verkauf kostet einer ungefähr 120 Euro.
6: War ganz schön teuer. Wie heißt Bottich in Eisverkäufersprache?
2: Wir sagen Eiskübel dazu.
6: Das kann ich mir darunter vorstellen.
2: Eisbottich ist so ein Eiskübel.
3: Seit wann gibt es euch? Ich sehe hier eine große 15 schon mal.
2: Ja, genau. Also ich hatte mich entschlossen das war 2011, zu Ostern. Und dann haben die gesagt, ja, wenn Sie jetzt bestellen, können Sie in 6 Wochen aufmachen. Dann wurde die gesamte Einrichtung extra in Italien für mich gebaut. Und dann kamen die Ende Mai und haben gesagt, so, jetzt bauen wir Ihnen das rein. Und dann können Sie am 1.6. eröffnen. Und dann habe ich am 1.6.2011, also vor 15 Jahren, gut 15 Jahren eröffnet.
3: Lustig, ich habe auch am 1.6. Geburtstag, 2012. Ich bin genau ein Jahr nach der LAN eröffnet ist geboren.
2: Sehr gut.
3: Ist irgendwie lustig.
6: Happy Birthday. Habt ihr gefeiert?
2: Ja, wir haben jetzt hinten so einen schönen Hof und dann kamen abends Freunde von mir vorbei und dann haben wir Sekt getrunken, ein Bierchen getrunken und alle haben Eis gegessen und es war sehr nett, ja. Und meine Mitarbeiter kamen auch viele vorbei und haben sich ein Eis abgeholt. Das war gut.
6: Das war ja ein schönes sommerliches Fest. Habt ihr ja schön gefeiert. Wie viel hat Eis gekostet, als ihr aufgemacht habt?
2: Ja, vor 15 Jahren war alles noch ein bisschen günstiger. Damals hat eine Kugel 80 Cent gekostet. Zur Eröffnung.
6: Woran hat es gelegen, dass die Preise da steigen oder teurer werden?
2: Ja, also Erstmal ist der Strompreis sehr gestiegen, die Personalkosten sind sehr gestiegen. Dadurch wurde dann natürlich auch das Eis, was ich einkaufen muss, um es zu verkaufen, sehr viel teurer. Und die Miete ist gestiegen, alles ist teurer geworden, die Zutaten vor allem.
6: Gibt es ein Eismaskottchen?
2: Ein Eismaskottchen haben wir nicht, das ist unsere Sticker, würde ich sagen, mit dem Eisdealer-Logo.
6: Aber hättest du gerne ein Eismaskottchen, oder?
2: Da habe ich noch nicht so drüber nachgedacht. Meinst du, ich bräuchte eins?
0: Gibt es denn für eure Mitarbeiter und Mitarbeiterinnen Eisbonus oder können sie sich einfach mal ein Eis mitnehmen?
2: Ja, die Mitarbeiter, die dürfen so viel Eis essen, wie sie wollen.
0: Kann man heutzutage noch gut leben von Eisverkauf?
2: Also solange die Sonne scheint und die Leute kommen und ein Eis essen, dann geht das schon. Hoffen wir, dass das so bleibt.
0: Wie viel Eis verkauft ihr denn an einem Tag bzw. an Hochsommer?
2: Also in einem Hochsommer ist es schon mal so, dass der gesamte Tresen mit 24 Sorten morgens voll ist und abends dann fast leer.
1: Heißt im Endeffekt 4×120. Na, das könnte ich mir nicht leisten. Vielen Dank für Ihre Zeit. Dürfen wir jetzt alle mal probieren?
2: Ja, probiert mal.

0: Nee, ich hoffe, mit einem Milchshake hat das Lande nicht mehr.
1: Nimm was? Ein Milchshake willst du? Okay.
2: Möchtest du
1: da
2: Streusel drauf?
3: Ja.
4: Ich würde Joghurt Natur Erdbeer nehmen, ja. In Becher.
2: Ja, gerne.
5: Also, ich würde einmal bitte den Klassiker Schoko und Vanille nehmen.
2: In der Waffel?
5: In Becher, bitte.
2: Und auch mit Streusel?
5: Ohne. Dankeschön.
2: Und eine kleine Waffel?
5: Ja, gerne. Vielen Dank.
0: Ich würde eine Milchshake mit dunkler Schokolade und Cookies habt ihr heute leider nicht.
2: Leider nicht, aber wir haben Black and White.
0: Ja, ja, dann würde ich Black and White nehmen. Am liebsten nehme ich halt dunkle Schokolade mit Cookies für den Hochsommer. Ja. Und es war's. Okay. Mika, was hast du jetzt nochmal bestellt?
3: Dunkle Schokolade mit Granatapfel.
1: Und, wie ist das so?
3: Ja, ich finde, Granatapfel schmeckt ein bisschen künstlich, aber ich wüsste auch nicht, wie man das so herstellen könnte. Und dunkle Schokolade ist so wie dunkle Schokolade hat.
1: Und die Kombi?
3: Ja, die Kombi ist gut.
1: Okay, Tristan, was denkst du zu deinem Eis? Es sieht rosa aus und hat bunte Streusel.
4: Also, es schmeckt sehr lecker und
1: mehr gibt's nicht zu sagen.
4: Mhm.
2: Gerne. Darf da eine Waffe oben drauf?
6: Ja, gern.
1: Nimmst du immer dieselbe Eissorte oder auch mal unterschiedliche?
6: Meistens unterschiedlich.
1: Okay. Und hast du so besondere Favoriten?
6: Also ich nehme eher sowas mit Nuss oder so, also eher als Fruchtsorten. Mhm. Aber manchmal will ich auch einfach bloß Erdbeer oder so.
1: Hast du eigentlich eine Lieblingssorte?
7: Also ich mag sehr gern die Nusssorten, Erdnuss, Schoko, aber Zimt ist auch lecker, Sahne, Kirsch. Also ich probiere eigentlich immer von allen so durch.
1: Okay, ich muss mich jetzt entscheiden. Ich hätte gerne eine Kugel im Becher und zwar Crema Catalana. Ach nee, stopp, Himbeere. Och, Himbeere.
8: Dann sind es 23,50 zurück.
1: Perfekt,
8: vielen Dank. Dann lasst es euch schmecken.
1: Vielen Dank. Noch einen guten Arbeitstag dir. Naschst du eigentlich zwischendurch immer mal Eis?
9: Ja.
1: Ja?
9: Ja, tatsächlich. Also ich würde sagen, eigentlich bei jeder Schicht so ein bisschen. Also es ist schon ein Privileg, wenn man hier dahinter stehen darf und auch ein bisschen naschen kann, ja.
1: Und hast du Lieblingssorten?
9: Oh, das ist eine gute Frage. Also es kommt irgendwie, es wechselt bei mir immer mal, weil man eben doch so viel Eis isst, wenn man hier arbeitet. Aber aktuell würde ich sagen, es ist vor allem so Karamell, salziges Karamell und Crema Catalana.
1: Okay. Danke dir, ciao.
10: Na?
1: Na, Richard, wie ist dein Eis?
10: Gut.
1: Sehr gut.
10: Ja, nee, Pommes.
1: Pommes hast du auch noch dabei?
10: Ja.
1: Oder ist das Eis mit Pommesgeschmack, was du da isst?
10: Ja.
3: Pommes mit Eisgeschmack.
10: Gut.
1: Mhm. Das war gut, ja. Ich habe Himbeer und ich finde es auch sehr lecker. Sehr fruchtig.
11: Weil alleine bin, die Eistüte ist so gut wie die Eistüte dann schon wieder zumachen.
1: Du dürftest nicht hier arbeiten quasi.
11: Würde ich einfach nicht. Ich würde sofort Eis ohne Ende essen.
3: Ich glaube, irgendwann wird es auch...
1: Ja, irgendwann kann er das Eis nicht mehr sehen.
11: Aber du musst einfach so in dieser Phase dumpfen. Davor ist so Eis wie verrückt daraus.
3: Sechs Wochen macht der Eis wieder minus und dann geht der Umsatz wieder hoch.
1: Wenn ihr eine Eissorte erfinden könntet, die es noch nicht gibt, was wäre das für eine Eissorte?
3: Also, ich kann mir gut vorstellen, ich weiß nicht, ob es es gibt. So, es gibt ja so Schokolade, aber mit so ein bisschen so Chili-Flocken drin. Ich glaube, sowas könnte ich mir gut vorstellen.
11: Ich würde vielleicht so einen Polana-Spezi-Eis erfinden. Ich liebe Polana-Spezi, trinke das gerne. Aber so ein Eis davon wäre vielleicht lecker.
5: Also ich würde Ich weiß es gar nicht. Ich würde mich eher mal auf sozialen Medien informieren, was gerade so Trend ist. Und wahrscheinlich danach meine Eissorte dann benennen. Zum Beispiel ein 6-7 Eis.
12: Wie sieht das dann aus?
5: Blau.
4: Also ich würde eine Drachenfrucht-Eis erfunden.
12: Pommes-Eis?
10: Nein.
12: Vielleicht ein Schokocreme-Eis?
10: Ja.
12: Ja?
10: Und Schoko. Link.
11: Hey Luca, stell dir noch ein paar Fragen, weil das doch dein letztes Mal ist. Seit wie lange bist du schon bei Thorax gewesen?
5: Das ist eine sehr gute Frage. Ich glaube, ich bin jetzt zum 8. Mal oder 6., 7., 8. Mai hier bei Korax, Radio Korax. Und es war eine sehr schöne Zeit hier und ja.
11: Was war deine Lieblingsfolge oder die ihr gemacht habt?
5: Meine Lieblingsfolge war der Knast.
11: Klingt sehr schön. Was hast du da für Fragen gestellt? Weißt du das noch?
5: Das weiß ich gar nicht mehr. Hast du noch eine Idee, Till, was wir für Fragen gestellt haben?
11: Nee, ich war da noch nicht dabei.
5: Ach so.
11: Das ist erst mein drittes Mal. Tristan, seit wie vielen Jahren bist du dabei?
4: Ich bin seit der 5. Klasse schon da. Also bei Korax.
11: Das sind wie viele Jahre? Seit 7?
4: Ja, 6.
11: Das ist schon lange. Das sind sicher schon 6-7 Jahre?
4: Ja, 6-7 Jahre.
11: Das ist schon lange Zeit. Hast sicher viele Folgen mitgemacht.
4: Ja, und was jetzt die beste Korax-Sendung war, da kann ich mich gar nicht entscheiden.
11: Ja, ihr habt sicher sehr, sehr viele gemacht.
4: Ja. Es sind ganz schön viel rumgekommen, waren spannende Sendungen, waren spannende Themen.
11: Und letzt fragt Mieter noch ein paar Fragen.
3: Wart ihr schon mal außerhalb von Halle?
5: Ja, Mann, ich bin schon mal nach Istanbul-Schwarz gefahren.
3: Ja, passend zur Knastfolge. Ich meinte aber Radio Korax.
5: Ich persönlich doch nicht.
3: Und Tristan, du warst ein bisschen länger schon da als Luca. Warst du schon mal außerhalb von Halle?
4: Ich würde sagen, nein.
3: Okay.
11: Was war deine Lieblingsteil bei Korax? Hier draußen bei der Reportage sein oder im Studio oder Sachen sammeln, wie Fragen oder so?
5: Also ich fand im Studio immer moderieren ganz geil.
11: Ja. Und Tristan, was würdest du sagen? Findest du am coolsten?
4: Die Reportagen, wo wir hingelaufen sind. Und also ich würde auch sagen, Studio war schon gut.

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0: Hey Leute, hier ist Tabu.
6: Hier ist Elnas.
7: Hier ist Tasnim.
8: Hier ist Salam.
9: Und ich bin No Name.
7: Und wir sind vom Jugendtreff unserer Hayat in Halle Neustadt.
0: Heute spielen wir unsere Lieblingslieder.
6: Mein Lied heißt Haus mit Boot. Das Lied ist von Kaji. Und das bedeutet mir viel, weil das mich an jemanden erinnert.

Mein Lied heißt Blue Love. Das erinnert mich an jemanden, der mir sehr wichtig war. Das haben wir immer zusammen gehört. Von Elegante Toto.

0: Aber ihr hört meine Stimme. Ich könnt die bitte alle wegmachen.
1: Okay,
0: Lalas. Ich bin nicht gegangen, weil ich aufgehört habe, dich zu lieben. Ich bin gegangen, weil ich dich zu sehr geliebt habe. Und für mich hieß das, dass mich selbst zu verlieren. Und ich habe es versucht. Weißt du, ich schwöre, ich habe es versucht. Aber Liebe sollte sich nicht so anfühlen, wie das Warten, gewählt zu werden. Also bin ich gegangen mit meinen zitternden Händen und habe alles genommen, was mir übrig war, bevor es nichts mehr gerettet konnte. Und es war das Mutigste, was ich je getan habe.

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0: Hey, ich bin Tasnim vom Jugendtreff. Aber warte mal, was ist der Jugendtreff eigentlich? Clara, weißt du was davon?
1: Ja, Tasnim, ich kann dir ein bisschen was drüber erzählen.
0: Cool.
1: Im Jugendtreff Halle Neustadt, da können Jugendliche kommen und ihre Freizeit verbringen. Sie können Tischtennis spielen, sie können Kicker spielen, Billard, Kartenspiele oder auch einfach abhängen, wenn sie wollen. Genau, und wir haben immer geöffnet Montag, Mittwoch und Freitag von 14 bis 18 Uhr und Donnerstag von 14 bis 19 Uhr nur für Mädchen.
0: Alles klar, komm gerne mal vorbei.
1: In der Neustädter Passage 7.
0: Also mein Lieblingssong ist Khalik Maaya von meinem Lieblingssänger Amrou Diab. Der hat seine meisten Songs in den 90ern geschrieben. Ich fühle diesen Song sehr und höre ihn mir auch sehr oft an. Ich liebe einfach den Text, die Melodie, seine Stimme, alles einfach perfekt. Jetzt kommt...

0: Hier ist Tapu.
1: Hier ist Elnas.
0: Wir müssen schon los.
1: Viel Spaß bei der restlichen Sendung.
0: Jetzt geht's weiter mit Salam.
2: Hallo Leute, ich bin Salam. Ich will euch den Song La von Distinct vorstellen. Den Song habe ich zum ersten Mal auf TikTok gehört. Um den Song geht's um Liebeskummer. Und davon gefällt mir die Bedeutung und die Melodie ist sehr schön.

Hey liebe Leute, heute präsentiere ich mein Lied. Dieses Lied ist auf Albanisch und heißt Mole von Dorota Dora und Yle Limone. Ich hoffe, euch gefällt das. Viel Spaß beim Hören.

0: So, Leute, das war jetzt die Mädelsgruppe vom Jugendtreff. Tasnim.
1: Salam. No Name.
0: Und Tabo und Elnas, die sind aber leider schon weg. Wir danken euch fürs Zuhören und wir wünschen euch noch einen wunderschönen Tag. Viel Spaß euch noch und tschüss.
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1: Herzlichen Dank für die Einladung. Ich schaue mich jetzt mal hier im Raum um, weil neben mir sind hier in der Kulturmanufaktur Carmen Winter, die mich eingeladen hat. Und ein Kollege vom, Entschuldigung,
2: Partnerschaft für Demokratie.
1: Von der Partnerschaft für Demokratie, also, die das Ganze heute Abend ermöglichen. Natürlich auch die Leute hier von der Kulturmanufaktur, die zahlreichen Gäste sind jetzt natürlich dort, also da, Sie. Ich fange gleich einfach direkt an. Ich lese heute aus diesem Buch, Als ich mit Hitler Schnapskirschen aß. Es ist vor 2 Jahren erschienen, behandelt ganz grob die Freundschaft zweier Leute, die als Kinder aufwachsen, gemeinsam in einer Kleinstadt in Brandenburg an der Havel. Dort alle möglichen Sachen miteinander erleben und dann tatsächlich fällt ihre Pubertät in eins mit dem Systemzusammenbruch. Und was das mit ihnen und ihrem Umfeld macht, das ist das große Thema dieses Buches. Ich will jetzt gar nicht mehr viel erzählen. Es werden anschließend, gibt es auf jeden Fall noch ein kleines Gespräch zwischen mir und Carmen Winter, die hier vor Ort ist. Ganz kurze Umbaupause dann. Und ansonsten wünsche ich jetzt Ihnen, uns hier im Raum und vor dem Bildschirm, eine schöne Lesung. Schnapskirschenzeit. Vielleicht hat mir Hitler das Leben gerettet, damals. Wir hatten gegeneinander gekämpft, ohne uns dabei je direkt gegenübergestanden zu haben. Und als wir uns Jahre später trafen, Veteranen, nunmehr Kriegsbeobachter, bekam ich keine Beleidigung, keine Demütigung, keinen Schlag, keine Kugel, nicht seinen Hass. Nur seine Nummer für den Fall, dass ich etwas Haschisch bräuchte. Ich rief ihn an. Die Übergabe erfolgte um Mitternacht im blauen Schein der Tankstelle, die nun dort stand, wo wir einst auf dem Rummelplatz inmitten der Schwemmwiesen unschuldsvoll die Alten nachgeäfft hatten vor den Kämpfen. Wir waren Freunde gewesen, hatten Fußball und Skat miteinander gespielt und heimlich Schnapskirschen gegessen. Er war 2 Jahre älter als ich, undurchdringlich, zäh und still. Als Nachbarskinder verbrachten wir viel Zeit miteinander. Seine Mutter trug immer viel zu enge Kleider. Sie war überall rund, wo man auch hinschaute, und steckte ihm heimlich Zigaretten zu. Die rauchte er dann in der Verborgenheit eines alten Kohlenkellers, während ich draußen Schmiere stand, um zu verhindern, dass der Vater davon Wind bekam. Ein kräftiger Mann, der stets nach dem Schweiß heldenhafter Arbeit roch, so dass man ihn aus der Ferne hätte erschnüffeln können. Der hatte Hände groß wie Schaufeln, und die fürchtete sein Sohn. Bei Regen und Schnee, Sonnenschein und Nebelwetter waren

0: Waren wir unterwegs draußen. An dem Fluss, der die kleine Stadt in zwei Hälften teilt, konnte man stundenlang sitzen und den Booten hinterher schauen oder einfach angeln. Ein schmaler Steg unterhalb der großen Betonbrücke war unser Stammplatz und ein guter Ort für fette Fänge. Die Herrenlosen und die wohlbehüteten Katzen der Straße hatten ihre Freude an unserer Sommerleidenschaft und wir an ihnen. Manchmal erschoss Hitler einen Spatzen. Im Winter überfielen wir das schüchterne Mädchen, das mit seinen Eltern am Ende der Straße wohnte, ganz in der Nähe des Flussufers. Ihr Nachbar, ein Dackelbesitzer, lebte hinter vergilbten Gardinen. Er vertrieb uns oft vom Fußballspielen auf dem Rasenplatz, indem er uns anschrie und mit einem Handfeger drohte. Das schüchterne Mädchen wurde auf dem Heimweg von der Schule mit Schnee befeuert, eingeseift und ihrer Mütze beraubt. Ich glaube, sie hatte keine Freunde, außer uns. Immer wenn ich mit Hitler, der selbstverständlich noch nicht so hieß, Schnapskirschen aß, saßen wir auf dem Boden in seinem Kinderzimmer und es regnete. Das Zimmer war winzig, er teilte es mit seinem kleinen Bruder. Ein Tisch, ein Klappbett und maximal vier Kinder passten gerade so hinein. Wir lagen auf dem Teppich ausgestreckt nebeneinander und freuten uns, nicht drüben sitzen zu müssen am Kaffeetisch, wo die Erwachsenen immerzu Geburtstage feierten. Wir ließen die Zeit vergehen und die Kirschen schmeckten scheußlich, aber sie waren unser Geheimnis und darauf kam es an. Wir aßen sie mit verkniffenen Gesichtern, bis es uns wirkte. Dann starrten wir apathisch aus dem Fenster dem Regen hinterher, bis das zu langweilig wurde und zu heiß und zu eng. Nebenan flogen bereits alle Stimmen durcheinander. Es gab einen Kindertisch, von dem aus man die ganze Gesellschaft beobachten konnte. Hoppla! Wieder eine gewaltige Armada von Kuchengabeln zielstrebig den Mündern entgegenschaufelte. Dem Gläsertreiben war ebenfalls kaum zu folgen. Und oft rückten wir näher heran, verglichen die Trinkgeschwindigkeiten unserer Väter und lernten die verschiedenen Likörsorten den anwesenden Omas und Tanten zuzuordnen. Zwischendurch raubte Hitler weitere Hände von voll Schnapskirschen aus der mütterlichen Vorratskammer. Wir krochen unter die Kaffeetafel, stopften sie in uns hinein und schoben die Kerne einzeln und sorgfältig verteilt unter den Teppich. Während sich die Mütter und Tanten schrill in Rage plapperten und die Väter inbrünstig zum Mord an einem Fußballschiedsrichter der Kreisliga aufriefen, saßen wir besoffen am Kindertisch. Und der Opa hatte wieder diesen rührseligen Blick, den er mal dann bekam, wenn er von früher sprach. Im Krieg, da hat's das nicht gegeben, da hat keiner nicht nachgefragt. Und die Oma hörte gar nicht mehr hin, denn sie war eingeschlafen, im Sitzen, während ein Stück Torte an ihrem behaarten Kinn bammelte. Es war immer dasselbe. Nun, so wird Mimi in die Welt geworfen, so wie wir alle, die wir uns ja weder den Ort noch die Zeit aussuchen können. Sie nimmt alles als gegeben und völlig normal an, was sie so umgibt und erlebt, wie es Kinder eben so machen. Ihre Mutter ist eine ganz gläubige Sozialistin, dem Staat unfassbar verpflichtet, also ist tatsächlich glühend mit der DDR verbunden, ist Pionierleiterin. Und der Vater ist HO-Verkaufsstellenleiter, eher ja, mehr am Trinken und Geschäfte machen interessiert als an allem anderen. In der folgenden Szene begegnet Mimi ihrer Mutter zum ersten Mal in ihrer Funktion als Pionierleiterin auf dem Schulhof. Fahnenappell. In der Schule lernten wir viele Dinge über die Welt und wie es den Kindern in anderen Ländern und Zeiten erging. Obwohl es schon sehr lange her war, dass eine schreckliche Bombe die ganze Stadt und fast alle Menschen darin vernichtet hatte, gab es in Hiroshima immer noch Kinder, die sterbenskrank waren. Ängstlich marschierten wir in Zweierreihen zu einem Keller im Neubaugebiet. Das war eine Schutzübung, damit wir lernten, was bei Bombenalarm zu tun sei. Bereits auf dem Weg in den Schutzraum mussten wir unsere Masken aufsetzen. Die waren selbst gebastelt aus alten Nylonstrümpfen und rochen nach den Füßen unserer Mütter, die diese Spende nur unter starkem Protest geopfert hatten. Dicht gedrängt standen wir in diesem Keller und einige weinten, was sicher auch am Geruch ihrer Masken lag. Nur Mike Lehmann hatte Glück. Er war die ganze Zeit im Klassenzimmer geblieben. Seine Mutter hatte vergessen, ihm eine Strumpfhose mitzugeben. Das sind eben Asoziale, meinte Uli Schmidtke, nachdem wir auf den Schulhof zurückgekehrt waren. Mike stand mit zerkauten Lippen in der Ecke. Später bastelten wir Kraniche aus Papier und schickten sie einem uns namentlich bekannten Mädchen ins Krankenhaus nach Japan. Ich schrieb mein erstes Gedicht und widmete es dem Weltfrieden. Frieden. Im Frieden kann man spielen und die Eltern lieben. Doch das Wichtigste dabei ist die Freundschaft überall. Erst wenn jeder zusammenhält, gibt es Frieden auf der Welt. Am Pioniergeburtstag bekam ich dafür eine Urkunde und einen Gutschein für ein Buch. Ich kaufte mir Julius Futschiks Reportage unter dem Strang geschrieben. Es war erst ab 12 und raubte mir den Schlaf. Menschen, ich hatte euch lieb, seid wach. Am Schuljahresende überreichte mir unsere Klassenlehrerin ein Abzeichen. Sie sagte, Mimi ist wie Ernst Thälmann. Wahrscheinlich, weil ich erst Mattes Findig und später MacLehmann bei den Hausaufgaben geholfen hatte. Alle kicherten und ich bekam rote Flecken im Gesicht. Beim Fahnenappell rief mich der Direktor nach vorn. Mutsch stand neben ihm und lachte. Wie schön sie war in ihrer blauen Bluse. Trotzdem mochte ich die Fahnenappelle nicht. Ich schämte mich, so vor allen anderen zu stehen. Aber ich wollte ein Vorbild sein. Die 10 Gebote der Jungpioniere kannte ich auswendig. Am meisten freute ich mich auf den Tag, an dem wir das blaue gegen ein rotes Halstuch eines wie Mutsches trug eintauschen und Thälmann-Pioniere würden. Proletarier aller Länder, vereinigt euch. Das stand im Schulflur an der Wand. Es stammte von Karl Marx, nachdem die Schule benannt war. Unter den Schriftzeichen reckten sich viele, viele Fäuste in die Höhe. Das waren Arbeiterfäuste. Auch in den Ziegeleien unserer Gegend hatten die Leute schrecklich schuften müssen. Männer, Frauen und sogar Kinder. Das hatte mir mein neuer Freund erzählt. Und er wusste es von seinem Opa Fritz. War Karl Marx etwa auch dort gewesen, um zu helfen? Oliver schaute nur ungläubig. Ob Marx aufs Ziegeleiwesen ist, wie blöd bist du denn? Na, um der Arbeiterklasse zu helfen. Ja, heutzutage werden die Ziegler doch von der Partei der Arbeiterklasse ausgebeutet. Das verstehe ich nicht. Mann, bist du doof. Oliver war immer ehrlich zu mir. Das rechnete ich ihm hoch an. Wenn er etwas sagte, dann meinte er es so. Sogar Omi konnte ihn gut leiden. Sie sagte immer, der Junge hat es auch nicht leicht. Nun tatsächlich wird Mimi über die Freundschaft mit Oliver damit konfrontiert, dass ja in anderen Familien durchaus sehr kritisch über die DDR gesprochen wird, dass sich Leute laut, also auf jeden Fall ihren Unmut äußern über die Restriktionen, über die Unmöglichkeit zu reisen, seine Meinung offen zu sagen. Sie geraten manchmal in Streit darüber. Die meiste Zeit verbringen sie aber eher schweigsam angelnd miteinander. Das ist so der Kern ihrer Freundschaft. Ich gehe in die nächste Szene, in der nochmal ziemlich deutlich wird, in welch anderem Umfeld Oliver, also von welch anderem Umfeld Oliver geprägt ist. Freund und Feind. Der alte Ziegelfritz nahm uns jetzt öfter mit auf seinen Kahn, denn ihm fehlte die Geselligkeit des Betriebes, der ihn in die Rente entlassen hatte. Die roten Schweine, wer soll denn davon leben? Schimpfte er. Er konnte pausenlos meckern über Marx, Lenin, die Russen, die Kommunisten, meine Mutter und die Partei der Arbeiterklasse. Scheiß Bonzen! Feigstend hörten wir dem Gezeter zu. Oliver ließ nichts auf seinen Opa kommen. Mein Alter sagt, er spinnt, aber stimmt nicht. Fritz ist in Ordnung. Eines Tages vererbt er mir seinen Kahn. Auch mein Opa Erwin konnte Fritz nicht leiden. Mit Nazis trinkt man keinen Schnaps. Aber das verschwieg ich Oliver lieber. Ich war für Frieden, auch bei uns im Boot. Auf dem Heimweg fuhren wir mit unseren Fahrrädern um die Wette. Wir sausten an den Ufern der Stiche entlang über die Betonstraße zur Schwindelschweiz. Zur Kaiserzeit hatten Spekulanten dort Mietskasernen direkt ans Fabrikgelände gebaut, illegal, und an die Proletarierfamilien vermietet. Nun lauerten uns dort deren Nachfahren, die Steinmänner, auf. Denn ihre Sippe kontrollierte diesen Teil der Stadt mit seinen halb verfallenen Mietskasernen zwischen Sufkes, kinderreichen Familien und fernab der Polizeiwache. Vor einem fürchteten wir uns mehr als vor allen anderen. Über Krimi Müller, einen drahtigen Boxertypen ohne Schneidezähne, kursierten die wildesten Gerüchte. Er war schon im Knast gewesen und arbeitete bei der Zero-Altstoffannahme. Es gibt Leute, wenn die lachen, dann bekommt man Angst. Mutsch war einmal als Schöffin ans Gericht bestellt worden. Nach der Verhandlung über Krimi Müller hatte sie die ganze Nacht schluchzend im Bett gelegen. Omi erzählte mir dann, dass Krimi seine Mutter totgeschlagen habe, einfach so. Er und der ganze Steinmann-Clan sollten sommers die Straße, tranken Bier und suchten Streit. Wenn wir Glück hatten, kamen wir unbehelligt an ihnen vorbei. Ein paar Mal erwischten sie meinen Freund, traten gegen sein Fahrrad, boxten ihn ins Gesicht. Ich hatte eigentlich immer Glück, mich rührten sie nicht an. Ja, du bist eben ein Bonzenkind. Ach so? Was weiß ich denn, Mimi? Wie alles irgendwann aufhört, endete auch unsere Freundschaft in jenen Tagen. Es gehörte sich für Oliver nicht mehr, mit mir in einer Fußballmannschaft zu sein. Wahrscheinlich hat ihn ein Mitschüler dafür gehänselt. Mit Mädchen spielt man nicht. Ich versuchte, ihn zu vergessen, verabredete mich mit Mitschülern und ging alleine angeln. Am ersten Ferienwochenende traf ich auf meinem Rückweg durch die Schwindelschweiz auf die Steinmänner, die augenblicklich begannen, mich mit leeren Flaschen zu befeuern. Oliver saß auf einer Bank, schaute zu und hielt sich den Bauch vor Lachen. Ein heißer, allumfassender Schmerz, so als löse sich die Haut vom Körper, lähmte mich bei diesem Anblick. Besinnungslos trat ich in die Pedale, fuhr irgendwohin weit weg nur fort. Im Stadtpark ließ ich mich ins Gebüsch fallen und blieb noch liegen, als die Ameisen bereits begonnen hatten, ihren Pfad über meine Beine zu verlegen, als Schnecken ohne Scheu an meinen Fingern schmatzten. Von nun an war ich die, die Angst haben musste. Mein Freund hatte mich an die Gorillas verraten. Das brach mir einen Sommer lang das Herz, doch ich ergab mich. Was hätte ich auch tun sollen? Nun begegneten wir einander nur noch zufällig auf dem Schulhof, misstrauisch. Auch wenn es eine sehr kleine Stadt ist, die hier den Hintergrund, die fiktive Havelstadt dieser Geschichte bildet, so gelingt es den beiden doch ganz gut, sich aus dem Weg zu gehen, und sie verlieren einander eine ganze Weile aus den Augen. Ich mache jetzt einen größeren zeitlichen Sprung. Wir sind alle klüger als Mimi und ihre Freunde und Mitschüler, denn wir befinden uns jetzt im März 1989. Alles steht im Zeichen der Jugendweihe, des Einschwörens auf den Staat. Und der Staat feiert in diesem Jahr das 40. Jubiläum. Das ist das ganz große Thema. Und niemand ahnt, dass es genau diesen Staat schon bald nicht mehr geben wird. Im Nachhinein, ich beschreibe hier ein Jugendweihebild, das ich tatsächlich bei mir so gefunden habe. Ich habe halt Jugendweihe 1989 im März gehabt. Und alle trugen schwarz. Also dieses Jugendweihebild sieht aus wie ein Beerdigungsbild. Also als hätte sich der Weltgeist dann merkwürdigen Scherz erlaubt, aber es war nur Mangelwirtschaft. Unsere Jugendweihe glich einer Beerdigung. Fast alle gingen in schwarz. Das lag am Mangelangebot der Jugendmode. Ich als privilegierte Tochter eines, wenn auch krankgeschriebenen, HO-Verkaufsstellenleiters hatte schon am Tag der Lieferung und außerhalb der regulären Öffnungszeiten einen Blick auf die Jahreskollektion werfen dürfen. Mutter verpasste mir ein rotes Jackett, denn rot war ihre Lieblingsfarbe. Dass ich es nur verschämt tragen würde, war ihr nicht klarzumachen. Wahrscheinlich war dieses Jackett das einzige seiner Art im gesamten Bezirk Potsdam. Ich ließ es über mich ergehen. Selbst die altmodischen Lackschuhe, die Umi mir andrehte, und die schrecklichen Feinstrumpfhosen, die sie mir stolz überreichte, die sind aus dem Westen. Das alles hatte genauso wenig mit mir zu tun, wie mein Körper, meine Jugendweihe, wie mein Leben an und für sich. Den anderen muss es ähnlich ergangen sein. Wir suchten kollektiv das Weite, kaum dass die Zeremonie beendet war. Verkleidet als unsere Eltern zogen wir von Haus zu Haus und plünderten die Alkoholvorräte. Sie wiederum saßen an die Verwandtschaft gekettet im Kulturhaus und warteten auf die Eröffnung des Buffets, das man direkt unter dem riesigen Transparent zum Republikgeburtstag aufgebaut hatte. 40 Jahre Deutsche Demokratische Republik. Es war noch früh am Nachmittag und wir liefen, manche im ersten Vollrausch ihres Lebens, durch das Havelstädtchen, so wie es Generationen vor uns getan hatten. Ein paar Jungs kotzten sich gegenseitig auf die Anzüge, während wir Mädchen in halb zerfetzten Feinstrumpfhosen über den Asphalt schlurften. Einige hatten ihre ungeliebten Hackenschuhe bereits unterwegs verloren. Omis Lackschuhe fest im Griff, lief ich hinterher und stellte verwundert fest, dass sich die Welt um mich drehte. Manchmal hört man was quietschen im Hintergrund, das ist ein Hund. Fackeln. Tatsächlich ist die Einzige, die etwas ahnt von den Veränderungen, von den welterschütternden Veränderungen, die Großmutter. Die geliebte Großmutter, die Rentnerin ist und den ganzen Tag Fernsehen guckt. Enthusiastisch verfolgte Umi die Entwicklung der Weltpolitik in den Fernsehnachrichten. Sie verehrte Michail Gorbatschow, den sie zärtlich Gorbi nannte. Umi war überzeugt, der Weltfrieden stünde vor der Tür. Mir war das Piep egal. Manchmal gelang es ihr, mich zu einem Tänzchen in ihrem winzigen Wohnzimmer zu überreden. Die Dielen knarrten im Takt der Thüringer Waldhymnen von Herbert Roth, wenn sie mich mit volkstümlichem Schwung von einer Ecke in die andere schob. Umi führte und pfiff mir dazu ins Ohr. Es war kein echtes Pfeifen, mehr so Pfff-Geräusche. Anschließend legte ich mich auf mein Bett im Zimmer nebenan und zweifelte am Sinn des Lebens. Manchmal träumte ich von Oliver. Unsere Wege schienen sich endgültig getrennt zu haben, in verschiedene Paralleluniversen der Gemeinschaft. Ich fühlte mich von den Randexistenzen angezogen, konnte die Traurigkeit der alten Schiffer verstehen, die sie allnächtlich vor sich hertrugen, aus ihren Spelunken die Havel entlang heimwärts wankend, wie zur Erinnerung an etwas, das es nicht mehr gab. So wie das Vagabundenleben der unheimlichen Alten. Die lief ganz aufrecht, steif fast, und trug dabei immer schwarz, einen Spazierstock am Arm und eine eigenartige Ballonmütze auf dem Kopf. Es hieß, sie sei einst alle großen Binnenflüsse abgefahren, mit dem Mann, dem längst Verstorbenen, damals. Oft hatten wir sie heimlich am Fluss beobachtet, wenn sie da saß, paffend mit ihrer Pfeife und dafür ausgelacht. Jetzt grüßte ich sie jedes Mal wie zur Wiedergutmachung. Wenn sie mir nachts in der Einsamkeit der kleinen Stadt entgegenlief, klick, klack, klick, der Stock, dann begriff ich, warum die Nachbarskinder nur Hexe sagten. Die alte Hexe. Es war dasselbe Befremden, das ich angesichts der Ziegeleiarbeiter empfand, draußen am Stich, die Männer ohne Zähne in Kleidern, die es nirgends mehr zu kaufen gab. Zigarrenstummel, dürre Kerle, alle krumm vom Ziegelmachen. Stein für Stein war durch ihre Hände gegangen, 100 Jahre lang. Kinder fürchten sich vor Geistern, aber ich war ja kein Kind mehr. Erst Jahre später sollte ich begreifen, dass wir alle einer sterbenden Welt angehört hatten. Auch in meiner eigenen Erscheinung musste etwas Geisterhaftes gelegen haben, wenn ich Marx zitierte, wie man eine Bauernregel vorträgt. Proletarier aller Länder, vereinigt euch! Proletarier aller Länder. Den Faschismus, den hatte das Sowjetvolk ein für alle Mal besiegt. Und mit ihm alle Nazis. Bis auf ein paar, die bald sterben würden, drüben, im Westen. Ich glaubte daran. Immer noch. Ich war sowas wie der letzte Pionier, Timur ohne Trupp. Dabei war ich gar kein Pionier mehr. Also schon rund um die Jugend war ja begreifen, Mimi und ihre Freunde, auch wenn sie von den politischen Unruhen im Land wenig mitbekommen, dass was nicht stimmt, dass eine große Traurigkeit über allem liegt und dass die Trinkspiele der Erwachsenen ja einen ziemlich harten und bösen Hintergrund haben, dass selten aus Lebenslust, sondern eher aus Frust getrunken wird. Viele Streitgespräche werden ja erstickt hinter verschlossenen Türen. Und nun geschieht es aber. Die Mauer fällt. Eine große Euphorie bricht auf den Straßen aus, nicht aber in Mimis Umfeld. Ihre Mutter wird, ja heute würde man sagen, schwer depressiv, hat große Schwierigkeiten und große Ängste, die sie verbindet mit dieser Situation. Überhaupt diese rasende Zeit, es sind ja nur 11 Monate zwischen Mauerfall und dann im Prinzip dem Zusammenschluss beider Länder. Und diese rasende Zeit wird jetzt noch unterfüttert von der inneren Raserei, die in Mimi vorgeht, die halt ständig verliebt ist und ihr Körper verändert sich und all das, was halt in dem Alter so passiert mit einem zwischen 14 und 16. Es überschlägt sich, ich habe das versucht auch in der Sprache deutlich zu machen, die sich verändert im Laufe des Buches, aber jetzt genug redet. Ich gehe einfach in die nächste Szene. Das ist alles ganz runtergebrochen auf Mimis Erleben. Dementsprechend kommen wenig Demonstrationen oder sowas vor. Sie ist einmal in der Kirche und erlebt, wie Nachbarn plötzlich zu Worten, um Worte ringen. Menschen, die sie nie laut reden gehört hat. Also sie bekommt auch da nur ganz am Rande aus ihrer ganz persönlichen Perspektive Aufbrüche mit und Befreiungen. Vor allen Dingen ist aber eben diese familiäre Situation stark geprägt auch von von Traurigkeiten, von niederschmetternder Hoffnungslosigkeit. Und gleichzeitig passieren auf den Straßen aber auch wunderbare Szenen. Ich gehe jetzt mal wirklich ganz brachial über all das hinweg, was hier so zwischendurch passiert. Und wir landen in einer Szene, in der ja auch die zwischenzeitlich utopischen Momente, die leicht anklingen, also die Ideen von einem anderen, einem besseren Staat und den Möglichkeiten, die diese Veränderung jetzt bieten könnte, all das wird ja ziemlich schnell dann verschluckt mit der Einführung von der D-Mark im Sommer, im Juni 1990. Da gehe ich jetzt rein. Westgeld. Die Schaufenster waren zu klein geworden, dabei waren sie eben noch ganz leer gewesen. Berauscht standen die Menschen vor den Läden. Es schien, als hätten sich alle Verheißungen der Werbung direkt in die Regale ergossen. Die aktuellen Modelle der Ost-Stereo-Rekorder waren ebenso wie ihre Besitzer, dem Gelächter der Leute von den Rundfunkgeschäften hilflos ausgeliefert. Schon nach wenigen Wochen wurden die DDR-Restbestände ohne Unterschied verramscht. Uli war untröstlich. Noch zu Jahresbeginn hatte sie für den Rekorder ihre gesamte Jugendweihekasse geopfert. Das durfte man jetzt keinem mehr erzählen, sonst war man blöd. Dabei passierte es doch allen. Wir drängelten uns im Neonlicht der neu eröffneten Klamottenläden, um die Jeanshosen später auf dem Schulhof aneinander wiederzuerkennen. Wie peinlich. Zottel, der gerade eine Maurerlehre absolvierte, lachte herzhaft angesichts meiner Probleme mit der neuen Kleiderordnung. Also ich war schon immer heavy, ich musste meine Uniform nicht wechseln. Tatsächlich trug er die abgewetzte Lederjacke sommers wie winters. Nun kam ein Aufnäher seiner Lieblingsband Judas Priest dazu. Je greller die neu angebrachten Lichter und Leuchtreklamen unsere kleine Stadt beschienen, je lauter es in den Kneipen auf Straßen und Plätzen wurde, desto schweigsamer wurde unser Vater. Die Mutsch hatte sich gefasst und rannte wieder täglich zur Arbeit. Sie muss schließlich das Geld verdienen, klärte uns Omi auf. Was sie verschwieg, war der Grund für diese Extraschichten. Immerhin waren Sommerferien auch für Lehrer. Es hatte Ärger gegeben. Ein angolanischer Vertragsarbeiter war mitten im Neubaugebiet, unweit unserer Schule, von einem Jugendlichen niedergestochen worden. Er hatte nur knapp überlebt. Die Suche nach den Tätern blieb ergebnislos. Scheiß Ausländer! Der Vater saß mürrisch in seinem neuen Fernsehsessel und weigerte sich, das Haus zu verlassen. Ein ganzes Jahr schleppte er sich schon von Arztzimmer zu Arztzimmer. Das Unvermeidliche ließ sich nicht mehr leugnen, die Invalidisierung stand bevor. Die Zukunft würde weiß getünchte Wände, Desinfektionsmittel und die tägliche Blutwäsche für ihn parat halten. Die drohende Abhängigkeit von einer stationären Behandlung ließ alle Hoffnung aus seinem Gesicht schwinden. An den wenigen guten Tagen träumte er laut von Genussreisen in französische Weinanbaugebiete oder davon, ein Restaurant zu eröffnen. An schlechten Tagen saß er volltrunken vom Fernsehapparat und verachtete die Welt. Scheiß Ausländer! Was mit unserem Land, der DDR, geschah, war aus der Froschperspektive schwer zu überblicken. Niemand sprach mehr von ihr. Waren wir noch da? Es hatte freie Wahlen gegeben. Mein neuer Reisepass wies mich als Bürgerin der Deutschen Demokratischen Republik aus. Aber alle redeten nur von Deutschland und meinten die BRD. Karl-Marx-Stadt hieß jetzt Chemnitz. Die Südafrikaner hatten die Apartheid abgeschafft, aber wie Zottel bei jedem unserer Treffen zu bemerken pflegte, bei uns gibt's jetzt endlich wieder Nazis. Prost. Der hartgesottene und etwas lebenserfahrene und ältere Freund Zottel wird Mimi in diesen Tagen noch sehr helfen mit seinem Humor und mit seiner Tatkraft. Dann manchmal ist es wirklich schwer, den Überblick zu behalten für alle Beteiligten. Wir waren jetzt bei der Währungsunion. Wenige Wochen später ist ja dann klar, dass es eben zur Einigung, also diesen Einheitsvertrag geben wird. Und der Ort, an dem Mimi am allerstärksten eben bemerkt, was das jetzt macht, in einem anderen Land aufzuwachen, obwohl man gar nicht umgezogen ist, ist die Schule, klar, wo sie die meiste Zeit verbringt. Sie ist jetzt in der 10. Klasse. Und da gehe ich jetzt einfach mal rein. Oder 9., ja, sie ist in der 9. Alte Lehrer verschwanden, neue tauchten auf. Wir hatten uns gerade an sie gewöhnt, da wurde unsere Klassenlehrerin, eine sächselnde Omi mit gütigen Augen, leiser Stimme und fundierten Kenntnissen der Mathematik und Biologie, von der Schule freigestellt, wie es hieß. Ihr Ersatzmann kam aus Nordrhein-Westfalen. Wo das lag, wusste keiner von uns. Er erklärte es auch nicht und duzte uns stattdessen gegen jede Regel. Jetzt macht euch doch mal locker. Spontan traten wir in einen Sitzstreik und blockierten den Hauptflur, um unserer Forderung nach Aufklärung des Sachverhalts Ausdruck zu verleihen. Ein dicklicher Mitschüler mit Seitenscheitel, den ich schon aus Kindergartentagen kannte, versuchte, unsere Aktion zu torpedieren. Jetzt hört mal, lasst uns in den Unterricht gehen, das hat schon seine Richtigkeit. Er schien Bescheid zu wissen, raunte, die Alte war bei der Stasi. Woher willst du das wissen, dämlicher Idiot? Ich hatte diesen Sven Wohlke früher gern gehabt. Bei einer Faschingsfeier war er als Rotkäppchen im Kindergarten erschienen. Spott und Häme von Kindern und Erzieherinnen hatten ihn vollkommen kalt gelassen. Gemeinsam mit einem Fliegenpilz, einer Maus, einer Hexe und mir als Winnetou hatten wir uns abgesondert, Weberknechte gefangen und ihnen alle Beine ausgerissen, eins nach dem anderen. Und jetzt fürchtete er Ärger zu bekommen? Der Direktor zeigte Verständnis für unsere Situation, war aber nicht bereit, uns zu erklären, was passiert war. Ein eilig einberufenes Treffen mit dem Schulrat ließ uns ratlos zurück. Rauchend standen wir auf dem Schulhof, als der Astronomielehrer, ein komischer Kauz mit langen Nasenhaaren und Stirnglatze, auf uns zutrat. Ich finde das gut, dass Sie um Aufklärung bemüht sind. Sie haben ein Recht darauf. Ich will Ihnen einmal sagen, worum es hier geht. Die Herren brauchen ein Bauernopfer, um die eigene Haut zu retten. Habe die Ehre. Herr Christ war als Sohn zweier Kommunisten, die Lagerhaft und Folter überlebt hatten, beim Mauerbau aus Bayern in die DDR geflohen. Nun hatte er sich mit seiner Kollegin solidarisiert und gleichzeitig die Rotkäppchen-These bestätigt. Der Streik war beendet, Sven Gohlke wurde zum Klassensprecher gewählt. Ich lag nächtelang wach, um mir Titel und Interpreten aufregender Songs zu notieren, die ich im Radio aufnahm. Meine erfundenen West-Berlin-Abenteuer und eine stolze Sammlung an Mitschnitten und wachsende Kenntnisse der Rock- und Popgeschichte wiesen mich als würdig aus, den lässigen Teil des Internats zu betreten. Ich wohnte ohrenbetäubenden Bandproben bei, trank Schnaps aus der Flasche, lauschte den Gesprächen und musste erkennen, dass ich in vielerlei Hinsicht ahnungslos war. Die Gedanken kreisten um Bücher von Autoren, deren Namen ich noch nie gehört hatte. Bei politischen Diskussionen fiel es mir schwer zu folgen, da ich das Personal, von dem die Rede war, nicht kannte. Zu allem Unglück war Timo auch noch fest mit einem Mädchen verbandelt, das außer Konkurrenz stand. Sie war klug, spielte Klavier und hatte die Figur einer Balletttänzerin. Neben ihr fühlte ich mich dumm, fett und hässlich und beschloss, aus Trotz meine Haare zu färben. Pink? Uli hat in einer Modezeitschrift gelesen, dass man, um den stärksten Farbeffekt zu erzielen, zuvor Bleichmittel anwenden müsste. Das Zeug brannte fürchterlich auf der Kopfhaut, doch es lohnte sich. Ich war nun selbst im Dunkeln zu erkennen. Als Zottel mich zum ersten Mal so sah, bekam er vor Lachen einen Hustenanfall. Ich erblinde. Mutter erlitt einen Schreikrampf, Omi schlug sprachlos die Hände überm Kopf zusammen und Vater verschwand grummelnd im Sportlerheim. Das Moped kannst du dir abschminken, Fräulein. In der Gerüchteküche der zentralen Bushaltestelle, wo sich Schüler und Berufstätige aus allen Teilen der Stadt trafen, brodelte es. Hast du gehört, die haben das Heim angezündet? Ja, die sind sich aber selbst nicht grün. Vorm Haus Vaterland gab's eine Klopperei. Die mit den grünen Jacken gegen die in schwarz. Ja, Skins gegen Nazis. Quatsch, das sind alles Nazis. Ist wie früher mit SA und SS. Ich versuchte wegzuhören. Doch das Bild rivalisierender Banden ließ sich nicht wegwischen. Auch war die sprunghafte Zunahme von Glatzköpfen im Stadtgebiet unübersehbar geworden. Es hieß, sie würden den Ort untereinander aufteilen. Sie, das waren ältere und gleichaltrige Mitschüler, darunter Oliver, die Steinmänner, der rothaarige Fleischersohn Mario und neuerdings auch Mike Lehmann. Ein paar Mädchen mischten ebenfalls mit, doch weder verstand ich, wer da wen bekriegte, noch warum. In der Zeitung war von all dem nichts zu lesen. Dabei waren die Straßen voll davon. Bei einem abendlichen Haferspaziergang erschrak ich fast zu Tode, als mir Andreas Walter eilig entgegenschritt. Aus der Ferne hätte ich die schwarze Uniform noch ignorieren können. Doch mit jedem Meter, den er näher kam, verwandelte sich Ullis Langzeitverehrer, der einst das schönste Tretauto der Stadt besessen hatte, in einen Angehörigen der Schutzstaffel der NSDAP. Ohne den Hund an meiner Seite wäre ich davongerannt. So blieb ich stehen. Der Hund witterte meine Angst und knurrte den Vorbeieilenden an. Andreas strich sich mit geübter Geste über den Scheitel und marschierte blicklos seines Weges. Zur Freude des Kläffers rannte ich nach Hause, um mir die Farbe aus dem Haar zu waschen. Es war zwecklos. Ich würde weiterleuchten. Mein Versuch, der Mutter von dieser Begegnung zu berichten, scheiterte an ihrer Berufsauffassung. Andreas Walter? Nein, der ist doch viel zu intelligent. Nun, natürlich kommt, nicht natürlich, aber tatsächlich kommt jetzt hier sehr viel zusammen. Einerseits die soziale Katastrophe, die damit einhergeht, dass die drei Großbetriebe vor Ort über Nacht schließen. Also binnen eines Jahres, kurz nach der Wiedervereinigung. Die Arbeitslosigkeit liegt bei 60%. Zuerst trifft es vor allen Dingen die Frauen, dann letztlich auch die Männer. Mimi teilt sich zum Teil in dieser Schule, in die sie geht, weil die so explodiert, weil plötzlich ganz viele keine Ausbildung finden und dann irgendwie Abitur machen wollen müssen. Teilen sie sich das, die Flure mit den Arbeitslosen. Also sie haben Unterricht direkt neben den Räumen, in dem ja, Menschen jetzt die Karten gelegt werden und erklärt wird, ihren Beruf gibt es nicht mehr oder ihr Werk gibt es nicht mehr oder sie haben keine Chance. Wie auch immer, eine ganz unheilvolle und sehr schreckliche Mischung. Suiziden verbreiten sich. Auch ein Lehrer nimmt sich das Leben. Alles ist sehr gewaltbehaftet in jeder Form. Und die Mutter ist derartig damit befasst, oder überhaupt alle Eltern sind derartig damit befasst, Existenz zu sichern, dass ihnen gar nicht klar ist, in welcher Gefahr sich Mimi und ihre Freunde jetzt hier befinden. Tatsächlich gibt es kurz nach dem 3. Oktober 90 einen Brandanschlag auf das Asylbewerberheim vor Ort. Zum Glück kommt niemand körperlich zu Schaden, aber alle Menschen anderer Hautfarbe werden evakuiert oder verlassen einfach fluchtartig die Gegend. Und zunehmend geraten Mimi und ihre Freunde, die eben unangepasst sind, keine Lust haben, bei dieser Uniformierung mitzumachen, sich klar auch äußern gegen faschistische Haltung. Die geraten in das Visier dieser einander bekämpfenden Nazi-Banden. Sie beginnen sich ein bisschen zu organisieren. Es ist ja eine Zeit ohne WhatsApp-Gruppen und Smartphones. Es gibt nicht mal Festnetztelefone in allen Haushalten. Das ist schwierig. Und letztlich, und damit komme ich zur letzten Szene dieser Lesung heute, gelingt es ihnen nicht, einander zu beschützen. Da hilft auch die Lektüre der alten Partisanenromane nichts. Die Übermacht ist einfach zu groß. Es sind zu viele, die auf den Schulhöfen jetzt da mitmachen, dasselbe Lied pfeifen. Und vor allen Dingen auch zu viele, die entweder prügeln oder aber stumm dabei stehen. Und in dieser Szene besucht Mimi ihren neu gewonnenen Freund Michael, der so schwer zusammengeschlagen worden ist, dass er Wochen im Krankenhaus verbringen muss. Sie besucht ihn hier und will erfahren, was ist geschehen, wie kann ich helfen und ja, wie soll alles weitergehen. Und was sie bei diesem Besuch erfährt, ist letztlich von viel größerer Tragweite für die Geschichte, für den Fortgang des Lebens aller Protagonisten, als sie sich in dem Moment vorstellen kann, als sie die Wohnung betritt. Wie vermutet, roch es in der Wohnung der Müllers bei meinem Besuch nach Putzmitteln. Kleine violette Plastikblümchen standen in der Mitte des frisch gedeckten Tisches. Gehäkelte Spitzen bedeckten ein in die Jahre gekommenes Sofa mit breiten, nach außen geschwungenen Holzbeinen. Frau Müller wies mir den bequemsten Platz zu, schenkte Kaffee ein und legte ein Stück Bienenstich auf meinen Teller, bevor sie das Wohnzimmer verließ, um ihren Sohn zu holen. Zuerst sah ich nur das Gipsbein ins Zimmer treten. Der dicke Kopfverband entsetzte mich. Michael! Lässt uns bitte allein, Mama? Er schloss die Tür, winkte kurz ab und ließ sich ächzend in den Sessel fallen. Weißt du, was passiert ist? Mm-mm. Sie hatten ihm im Krankenhaus einen Teil der Haare abrasiert, die nun seitlich nachwuchsen und wie Stacheln durch den Verband nach außen drangen. Als könnte er meine Gedanken lesen, strich sich Michael mit der Hand über den Kopf. Die lasse ich wieder wachsen. Er beugte sich vorsichtig zur Seite, öffnete einhändig ein schmales Schränkchen, während er mit dem anderen Arm die Balance hielt und fischte eine Flasche Goldkrone hervor. Umstandslos trank er einen Schluck daraus und reichte sie mir weiter. Das waren die. Du hast sie im Clubhaus gesehen. Aber warum denn? Ja, keine Ahnung. Die haben mich vorne an der Kreuzung gesehen, sind mir gefolgt und peng. Also hier vor deiner Haustür? Ja, ihr hört zu, Mimi, es geht um was völlig anderes. Michael war fest entschlossen zu reden, das fiel ihm nicht leicht. Er brauchte mehrere Anläufe, verschluckte sich am Kaffee. Krimi, du weißt, dass der mein Cousin ist? Ja. Der hat mich da mitgenommen, ich wollte das nicht, aber er war besoffen und du weißt, wer denn ist? Ja. Ich konnte seine Angst fühlen. Trotzdem begriff ich zunächst nicht, was er mir sagen wollte, bis der Name fiel. Mein Angelfreund, der Schweigsame. Am Rande des Neubaugebietes in einer Zwei-Zimmer-Wohnung mit Ausblick hatte es eine Feier gegeben. Der mitgeschleppte Michael hatte dabei gesessen und dort, so berichtete er mir nun, war es zu einer Verwandlung gekommen, zu Hitlers Moment. Seine neuen Freunde hatten Oliver gedrängt. Sie wussten um seine Begabung. Mit vereinten Kräften schoben ihn die Steinmänner, Palle, Andreas Walter und Krimi auf den Balkon. Und als er sich immer noch sträubte, gaben sie ihm Wodka, mehr Wodka. Er trank das Zeug wie Wasser. Wie die Russen zu der Zeit, als er noch ein Kind gewesen war, er trank ihn jetzt, wie sein Vater es tat. Er sah die johlenden Leute unten stehen, die ihn anfeuerten. Erst vereinzelt, dann im Chor, ihn laut und fordernd riefen. Bis einer begann zu skandieren, so wie er es im Film gesehen hatte, mit dem rechten erhobenen Arm. Erst lachten die Mädchen. Und da wusste er, dass er es jetzt tun musste. Es war, als hätte er schon immer auf diese Nacht gewartet. Er trank noch einen letzten Schluck, zog noch einmal kräftig an seiner filterlosen Zigarette, schmiss sie weg, sah auf alle herab und er begann die Mädchen anzubrüllen, sodass sie ihm zuhören mussten, sodass es aufhörte, ihr Lachen. Er stand auf dem Balkon am Rande des Neubauviertels und als er sah, welchen Schrecken sein Schreien in die Gesichter getrieben hatte, nahm er langsam, ganz langsam den Druck aus der Stimme, die ihm selbst so fremd erschienen war, im Widerhall seiner Worte von den kahlen Wänden des Blocks gegenüber. Und er sah, wie sich seine Ergriffenheit in die Dunkelheit des Viertels ergoss. Lichter gingen an. Ringsum traten sie an die Fenster und bestaunten das geisterhafte Schauspiel. Alle Köpfe kannten nur noch eine Richtung und er sprach wie ein gestrenger Vater zu ihnen. Nannte sie Volksgenossen, er tadelte und schimpfte, säuselte und flehte. Deutschland, Deutschland, über alles. Plötzlich nahte er eine Tür ganz nah. Stille. Es begann weit vorn zur Straße in einem Halbdunkel und dann griff es um sich. Ein Gemurmel formte sich aus der Gespensterruhe. Der Eiferer hob erneut seinen Arm. Die anderen folgten reflexartig, streckten sich empor zu ihm, der nun triumphierend seinerseits die Rechte hob. Heil Hitler. Später, als er erschöpft und heiser in dem fremden Wohnzimmer saß, kam Pille auf ihn zu, legte ihren Arm um seinen Hals und küsste ihn. Michael Müller hatte das alles mit angesehen. Nun wusste auch ich es. Das wolltest du mir die ganze Zeit erzählen? Ja, er war schließlich mal dein Freund und ich gehöre nicht zu denen, ich will, dass du das weißt. Michaels Hände spielten nervös mit den Fransen der Tischdecke. Der Ghul gehört übrigens auch zu denen. Was? Ja, der stand ganz vorn in der ersten Reihe. Frau Müller betrat leise das Zimmer. Michael, du musst dich jetzt ausruhen. Sie wandte sich in meine Richtung. Der Junge versäumt doch so viel Stoff. Werden Sie Michael helfen? Stumm nickten wir einander zu. In dem Moment, als ich das Haus verließ, schob sich eine Wolke vor die Sonne. Ein kühler Windstoß fegte altes Laub vor meine Füße. In der Ferne ließ jemand einen Motor an. Von nun an lief ich schneller. Dankeschön. Kannst du mich loslassen? Ist jetzt auch wurscht. Wir lassen jetzt die Bestie frei, die hier im Raum ein bisschen im Hintergrund geningelt hat.
1: Und genau, schiebt euch mal einfach so ein bisschen.
0: So?
1: Du könntest ein kleines bisschen zurückkommen. Mhm.
0: Super.
1: Und wenn du hier sitzt, dann bist du da drin. So, dieses Mikrofon. Mach mal ein bisschen so in die Mitte, dass ihr beide was davon
0: habt. Okay.
1: Und Carmen, du kannst ein bisschen mehr zu uns kommen.
2: So?
0: Genau.
1: So. Vielen Dank.
2: Mhm. Jetzt. Zum ersten Mal mache ich sowas. Mhm. So in einen Bildschirm hinein reden. Wie ist es bei dir? Bist du geübt inzwischen in solchen Lesungen?
0: Ja, man gewöhnt sich ja an eigentlich alles. Also, ich habe es jetzt schon ein paar Mal gemacht, ja. Tatsächlich. Klar, es ist merkwürdig und man will natürlich, man vermisst das Feedback und die Gesichter oder wenigstens die Augen zu sehen. Ich habe auch schon Lesungen jetzt gehabt mit Leuten, die einfach Maske trugen.
2: Ja.
0: Jetzt im Raum tragen ja auch alle Maske. Damit kann man schon umgehen. Aber natürlich, ja, das ist Frodo. Er schafft es, auf jede Aufnahme zu kommen. Das ist er. Wir hätten ihn Elvis nennen sollen. Ja, und natürlich vermisst man was.
2: Ja.
0: Aber letztlich ist es ja schöner, als jetzt, wenn gar nichts stattfindet. Also was wir, offenbar wird ja die Situation noch länger so bleiben.
2: Genau.
0: Und Gesundheit geht vor. Insofern kann man, hoffe ich nur, dass wir alle das gut überstehen, gesund, und dass auch die Orte erhalten bleiben.
2: Mhm.
0: Und dass, ja, dass wir weiter unsere Kunst machen können.
2: Genau, ja. Ja, ich bin auch total froh, dass es jetzt doch geklappt hat, dass du hier bist in Frankfurt. Natürlich hätten wir es gerne mit Publikum gemacht, aber immerhin wenigstens so, und wenigstens wir beide sehen uns mal wieder.
0: Das stimmt.
2: Ich glaube, das letzte Mal haben wir uns in Potsdam gesehen, bei Lit Potsdam. Mhm. Das ist ein paar Jahre her. Mhm. Und ich erinnere mich, dass du ein kleinen Text gelesen hast, den ich dann in deinem Buch wiedergefunden habe.
0: Ja.
2: Den hast du heute nicht gelesen. Hm. Ich empfehle sehr, das ganze Buch zu lesen, um auch diese Szene zu lesen. Da geht es um die Großmutter und um eine Geschichte, die 1945 spielt, die einem einfach die Luft nimmt.
0: Mhm.
2: Dass du das gelesen hast damals in Potsdam, das ist wirklich schon ein paar Jahre her. Und das heißt, dass du auch ziemlich lange an dem Buch gearbeitet hast.
0: Ja, also letztlich habe ich ja sehr lange dran gearbeitet. Es war dann ein großer Zufall, dass, ja, das also nicht nur ein Zufall, auch Markus, der hier im Raum sitzt, mein Mann und Künstlerkollege und großartiger Partner schon seit vielen Jahren bei allen möglichen Projekten. Wir haben ja gemeinsam auch eine Gedankenmanufaktur. Wir sind ja heute zu Gast in der Kulturmanufaktur, Wort und Ton. Und er hat mir da immer Mut gemacht, weiterzumachen. Aber ganz oft war ich verzweifelt und dachte, erstens, das interessiert niemand.
2: Mhm.
0: Es gab ja viele Jahre, in denen dieser Stoff eher Achselzucken hinterlassen hat. Also jetzt gerade, ich merke, dass jetzt eine Veränderung stattfindet.
2: Ja.
0: Die war lange Zeit nicht zu spüren. Und aber auch so ein Scheitern an dem Stoff. Also so ein Scheitern an zu nah dran sein, zu betroffen. Einfach einen Tonfall finden, der für alle aushaltbar ist.
2: Ja.
0: Also auch mit Humor da ranzugehen. Und tatsächlich habe ich da lange gebraucht.
2: Ja, ja. Das ist das Tolle an dem Buch. Das war auch heute in der Lesung zu hören. Das ist immer so zwischen eigentlich nicht mehr atmen können und wollen und dann doch wieder lachen hin und her geht und immer wieder Erlösung gibt in dem Lachen. Also das finde ich großartig. Und also wahrscheinlich hat auch dieses lange Arbeiten dazu geführt, dass es eine sehr präzise Sprache geworden ist. Und wenn du jetzt sagst, der Umgang mit dem Stoff, also dieses zu nah dran sein und damit irgendwie klarkommen, hast du das sprachlich letzten Endes geschafft?
0: Na, gerade dieses Tempo, die Tempoveränderung finde ich ja so eklatant. Also ich spüre das heute noch. Ich habe manchmal heute noch das Gefühl, ich komme nicht hinterher. Tatsächlich leben wir ja in einer Welt, die immer schneller wird.
2: Ja.
0: Aber damals war ja durch diesen Bruch, das war ja die Beschleunigung, war enorm. Und da jetzt mitzukommen, das hat sich richtig in den Körper gegraben. Und das dem Ausdruck zu verleihen, das fand ich auch schwierig.
2: Mhm.
0: Und letztlich habe ich dann so eine Mischung, einerseits so einen alten Reporter-Stil. Ich habe ja jahrelang bei der Märkischen Allgemeinen Zeitung gearbeitet.
2: Ja.
0: Auch die Erfahrung sind ja auch eingeflossen ins Buch.
2: Mhm.
0: Und habe dann auch so einen reportagehaften Stil dann auch gewählt. Also letztlich habe ich an diesen Übergängen lange gefeilt. Mhm. Wie man aus dieser naiven Kindersicht, dann verändern sich plötzlich die Erkenntnisse von mir, auch Dinge geschehen in der Familie, die nicht schön sind.
2: Mhm.
0: Und was das mit einem macht und wie einen das verändert und wie das eigene Denken, Fühlen und auch die Sprache verändert.
2: Mhm.
0: Das heißt, ich Ich bin mir sicher, das geht noch besser. Aber ich glaube, ich habe die Übergänge letztlich so gut hinbekommen, dass man es ganz gut durchlesen kann.
2: Ja, kann man. Mich hat dieses Buch um den Schlaf gebracht. Mhm. Also ich habe es wirklich fast in einer Nacht durchgelesen, was für mich ungewöhnlich ist. Ich bin eine sehr langsame Leserin normalerweise, aber das hat mich wirklich enorm reingezogen und mitgezogen. Mhm. Ja. Also zumindest für mich kann ich sagen, ist gelungen.
0: Das freut mich sehr.
2: Ist gelungen. Es gibt offensichtlich noch ein paar mehr Menschen, die davon überzeugt sind. Du hast 2 Preise gekriegt für das Buch. Einmal war es die Nominierung für den Kinder- und Jugendliteraturpreis.
0: Einmal war es ein Stipendium, das Kranichsteiner Kinder- und Jugendstipendium, von dem ich gar nicht wusste, dass es das gibt. Das ist ein, das habe ich bekommen, also ein Kranichsteiner Jugendliteraturstipendium. Der Hund zerlegt den Laden. Wirklich, wir müssen uns das Geld verlassen. Und die Aldi, ein halbes Jahr Hundeschule hat nichts genützt. Und ja, tatsächlich, das habe ich bekommen. Und dann bin ich nominiert worden für den Deutschen Jugendliteraturpreis. Und das fand ich schon außerordentlich.
2: Das passt zum Buch, das ist das Lachen, ne?
0: Das hat mich schon sehr begeistert, zumal ich da jetzt, also weder ist der Verbrecherverlag dafür berühmt, dass er eine Jugendliteratur verlegt, noch habe ich in diesen Kategorien gedacht. Also das machst du sicher auch nicht beim Schreiben, da denkt man nicht drüber nach, wem das jetzt speziell gewidmet ist. Oder, dann ist es so gekommen. Und dass ich ihn dann tatsächlich bekommen habe, das ist sensationell. Und erweist sich bis heute als ein fliegender Teppich. Also.
2: Ja, du wirst in Schulklassen eingeladen.
0: Zum Beispiel. Mhm. Ich unterrichte inzwischen auch Schüler, was mir riesen Spaß macht. Ja. Hätte ich vorher so nicht gedacht. Vor allem die Altersklasse 15, 16, also ab 9, Klasse 9. Ich habe sofort einen Zugang. Ich merke einfach, dass mir das Spaß macht. Mhm. Und ich merke auch, dass die Schülerinnen und Schüler wenig Probleme haben, in dem Buch auch etwas von sich zu erkennen.
2: Ja.
0: Beziehungsweise auch heute, in welchen Zeiten leben heute 15, 16-Jährige? Mhm. Also in welchen wandelbaren und katastrophengeprägten. Also jetzt leben wir gerade in einer Pandemie, sie erleben so ihre Schulzeit.
2: Ja.
0: Also insofern ist da so viel Nähe und das freut mich total. Also das empfinde ich als Riesenbereicherung. Mhm.
2: Was unterrichtest du?
0: Nee, ich unterrichte verschiedene Klassen eher im kreativen Schreiben. Also ich animiere die so ein bisschen, sich zu trauen und rauszukommen aus der... Vor allen Dingen, ein bisschen ist ein Programm, das heißt Weltenschreiber in Mecklenburg-Vorpommern.
2: Ja, genau, kenne ich.
0: Mache ich das und das Spannende, im Musikunterricht wird musiziert, im Kunstunterricht wird gezeichnet, aber im Deutschunterricht wird nicht geschrieben.
2: Genau, das ist das, was ich mich auch immer frage, warum ist es so?
0: Und genau, und da setzen wir an, darum geht es. Also einfach die Ängste davor abzubauen, miteinander Spaß zu haben und zu schauen, was dabei rauskommt.
2: Mhm. Genau, und die Deutschlehrer haben auch Angst, es zu machen.
0: Also die dort bei dem Programm mitwirken, sind natürlich fabelhaft dabei. Ja. Die haben selber Lust darauf. Ja. Also wenn die nicht enthusiastisch wären, dann würde es gar nicht stattfinden.
2: Genau.
0: Sehr ehrenamtlich dann.
2: Ja. Ja, klar. Also ich kenne auch andere Deutschlehrer, aber ich merke oft auch, dass Deutschlehrer sich auch nicht trauen. Mhm. Aber ich kenne auch Deutschlehrer, die mitschreiben mit der Klasse. Und das ist dann wirklich fantastisch.
0: Richtig, ja.
2: Also da kommt eine Nähe zustande, die ist enorm. Mhm. Was hat noch einen Preis gegeben?
0: Ja, den Anna-Segers-Preis.
2: Das ist doch.
0: Mhm. Ja, ich bin ziemlich baff von dem Feedback. Also diese Preise, auch das ist ja ein Grund, warum das Buch so lange gebraucht hat. Ich meine, man muss ja wovon leben will. Ich habe halt Lebensunterhalt verdient. Mit allem Möglichen. Und dann ins Schreiben zu kommen, ist schwierig. Und jetzt durch diese großartigen Preise, die mir zuteil wurden, glücklicherweise bin ich jetzt auch erstmals in der Lage, da ein bisschen entspannt zu sein. Also die Corona-Zeit habe ich jetzt toi toi toi mit einem Stipendium überstanden, was so sicher auch nicht zustande gekommen wäre. Mhm. Und das macht schon was. Aber was mir fast noch mehr bedeutet als die Preise, obwohl man die nicht, also die sind will ich nicht gering kleinreden, ist einfach der Kontakt zu den zahlreichen Menschen bei den Lesungen.
2: Ja.
0: Und zu erfahren und zu erleben, dass jetzt so viele Menschen überall, Ost wie West, in den Provinzen, in den Kleinstädten, Dörfern und auch in den großen Städten gibt, die ähnliche Geschichten zu erzählen haben. Mhm. Und auch ähnlich problembewusst einfach da sitzen und wissen, so kann es nicht bleiben. Also es ist ja eben, was ich beschreibe, sind die 90er, aber es hat ja da nicht aufgehört. Mhm. Vieles, was ich dort beschreibe, ist Das ist Teil der Erklärung für das, was wir jetzt haben. Also ein riesiger Rechtsruck in der Gesellschaft.
2: Genau.
0: Aber dieser strukturelle Rassismus, überhaupt die Unfähigkeit der Leute, sich auf Neues einzustellen manchmal auch. Man kann es ja da auch lesen.
2: Mhm.
0: Also das finde ich spannend. So eine Nähe durch die Lesung zu den Leuten, zu Menschen zu haben, die sich da angesprochen fühlen. Ganz, mit ganz unterschiedlichen Herangehensweisen.
2: Mhm.
0: Also zum Teil ganz unterschiedliche Sachen, die Menschen packen an so einem Buch, was ich vorher so auch nicht vermutet hätte.
2: Ja, es hat miteinander zu tun, wenn die Preise nicht wären, wäre man nicht darauf aufmerksam geworden. Es ist kein Buch, was durch den Verlag mit einem großen Werbeetat rausgebracht wurde, sondern es hat sich rumgesprochen.
0: Ja.
2: Und da tun die Preise ihren Teil dazu, aber auch die Leser letzten Endes.
0: Klar. Überall.
2: Ja.
0: Und auch das Kleinteilige, das Reingehen in die kleinen Orte. Also ich bin zum Teil auch eingeladen worden von zivilgesellschaftlichen Initiativen.
2: So wie hier?
0: Genau, so wie hier. Oder einfach von Beratungsangeboten, also wo es darum geht, in den Schulen aufzuklären über Antisemitismus, Rassismus und Frauenhass. Also all die Themen, die uns gerade um die Ohren fliegen.
2: Mhm.
0: Und auf den Schulhöfen natürlich ihren Ausdruck finden. Und dadurch bin ich in ganz kleine Orte und in Gegenden gekommen, wo es nicht mal einen Buchladen, wo es eigentlich keinen Ort gibt, an dem man Lesungen hat. Und das finde ich auch, fand ich super spannend. Also hat mich auch verändert, nochmal einen Blick zu kriegen auf dieses Land.
2: Ja.
0: Und bis in die kleinsten Winkel, wo sonst niemand hinschaut.
2: Ja.
0: Und letztlich haben alle dieselben Probleme, nur sehr unterschiedliche Voraussetzungen.
2: Mhm. Ja. Was jetzt gerade auch wieder ganz deutlich wird. Ne?
0: Mhm.
2: Also wie abgehängt man auch sein kann in diesem Land. Und wie enorm Unterschiede zwischen kleinen Orten und einer Großstadt wie Berlin sind. Oder?
0: Gerade in Westdeutschland fand ich spannend. Also wenn man in Ostdeutschland ja ganz viele weiße Klassen hat, einfach weniger migrantische, der Anteil von migrantischen oder migrantische Hintergründe sind seltener und auch
2: Also, hat sich erst in den letzten 5 Jahren so ein bisschen geändert, auch hier in Frankfurt.
0: Was ja nicht stimmt, es gab zum Beispiel Mosambikaner, Angolaner, Vietnamesen, also es gibt ja auch schwarze Deutsche, die jetzt ungefähr in meinem Alter sind oder jünger, die auch Bücher schreiben, die das auch mal, die sich mal aufs Tapet pflanzen und sagen, hallo, wir sind die ganze Zeit da. Ja? Aber tatsächlich, dass das eine Normalität hat und ist. Und da erlebe ich beispielsweise in der Gegend um Frankfurt am Main, also sowohl in einer gymnasial und eher bürgerlich geprägten Ambiente, in dem klar ist, dass den Schülern geht das Material gut. Und die Klassen sind zeigen eine postmigrantische Gesellschaft.
2: Mhm.
0: Dort gibt es aber auf jeden Fall denselben Enthusiasmus, über das Buch zu debattieren und zu verstehen, was in der DDR eigentlich los war.
2: Mhm.
0: Ihre Eltern haben darüber nie viel geredet.
2: Mhm.
0: Und wie in einer Hauptschulklasse. Also dieses Interesse an, was war die DDR eigentlich, was war da eigentlich los?
2: Mhm.
0: Und was war das eigentlich alles mit der Wiedervereinigung? Hä? Das ist ganz groß.
2: Ja, aber erst jetzt?
0: Ich glaube, in den Elternhäusern wurde das nie thematisiert und im Geschichtsunterricht nimmt das zum Teil gar keinen Platz ein.
2: Ja.
0: Erschreckenderweise.
2: Ja.
0: Also null.
2: Ja.
0: Also es kommt erst ab Klasse 10 und wenn man an Gymnasien schaut, schon. Aber wer keine Abitur macht, der hat es zum Teil gar nicht.
2: Mhm.
0: Also ich glaube, da gibt es eine größere Aufgeschlossenheit bei jüngeren Leuten.
2: Ja.
0: Und die vormals ignoranten Eltern beginnen sich halt inzwischen auch zu interessieren.
2: Mhm. Also wieder ein langfristiges Schweigen über historische Ereignisse, wie wir es aus der deutschen Geschichte kennen.
0: Und in dem Fall auch, weil man gar nicht betroffen ist.
2: Ja. Ne?
0: Also das ist ja auch ein Unterschied. Das stimmt schon. Also man kann ja Frankfurt an der Oder nehmen. Also das stimmt schon.
2: Ja.
0: Worauf ich eigentlich hinaus wollte, ist die eigene Betroffenheit, wenn die fehlt, dann scheint es Menschen sehr, sehr schwer zu fallen, sich hineinzuversetzen oder sich überhaupt zu interessieren für bestimmte Themen. Also den Ostdeutschen ist halt ein Land weggebrochen und ganz viele Westdeutsche haben das gar nicht gemerkt.
2: Mhm. Und können es auch überhaupt nicht nachvollziehen. Ist was ich auch immer wieder merke in Gesprächen. Ja.
0: Und jetzt bei der Pandemie sehen wir, dass es Ost wie West das Problem gibt, dass es offenbar ohne eigene Betroffenheit an Empathie fehlt. Also das ist ein Riesenphänomen unserer Zeit.
2: Ja. Mhm. Schreibst du am nächsten Buch?
0: Ja.
2: Ist es geheim?
0: Nee, wird schon eine Art Fortsetzung sein. Ich begleite nicht die, es wird nicht dasselbe Figuren-Ensemble sein, aber ich begleite schon Leute wie Mimi und ihre Freunde dann Zug nach Berlin. Und

0: Dieses Stadt-Land-Ding. Also ich bin ja jemand, der zu beidem steht. Ich verstehe ja nicht, dass Berlin und Brandenburg, also warum es da überhaupt so Probleme gibt. Warum die einen, die anderen. Für die Berliner ist Brandenburg so das Umland. Und das Umland. Da werde ich fuchsig, wenn ich das höre, weil da merke ich, wie viel Brandenburgerin noch in mir steckt und denke, das ist nicht das Umland, Leute. Das ist Brandenburg, Berlin liegt mittendrin. Und umgekehrt ist halt so Berlin das schwarze Loch so. Also wo das Böse herkommt oder wo es irgendwie immer schräg ist. Also man kann da viel hin, man kann viel aufeinander projizieren, so wie auch zwischen Ost und West wahnsinnig viel projiziert werden kann. Aber erstens bringt es nicht weiter und dann ist es Quatsch. Und das interessiert mich eben. Und da schaue ich mal, dass ich ein Figurenensemble begleite am Stadtrand. Die einen eben in der Platte, verdrängt aus der Innenstadt, und die anderen auf dem Dorf. Man kann einander eigentlich riechen und sehen. Ja, man kann den Hahnkrähen hören auf der einen Seite, man kann die Kräne sehen auf der anderen Seite. Alle atmen dieselbe Luft und doch sind das so unterschiedliche Welten. Das interessiert mich gerade sehr.
1: Ich bin gespannt. Wir könnten noch eine Weile plaudern, aber wir wollen es nicht zu sehr ausdehnen.
0: Wir können ja noch so weiter plaudern. Ja.
1: Genau, wir können noch so weiter
0: Wir setzen
1: plaudern.
0: natürlich die Masken auf dann.
1: Ja, klar. Hatten wir die ganze Zeit. Wir sind brave Bürger und wir wissen auch, in Frankfurt ist das dringend nötig. Wir haben im Frühjahr Glück gehabt, aber jetzt müssen wir uns auch vorsehen und sind nicht so viel anders als Berlin gerade.
0: Herzlichen Dank für die.

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Liebe Hörerinnen und Hörer, eine neue Woche und eine neue Ausgabe von Radio DARC. Wir begrüßen Sie dazu recht herzlich und in der kommenden Stunde werden wir Ihnen unser Technikmagazin mit der Nummer 593 präsentieren. Das Datum der Erstveröffentlichung ist Freitag, der 19. Juni 2026. Ich bin Colly Farrin und werde Sie durch das Programm führen. Heute stellen wir Ihnen einen ungewöhnlichen Ort einmal näher vor. Das ist die Stadt Linsengericht in Hessen. Dort befindet sich eines der bedeutendsten Radiomuseen des Landes. Starten wir aber in diese Sendung mit Rock aus

Fäden. Kaum jemand kennt noch die Sängerin und Songwriterin Erika Norberg. Sehr schade, denn sie brachte in den 1990er Jahren eine Reihe von wirklich guten Titeln heraus, die fast alle aus ihrer Feder stammten. Daher erinnern wir an sie mit Heavenly. At the gate.

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1: Heute mit diesen Themen. Europas größtes Straßenfest mit Teilnahme des DARC. Bundesnetzagentur bearbeitete 318 Störungsmeldungen im Jahr 2025. NASA ehrt Funkamateure für Beitrag zur Artemis-2-Mission. Und nächstes Wochenende ist es soweit. Funkfachmesse Ham Radio startet. Am Mikrofon Conny Farren. Das Wochenende vom 20. bis 21. Juni war Schauplatz des größten europäischen Straßenfestes. Das ist Summernant in München mit rund einer 250.000 Besuchern. Mit dabei, wie auch schon in all den Jahren zuvor, der Deutsche Amateurradioclub mit seinem mobilen Funkwagen. Im Zentrum der bayerischen Landeshauptstadt war in den 1,5 Tagen einiges auf einer für den Autoverkehr gesperrten 6-spurigen Hauptstraße geboten. Zwischen dem Siegestor in Schwabing und der Feldherrenhalle ging es auf über einen Kilometer Länge um Modelle und Visionen einer besseren Welt, um eine ressourcenschonende Zukunft und eine menschenwürdige und solidarische Urbanität. Dazu gehören auch umweltbewusstes Leben und die innovative Nutzung des öffentlichen Raumes. Ein Angebot an Sport, Musik und Kultur lud zum Mitmachen und Genießen ein. Auch der kulinarische Aspekt kam nicht zu kurz. In dieses Geschehen gliederte sich auch der Amateurfunk mit einem speziellen Funkanhänger ein. Der DARC bot hierin die Erarbeitung eines Morse-Diploms, das Suchen von versteckten Minisendern bis hin zu Live-Funkkontakten über den geostationären Satellitentransponder QO100. Das verursachte so manche Aha- und Oho-Äußerungen der Besucher. Angeregt durch die Darstellung in vielen persönlichen Gesprächen über die vielfältigen Möglichkeiten, die der Amateurfunk bietet, füllte sich auch rasch der Ordner mit den Kontaktbögen für ernsthaft Interessierte. Diese Veranstaltung wird den im Herbst startenden Vorbereitungskursen für die Prüfung zum Amateurfunkzeugnis der Klasse E sowohl in Präsenz als auch online Zulauf bringen. Das Wetter spielte dieses Mal auch mit, obwohl es tagsüber mit über 30 Grad schon etwas warm war. Aber im breiten Innenstadtboulevard war immer ein Luftzug zu spüren. Nach Sonnenuntergang war es dann besser. Da heizte dann die Musik auf vielen Bühnen bis lange in die Nacht ordentlich ein. Straßenfeste sind oft eine Gelegenheit, auch den Amateurfunk und seine gesellschaftliche Bedeutung zu präsentieren und viele neue Kontakte zu knüpfen. Auch im zweiten Teil der Veranstaltung vom 12. bis 13. September planen die Münchner Ortsverbände wieder eine Teilnahme mit Geräten und Antennen und für die Kinder und Jugendlichen sind spezielle Aktionen geplant. 318 Störungsmeldungen hat der Prüf- und Messdienst der Bundesnetzagentur für den Bereich des Amateurfunkdienstes im Jahr 2025 bearbeitet. Diese Zahl geht aus dem Jahresbericht Telekommunikation hervor, den die Behörde kürzlich veröffentlicht hat. Der Amateurfunkdienst liegt damit im Mittelfeld. Für den Rundfunk wurden 678 Vorgänge bearbeitet, bei Short-Range-Devices waren es 510, im Bereich leitergebundene Telekommunikationsnetze waren es 456, beim Mobilfunk 359, bei WLAN, Bluetooth und so weiter 194. Schlusslicht bildet der BOS-Dienst mit 63 Vorgängen. Insgesamt hat die Bundesnetzagentur über 3.100 Funkstörungen sowie elektromagnetische Unverträglichkeiten bearbeitet. Ein Großteil der Meldungen wurde online über das Bundesportal eingereicht. Funkstörungen werden fast immer durch nicht konforme oder minderwertige Elektrogeräte verursacht, meist aus chinesischer Produktion. In diesem Falle kann jedermann eine Störmeldung über ein Webportal der Bundesnetzagentur absetzen. Die Bearbeitung ist kostenlos. Die AMSAT-DL hat von der NASA eine offizielle Anerkennungsurkunde erhalten. Das ist das Certificate of Recognition für ihre Beteiligung an der Artemis-2-Mission. Im Rahmen der historischen Artemis-2-Mission gelang es AMSAT-DL und der Sternwarte Bochum, das Orion-Raumschiff durchgehend erfolgreich passiv zu verfolgen. Dabei wurden über 6 Terabyte an IQ-Daten und Dopplermessungen aufgezeichnet. Diese Leistung wurde von der NASA ausdrücklich gewürdigt, da sie eindrucksvoll demonstriert, welchen Beitrag Funkamateure und zivilgesellschaftliche Organisationen zur modernen Raumfahrt erbringen. Die Urkunde, unterzeichnet von Martha Shelton, Chef der NASA Space Communications und Navigation, trägt das Datum des 24. April 2026 und würdigt den eifrigen Einsatz und Erfolg bei der passiven Verfolgung des Orion-Raumschiffs. Besonders bedeutsam ist, dass die Urkunde auch die Besatzung der Artemis-2-Mission nennt. Commander Reed Wiseman, Pilot Victor Glover sowie die Mission Specialists Christina Koch und Jeremy Hansen. Drei von diesen Astronauten waren im Besitz einer Amateurfunklizenz. Am kommenden Wochenende ist es endlich soweit. Europas größte Fachmesse für Funktechnik wird wieder Tausende von Enthusiasten nach Friedrichshafen am Bodensee locken. Vom 26. bis 28. Juni werden nicht nur die neuesten Amateurfunkprodukte zu sehen sein, die Messe Ham Radio ist auch immer ein beliebter Treffpunkt von Besuchern aus aller Welt. Vor Ort können Sie ein vielfältiges Programm aus der gesamten Palette des Amateurfunks erleben. Der große Ham-Flohmarkt lädt zum Stöbern ein. Bei Händlern sind Geräte, Bauteile und Komponenten zu erwerben und auch der große ideelle Bereich gibt Einblicke in viele Themen. Das Bodensee-Treffen rundet alles mit einer großen Auswahl an technischen Fachvorträgen ab. Freuen Sie sich also auf ein spannendes Wochenende am Bodensee. 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Wir wünschen Ihnen eine gute Anreise. Das waren unsere heutigen Meldungen aus der Funkwelt für Sie. Der folgende Musiktitel verdient nicht nur einfach kommentarlos angesagt zu werden. Hier müssen wir Ihnen unbedingt eine kleine Geschichte erzählen, eine tragische Geschichte. Der Name, um den es geht, heißt Topaz. Das war eine Rockgruppe aus Frankfurt am Main, die im Jahre 1979 gegründet wurde und wohl zu den meist unterschätzten Bands gehört. Sie veröffentlichten nur ein einziges Album mit wirklich tollen Titeln. Völlig unverständlich aber war, dass dieses Album von Topaz ein völliger Flop wurde und sich kaum verkaufte. Die Bandmitglieder trennten sich daraufhin nach nur einem Jahr und gingen zurück in ihre erlernten Berufe. Der Gründer Dieter Brandt verkraftete diesen Umstand nicht, geriet in Depressionen und nahm sich 1991 das Leben. Wenn wir nun eine Kostprobe hören, so fragen wir uns schon, warum denen einfach kein Erfolg beschieden war. Hier sind sie mit einer absoluten Rock-Rarität. Hier sind Topaz mit Hurricane.

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1: Steffi, worauf freust du dich gerade besonders?
2: Ja, ich freue mich darauf, dass wir nächsten Mittwoch die Koffer und die Laptops hier aus dem Amateurfunkzentrum Baunatals in unsere Autos packen und dann mit dem gesamten Team von der Geschäftsstelle nach Friedrichshafen fahren. Dort findet nämlich die 49. Ham Radio statt.
1: Was erwartet die Besucher auf der Ham Radio in Friedrichshafen?
2: Wir haben wieder 3 Tage volles Programm vorbereitet. Neben Ausstellungen gibt es Vorträge, Workshops und den beliebten Funkflohmarkt. Also wir reden ja hier von der Ham Radio, Europas größte Amateurfunkmesse. Das ist halt der Treffpunkt in Europa für alle Funkfreunde und Funkinteressierten. 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
2: 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Und damit VY73, eure Steffi, Delta Oscar 7, Papa Romeo.

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1: Kennen Sie Linsengericht? Wenn Sie jetzt an ein Essen denken, etwa an eine Linsensuppe, dann liegen Sie leider komplett falsch. Linsengericht ist eine Kleinstadt in Hessen, gelegen an der A66, etwa 40 Kilometer östlich von Frankfurt am Main oder 25 Kilometer nördlich von Aschaffenburg. Sie sollten sich diesen etwas eigenwilligen Namen für eine Ortschaft gut merken, denn in Linsengericht befindet sich eines der bedeutendsten Rundfunkmuseen Deutschlands. Unser Mitarbeiter Wolf-Dieter Roth, Delta Lima 2, Mike Charlie Delta, stellt es Ihnen jetzt vor.
2: Rundfunkmuseen sind aufgrund der Grundstückskosten mitunter etwas abgelegen. Das ist klar, in der Innenstadt einer Großstadt, da kann man vielleicht das Deutsche Museum betreiben, weil das vor langer Zeit erbaut wurde. Aber heute könnte sich das keiner mehr leisten. Damit sind sie dann mit öffentlichen Verkehrsmitteln nicht immer optimal erreichbar. Dafür gibt es keine Parkplatzprobleme. Diejenigen Museen, in denen sich in einem ehemaligen Radiogeschäft nur alte Radios wild stapeln, kommen allerdings aus der Mode. Damit können nur Sammler und Fachleute etwas anfangen und selbst die finden das langweilig. In modernen Museen sind die Geräte auch in Funktion zu sehen und auch für Laien, Nichttechniker, Kinder und Familien interessant. Das große Vorbild dieser neuen, dem Deutschen Museum nachempfundenen Art war das fünfstöckige Rundfunkmuseum Fürth, dessen führende Rolle aber mittlerweile vom ebenfalls sehr großen Rundfunkmuseum Cham übernommen wurde. Das seit 1998 existierende Radiomuseum Linsengericht, offiziell ein eingetragener Verein, ist gegenüber diesen zwar ein Zwerg, doch didaktisch und erlebnismäßig gleichwertig. Das ist in einem kleinen Ort mit dem interessanten Namen Linsengericht. Da geht es also weder ums Mittagessen noch um etwas Juristisches, so heißt schlichtweg der Ort. Doch dieser ist zwar klein, aber innerhalb Deutschlands zentral gelegen. Das Ganze ist nicht weit von Frankfurt in Hessen. Das Museum wurde mit Unterstützung der Gemeinde Linsengericht im Dachgeschoss der dortigen alten Schule eingerichtet, was hohe Mietkosten erspart. Dafür wird kein Eintritt verlangt. Das Museum lebt ebenso wie die 2013 gegründete Radioklinik, in der man auch eigene Geräte reparieren lassen kann, neben Mitgliedsbeiträgen ausschließlich von Spenden. Diese sollte man deshalb auch beim Besuch nicht vergessen am Schluss oder vielleicht gleich am Anfang. Der Verein verfolgt ausschließlich und unmittelbar gemeinnützige Zwecke und will ebenso wie die GFGF, die Gesellschaft der Freunde der Geschichte des Funkwesens e.V., Wissenschaft, Forschung und Bildung auf dem Gebiet der Rundfunkgeschichte fördern. Interessant dabei ist, dass der Verein eine sehr intensive Jugendarbeit hat, die übertrifft den der meisten OVs. Ursprünglich wurde das Museum von 7 Radiosammlern unter dem Namen Die Ohrwürmer eingerichtet und mit eigenen Geräten bestückt. Heute kümmert sich ein ganzes Team aus 25 Aktiven und 100 Fördermitgliedern um das Museum. 11 der Aktiven sind dabei unter 30 und 5 unter 18. Das ist jetzt wirklich untypisch für Radiosammler und stellt sicher, dass das Museum auch in der nächsten Generation fortgeführt werden kann und die Sammlungen nicht wie sonst oft mit dem Tod der Gründer herrenlos werden und dann vielleicht entsorgt werden. Die Ausstellung beginnt zeitlich 1861 beim Telefon von Philipp Reis, einem Lehrer, der in der Nachbar- und Kreisstadt Gelnhausen lebte. Es war daher nur logisch, hiermit zu starten. Ebenso wie beim Funkensender von Heinrich Hertz und den Frittern, Koherern und Detektoren von Themistocle Calcecce Onesti, habe ich jetzt bestimmt falsch ausgesprochen, handelt es sich hier aber um Nachbauten. Das erste wirkliche Originalgerät ist eine Intona 16 von 1897. Das ist ein Lochplatteninstrument, also eine Art Musikspieluhr mit Blasebalg und Lochplatte, die zwar inzwischen einige Töne verloren hat, aber immer noch vorgeführt werden kann. Wir können der Kuratorin Karin Henkel hierbei einmal zuhören. Ja, es klingt nicht so schrecklich schön, aber wie gesagt, es fehlen halt ein paar Töne, aber das Instrument funktioniert immer noch.
3: Die Platten waren auch jeweils für das Gerät angefertigt. Also es gab andere Modelle und

In den Räumen folgen dann über 500 Radios der 20er, 30er, 40er, 50er und 60er Jahre. Und natürlich auch noch einige neuere Geräte. Darunter so einiges, was auch größere Museen nicht zu bieten haben. Aus der ehemaligen Sammlung von Günther F. Abele, leider inzwischen verstorben, stammen zwei Telefunken 512 WL von 1935, die aus einem zerbombten Keller gerettet werden konnten, die sogenannten Trümmerradios. Aus dem gleichen Jahr stammt ein Seibt-Beistuhl, der auch in die Museumsprospekte als Symbol Eingang gefunden hat. Weitere Maskottchen, die es auch als Sticker gibt, sind der Radiokater Jerry, der Radiodoktor und der Radioritter. Den können aufmerksame Leser der Website erhalten und Kinder, die bei Museumsführungen viele Quizfragen richtig beantworten. Die Website können wir mal erwähnen, das ist radio-museum.de und die Radioklinik hat radioklinik.de, das dann ohne Bindestrich. Der Bindestrich, der auch in den Namen gehört, hat seine Gründe darin, dass RM.org, Radiomuseum.org ohne Bindestrich geschrieben wird und man da nicht verwechselt werden will. Auch wenn es ja leider so ist, dass im deutschen Recht Bindestriche keine Gültigkeit haben, weil das ja eventuelle Streitigkeiten vermeiden würde und Juristen und Gerichte natürlich an teuren Streitigkeiten äußerst interessiert sind. Das Radiomuseum Linsengericht allerdings natürlich nicht. Höhepunkte der Sammlung sind unter anderem zwei Telefunken Katzenköpfe von 1931. Diese sind das Bindeglied zwischen den älteren Geräten, wo man noch externe Lautsprecher angeschlossen hat, und den moderneren mit eingebauten Lautsprechern. Externe Lautsprecher kamen dann ja erst später bei den Hi-Fi-Anlagen wieder. Das kleinere schwarze Gerät, das seit 2000 in der Sammlung ist, benötigt noch einen externen Lautsprecher, das größere braune, das kam dagegen erst vor kurzem hinzu und hat diesen bereits eingebaut. Und so hat man dann von den 20ern bis in die 70er Radios gebaut und meistens auch heute noch. Alle kleinen Geräte haben ja einen Lautsprecher eingebaut. Sieht man mal von Walkman-Geräten ab. Ein weiteres Highlight ist der Sachsenwerk Olympia Super von 1936. Er besitzt eine sogenannte Kinoskala, die projiziert die Ortsnamen der Sender auf die Skala. Da läuft also nicht so ein Zeiger wie sonst. Noch der Schaub-Spitzkühler von 1937 hat einen Grund für seinen Namen, denn sein Design ist einem Autokühler nachempfunden. Natürlich fehlen auch die Einheitsempfänger der Nazi-Zeit und der Grundig-Heinzelmann nicht. Aus den goldenen 50ern und 60ern sind unter anderem der Hellas 3841W von Löwe Opta zu bewundern, ein Luxusgerät von 1958 mit 11 Röhren und 4 Lautsprechern. Dann der Concertino 53W von 1953, ebenfalls ein Luxusmodell, welches Telefunken zum 50. Jubiläum der Firma produzierte. Auch aus dem Osten gab es solche Geräte, beispielsweise der Rossini Großsuper vom VEB Goldpfeil Hartmannsdorf von 1961 mit NF-Stereo, also beispielsweise zur Schallplattenwiedergabe. Stereo auf UKW mit dem bis heute üblichen Pilottonverfahren wurde ja erst ab 1963 eingeführt. Dann noch ein Schaub Supraphon 52 von 1952. Das war damals eine eierlegende Wollmilchsau für 1750 DM. Das Musik vom magnetisierten Tondraht spielen und auch von Radio und von Schallplatte direkt auf Tondraht aufzeichnen konnte. Auch das kann man in Funktion bewundern. Schließlich noch ein Stern-Radio-Zaunkönig von 1954 und Designklassiker wie die TKD-Kaminuhr von 1950, der Hochtonlautsprecher Sputnik, der heißt so, weil er entsprechend aussieht, und der Braun-Schneewittchen-Sarg. Das Fernsehen hat eine Extraabteilung, in der einige auch heute noch beeindruckende Geräte stehen, wie eine Radio-Fernseh-Kombination von 1959, die an jene typischen früheren Karikaturen von Fernsehgeräten erinnert. So ein noch halbrunder Bildschirm und zwei große Knöpfe links und rechts mit einem Radio unten drunter. Das ist ein Grätz Landgraf F167. Ich hatte in meiner Jugend ein ähnliches Gerät, das aber noch einen UHF-Konverter gebraucht hat. Das konnte nur VHF, also Fernsehband 1 und 3. Dafür hatte es sehr guten Ton, weil es ja ein vollwertiges Radio war. Aber das hat dann fast 5 Minuten gebraucht, bis das Ganze mal lief, wenn man das zweite Programm sehen wollte. Denn zuerst fing es an zu rauschen, der Ton kam, dann kam auch das Bild, da schneite es dann und dann sprang irgendwann der UHF-Konverter an, weil der mit einem Bimetall-Relais arbeitete und erst dann erschien ein Programm. Direkt am Eingang steht außerdem ein Vorläufer des erst 1982 erschienenen Taschenfernsehers Sony Watchman.
ein Orion TVR 7120. Der ist von etwa 1980. Die Bildröhre hat eine Diagonale von 5,5 cm. Mit einer aufsteckbaren Vorsatzlinse wird das Bild dann etwa 7 cm groß. Der empfängt alle ehemaligen Fernsehbänder, UKW, Mittelwelle und Kurzwelle von 6 bis 18 MHz, kann sowohl mit Batterien und Akkus, also 6 Mignon-Zellen, als auch über ein Steckernetzteil betrieben werden, wiegt mit Batterie und Transporttasche etwa 1420 Gramm und kostete 399 D-Mark. Damals hat das sich nicht so recht durchgesetzt, mit so etwas wollte sich keiner die Augen verderben. Heute ist das ganz anders, am Smartphone tut das jeder. Es war übrigens nicht der erste Taschenfernseher, das war der Sinclair Microvision MTV. Der kam 1977 für 999 D-Mark auf den Markt. War technisch einzigartig, wirtschaftlich aber auch kein Erfolg. Zur Radioklinik gleich nach der Musik.

0: Eine Besonderheit des Radiomuseums Linsengericht ist die Radioklinik. Will man Geräte tatsächlich vorführen, so müssen die natürlich repariert und instand gehalten werden. Und wenn man das ohnehin schon macht, dann kann man das auch für andere Geräte anbieten. Gemeinnützig, also gegen Spende, es gibt da keinen festen Tarif. Man weiß ja auch vorher nicht, wie aufwendig so eine Reparatur wird. Es gibt eine Schauwerkstatt im Museum, da sind historische Messgeräte wie das Röhrenprüfgerät Erprüf A2 der Wehrmacht von 1942 zu sehen oder ein Neuberger RPM 370-1 von 1959, ein Röhrentester. Aber die Reparaturwerkstatt für die defekten Geräte, die enthält natürlich aktuellere Messgeräte und hält hohe Sicherheits- und Qualitätsstandards ein. Es ist ja nicht so trivial, alte Röhrengeräte zu betreiben und zu reparieren. Die hohe Spannung, die oft fehlende Netztrennung und die mitunter nicht mehr sicheren Kabel und Kondensatoren machen solche Geräte definitiv zu etwas, das nicht unbeabsichtigt im Hintergrund vor sich hin dudeln sollte, so wie es heute beim Radio und leider oft auch beim Fernsehen üblich geworden ist. Bei den alten Geräten wären dann elektrische Schläge und Brände zu erwarten. Zudem helfen ja eben auch Minderjährige bei der Reparatur der Geräte mit, sodass Nachlässigkeit bei der Sicherheit hier unverzeihlich wäre. Alle Werkstattplätze haben Regeltrenntransformatoren und alle Stromkreise sind über Fehlerstromschutzschalter zusätzlich gesichert und die komplette Elektrik wurde während Corona auf den letzten Stand der Technik gebracht. Bereits über 500 Geräte wurden an 4 Arbeitsplätzen im Museum und einigen bei Mitgliedern zu Hause erfolgreich instand gesetzt, etwa 50 im Jahr. Monatliche Reparaturberichte sind online auf der Website der Radioklinik zu sehen. Man kann sich dort also sogar anschauen, wie es gemacht wurde. Radio DRC konnte das Radiomuseum Linsengericht in einer speziellen Führung mit der Gesellschaft der Freunde der Geschichte des Funkwesens der GfGF ansehen. Für Gruppen können solche Sondertermine auf Anfrage jederzeit eingerichtet werden. Regulär ist das Museum sonntags von 14 bis 18 Uhr geöffnet. Die Radioklinik öffnet am Freitag ab 19.30 Uhr mit Open End. Solange Licht an ist, ist auch noch wer da. Dabei werden Besucher sehr herzlich empfangen und sogar mit Kaffee und selbstgebackenem Kuchen bewirtet. Das Ganze ist also wirklich ein Event für die ganze Familie. Da langweilt sich keiner. Das Radiomuseum ist in der Florianstraße 6 bis 8 in Linsengericht. Und weitere Details können eben auf der Website des Museums nachgeschlagen werden. radio-museum.de. Und zum Abschluss noch ein kleiner Leckerbissen, den man richtig nur dort anschauen kann. Wir hören hier nur ganz kurz rein. Da erzählt ein Nordmende-Radio von seiner bewegten Geschichte. Das tut es mit der Stimme von Thomas Koschwitz, denn die hat es so oft gehört, dass es sie ganz verinnerlicht hat. Viel Spaß.
1: Wir wurden jedenfalls alle in Kartons gesteckt und dann ging es auf die Reise. Ich kam in Hanau wieder raus. Als der Karton aufging, schaute mich ein Mann im weißen Kittel an und steckte mich zwischen einem Grundig und einem Grätz ins Regal. Ich war in einem Radiogeschäft. Jeden Montag staubte mich der Lehrling ab und ich habe den Hessischen Rundfunk gespielt. In der Mittagspause, wenn das Geschäft zu hatte, hat mich der Lehrling auf die Mittelwelle eingestellt. Da gab es dann RTL, die vier fröhlichen Wellen und eine ganz andere Musik, sage ich Ihnen. Da gab es aber auch Mecker, wenn der Meister früher vom Mittag kam. Der wollte eine andere Musik als der Lehrling. Na jedenfalls wurde es draußen Winter und eines Tages kam ein Mann in den Laden, der sich gar nicht lange alle Geräte anhörte. Er sagte zum Meister, ein Nordmende muss es sein, das sind die Besten. Und das ging mir natürlich runter wie Öl. Der Grundig hat das gar nicht gemocht und hat angefangen zu rauschen. Also ganz heftig, so verstimmt war der. Naja, jedenfalls hat mich der Meister für 375 Mark verkauft. Das war eine Menge Geld damals.

der schwere Hochschule des Handwerks von Braunschweig. Die Fahrer befinden sich jetzt in der vorletzten Runde.

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2: Wenn Sie diese Sendung auf Kurzwelle hören: Die Sonne hat am 21.06. exakt um 10.24 Uhr, also vor etwa einer Stunde, ihren Höchststand auf ihrer Jahresbahn erreicht. Von ihrer Position exakt über dem nördlichen Wendekreis geht es von nun an wieder bergab. Neben einigen seltenen Vögeln sind auch momentan diverse Sonderstationen von den Austragungsorten der Fußball-Weltmeisterschaft in Nordamerika erwähnenswert. Aus den USA ist aktiv Whiskey 1 Charlie aus Boston, Kilo 4 Charlie aus Miami, Whiskey 4 Charlie aus Atlanta und Whiskey 7 Charlie aus Seattle. Kanada meldet sich mit Victor Charlie 3 Foxtrot aus Toronto, Victor Bravo 7 Foxtrot aus Vancouver und die drei Stadien in Mexiko sind mit 4 Alpha 1 Charlie Mike X-Ray Mexiko-Stadt, 4 Alpha 1 Golf Delta Lima Guadalajara und 4 Alpha 1 Mike Tango Yankee Monterey vertreten. Mehr Details zu den Ausbreitungsbedingungen auf der kurzen Welle hat uns nun wieder Funkwetterspezialist Christian Reiber, Delta Lima 8 Mike Delta Whiskey vom HF-Referat des DARC.
3: Sommerbeginn bedeutet Sonnenhöchststand. In der Mitte Deutschlands sind das mehr als 62 Grad, die unser Zentralgestirn mittags über dem Horizont steht. In 6 Monaten zur Wintersonnenwende werden es dann nur mehr gut 16 Grad sein. Das reicht dann noch für etwas mehr als 8 Stunden, die die Sonne über dem Horizont steht. Derzeit sind es mit 16,5 Stunden mehr als doppelt so viel. Diese Zahlen machen deutlich, wie viel mehr Energie die Atmosphäre über unseren Köpfen im Moment im Vergleich zum Winter erhält, und natürlich hat das auch weitreichende Folgen für die Ionosphäre. Eine davon ist beispielsweise, dass sich das Gas im Sommer stark aufheizt und sich deswegen ausdehnt. Die für die Kurzwellenausbreitung entscheidenden freien Elektronen verteilen sich dadurch auf ein größeres Volumen. Ihre Dichte sinkt also und damit auch die kritische Frequenz, die gerade noch zur Erde zurückgebrochen wird. Weil andererseits die Nacht so kurz ist, gehen deutlich weniger freie Elektronen durch Rekombination verloren als im Winter. Die kritische Frequenz sinkt daher nachts nicht mehr so stark ab. Daher sieht die MUF-Kurve dieser Tage fast schon ein wenig nach Rauschen aus. Die höchste nutzbare Frequenz wabert in einem recht engen Korridor zwischen 18 und 21 MHz hin und her. Nur ab und zu verlässt sie den Richtung 14 MHz nach unten und 25 MHz nach oben. Die Tag-Nacht-Unterschiede sind also sehr gering, und solange keine Störungen das Bild trüben, kann man auf dem 20- und 17-Meter-Band schon fast von Dauerbetrieb sprechen. Die Störungen, also vor allem ein sehr unruhiges Erdmagnetfeld, waren in der letzten Woche tatsächlich kein großes Thema. Nur am letzten Wochenende war etwas mehr Unruhe vorhanden, ansonsten war es weitgehend ruhig. Die Sonnenaktivität ist derweil auf dem Rückzug. Die größte sichtbare Region 4465 baut mehr und mehr ab, die Zahl der sichtbaren aktiven Regionen ist zurückgegangen und was noch da ist, ist klein und magnetisch einfach. Der solare Flux fiel daher auf 110 Einheiten. Auch die nächsten Tage werden recht störungsarm sein, und ob die aktuell wirksamen, aber recht kleinen koronalen Löcher noch Unruhe reinbringen, ist eher fraglich. Etwas mehr Nachschub an aktiven Regionen von der Sonnenrückseite wird für dieses Wochenende erwartet. Einen signifikanten Aufschwung wird es aber noch nicht bringen. Danach kommen dann aber weitere Fleckengruppen und Mitte der Woche erwarten wir dann die ehemals sehr aktive Region 4455 zurück. Das lässt einen moderaten Anstieg der Sonnenaktivität erwarten mit einem solaren Flux, der sich von 110 Einheiten kommend bis 140 entwickeln kann. Tagsüber ist das meiste DX auf 20 und 17 Meter zu erwarten. 15 Meter öffnet ebenfalls, aber nicht zuverlässig. Nachts wird das 20 Meter Band meist durchgehend nutzbar bleiben. Sporadic E ist auf 10, 6 und 4 Meter weiter fast täglich anzutreffen. Auf 6 Meter werden auch immer wieder Kontakte nach Nordamerika gelockt. Und auch auf 2 Meter tut sich was. Letzten Sonntag Richtung Osten und am Donnerstag nach Spanien. Good DX!

Das war's nun für heute. Wir sind leider schon wieder am Ende von Radio DARC angelangt. 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Wir hoffen, die Sendung hat Spaß gemacht. Wenn ja, sagen Sie es doch einfach weiter. Wenn Sie wollen, hören wir uns nächste Woche wieder. Gleiche Zeit, gleiche Frequenz. 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

hier jetzt beim Freien Bürgerrat des Wopfurt, Nagranie Polskie. Auch hier sind Musik und Text wieder aus dem Verflechtungsraum.

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Mikro für einen Radiosender, der über diese Lesung heute berichtet. Ich freue mich sehr darüber. Und ich glaube, diese Kirche hat eine so wunderbare Akustik, da bräuchte man auch gar kein Mikrofon mit Lautsprecher. Das kriegen wir auch so hin. Oder ich versuche es so hinzukriegen. Die Latte haben Sie natürlich ein bisschen hochgehängt. Herzlichen Dank dafür. Die Latte ist ja nicht nur Fontane, aber ich glaube, wenn Sie mit Ihrem bisherigen Programm und mit denen, die das Programm gestalten, hierher gekommen wären, wenn Herr Quast Sie eingeladen hätte, wenn die Krunower Bürgermeisterin, die leider heute nicht da sein kann, Sie eingeladen hätte, hätten Sie natürlich tatsächlich das Problem gehabt, bei Fontane suchen zu können, solange Sie wollen. Sie hätten nichts über das Schlaubetal gefunden. Sie hätten ein bisschen was über Beeskow gefunden, aber auch nicht gerade Freundliches, weil Fontane Beeskow nicht mochte. Aber wir haben natürlich in Beeskow Günther de Bruijn, der in diesem Jahr gestorben ist oder im letzten Jahr gestorben ist und der nicht nur ein moderner Fontane ist, sondern der auch ein Schriftsteller ersten Grades, ein deutscher Schriftsteller ersten Grades gewesen ist, der sehr viel für die Region gemacht hat und dessen Buch Abseits, Liebeserklärung an eine Landschaft, das gebe ich unumwunden zu, war für mich auch ein Buch, das mich so fasziniert hat. Es war unter anderem auch ein Geburtshelfer für dieses Buch Sieh dich um, Annäherungen an eine brandenburgische Landschaft. Günther de Bruijns Heimat seit den 60er Jahren war unweit von Beeskow in Görsdorf. Dort hat er bei Wanderungen, die er immer unternommen hat, einen Hof entdeckt. Er hat diesen Hof ausgebaut. Er hat bis zuletzt neben Berlin auch dort auf diesem Hof gelebt. Und er hat die Region porträtiert, die ihn, um ihn herum sich erstreckt auf der Beeskower Platte. Das ist die Region westlich der Spree. Und als ich vor 3 Jahren mit meiner Frau hierher nach Krunow gezogen bin, man ist natürlich als jemand, der dann auch Wurzeln schlagen möchte, der sich mit der Geschichte der Region vertraut machen möchte, weil man kann ja nur dort ankommen, wo man auch sich drauf einlässt, habe ich festgestellt, so viel über die Region gibt es nicht zu lesen. Abseits ist die Nachbarregion und dann ist der Autor natürlich derjenige, der sich umhorcht, der mit Menschen spricht. Und ich will an dieser Stelle auch sagen, dass einer der, wie soll ich das sagen, auch Geburtshelfer dieses Buches im Dorf lebt. Es gab ein sehr schönes, langes Gespräch mit Johannes und Brigitte Prisch. Brigitte Prisch ist auch hier. Wo ist sie? Da sitzt sie, genau. Wir saßen letztes Jahr im Frühjahr beisammen und sie und ihr Mann haben mir so viel über Krunow erzählt, dass in mir tatsächlich der Wunsch, dieses Buch zu schreiben, dann tatsächlich auch so eine Art von Verpflichtung geworden ist, weil dieses Buch ist nicht nur ein Porträt über die Region zwischen

Spree und Oder, zwischen Mirose und Lieberose. Es ist auch ein Buch, das in den, im Dialog mit den Menschen vor Ort entstanden ist. So wie Sie gerade über Frau Richter gesagt haben, das Wissen vor Ort ist viel interessanter und spannender manchmal als das Wissen, das andere in den Ort bringen oder das Wissen, das auf Landesebene über diesen Ort vorhanden ist. Und es ist sehr fruchtbar, wenn sich diese verschiedenen Wissensebenen miteinander verständigen. Also das, was Sie mit dieser Reihe Nachbarn bei Nachbarn mit den Dorfkirchenlesungen machen, der Dialog zwischen Berlin und Brandenburg, das ist für mich auch sowas wie die literarische Idee dieses Buches über Siedichum. Es entsteht oder es entstand im Dialog mit ganz vielen Menschen vor Ort, die ihr Wissen eingebracht haben und die mir als Gesprächspartnerin und Gesprächspartner geholfen haben, diese Region besser zu verstehen. Das soll es eigentlich an Vorrede gewesen sein. Das Buch, Sie können nachher auch reinschauen und gucken, wenn es Ihnen gefällt. Ich signiere auch gerne, also wir haben es auch zum Verkauf hier. Und ich möchte Ihnen drei Stücke aus diesem Buch heute vorstellen. Das erste Stück handelt hier in Grunow über die Torfstiche. Das zweite ist ein Stück über Siedichum, also den Ort, der namensgebend für dieses Buch ist. Und das dritte Stück handelt wieder in Grunow, ist ein sehr persönliches Stück, Abendrunde heißt das. Und ich hoffe, dass es Ihnen gefällt. Und ich hoffe, Herr Hassemer, dass ich Ihren Erwartungen gerecht werde. Torfstiche, Grunow. Meine erste Begegnung mit den Torfstichen hatte ich, bevor ich wusste, dass es die Torfstiche waren. Es war an einem Nachmittag Ende August. Über dem Feld stand die Abendsonne und tauchte die gelb blühenden Senfhalme samt dem Waldsaum dahinter in ein mildes Licht. Wir gingen am Feldrand entlang und kletterten durch eine Senke, durch die einmal die alte Bahnstrecke von Frankfurt nach Cottbus führte. Um zur Niederung der Ölse zu gelangen, deren Namen ich erst einige Tage zuvor zum ersten Mal gehört hatte, mussten wir uns durch dichte Brombeerbüsche und das Unterholz schlagen, dann standen wir vor einem See. Eine Tarkowski-Landschaft, dachte ich augenblicklich. Einen anderen Vergleich hatte ich nicht zur Hand. Wäre Stalker, der Film des sowjetischen Regisseurs Andrei Tarkowski, nicht an der Pirita bei Tallinn, sondern in Brandenburg gedreht worden, müsste er genau an dieser Stelle spielen. Vor uns breitete sich eine Landschaft aus, geheimnisvoll, schweigsam und fast gespenstisch unberührt. In die Mitte des schmalen Sees ragte von Norden eine Landzunge, bestanden mit Totholz, die Erlenstämme steckten in kleinen Grüppchen im Sumpf, über ihnen übten Kraniche den Flug in den Süden. Kahle, astlose Stämme, die sich im Wasser spiegelten und etwas Unheimliches ausstrahlten, als ob sie zur unbewohnten Zone unseres Bewusstseins gehörten. Ich versuchte zu fotografieren, was ich sah, und wusste doch, dass es mir nicht gelingen würde. Wie fotografiert man eine Tarkowski-Landschaft? Auch am Ufer gegenüber, hinter der Halbinsel, standen die Erlen wie Bleistifte ins Wasser gesteckt, als hätten sie sich versammelt zu einem Totengebet. Der See, das konnte ich an der kleinen Sandbucht sehen, die die Brombeersträucher freigegeben hatten, streckte sich von Norden nach Süden, wo er bald zu Ende war und in ein Niedermoor überging. Nach Norden hin sah ich kein Ende. Je weiter wir gingen, desto unzugänglicher wurde das Unterholz, das Dickicht schloss sich, kein Weg, der weiterführte, nicht einmal ein Trampelpfad. Das Wasser des Sees, den die Ölse an dieser Stelle bildete, sah trübe aus, kein Ort zum Abbaden. Vor dem Ufer vereinzelte Büschel von Seggen, ich konnte nicht erkennen, wie tief das Wasser reichte. Die Ölse, das hatte ich der Karte entnommen, die seit ein paar Tagen in unserer Küche hing, entspringt dem Möschensee, fließt durch den Koschewitzer See, speiste vor Zeiten einige Mühlen, die längst nicht mehr in Betrieb sind und mündet schließlich, da hat sie die Tarkowski-Landschaft längst verlassen, bei Beskow in die Spree. Das Wasser, vor dem wir standen, würde also irgendwann durch Berlin und weiter dann über die Elbe und Hamburg
in die Nordsee fließen. Aber Hamburg und die Nordsee waren an diesem Nachmittag Ende August weit entfernt. Eher hatte ich das Gefühl, an einem Ort zu sein, an dem die Zeit nicht nur stillstand, vielleicht war ich auch in eine andere Zeitzone geraten. Das Wasser zu unseren Füßen regte sich kaum, nur bei einem Windstoß kräuselte sich die Oberfläche. Die Kraniche zogen längs des Sees und zwei Schwäne, die an seinem Ende waghalsige Landungen veranstalteten. Trotz ihres Lärms lag über dieser unwirklichen Landschaft eine unwirkliche Stille. Kam diese Stille aus mir? Als ich einige Tage später wieder an diesen Ort zurückkehren wollte, fragte unsere Nachbarin, »Du gehst zu den Torfstichen?« »Nein«, antwortete ich etwas unversichert, »ich will noch einmal hinunter zu dieser wilden Landschaft an der Ölse und zu diesem See.« »Das sind ehemalige Torfstiche«, lächelte die Nachbarin. »Früher haben sie dort Torf abgebaut, zur Bodenverbesserung. Nur war der Torf sauer und musste mit Kalk abgebunden werden.« Ich nickte. Später entdeckte ich, dass das Gebiet als jüngstes Naturschutzgebiet in Brandenburg ausgewiesen worden war. Die Tarkowski-Landschaft, die ich entdeckt hatte, hatte einen amtlichen Namen, Ölseniederung mit Torfstichen. Eine Zeit lang ging ich dann nicht mehr zu den Torfstichen, wollte die erste Begegnung mit der Landschaft, die mich seit diesem Augusttag beheimatet, nicht verblassen lassen durch ein Übermaß an Wiederholung, wollte den Zauber der Landschaft nicht unnötig strapazieren, wollte mich dem See, den ich entdeckt hatte, auch nicht von Westen her nähern, dort, wo die Bleistiftähren ihr Totengebet halten. Auf den Karten sind dort seltsame Waben eingezeichnet. Zelte oder Tarnnetze schien es uns, als wir in den Tagen unserer Ankunft bei Google Maps nachschauten. Tatsächlich ist es ein Munitionsdepot der Bundeswehr. Zunächst hat uns das noch beunruhigt. Mit der Zeit haben wir es ausgeblendet. Es ist hinter der unwirklichen Landschaft an der Ölseniederung, weit weg auf der gegenüberliegenden Seite. Vielleicht wollte ich auch nicht mehr zu den Torfstichen, weil auf dem Weg dorthin ein scharfer Hund mit wütendem Gebell den Gartenzaun entlang hetzt. Es ist ein schöner Weg, bequemer als der über den Feldrand, den wir damals gegangen waren. Gleich hinter dem Grundstück mit dem Hund geht es auf einem mit alten Feldsteinen gepflasterten Weg über eine Brücke, unter der die Eisenbahn zwischen Frankfurt und Beeskow und weiter nach Königs Wusterhausen verkehrt. Auch das alte Bahnhaus, in dem wir wohnen, kann man von der Brücke aus sehen. Im Abendrot leuchten die Ziegel und hinter dem Fachwerkgiebel beginnt eine Weite, die ich seitdem nicht mehr missen mag. Hinter den Wäldern, die ich von der Bahnbrücke besser überblicken kann als von unserem Garten, liegen Mixdorf und Siedig um, dahinter Müllrose, wo die Schlaube einst scharf nach rechts bog und schließlich vor Frankfurt in die Oder mündete. Von der Bahnbrücke war es noch eine Viertelstunde bis zur Ölse. Daran erinnerte ich mich, als ich vor kurzem den Weg wieder ging, trotz des scharfen Hundes mit seinem Drohgebaren. Zuvor war ich Johannes Brisch und seiner Frau Brigitte begegnet, die mir erzählten, was es mit meiner Tarkowski-Landschaft auf sich hat. Johannes Brisch, Jahrgang 1936, arbeitete wie sein Vater Max in der LPG Pflanzenproduktion Schlaubetal, die ihren Sitz in Grunow hatte. Von seinem Vater hatte er erfahren, wie vor dem Krieg Torf abgebaut wurde, allerdings auf der westlich gelegenen Schneeberger Seite der Ölse, nicht auf der östlichen, unserer Grunower Seite. Der Torf wurde noch mit dem Spaten gestochen und dann mit Loren zu Sammelstellen gefahren, sagt Johannes Brisch. Damals war mit dem Torf, diesem über hunderte von Jahren entstandenen pflanzlichen Substrat, noch geheizt worden. In den 60er Jahren kamen dann nicht mehr die Schneeberger oder die Beeskower mit dem Spaten, sondern die Grunower mit dem Bagger. Vor allem im Winter, wenn es auf den Feldern nichts zu tun gab, sind wir runter an die Ölse, erinnert sich Johannes Brisch. Weil es da etwas sumpfig war, haben wir Betonplatten ausgelegt, damit die Bagger nicht absaufen. Den Torf haben wir auf die Felder gefahren und den Stallmist dazugemischt. Erst in dieser Zeit ist der See entstanden, den ich bei meiner ersten Begegnung mit den Torfstichen entdeckt hatte. Die geheimnisvolle, schweigsame und fast gespenstisch unberührte Landschaft ist von Menschenhand gemacht. Mein Auge hatte mir eine Falle gestellt.
Es sollte nicht die letzte sein bei meinen Streifzügen durch die Region um Siedichum. Mit der Wende endete dann die Geschichte des Torfabbaus in Grunow. Auf der Schneeberger Seite aber ging die Geschichte weiter, weiß Brigitte Brisch. Wo heute das Munitionsdepot der Bundeswehr ist, war zu DDR-Zeiten das Depot der Nationalen Volksarmee, sagt sie. 1969/70 wurde es gebaut, ein Jahr später habe ich angefangen, dort zu arbeiten. Da stand schon ein Teil von den Baracken. Und die Bunker standen auch alle schon. Unterirdische Bunker, betont sie. Die damals 27-Jährige arbeitete in der Küche des Munitionsdepots. Das Depot hatte einen Anschluss an die Bahnstrecke Grunow-Beeskow. Und alles war streng geheim. Früher wusste keiner, was da war. Da haben wir immer gesagt, da ist eine Schokoladenfabrik. Einmal, erinnert sich Brigitte Brisch, wurde sie nachts geweckt und zum Depot geholt. Ein Jagdflugzeug war abgestürzt, sagt Brisch. Der Lehrausbilder und der Stift kamen ums Leben. Das können Sie noch heute sehen, wenn Sie nach Beeskow fahren. Links von der Straße aus gesehen sieht man das. Da ist ein kleines Wäldchen, da ist das Flugzeug abgestürzt. Ein kleines bisschen weiter wäre es, auf Deutsch gesagt, auf der Munition gelandet. Die Nacht damals wird Brigitte Brisch nicht vergessen. Wir mussten den Soldaten Tee und Bockwurst bringen. Auch von Marxwalde waren sie gekommen. Die haben mit einer kleinen Harke den Wald geharkt, bis sie vom Flugzeugführer und Stift alles gefunden haben. Der Kopf mit dem Helm hing in den Bäumen. Ich sag dann, neugierig war ich ja schon immer gewesen, Jungs, schmeckt euch die Bockwurst? Könnt ihr das hier essen? Da sagte einer, das sehen wir alle Tage. Ein paar Tage, nachdem mir die Brischs ihre Geschichten erzählt haben, bin ich also vorbei am Scharfen Hund über die gepflasterte Bahnbrücke, von der ich unser Haus sehen kann, und die Wälder, die bis Milrose reichen. Weiter auf dem Forstweg, an dem ich, als sei ich nie fort gewesen, links die Robinien und rechts die Kiefern grüßten, kam dann endlich hinunter zur Niederung und kämpfte mich durch das dichte Brombeergestrüpp zur kleinen Sandbucht. Es war alles noch da. Auf der Landzunge und dahinter hielten die kahlen, astlosen Erlen noch immer ihr Totengebet. Auch ein Schwan zog über mich hinweg. Das Wasser der Ölse war noch immer trüb. Ich wusste nun auch, dass sich das nicht mehr ändern würde und warum. Eine geschundene Landschaft, dachte ich, und ich war auf sie hereingefallen. An Tarkowski dachte ich nun nicht mehr. Dennoch werde ich wiederkommen. Dankeschön.

Sieh dich um. Erst nach und nach treffen die Jäger und Treiber ein. Es ist kalt auf dem Hof des Forsthauses, sieh dich um. Das Lagerfeuer wärmt nur, wenn man dicht davor steht. Im Wirtschaftsgebäude hat Andrea Maßmann ein kleines Buffet aufgebaut. Es gibt Suppe, Kuchen, Kaffee und Bier. Während sich die Jagdgesellschaft aufwärmt, wird auf dem Hof die Strecke gelegt. Viel ist es nicht, was an diesem Januartag auf zwei aufeinanderfolgenden Drückjagden im Neuzeller Stiftswald erlegt wurde. 4 Rehe, ein Wildschwein, das war's. Die Laune lassen sich die Beteiligten nicht verderben. Gestärkt von Suppe und Bier versammeln sie sich bei Anbruch der Dämmerung auf dem Hof. Die Strecke ist mit brennenden Fackeln markiert. Die Regeln sind akribisch festgelegt. Zuerst kommt das Hochwild, dann das Niederwild. Männliches Wild kommt vor weiblichem, starkes Wild vor schwachem, Haarwild vor Federwild. Darüber hinaus soll jedes 10. Stück der Art eine halbe Körperlänge vorgezogen werden. Bei 4 Rehen und einem Stück Schwarzwild eine eher unnötige Regel. Ist die Strecke ordnungsmäßig gelegt, sind die Jagdhornbläser an der Reihe. Für jede Wildart stimmen sie ein eigenes Signal an, das sogenannte Todsignal. Auf dem Hof des Forsthauses Sieh dich um ertönt zunächst Rehtod, dann Sautod. Anschließend wird der Name der erfolgreichen Jäger genannt und der Bruch verteilt. Das Streckelegen ist ein Ritual, das die Jagd seit Jahrhunderten begleitet. In Sieh dich um begann die Tradition im 18. Jahrhundert. Das geht aus dem Stiftsatlas von 1758 hervor, dessen Original in der Kartenabteilung der Staatsbibliothek zu Berlin aufbewahrt wird. Inmitten eines ausgedehnten Waldgebietes ist auf einem Bergsporn, der sich in den Hammersee schiebt und steil zur Schlaube abfällt, ein Jägerhaus eingezeichnet. Auch heute noch sind das Forsthaus Sieh dich um, das Verwaltungsgebäude des Naturparks Schlaubetal und 3 Häuser am Hammersee die einzigen Gebäude in diesem Waldgebiet, das von der Schlaube und ihren Seen durchflossen wird. Wo sonst, wenn nicht hier, kann man es fühlen, was Romantiker wie Tieck oder Eichendorff mit diesem Wort gemeint haben mögen: Waldeinsamkeit. Begonnen hat die Geschichte von Sieh dich um mit der Wahl eines neuen Abtes im Kloster Neuzelle. 1742 trat Gabriel Dubau sein Abbatiat im Zisterzienserkloster an, dessen Ländereien seit der Gründung 1268 von der Oder im Osten bis zur Schlaube im Westen reichten. 4 Jahre später ließ Dubau von seinen Mönchen an der schönsten Stelle des Schlaubetals jenes Jägerhaus errichten, das im Stiftsatlas von Neuzelle vermerkt ist. Es war ein einfaches, einstöckiges Fachwerkhaus, in dem es auch einen Betraum für die Mönche gab. Um das Gebäude herum wurden Sichtachsen in den Wald geschlagen. Der Name Sieh dich um ist erstmals für das Jahr 1754 belegt. Im Kirchenbuch von Neuzelle hat der Historiker Winfried Töppler anlässlich der Hochzeit eines Jägers den Eintrag gefunden. Sieh dich um. Heute steht der Name auf einem Schild vor der Einfahrt zur gleichnamigen Gaststätte. Hier sieh dich um. Wie aber ist der Name zu deuten? War er eine Warnung an die Mönche und Jäger, auf Schritt und Tritt auf den Weg zu achten, da die Schlaube hier von zahlreichen Sümpfen und Mooren umgeben war? Oder pries er dieses Fleckchen Erde, denn von der Anhöhe hat man tatsächlich einen herrlichen Ausblick auf den Hammersee, den Schinkensee und die umliegenden Laubwälder des Schlaubetals? Stand der Name in Zusammenhang mit den im Mittelalter beliebten Satzortsnamen wie Schauinsland bei Freiburg oder solchen, die man Vorwerken und Jagdhäusern gab, um Schaden von ihnen abzuwenden? Ein Beispiel dafür ist Siedig Für in Sachsen, als Warnung an Reisende, sich vorzusehen, wie der Namensforscher Jürgen Udolf mutmaßt. Vielleicht war es aber auch nur ein Tipp von Mönch zu Mönch. Schau mal, wie schön es hier ist. Oder hatten die Mönche von Neuzelle gar keinen Blick für die Landschaft? Mitte des 18. Jahrhunderts bestimmte die Aufklärung das Bild des Menschen von seiner Umwelt.
Vielerorts ging das einher mit einem forstwirtschaftlichen Blick auf den Wald und der Überzeugung, dass die Natur, verstanden als ungeordnete Wildnis, gezähmt und geordnet werden muss. Haben die Mönche mit der Inszenierung von Siedichum in einer Art antiaufklärerischen Attitüde, also die Gegenbewegung, die Landschaftsidee der Romantik vorweggenommen? Wohl eher nicht, denn dort, wo es um die Wirtschaft des Klosters geht, handelten auch die Äbte rational. So wurden die Oderauen gerodet, um die guten Böden für die Landwirtschaft zu nutzen. Auch zwischen Oder und Schlaube waren zwischen 1650 und 1750 viele Wälder gerodet worden. Auf dem Weg nach Siedichum ritten die Neuzeller Mönche meist über kahle Felder. Schönheit spielte für sie keine Rolle. Aus einer ungeordneten Landschaft wurde auch im antiaufklärerischen Milieu der Zisterzienser eine geordnete Landschaft. Ein Beispiel dafür ist der Barockgarten des Klosters, den Abt Gabriel Dubau streng geometrisch anlegen ließ. Anders war es da, wo gejagt wurde. Bei der Jagd verhielten sich die Mönche nicht anders als der Adel der Zeit. Vornehmlich der Wald, aber auch alle anderen Landschaftselemente des adligen Grundbesitzes, die zur Jagd genutzt wurden, nahm im Kontext der adligen Selbstdarstellung Züge des Wilden, des unbeherrscht Natürlichen an, schreibt der Sozial- und Wirtschaftshistoriker Thorsten Meyer. Die Landschaft, verstanden als naturräumliche Ausstattung, bildete den Hintergrund. Um ihrer selbst willen existierte sie nicht. Das allerdings würde bedeuten, dass das Jagdhaus der Mönche nicht an der schönsten Stelle des Schlaubetals errichtet wurde, sondern dort, wo es das meiste Wild gab. Gleichwohl haben die Mönche des Klosters Neuzelle mit ihrer Namensgebung zur Legendenbildung beigetragen. Siedichum, dieser fordernde Name, der die Landschaft ihrem Betrachter an die Hand gibt, ist seitdem in der Welt. Und ich? An welchen Legenden stricke ich, wenn ich den geheimnisvollsten Ort des Schlaubetals seiner Einzigartigkeit beraube und ihm eine Region andichte, für die es bislang keinen Namen gibt? Was haben Beeskow und Neuzelle, Milrose und Lieberose, Frankfurt und Friedland mit Siedichum gemeinsam? Oder will ich nur eine geografische und literarische Leerstelle füllen, denn nicht einmal Fontane hat ein Wort über Siedichum verloren? Ja, vielleicht stricke auch ich an einer Legende, aber gut möglich ist auch, dass ich nur eine Art Geburtshelfer bin. Vielleicht wünsche ich mir, dass das Siedichum zwischen Spree und Oder einmal ebenso entdeckt wird wie jene Stelle im Schlaubetal, an der das Jagdhaus errichtet wurde. Dass es nicht länger im toten Winkel liegt, sondern einen ähnlichen Nachhall findet wie das Siedichum der Mönche und Jäger. Nicht als unberührte Natur, sondern als Ergebnis des Ringens des Menschen mit einer Landschaft im Abseits. An der Stelle, an der einst das Jagdhaus errichtet wurde, steht heute das Forsthaus Siedichum, das Andrea Maßmann bis in die jüngste Zeit betrieben hat. Es war 1909 als Herrenhaus an der Stelle gebaut worden, an der das Jagdhaus stand. 200 Meter weiter nördlich befindet sich an einer Waldkreuzung der Försterfriedhof von Siedichum. Angelegt hat ihn 1891 der königlich preußische Oberförster Wilhelm Reuter. Wilhelm Reuters Siedichum war nicht mehr das der Mönche und Jäger. Es war ein preußisches Siedichum geworden, in dem vor allem Forstwirtschaft betrieben wurde. Die zu Schernsdorf gehörende Neuzeller Stiftsförsterei hatte sich bereits 1833, da war das Kloster schon aufgelöst und Siedichum gehörte zu Preußen, im Jagdhaus von Abt Gabriel Dubrau niedergelassen. 7 Jahre später lebten in den 3 Häusern von Siedichum 33 Personen, viele von ihnen waren Waldarbeiter. Die Waldflächen mit einer Größe von über 5000 Hektar, die dem Stift Neuzelle nach der Säkularisierung und der Überführung in eine Stiftung geblieben waren, wurden in 2 Oberförstereien aufgeteilt, eine in Neuzelle und eine in Siedichum. Die in Siedichum hatte 1870 Wilhelm Reuter übernommen. Andrea Maßmann kennt die Geschichte von Wilhelm Reuter ebenso wie die Gründungsgeschichte von Siedichum durch die Mönche.
Die langjährige Pächterin des Forsthauses stammt aus Hangelsberg bei Fürstenwalde, hat Zootechnikerin gelernt und dann in Mecklenburg Ökonomie studiert, wo sie ihren Mann kennengelernt hat. Seitdem beide 2011 das Forsthaus übernommen haben, lebten sie unten am Hammersee zwischen zwei Waldarbeiterhäusern aus dem Jahre 1922. Das etwas vom See zurückgesetzte Fischerhaus gehört der Stiftung Stift Neuzelle, die es zusammen mit dem Forsthaus verpachtet. 1999 hatte es die Stiftung von der Treuhand zurückbekommen. Und auch die DDR-Geschichte hat Andrea Maßmann vor Augen. Zunächst hatte Siedichum als Gästehaus des Ministerrats der DDR gedient. Danach ging es an die Staatssicherheit, die dort das Mehrzweckobjekt Siedichum mit dem dazugehörigen Erholungsobjekt Fischerhaus betrieb. Wer sich diese Geschichte vor Augen führt, bekommt plötzlich eine ganz andere Vorstellung davon, was Siedichum bedeuten kann, sagt Maßmann. Im Erholungsheim arbeiteten ein weiblicher Stasi-Leutnant und 9 hauptamtliche inoffizielle Mitarbeiter. Aus Siedichum wurde Horch und Guck. Umsehen hätte sich vielleicht auch Dieter Wurm sollen. Der Oberstleutnant des MFS vermittelte am offiziellen Außenhandel der DDR vorbei Geschäfte mit dem Westen. In Siedichum veranlasste Wurm die Grundsanierung des Stasi-Objekts für eine Summe von 560.000 Mark. Weitere 273.000 Mark flossen in die Renovierung des Fischerhauses. Im Gegenzug erhielt der an den Arbeiten beteiligte staatliche Forstbetrieb Müllrose Holzverarbeitungsmaschine aus dem Westen im Wert von 50.000 D-Mark. Was Wurm nicht wusste, Stasi-Chef Erich Mielke war bereits auf das seltsame Treiben in Siedichum aufmerksam geworden. Er ordnete eine Revision an, bei der sich herausstellte, dass Wurm für die Bauarbeiten keine Belege vorweisen konnte. Bei der anschließenden Untersuchung seiner Berliner Wohnung in der Niederbarnimstraße wurden im Kachelofen 160.000 D-Mark und 26 Kilogramm Gold gefunden. Auch in einem Depot in einer privaten Jagdhütte am Wirchensee fanden sich bei Grabungen 44 Kilogramm Gold, andernorts mehr als 1.000 Flaschen Schnaps, Millionen von Westzigaretten, japanische Heimelektronik, Schmuck und wertvolle Münzen. So berichtete der Spiegel im Jahr 2000. Der größte Wirtschaftskrimi der DDR-Geschichte, wie es das Nachrichtenmagazin nannte, spielte in Siedichum. Unter Ausschluss der Öffentlichkeit und strengster Geheimhaltung wurde Günter Wurm am 3. Dezember 1981 vom Militärstrafsenat beim Obersten Gericht der DDR zu 15 Jahren verurteilt. Er starb 1983 unter ungeklärten Umständen in der Haft. Doch das ist Geschichte. Bei unserem Gespräch im Frühjahr 2020 sagt Andrea Maßmann: Wenn ich vom Fischerhaus morgens hochlaufe zum Forsthaus, denke ich jedes Mal, das ist ein besonderer Ort. Da haben die Mönche tatsächlich die schönste Stelle des Schlaubetals gefunden. Das wusste der Abt zu schätzen, aber auch die Stadtsicherheit wusste es. Siedichum, wo die Jäger und Treiber in den Wintermonaten ihre Strecke legen, ist aber nicht nur der Mittelpunkt des Schlaubetals. Die gleichnamige Gemeinde kann auch auf einen Rekord verweisen, der selbst im waldreichen Brandenburg seinesgleichen sucht. Wer sich in Siedichum umschaut, sieht nämlich vor allem eines: Bäume. Denn nach dem Kahlschlag im 18. Jahrhundert wurde ab der Mitte des 19. Jahrhunderts wieder aufgeforstet. Während im Schnitt auf jeden Brandenburger 4.500 Quadratmeter Wald kommen, sind es in der Gemeinde Siedichum, zu der auch Schernsdorf, Riesen und Politz gehören, 38.000 Quadratmeter pro Einwohner. 1.531 Menschen leben in der Gemeinde, umgeben von fast 60 Quadratkilometer Wald.

Das letzte Stück, das ich Ihnen vorstelle, ist auch das letzte Kapitel im Buch, zu dem übrigens Inka Schwandt die Fotos beigetragen hat. Es heißt Abendrunde. Um zu wissen, wann es Zeit für die Abendrunde ist, muss ich nicht auf die Uhr schauen. Wenn die Sonne gerade noch über den Bäumen am Bahnhof steht, gehe ich los. Ich weiß dann, dass ich am Ende der Runde, wenn ich am Feldrand schon wieder unser Haus sehe, mit den letzten Sonnenstrahlen zurückkomme. Wenn die Sonne nicht scheint und es regnet, ziehe ich die Kapuze über den Kopf und schaue nicht in die Ferne, sondern auf die Erde. Auch da gibt es manchmal was zu entdecken. Zuletzt sogar, das glaube ich zumindest, Wolfsspuren. Ich weiß nicht mehr, wann ich begonnen habe, den abendlichen Spaziergang meine Abendrunde zu nennen. Auch vorher bin ich schon raus aus dem Haus, über dem Wäscheplatz aufs Feld, auf der Rückseite des Grundstücks zum Pflasterweg vor dem Bahnhof, an dessen Ende ein einsames Schild steht. Bahnanlage, befahren und betreten durch Unbefugte verboten. In Wirklichkeit hört an dieser Stelle nur die Beräumung bei Schnee und Eis auf. Seitdem ich hier bin, gab es nur einmal Schnee und Eis. Vielleicht war es der Wunsch nach Wiederholung, nach einem Ritual, das mich mit der neuen Umgebung in Grunow vertraut machen sollte. Je öfter ich das Ritual wiederholte, desto verbundener fühlte ich mich mit der Landschaft, die Abendrunde als Heimischmacherin und auch als Landschaftsmacherin. Meine Abendrunde markiert ein Territorium, grenzt es ein, definiert es alleine durch mein Gehen, auch wenn es keinen Namen hat, außer vielleicht diesem: Landschaft innerhalb der von mir begangenen Abendrunde. Würde einen solchen Namen jemand verstehen? Nein, sicher nicht. Es sei denn, ich würde die Landschaft, die ich mit meiner Abendrunde abzirkele, beschreiben. Vom Bahnhof führt mein Weg entlang der Bahntrasse bis zum Kilometerstein 130.0. Linke Hand verrotten neben dem Gleis nach Frankfurt die Bohlen der stillgelegten Strecke nach Cottbus. Rechts salutiert ein wilder Mix aus Eichen, Ahorn, Birken, Kastanien, Unterholz. Weder bilden sie eine halbseitige Allee, noch markieren sie akkurat die Grenze zum Feld. Eher ist das alles dem Zufall überlassen. Hier ist seit der Stilllegung der Trasse hochgekommen, was hochkommen sollte, und im Wind zum Opfer gefallen, was nicht tauglich war. Wo die ehemalige Betriebsstraße der Bahn endet, erkenne ich am Pflanzenwuchs. Kurz hinter Kilometer 129.9 stehen im Mai die Gräser kniehoch, davor wächst nichts. Ich habe ein paar Abendrunden gebraucht, bis mir das aufgefallen ist. An Kilometer 129.9 steht ein Signalhäuschen. Seine paar Fenster sind mit Blechplatten zugeschraubt, das Signal selbst muss schon lange nicht mehr von Hand gestellt werden. Doch der Weg bis zum Signalhäuschen wurde freigehalten. Manchmal haben Pestizide eine längere Haltbarkeitsdauer als eine Bahnstrecke. Ab Kilometer 130.0 geht es dann querfeldein. Erst über einen Hügel, dann auf einem Feldweg, dem ein mageres Kiefernwäldchen folgt. Hinter dem Wäldchen führt der Weg geradeaus weiter zur Landstraße, die von Grunow nach Mixdorf führt. Eine Reihe junger Ahornbäume folgt dem Weg, was mich schon beim ersten Mal, als ich hier war, gefreut hat. Die Pflanzung macht unmissverständlich klar, dass sich hier ein Weg befindet. Keine Selbstverständlichkeit ist das in Zeiten, wo mehr und mehr Feldwege untergepflügt werden und Wegsteine verschwinden. Es stimmt schon, da wo es noch alte Wege gibt, ist die Landschaft intakter als dort, wo sie fehlen. Hat sie deshalb eine Zukunft? Anstatt auf der Aachenallee weiter Richtung Landstraße zu gehen, biege ich rechts ab, noch immer in Tuchfühlung zum Kiefernwäldchen. Linker Hand befindet sich eine Kurzumtriebsplantage, halb Weiden, halb Robinien, die in einigen Jahren erntereif ist. Meine Abendrunde führt mich also, bevor mich die letzten Sonnenstrahlen treffen, zunächst über Bahngelände und danach durch eine forst- und landwirtschaftlich genutzte Landschaft, in der nichts dem Zufall überlassen ist. Nur in den ersten Wochen habe ich auf die Uhr geschaut. Eine halbe Stunde. Länger dauert die Abendrunde nicht. Eine nicht weiter bekannte oder benannte Landschaft zu beschreiben, vor dieser Aufgabe stand ich auch auf meinen großen Runden, die ich um den von mir selbst gesetzten Fixpunkt Siedig umgedreht habe.
Ich habe auf meinen Streifzügen und Annäherungen aus einem konkreten Ort eine Landschaft zu zaubern versucht, wie ein fahrender Gaukler das Kaninchen aus dem Hut. Eine Landschaft, die in diesen Umrissen nie existiert hat, es sei denn, man begreift sie dich um auch als Aufforderung, einzutauchen in die Geschichte und Gegenwart einer Region, deren Grenzen man sich selbst setzt. Als Gelegenheit, sich umzusehen, zu beschreiben, sich einen Reim darauf zu machen, was man entdeckt oder in den Gesprächen mit den Menschen vor Ort erfährt. Denn Landschaft ist nicht nur von Menschen angeeignete Natur, sie entsteht auch im Dialog mit anderen. Ich habe mich umgesehen und habe all das, so es mir möglich war, zu beschreiben versucht. Ist daraus nun eine Region entstanden? Womöglich bin ich derjenige, der diese Frage am allerwenigsten beantworten kann. Ich kann nur sagen, dass ich die Landschaft zwischen Spree und Oder, Milrose und Lieberose seitdem mit anderen Augen sehe. Nicht nur mit meinen, sondern auch mit denen meiner Gesprächspartnerinnen und Gesprächspartner, die mir ihre Perspektive auf die Region nahegebracht, ihre Erfahrungen mit der Landschaft mit mir geteilt haben, mich teilhaben lassen an ihren eigenen Abendrunden, die sie seit Jahren und Jahrzehnten um die Orte drehen, an denen sie leben, geboren sind, arbeiten. Wenn ich aufbreche zu meiner Abendrunde, habe ich nicht nur den Bahndamm oder später unser Haus im Blick. Ich habe auch gelernt, dass es mehr gibt als 4 Jahreszeiten. Im Januar zum Beispiel muss ich schon zeitig los, sonst droht die Dunkelheit, die außerhalb der Dorflage noch ein bisschen unheimlicher wirkt als sonst. Regnerisch ist es dann im Februar und im März kann es sein, dass ich die Mütze abnehme, weil die Sonnenstrahlen manchmal schon wärmen. Dann treiben die ersten Bäume aus, erst die Ahorne und Kastanien. Im Mai schießt das Gras, zumindest am Rande des Pflasterwegs. Und im Sommer dehne ich meine Runde gerne noch etwas aus und gehe um die Kurzumtriebsplantage herum auf den Sandweg, auf dem ich die Schuhe ausziehen und barfuß laufen kann. Schließlich der Herbst, wo sich der wilde Baumix entlang des Bahndamms in eine ebenso wilde Farbmischung verwandelt. Meine Abendrunde hat eine räumliche und eine zeitliche Dimension, habe ich irgendwann begriffen, und die Zeit verläuft nicht linear, sondern in Ellipsen. Am Anfang dachte ich, es gibt nur 2 Zeiten, die ich kennen muss, Minute 13 und Minute 53. Dann bimmelte es ein paar Sekunden, bevor sich die beiden Bahnschranken schlossen. Minute 13 kam die Regionalbahn nach Beeskow und weiter nach Königs Wusterhausen, Minute 53 die nach Frankfurt. Als der Zug das erste Mal an mir Richtung Frankfurt vorbeifuhr, dachte ich einen Moment daran, ob es den Zugführer stört, dass ich verbotenerweise auf dem Bahngelände unterwegs bin. Es war ein Stadtgedanke, den ich da dachte. Seitdem denke ich ihn nicht mehr. Bin ich angekommen? Wie genau diese Ellipsen aussehen, in denen die Zeit verläuft, kann ich nicht beschreiben. Eher fühle ich es. Eine Runde ist kein Weg, den man hingeht und wieder zurück. Und natürlich ist die Zeit kein Weg, schon gar nicht ein Rundweg. Vielleicht ist es eher so, dass mir das Zeitgefühl in Kruno und Siedichum abhanden gekommen ist. Nicht, dass ich plötzlich unpünktlich geworden wäre, aber sie ist nicht mehr so wichtig. Mal bleibt die Zeit stehen, mal rast sie davon, aber das merke ich dann nicht. Oder ich merke es erst nach einem Tag im Garten, wenn der Abend anbricht und noch längst nicht alles getan ist. Auch die Zeit, die über die Landschaft von Siedichum gegangen ist, verläuft wohl in diesen Ellipsen. Einst gab es zwischen Spree und Oder dichte Wälder und unzugängliche Sümpfe. Mit der Holzzeit wurde ein Großteil der Wälder gerodet, denn Holz war in armen Regionen das Gold der frühen Neuzeit. Als die Holzzeit dann in eine Holznot mündete, wurde die Nutzung der Wälder eingeschränkt, der Grund und Boden privatisiert und wieder aufgeforstet. Gleichzeitig wurde das Holz als Energieträger Nummer 1 von der Kohle abgelöst. Nun aber ist auch die Kohlezeit zu Ende und neue Energien wie Wind und Sonne lösen die Kohle ab. Mit dem Klimawandel kommen extreme Dürreperioden und Starkregen. Auch das gehört zur Schwellenzeit von heute. Und ein neues Waldsterben. Als ich an diesem Text gearbeitet habe, hieß es immer öfter, dass die Buche, mein Lieblingsbaum, das Jahr 2050 in Brandenburg nicht überleben würde. Was wird an seiner Stelle wachsen?
Solche Fragen sind typisch für Schwellenzeiten und auch, dass es keine eindeutigen Antworten darauf gibt. Eine Ruhe liegt über der Landschaft und eine Stille. Sind es die Stille und die Ruhe vor dem Sturm, den solche Schwellenzeiten mit sich bringen? Wenn ich mir solche Fragen stelle, beruhigt es mich, dass sie nicht neu sind. Dass es solche Fragen nach dem Platz des Einzelnen im großen Ganzen auch um 1800 herum gegeben hat. Dass es sie auch in 200 Jahren noch geben wird oder, weil sich die Zeit vielleicht schneller dreht, in 100 oder in 30 Jahren sollten die Buchen tatsächlich verschwinden. Sieh dich um, das weiß ich inzwischen, ist nicht nur eine Seeschule, es lehrt auch Gelassenheit. Mein Sieh dich um ist eine Momentaufnahme, mehr nicht. Und jetzt lege ich den Stift beiseite und mache mich wieder auf den Weg. Ich danke Ihnen recht herzlich.

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1: Herzlich willkommen zu einer neuen Ausgabe der Sendereihe von Sternchen FM in Kooperation mit der Bürgerregion Lausitz. Mein Name ist Maximilian Grafe und gemeinsam mit meiner Kollegin Cornelia Huth gestalten wir das Programm Menschen machen Kultur im Rahmen der Bürgers.

0: Heiligung von Menschen der Schlüssel für ein gelingendes demokratisches Miteinander ist. Daher unterstützen wir Beteiligungsprozesse und Ideen, wo immer es geht. In unserer Reihe hier bei Sternchen FM präsentieren wir euch unser Diskussionsformat Gesprächsbereit, das in unregelmäßigen Abständen in der Kaiserlichen Postagentur in Radosch stattfindet. Für Gesprächsbereit sprechen wir etwa eine Stunde lang live mit unseren Gästen aus Kultur, Zivilgesellschaft und Ehrenamt. Diese zweite Ausgabe der Reihe moderiert meine Kollegin Dagmar Schmidt vom Verein Lausitzer Perspektiven. Zu Gast sind Rebecca Schwarzbach von der Umweltgruppe Cottbus und Malle vom Projekt Revier Upgrade des BUND Brandenburg. Mit den beiden hat Dagmar darüber gesprochen, wie Aktivismus und Naturschutz im Strukturwandel konkret aussehen können und wie es gelingt, insbesondere junge Menschen für Umwelt- und Zukunftsfragen zu begeistern. Es ging um kreative Beteiligungsformate wie Hochbeete, Schnitzeljagden, Umweltquizze und sogar Theater im Wald. Und darum, wie solche Projekte neue Begegnungsräume in der Lausitz schaffen können. Außerdem haben die drei darüber gesprochen, warum Begriffe wie Strukturwandel oft abstrakt bleiben und wie wichtig es ist, neue Bilder und Geschichten zu finden, die Menschen wirklich erreichen. Wir haben das Gespräch am 12. Mai 2025 in der Kaiserlichen Postagentur in Radosch aufgezeichnet. Euch nun viel Spaß mit der zweiten Ausgabe von Gesprächsbereit.
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2: Hallo miteinander. Mein Name ist Dagmar Schmidt. Ich bin die Vorsitzende der Lausitzer Perspektiven. Das ist ein Verein, den wir 2016 gegründet haben, um uns mit dem Thema zu beschäftigen, Zivilgesellschaft und Strukturwandel. Und aus dieser Initiative Lausitzer Perspektiven ist später dann die Bürgerregion Lausitz, die heute eigentlich die Einladende ist, entstanden, ein Netzwerk von einer Gruppe von zivilgesellschaftlichen Organisationen, die genau das, wofür wir Lausitzer Perspektiven ursprünglich gegründet hatten, zusammen machen wollen. Und die Bürgerregion Lausitz hat unterschiedliche Standorte in der Lausitz verteilt. Und hier ist eigentlich die Geschäftsstelle, die durch die Lausitzer Perspektiven betrieben wird. Und daher haben wir die Geschäftsstelle der Bürgerregion Lausitz hier in Radosch, einem kleinen Dorf, was eher ungewöhnlich ist, dass dort Geschäftsstellen sitzen. Aber die Idee der Bürgerregion Lausitz war auch zu sagen, okay, in Cottbus passiert ganz vieles, das eh passiert. Und in der Fläche passiert weniger für zivilgesellschaftliches Engagement im Strukturwandel. Und deshalb haben wir gesagt, hey, dann gehen wir bewusst in kleinere Orte und wir gehen unter anderem nach Radosch. Kurz zum Ablauf. Wir haben zwei Gästinnen, die werden da gleich eine kleine Vorstellung machen. Und wir haben andere gesprächsbereite Gäste hier im Raum. Und wir haben einen ersten Block sozusagen, um miteinander hier ins Gespräch hier vorne zu kommen. Und da könnt ihr erstmal zuhören, euch inspirieren lassen. Dann gibt es eine Viertelstunde Pause nach circa einer Stunde. Und da könnt ihr dann die Brezeln essen, den Saal bewundern, auf die Toilette gehen und dann treffen wir uns hier wieder und dann kommen wir miteinander noch ins Gespräch. Das Ganze insgesamt dauert circa 2 Stunden und danach könnt ihr dann gerne auch noch da bleiben, um euch weiter zu unterhalten. Ihr seid herzlich willkommen. Wir holen dann auch Weingläser raus und Wein, alkoholfreien Wein und nicht alkoholfreien Wein. Und wer dann gerne da bleiben möchte und noch ein Glas Wein trinken, ist auch herzlich willkommen. Dann legen wir los mit unseren zwei Gästinnen. Das ist Rebecca Schwarzbach zu meiner Linken, zu euren Rechten. Und die Malle, die heute hier ist vom BUND. Und die Rebecca ist heute hier für die Umweltgruppe Cottbus und die gehört zur Grünen Liga. Ich würde euch jetzt im Einstieg einfach mal bitten, was über euch zu erzählen und vielleicht kurz den Hintergrund eures Engagements zu schildern. Und damit steigen wir dann letztendlich ein. Und ich sage dann noch ein paar Worte, warum wir speziell euch zwei eingeladen haben, um ins Gespräch zu kommen. Malle, vielleicht fängst du an.
3: Ja, gern. Ich bin Malle. Vielleicht da kurz der Disclaimer.

0: es sicherlich alle. Umweltthemen sind teils schwierig, treffen teils auf sehr aggressiven Widerstand. Und zu meinem Selbstschutz habe ich es bis jetzt geschafft, meinen vollen Namen rauszuhalten und versuche, das weiterhin aufrechtzuerhalten. Deswegen eben die Kurzform. Ich bin vor bald 5 Jahren in die Lausitz nach Cottbus gezogen, klassisch zum Studium im Umweltbereich. Habe hier mich begonnen, relativ schnell zu engagieren, verschiedenstes ausprobiert, klassisch Fridays for Future und ähnliches. Und bin jetzt seit 1 Jahr beim Bund für Umwelt und Naturschutz angestellt in einem Projekt, wo wir mit Jugendlichen arbeiten, wo wir versuchen, aktiv Dinge zu tun, zu gestalten. Klassischerweise ist es bei uns ein Hochbeetbau, um da eben Kontakte herzustellen, Räume aufzumachen, in denen gerade Jugendliche, die sagen, Umwelt kenne ich nicht, will ich nicht, mache ich nicht, irgendwie mitgenommen werden und meistens nach 1-2 Stunden rumwerkeln, netten Gesprächen und unterschwelligen Umweltthemen vielleicht doch sagen, gar nicht so schlecht. Genau, das zu mir.
1: Rika, möchtest du weitermachen?
2: Ja, ich bin Rika. Ich habe Naturschutz studiert und war schon in vielen internationalen Projekten tätig, bevor ich in die Lausitz gekommen bin. Es waren aber alles eher so ehrenamtliche Tätigkeiten. Und ich bin 2017 in die Lausitz gekommen und bin seit 2018 engagiert für die Umweltgruppe Cottbus. Und die Umweltgruppe Cottbus hat sich schon zu DDR-Zeiten 1987 gegründet und ist schon seit Jahren und Jahrzehnten im Kampf gegen die Kohleindustrie hier in der Region aktiv, zum Schutz der Natur und der Umwelt. Und ja, ich versuche das zu unterstützen im Rahmen meiner Möglichkeiten, weil ich eher so eine Aktivistin bin. Weil die Umweltgruppe macht auch viel fachliche Arbeit zu dem Thema und ich organisiere Aktionen, um unsere Messages auch nach außen zu tragen, um möglichst viele Leute zu erreichen. Was in der Region ja auch besonders schwierig ist, weil die Menschen sich so identitär mit der Kohle identifizieren, in großen Teilen. Genau. Und genau, mein Ziel ist es einfach, die Natur zu schützen. Ja.
1: Malle, wie bist du zu Umweltthemen gekommen, für dich ganz persönlich?
0: Man muss dazu sagen, ich bin in Berlin aufgewachsen. Mein Vater war auch früher irgendwie, ist auf dem Dorf aufgewachsen und war so ein typischer Naturbursche, kann man glaube ich sagen. Und deswegen war das immer automatisch mit bei. Und tatsächlich habe ich, als ich 11 war, von mir aus gesagt, ich will kein Fleisch mehr essen. Und seitdem hat sich das irgendwie gesteigert. Ich kann gar nicht sagen, wann und wie das begonnen hat. Es war irgendwie immer mit dabei, dann ganz klassisch, wenn wir mit Freunden unterwegs waren, war ich die Person, die danach den Müll aufgesammelt hat, diese Kleinigkeiten. Und das ist erhalten geblieben. Ich habe mich mehr damit beschäftigt, habe mehr Gründe dafür gefunden, wieso es sinnvoll ist, sich für die Umwelt, für das Leben von uns allen einzusetzen und bin jetzt hier gelandet.
1: Rika, wie begann es bei dir?
2: Ja, ich war schon immer politisch aktiv, also früher eher so in antikapitalistischen Kämpfen oder antifaschistischen Kämpfen und habe mich aber auch immer schon für die Natur interessiert. Und hier, als ich in die Lausitz gekommen bin, hat es sich sozusagen praktisch ergeben, weil ja direkt hier vor der Natur, vor der Tür sozusagen die Natur systematisch zerstört wird. Und da hat das eine zum anderen gefunden. Also ich hatte vor vielen Jahren meine Fahrradtour gemacht durch, ich glaube, es war der Spreeradweg, bevor ich in die Lausitz gezogen bin. Und da bin ich mit dem Fahrrad gefahren und habe so gemerkt, das war so abends, irgendwas ist hier komisch in der Landschaft. Ich bin so gefahren und gefahren und dann habe ich gesehen, ach krass, hier war ein Tagebau früher. Und man hat so richtig gemerkt, das hört sich vielleicht esoterisch an oder so, dass hier ist was Schlimmes passiert. Und mein erster Gedanke war, oh, hier muss irgendwie ein KZ oder so gewesen sein. Aber dann bin ich halt an der Stelle vorbeigekommen, wo die Tagebauschilder stehen. Also man merkt hier schon, was es für eine Zerstörung ist. Ja.
1: Hattest du dir dann bewusst Cottbus rausgesucht oder hat sich das eher ergeben?
2: Ich habe mir bewusst Brandenburg ausgesucht, weil ich komme eigentlich auch aus Berlin, weil ich die Natur hier sehr liebe. Und Cottbus hat sich dann spontan ergeben, weil es ein Hausprojekt gibt, wo ich dann hingezogen bin. Weil ich hatte Zeit und sie haben Aktivistinnen gesucht. Genau. Und genau, so hat sich das ergeben eher.
1: Und für was haben Sie Aktivistinnen gesucht?
2: Um das Haus zu sichern. Also das ist ein anderes Projekt sozusagen. Es ging darum, ein Haus zu kaufen, was vorher der Stadt gehörte und von einer Besetzung war. Und es geht darum, Mietraum zu sichern und dem kapitalistischen Markt zu entziehen im Kampf gegen Gentrifizierung. Genau, das ist wieder ein anderes Thema. Genau.
1: So einmal Aktivistin, immer Aktivistin.
2: Ja, ja.
1: Ich fand bei dir interessant, du bist ja losgezogen und hast Menschen in der Lausitz gesucht zu einem bestimmten Thema. Sag ja. uns darüber doch vielleicht noch ein bisschen mehr.
2: Genau, das war das Projekt Lausitz 2030. Und zwar ging es darum, das war schon nach dem Kohleausstiegsgesetz, aber es ist ja in der Lausitz so, oder erstmal so bundesweit ist es ja so, dass der Kohleausstieg 2030 für das Rheinland beschlossen wurde. Und in den Medien kommt es halt so rüber, als wäre hier auch der Kohleausstieg 2030. Also wenn ich jetzt, ich mache auch viele Stände und Infoveranstaltungen, dann muss ich oft die Leute erstmal aufklären. Leute, bei uns wird noch die Kohle bis 38 abgebaut. So lange soll noch die weiter die Natur zerstört werden. Und dann haben wir ja das Problem, dass viele Menschen durch das Wendetrauma auch sehr an der Kohle hängen, weil ihnen jahrzehntelang von den Medien und der Politik eingeredet wurde, wenn jetzt der Kohleausstieg kommt, dann wird es hier nach der Wende, tausende Leute werden arbeitslos und es wird ein richtig schlimmer Strukturbruch. Die Realität ist aber, dass in der Kohle gar nicht mehr so viele Leute arbeiten, dass wir einen extremen Fachkräftemangel in der Region haben und die Kohle an sich gar nicht mehr so wichtig ist für die wirtschaftliche Situation vor Ort. So. Und deswegen bin ich durch die Lausitz gefahren und habe Leute gesucht, die mal, um ihnen eine Stimme zu geben für eine andere Lausitz. Weil in den Medien, sei es lokal oder auch überregional, wird immer nur die Pro-Kohle-Seite gezeigt und ganz selten schaffen wir es mit unseren Themen, da reinzukommen. Und da habe ich versucht, sozusagen verschiedene Menschen zu finden, die sich auch für die Natur einsetzen und für einen frühen Kohleausstieg, um zu zeigen, dass wir mehr sind als nur die Umweltgruppe, die sich dafür interessiert. Ja.
1: Wie war da die Resonanz?
2: Ganz unterschiedlich. Ich habe schon versucht, viele Leute aus verschiedenen Bereichen zu fragen, also sei es aus dem Bildungsbereich, ich habe einen Pfarrer interviewt, andere Aktivistinnen, also es ist immer unterschiedlich, mit wem man so aneinander gerät, sage ich mal. Also wenn ich jetzt normale Menschen, die mich nicht kennen, sozusagen irgendwo ansprechen würde, hier auf dem Dorf oder in Cottbus, kann es schon, wenn man Pech hat, zu sehr gewalttätiger Auseinandersetzungen kommen, weil die Leute sehr aggressiv gegenüber Klimaaktivistinnen sind. Ja.
1: Hast du solche Dinge auch schon erlebt, Aggression als Klimaaktivistin?
0: Auf jeden Fall. Genau, wie gesagt, meistens arbeite ich mit Jugendlichen zusammen. Und da habe ich das noch eine gute Gefahr eingeschätzt. Aber oftmals, wenn wir irgendwo hinkommen, sind die ersten Sätze, beginnen von, ach, scheiß Ökos, zu irgendwie verrecke und lass mich in Ruhe, was in dem Moment schon noch klare Gewaltandrohungen irgendwie sind. Wie gesagt, unser Ansatz ist es, uns mit den Jugendlichen eben auseinanderzusetzen. Und ich habe auch das Gefühl, ganz oft erreicht man eben über die Arbeit an einem Projekt, über Hochbeetbau, Schnitzeljagden, Gärtnerei und so weiter, irgendwie einfach einen Kontaktraum, wo die Jugendlichen merken, wir sind Menschen und andersrum bemerken wir das natürlich auch. Und was ich bis jetzt erlebt habe, war nach einer halben Stunde die Aggression im größten Teil abgebaut. Und wenn wir das zweite Mal wieder gekommen sind, war die Stimmung oft von vornherein anders. Man muss aber auch klar sagen, dass wir uns oft mit Kooperationspartnern beschäftigen, wo dann noch Erzieher im Hintergrund dabei sind oder Ähnliches, die im Zweifel auf unserer Seite wären, sage ich mal. Was wir noch nicht gemacht haben, was, wenn das Folgeprojekt kommt, ein Plan wäre, vielleicht auch noch mal zu Orten zu gehen, wo es eben noch etwas schwieriger ist, wo noch weniger Bezug da ist und ja, wo es einfach noch nötiger ist, irgendwie auch da reinzugehen.
1: Wenn du sagst Kooperationspartner, wie findet ihr die?
0: In der Regel über Kontakte. Die Gegend ist klein. Wir sind leider, muss man sagen, sehr stark auf Cottbus bezogen, weil wir insgesamt 35 Stunden haben, die mein Kollege und ich arbeiten. Das ist sehr schnell um und wenn dann die Fahrzeit dazu kommt, noch viel schneller. Und wir hatten damals begonnen, oder mein Kollege, ich war da noch nicht dabei, das Netzwerk aufzubauen. Ich, wie gesagt, bin seit 5 Jahren in Cottbus. Mein Kollege ist da aufgewachsen. Und auf die klassischen sozialen Träger zuzugehen, zu fragen, hey, wir haben etwas Zeit, wir haben etwas Geld, wir können Materialkosten umsetzen, habt ihr ein Projekt, das wir machen können? Alternativ haben wir hier Ideen, die wir mitbringen können, um, ja, wie gesagt, einfach in Begegnung und in Austausch zu kommen und Jugendliche im Strukturwandel zu erreichen. Das ist aber eine Formulierung, die wir niemals vor Ort verwenden würden, wenn man sich mit 17-Jährigen hinstellt und sagt, hey, wir machen jetzt was zum Strukturwandel, dann kann man auch gleich wieder gehen.
1: Und welchen Kniff verwendet ihr dann, dass es nicht der Strukturwandel ist, der euch dahin gebracht hat?
0: Na, oftmals, also wir haben in der Regel irgendeine praktische Sache, die wir machen. Digitales Quiz, wir machen Graffiti-Workshops und ähnliches. Und dann sagen wir einfach, wir machen das. Und dann sind das hier die Leute, oft wird B&D noch mit erwähnt, die jetzt kommen und ein cooles Graffiti machen. Und dass wir dann versuchen, da Motive einfließen zu lassen, die sich im Optimalfall damit beschäftigen, dass wir dabei Gespräche eröffnen. Das machen wir bewusst. Ich denke, hoffe aber, dass es bei den Jugendlichen gar nicht so bewusst rüberkommt. Weil, ja, wie gesagt, also ich weiß nicht, wenn ihr euch in der Freizeit hingesetzt hättet und wir sagen, hey, komm, wir machen jetzt 2 Stunden Vorlesung zum Thema Klimakrise und Strukturwandel. Ja, das ist, glaube ich, selbsterklärend.
1: Wie viele Jugendliche habt ihr so erreicht jetzt über die, wie lange läuft das Projekt jetzt schon?
0: Das Projekt befindet sich im 3. Jahr, im Oktober oder September ist der letzte Monat. Ich durfte mich zum Glück bis jetzt aus den bürokratischen Angegebenheiten eher raushalten.
1: Wenn das nicht weißt, du warst ja nicht von Anfang an dabei.
0: Genau, mit den mobilen Angeboten müssen wir im Jahr insgesamt 300 Jugendliche erreichen und verschiedenen anderen Workshops und Formaten eben nochmal anderweitig. Im Schnitt kommen zur Veranstaltung von uns 3 bis 20 Jugendliche, würde ich behaupten. In der Regel aber auch eben über Kooperationspartner, wenn wir selbst was machen. Das waren die 3, die kamen. Also.
1: Ist das, was ihr auch für Erfahrungen sammelt? Du hast ja eine ganze Reihe von Veranstaltungen, die du normalerweise durchführst. Erzähl mal ein bisschen darüber, wie bist du zu den Veranstaltungen gekommen? Denn die waren für mich auffällig anders als das, was ich so in der Vergangenheit von der Umweltgruppe gesehen habe.
2: Also erstmal ist es bei uns so generationsübergreifend. Also wir haben junge Familien, bei uns kommen auch eher ältere Leute, also alle möglichen Altersgruppen, nicht nur junge Menschen. Und wir sind halt, dieses Jahr liegt unser Schwerpunkt darauf, ein Stück Wald zu retten im Vorfeld des Tagebau Nochten. Das soll am 1. Januar 2026 zerstört werden. Und wenn wir es schaffen, den Wald zu retten, dann bleiben 24 Millionen Tonnen Kohle in der Erde. Und es gibt noch viele weitere Gründe, warum wir den Wald retten wollen. Aber aufgrund dieses Kampfes, für den wir nur noch 8 Monate Zeit haben, machen wir jeden Monat mindestens eine Veranstaltung in dem Waldstück, um die Leute dahin zu führen, um zu zeigen, was verloren geht, wenn wir den Wald verlieren. Also zum Beispiel bei unserer letzten Veranstaltung, da war das Staatstheater Cottbus da und da sind total viele Schmetterlinge um uns herum mit die ganze Zeit geflogen, weil man muss sich das vorstellen, es ist so eine kleine Bauminsel und drumherum ist alles zerstört. Also da eigentlich waren wir ein Stückchen Wald mit Wald drumherum und in den letzten 2 Jahren wurde so viel schon gerodet und zerstört, dass es nur noch so eine kleine Insel ist im Vorfeld vom Tagebau Nochten. Und dadurch ist es wirklich eine kleine Insel, wo dann die Tiere aus der Region hinkommen, um eine Pause zu machen. Weil dadurch, dass so eine riesige Fläche gerodet wurde, pfeift da immer der Wind total krass lang. Und deswegen gibt es bei uns besonders viele Vögel, Schmetterlinge hatten wir ganz viel, Rehe. Wir hatten auch mal eine Wildtierkamera aufgestellt, dann konnten wir sehen, Füchse, Dachse, Wölfe sind vorbeigekommen, Rothirsche, Rehe, weißes Dammwild. Also es ist wirklich wichtige Natur, die da zerstört wird und das gerade heutzutage in der Klimakrise, wo wir so vom Wald sterben und Baumsterben ja auch überall in der Region betroffen sind. Und da zählt wirklich ohne Übertreibung jeder Baum heutzutage. Und da werden halt systematisch, wird halt Natur zerstört für Kohle. Genau. Und die Veranstaltungen, die wir machen, sind vor allen Dingen kulturelle Veranstaltungen, um möglichst viele verschiedene Leute auch in unser Waldgrundstück zu bringen. Die nächste Veranstaltung Ende Mai, da wird es einen Vortrag geben von Frag den Staat. Das ist eine NGO. Und es wird eine Lesung geben zum Thema Bärengeschichten von einem Lausitzer Autor. Und so finden jeden Monat Veranstaltungen statt. Und es kommen Menschen aus der Region vor allen Dingen, aus den Dörfern drumherum, aus Cottbus und manchmal aber auch solidarische Menschen aus anderen Städten wie Berlin oder Leipzig. Wo sich der Kampf um den Wald auch schon rumgesprochen hat. Genau.
1: Wenn ihr jetzt auf eure Veranstaltungen schaut, ihr sprecht junge Menschen spezifisch an, ihr sagt, ihr macht eher eine gemischte Gruppe oder Ansprache. Was glaubt ihr, was junge Menschen für eine besondere Rolle spielen? Also ihr habt euch ja dazu entschieden, im Spezifischen junge Menschen anzusprechen. Ihr seid beide noch jung. Vielleicht Malle, was siehst du für eine besondere Rolle, die junge Menschen hier spielen können, gerade in Bezug auf den Strukturwandel und die Entwicklung der Region? Und was passiert vielleicht nicht genug?
0: Ja, also das ist natürlich die gedroschene Antwort, aber die jungen Menschen sind die Zukunft. Und ich glaube, gerade zur Zeit sieht man ja, wie unruhig die politische Lage ist, was da gerade alles ins Wanken und Rutschen gerät. Und bei den jungen Menschen würde ich behaupten, vielleicht auch aus meiner Perspektive raus, kann man noch am ehesten ansetzen, weil die Meinungen noch nicht so verhärtet und gefestigt sind. Oftmals ist es tatsächlich auch das Klischee, dass erzählt wird, dass der Onkel beim Abendbrottisch das und das erzählt. Und da kann man aber noch ins Gespräch gehen. Da ist das nicht über Jahrzehnte verhärtet. Und ich glaube, das ist eben ganz wichtig, diese jungen Menschen abzuholen, die dann im Optimalfall auch hier bleiben. Auch das ist ja ein großes Problem, wissen wir bestimmt alle, die sich für die Region irgendwie engagieren. Wenn die jungen Menschen hier vor Ort abgeholt werden, sich gesehen fühlen und im Optimalfall auch gesehen werden und eine Perspektive haben, dann bleiben sie eher. Und ich glaube, dann wird die Zukunft auch deutlich besser und stabiler, als wenn die jungen Menschen wegziehen, wie es jetzt ja ist, die älteren Menschen daraufhin eben viel Unsicherheiten verspüren, viel Verdruss spüren. Und ja, dann je höher irgendwie Ängste sind, Verdrossenheiten sind, Unsicherheiten sind, je total relevant und total verständlich sind, desto kritischer wird meiner Meinung nach die Lage und desto mehr Probleme bekommen wir auch einfach. Und Lösungen können wir, glaube ich, durch Beteiligung, aber aktive Beteiligung und ernst gemeinte Beteiligung und Perspektivaufbau schaffen.
1: Also Beteiligung als Haltefaktor auch für die Region, für junge Menschen.
0: Genau, aber wie gesagt, nicht die Beteiligung im Sinne von, ihr macht hier mal ein Kreuz und wir ignorieren das für immer oder wir setzen euch vor vollendete Tatsachen, informieren euch, die unterste Beteiligungsstufe, sondern eben ernst gemeinte, interessierte Beteiligung, die dann auch nicht verpufft, die langanhaltend ist. Deswegen ist unser Projekt eben auch in der Region angesiedelt und wir fahren nicht irgendwie auszugsweise alle 3 Monate mal aus Berlin für einen Workshop nach Cottbus. Und weiß ich nicht, ich habe Jugendliche auch dann schon wieder getroffen, die ein Eis an der Eisdiele gegessen haben. Und dann haben wir noch mal kurz gequatscht. Und ich glaube, durch diese Augenhöhe, die dadurch irgendwie entsteht, kann man noch mal was anderes erreichen.
1: Wenn du sagst Augenhöhe entsteht durch eure Beteiligungsformate? Wenn man es jetzt mal so nennen kann?
0: Ich glaube schon. Also eben auch durch die Art, wie wir die Beteiligungsformate aufbauen. Wir sind beide sehr jung. Also mein Kollege und ich, wir sind beide unter 30. Und wir gehen oftmals, wie gesagt, Hochbeetbau ist bei uns so der klassische Faktor, so ran, dass wir die Jugendlichen machen lassen, dass wir sie mit einbeziehen. Wenn die Schraube nicht reingeht, kommen wir dazu und helfen oder im Optimalfall bringen wir es ihnen bei und empowern sie, dass sie, auch wenn es in dem Moment eben nur eine dumme Schraube ist, die irgendwie in dieses Hochbeet rein soll, aber dass sie dann die zweite und dritte Schraube selber machen können. Und ja, ich glaube, das passiert einfach auch gar nicht so oft, dass Menschen offen, interessiert auf eben genau diese Jugendlichen zugehen, sie fragen, wie sie Dinge empfinden, sie erstmal machen lassen und da sind, wenn es nötig ist, vielleicht auch einfach mal Antworten stehen und in Diskussionen reingehen und wie gesagt wiederkommen. Das ist für mich, glaube ich, der größte Faktor, dass es nicht nur einmalige Spotlights sind, sondern in einer Art kontinuierlicher. Weil ich weiß nicht, ich würde mich auch nicht ernst genommen fühlen, wenn einmal jemand ankommt, mir die Welt erklärt und sich nie wieder zeigt. Weiß ich nicht.
1: Habt ihr eine lokale Gruppe vom BUND?
0: Ja, es gibt eine aktiven Gruppe, die ist gerade auch wieder im Wachstum. Und wenn ich mich nicht irre, sind das im Moment 10 Leute, die sich einmal im Monat treffen, die regelmäßig Aktionen machen, Stände machen. Es gibt das Moor, das dauerhaft gepflegt wird, ein Teil davon. Und ja, ich weiß gar nicht, was unsere aktuellen Projekte noch sind. Oftmals sind es zurzeit ja, vielfältige Stände. Fledermauswanderungen werden öfters geführt. Es werden Permakulturgärten angeguckt, die Vorbilder sind. Das, was die Aktiven letztlich auch wollen. Und wir hoffen, dass wir im nächsten Jahr, wenn die Förderung kommt, wenn wir dabei bleiben können, eventuell auch eine Bund-Jugendgruppe aufbauen können, um da eben die jüngeren Leute, die wir auch förderungsbedingt in unserer Arbeit ansprechen, vielleicht auch noch mal länger binden zu können.
1: Das wäre nämlich jetzt auch eine Frage gewesen, wo gehen denn die hin bisher, wenn sie dann weitergehendes Interesse hätten? Schickt ihr sie zur Umweltgruppe Cottbus? Kleiner Werbeblock.
0: Genau, ich glaube, auch wir machen ja öfter, oder wir kennen uns ja auch ganz gut und arbeiten öfters zusammen. Es gibt mittlerweile ein Drittel der Aktiven, ist sehr jung, deswegen auch die Idee, da die eigene Gruppe zu gründen, weil es ist vielleicht ein bisschen netter, als dann mit den 70-Jährigen, die total tolle Stellungnahmen schreiben und fachlich extrem fit sind, aber vielleicht nicht genau das machen, was irgendwie ich persönlich, ehrlich gesagt, auch in meiner Freizeit spannend finde. Da irgendwie einen Raum zu bieten.
1: Ja. Ja, das war auch der Anlass eigentlich, warum ich euch angesprochen habe, gerade wenn ich an die Umweltgruppe Cottbus denke. Das ist ja eine sehr etablierte, langjährige Organisation, die, wie du schon gesagt hast, eigentlich schon über 30 Jahre besteht. Und da stelle ich mir das auch wirklich schwierig vor, diesen generationalen Wechsel zu vollziehen.
2: Also das ist natürlich schwer, aber wir sind da dran, also mein Zugang dazu ist ja durch Aktionen, weil durch Aktionen kann Mensch so eine selbstermächtigende Erfahrung machen. Also wir sind ja jeden Tag, werden wir sozusagen zugeballert mit schlechten Nachrichten oder mit Nachrichten an sich. Und durch Aktionen kann Mensch das erleben, dass man erstmal nicht alleine ist in all diesen Krisen. Da sind auch noch andere. Und vielleicht können wir in dem Kampf, den wir führen, auch etwas gewinnen oder zumindest die Lage ein bisschen besser machen. Und gerade bei dem Thema Klimakrise, Wasserkrise, Waldsterben und so, da hilft es bei Aktionen, weil das sind halt ganz konkrete Sachen, die die Lausitz und die Menschen hier betreffen und gerade auch die zukünftigen Generationen. Und ich hoffe auch, dadurch Menschen Hoffnung und eine Perspektive zu geben, dass selbst wenn sie die Region als junge Menschen verlassen, dass sie vielleicht wiederkommen nach dem Studium oder so. Das ist ja auch wichtig. Und das Ding ist halt, was wir auch machen, ist ja für Wassergerechtigkeit kämpfen in der Lausitz. Also wir sind dagegen, dass die ganzen Tagebaurestlöcher, die nach dem Kohleabbau übrig bleiben, einfach stumpf geflutet werden, weil das die billigste Variante ist, für den Kohlebergabbaubetreibenden die zu rekultivieren, sondern wir kämpfen dafür, dass es kleinere Seen sind, die möglichst tief sind, um nicht so riesige Verdunstungsflächen und Wasserverlustflächen sozusagen zu schaffen. Und das ist ja ein Kampf, der findet jetzt und in den nächsten Jahren statt. Und das ist sozusagen ganz akut und das hat Auswirkungen auf die nächsten Jahrhunderte. Also wenn die Seen dann erstmal da sind, wenn die geplant und durchgeführt sind, was ja auch jahrzehntelang dauern wird, das Füllen, dann sind die da für die nächsten kommenden Generationen. Und das versuche ich den Menschen auch klarzumachen, weil Wasser ist so ein Thema, das betrifft ja alle, das kann sich jeder vorstellen. Jeder sieht im Garten, oh, wie trocken alles ist. Wie, wenn man einen Waldspaziergang macht, sieht man, wie alle Bäume sterben. Wenn man durchs Laub läuft, knackt es, weil das alles so trocken ist. Es gibt immer mehr Waldbrände. Und dadurch hoffe ich auch, mit dem Thema noch mehr Menschen zu erreichen und auch ins Engagement zu bringen. Weil ich habe viele Artikel auch gelesen von Psychologinnen, die überlegen, was kann man machen, wenn gerade bei der jungen Generation gibt es ja auch so eine Klimaangst. Oh, es wird alles schlimmer und es gibt also keine Hoffnung sozusagen in der Zukunft. Und überall sagen alle Klimapsychologinnen, Mensch muss ins Machen kommen. Also um dagegen irgendwie anzukämpfen, gegen diese Hoffnungslosigkeit in den Krisen, in denen wir alle leben, ist es wirklich ganz wichtig, die Menschen ins Machen zu bringen. Weil das ist etwas, was dieses Self-Empowerment, was einem wieder Kraft und Hoffnung geben kann. Gerade dann durch auch politische Aktionen.
1: Und wie kommt ihr ins Machen?
2: Na, wir, also ganz konkret, also unser Waldgrundstück, das soll ja enteignet werden dieses Jahr. Also da läuft gerade das Gerichtsverfahren. Wir machen, wie gesagt, begleitend diese Aktionen. Aber ich mache zum Beispiel auch so viel Vernetzungsarbeit bundesweit, überregional nach Berlin, Leipzig und so weiter zu anderen Aktivistinnen, gerade auch zum Thema Wasser, in der Hoffnung, so Menschen auch in die Region zu bringen. Weil zum Beispiel das, was hier passiert in den nächsten Jahren mit den Tagebaurestseen, das hat auch riesigen Einfluss auf die Trinkwassersituation in Berlin. In Berlin hängen Millionen Trinkwasserhaushalte an dem Wasser, was hier langfließt von der Spree. Und ob es in der Zukunft überhaupt einen Spreewald gibt, ob dafür genug Wasser da sein wird und all diese Sachen. Und das sind halt Themen, die auch die Menschen bewegen, denke ich. Und ich hoffe, ihnen sozusagen auch eine Möglichkeit zu geben, dass es sich lohnt zu kämpfen, weil meine Erfahrung ist auch oft, dass die Menschen vielleicht auch durch die Wendeerfahrung, aber auch durch andere Erfahrungen auch so eine prinzipielle Hoffnungslosigkeit haben. Also ich kenne es oft, wenn ich mit Leuten in den Dörfern um den Tagebau Nochten ins Gespräch komme und sage, los, helft uns, den Wald zu retten, dann wird man oft so, ach, der Wald ist eh verloren. Und gegen diese Hoffnungslosigkeit will ich auch versuchen anzugehen mit diesen konkreten Projekten, weil gerade die zukünftigen Generationen können sich diese Hoffnungslosigkeit nicht leisten, weil es geht wirklich um unsere Lebensgrundlagen. Also Wasser ist ja existenziell für unser aller Leben und gerade auch für den Strukturwandel. Also die können den Menschen, wir brauchen Fachkräfte in der Region und ich denke, man kann den Menschen noch so hohe Gehälter bezahlen, wenn hier alles Steppe ist, vertrocknet und es ständig Brände gibt, gerade im Sommer, weil die Leute müssen Angst haben dann, dass ihr eure Häuser abbrennen an den Dörfern und so, dann will hier erst recht keiner hinziehen. Also genau deswegen ist es auch wichtig, sich zu engagieren und nicht aufzugeben.
1: Was hättet ihr euch denn gewünscht, als ihr hergezogen seid? Was hat euch denn gefehlt? Und was fandet ihr voll super? Ihr habt beide gesagt, die Natur fandet ihr voll super. Und was hättet ihr euch zusätzlich gewünscht? Was waren denn die Lücken?
0: Ich glaube, das ist bei mir noch mal ein Sonderfall. Ich bin 2020 gekommen, im absoluten Corona-Lockdown. Eine Woche nach meinem Herzug ist alles zugegangen. Ich hätte mir viel gewünscht, aber das hätte es nirgendwo gegeben. Ich glaube, rückblickend würde ich sagen, es gibt ganz viele tolle Orte. Da bin ich jetzt ganz viel. Ich habe meiner Meinung nach einen wunderbaren Freundeskreis und bin sehr, sehr glücklich. Ich will auch in Cottbus bleiben, aber ich glaube, es ist schwer, da reinzukommen. Ich lerne viele Leute kennen. Teils auch Leute, die jetzt schon wieder weggezogen sind oder so, weil sie sagen, keine Ahnung, ich weiß irgendwie gar nicht, wo ich hingehen kann. Irgendwie sind auf der Straße Leute unsympathisch und ich fühle mich so alleine. Und ich glaube, das stimmt aber gar nicht an sich. Du musst nur wissen, wo du hingehen kannst. Und ich, die ersten drei Male war bei mir tatsächlich auch so in meinem jetzigen Lieblingsclub habe ich Leute angesprochen, wurde dreimal hintereinander abgeblockt. Und dann war ich auch ganz schön demotiviert. Beim vierten Mal bin ich dann mit wem zusammen hingegangen und dann hat es irgendwie geklappt. Und jetzt kann ich da alleine hingehen, wann immer ich will und habe eine total tolle Zeit. Aber ich glaube, diese Anfangsschwelle irgendwie zu überschreiten, das ist ein Problem oftmals. Und ich weiß immer nicht, ich habe auf der anderen Seite jetzt das Gefühl, wir versuchen ganz viel. Wir machen Werbung in der Stadt, in den öffentlichen Verkehrsmitteln, in den sozialen Medien, überall. Aber irgendwie scheint es nicht zusammenzukommen. Und ich glaube, das ist das, was ich mir am Anfang, wäre alles geöffnet gewesen, gewünscht hätte.
1: Also, dass du deine Werbung sozusagen gesehen hättest zu dem Zeitpunkt, wo du hergezogen bist.
0: Genau.
1: Ah, okay. Ja, also das, wenn du sagst, wir machen Werbung, damit meinst du tatsächlich letztendlich euer Projekt.
0: Genau, also oder irgendwie beides, alles. Wie gesagt, ich bin auch privat einfach relativ engagiert. Es gibt in Cottbus ja auch eine sehr, meiner Meinung nach, zumindest ausgeprägte ehrenamtliche Szene von verschiedensten Jugendclubs, Kneipen, Bars und so weiter, die irgendwie alle, ohne dass sie dafür Geld bekommen, immer wieder sich hinter die Bar stellen, den Raum putzen, Konzerte organisieren und so weiter. Und ich habe letztens durchgezählt, ich glaube, es gibt 8 Orte in Cottbus, die das einfach so machen. Und teils muss man wirklich auch überlegen, wo man hingehen will. Aber da halt, ja, also das, wie gesagt, beides. Mir hatten am Anfang zu den Umweltthemen etwas die Bezugspunkte gefehlt. Das ging aber noch am ehesten, weil ich aber auch einfach Mails geschrieben habe, ganz stumpf am PC von zu Hause aus. Ging ja nicht anders. Und ja, zu irgendwie sozialen Orten, wo man auch Freundschaften einfach finden kann, hat sich darüber das dann ergeben. Also bei mir war das so, ich habe Mails geschrieben, bin dann irgendwie zu Greenpeace und Fridays for Future und so gekommen. Haben wir Demos gemacht, das ging mit 20 Leuten, aber dadurch habe ich 20 Leute kennengelernt. Und dann, als es nach einem Dreivierteljahr im Sommer wieder alles ging, kannte ich eben die Menschen schon, was eher ein untypischer Einstieg, glaube ich, ist.
1: Also kleine Demos helfen einem, wenn man Freundschaften schließen will.
0: Absolut, tatsächlich.
1: Große Demos helfen einem, wenn der politische Wille nicht da ist. Kleine Demos haben auch Vorteile.
0: Also ich bin mit meinem Freund zusammen nach Cottbus gezogen und wir waren noch gar nicht, also wir hatten noch nie eine Demo organisiert, hatten gemerkt, zum Danneröder Forst, das war damals die Waldbesetzung, die geräumt werden sollte, die, ich weiß gar nicht mehr, wofür die stand, ehrlich gesagt. Ich glaube auch irgendwas mit Kohle, oder?
2: Nee, gegen Autobahnbau.
0: Autobahn, ja, genau. Naja, irgendwie war da so ein Wochenende und wir dachten, das wäre ja eigentlich schön, was zu machen und haben dann einfach mal eine Demo organisiert in 4 Tagen, ohne irgendeine Ahnung von irgendwas zu haben. Wir hatten durch Zufall dann irgendwie, weil das rumgesprochen wurde, von irgendwie meinte, hey, wollt ihr eigentlich einen Lautsprecher haben? Wo meint, oh, gerne. Wir haben dann irgendwie noch, in unserer kleinen Wohnung, einen Banner selbst gemalt mit irgendwie Tusche, die wir da hatten oder so. Und haben es dann gemacht und dadurch haben uns irgendwie alle gekannt im Nachhinein. Viele waren da, weil sie wissen wollten, wer das da ist. Und spätestens auch jetzt teilweise noch kommen Leute zu mir und sagen, ach Mensch, ihr wart das damals, weil es nicht so oft vorkommt. Also ja, wenn man versucht, ökologische, gleichgesinnte Menschen zu finden, würde ich auf jeden Fall empfehlen, geht irgendwo hin und macht eine Demo. Hat geklappt.
1: Kann vielleicht der Einstiegstipp sein in Cottbus. Kommt in Cottbus an und macht gleich mal eine Demo und dann findet ihr 30 Leute, die dann da dabei sind. Rekha, wie geht's dir? Was hättest du gebraucht oder was fandest du total super? Hast ja auch gleich eine Demo organisiert.
2: Ja, also gebraucht hätte ich. Ich bin jetzt 2016, 17 gekommen und damals gab es noch diese regelmäßigen Aufmärsche von Zukunft Heimat und der AfD mit Tausenden von Menschen. Und da hätte ich mir gewünscht, dass es mehr Widerstand dagegen gibt, weil das war auch ein bisschen gefühlt eine hoffnungslose Situation. Oder ich bin halt nach Cottbus gekommen und habe halt gesehen, wie fertig die antifaschistischen Menschen waren, weil das ist einfach so viel war. Und genau. Gut finde ich an Cottbus total, das feiere ich immer noch, dass es halt so klein ist und dass man überall so schnell ist mit dem Fahrrad. Es ist sehr praktisch. Also in der Beziehung brauche ich einfach noch mehr Fahrradwege. Überall.
1: Das würde dir helfen?
2: Ja, voll. Also um die Region zu erkunden, um in Kontakt mit den Menschen zu kommen, aber auch für mehr Verkehrssicherheit und auf, dass mehr Menschen auf die Fahrräder umsatteln, weil in Cottbus Auto zu fahren ist wirklich, wirklich absoluter Quatsch. Also es ist alles so nah, gerade also wenn man jetzt aus einer Großstadt kommt, ja.
1: Wie seht ihr aus Cottbus heraus die Region, da ihr jetzt beide in Cottbus arbeitet und auch, glaube ich, beide in Cottbus wohnt? Ne? Wie erkundet ihr die Region? Wie nehmt ihr aus Cottbus heraus den Strukturwandel wahr in der Region und die Region als Ganzes? Habt ihr da anknüpfen können oder findet ihr es schwer? Wie geht ihr da vor?
2: Ich.
1: Ja, Mega macht den
2: Anfang. Also bei mir gibt es verschiedene Varianten. Also wir sind ja auch aktiv in den Dörfern, also das hört sich krass an. Also wir sind ab und zu mal in den Dörfern um den Tagebauer herum und schmeißen da zum Beispiel Infomaterial in die Briefkästen, um halt die Leute zu informieren, weil wir mit unseren Informationen kaum irgendwie gehört werden in den lokalen Medien wie Lausitzer Rundschau oder RBB. Und genau dadurch komme ich mit Menschen in Kontakt oder auch halt mit Infoveranstaltungen, auch zum Thema Tagebau, weil es irgendwie erstaunlicherweise die Leute, die direkt um den Tagebau drumherum wohnen, oft gar nicht genau wissen, was da eigentlich kommt. Also zum Beispiel beim Tagebau Nochten haben viele Menschen die Vorstellung, dass sie da in 10 Jahren drin schwimmen können. Also nach dem Kohleausstieg. Und das ist ja Quatsch, der soll ja 70 Jahre geflutet werden, wenn der Elbüberleiter kommt und so weiter. Also das ist alles noch Zukunftsmusik. Und da sind wir auch viel dabei, die Leute einfach zu informieren und mit denen ins Gespräch zu kommen. Genau. Über die Variante. Und ich finde, das geht am besten wirklich auch mit dem Fahrrad. Also mit dem Fahrrad die Region erkunden, um Mensch und Landschaft wahrzunehmen. Ja.
0: Genau, bei mir würde ich die Antwort auch wieder teilen. Vom BUND, Bund für Umwelt und Naturschutz aus, sind wir leider sehr, sehr wenig im Umkreis aktiv. Ursprünglich war die Stelle gemacht worden, um die ganze Lausitz abzudecken. Mit einer 30-Stunden-Stelle damals. Das war nicht möglich. Und kurz bevor mein Kollege ausgebrannt ist, hatten sie sich dann darauf geeinigt, okay, er beschränkt sich erstmal auf Cottbus. Meine Stelle ist dazugekommen als Nebenstelle im Moment. Und ja, im Moment muss man sagen, ist das ein großes Defizit, was einfach durch die realistische Machbarkeit da ist, dass wir uns auf Cottbus beschränken, genug absagen müssen und uns immer noch genug zerreißen. Aber hin und wieder versuchen, ich würde mal sagen, vielleicht 3-mal im Jahr, irgendwie noch die Region ringsum abzudecken. Wir sind jetzt mit dem Brandenburger Hinterland e.V. in Senftenberg zum Beispiel in Kontakt, werden da vermutlich bei dem Festival von denen sein. Wir versuchen sowas hier mitzunehmen, aber dann eher auf Anfrage und nicht andersrum noch aktiv irgendwie, was ja auch die Stunden erhöht, Ansprechpartner zu finden, Mails zu schreiben, meistens noch die zweite, dritte, vierte Mail zu schreiben, um die Kommunikation aufrechtzuerhalten. Und das können wir im Moment leider nicht leisten, sehen aber auf jeden Fall, dass das ein totales Problem und eine absolute Schwachstelle ist. Deswegen finde ich es auch total toll, dass ihr hier in Radusch sitzt, weil ja, also wir fassen uns dann die eigene Nase. Privat versuche ich relativ viel auch ins Umland zu fahren, nach Möglichkeit, meistens zu Demonstrationen und Ähnlichem. Und ja, würde sagen, mittlerweile nach Guben, Spremberg, Senftenberg, Finsterwalde, Herzberg hab ich auch persönliche Freundschaften entwickelt. Bin auch nicht so oft da, wie ich es gern wäre. Und natürlich sind es auch eher dann die Kleinstädte und eben nicht die Dörfer. Aber im Schnitt bin ich vielleicht 1-mal im Monat irgendwie da unterwegs. Und in einem Dorf in der Umgebung bin ich tatsächlich privat. Ich reite. Und das hilft dann natürlich auch, wenn man 1-2-mal die Woche da ist und auf die Dorffeste geht und so weiter. Aber das ist dann eben ganz privat.
1: Wenn ihr erzählt, dann fällt auf, dass ihr eigentlich schon auch sehr viel kritische Erlebnisse habt, im Sinne von, dass die Unterstützung fehlt. Also du hattest gerade die Medien angesprochen. Du sagtest, irgendwo kann man sich schon auch verängstigt fühlen, wenn man solche Konfrontationen erleben kann. Was würdet ihr euch denn für Unterstützung wünschen? Und das ganz offen, das ist ein Wünsch dir was, also da ist jetzt nicht spezifisch, was von der Politik oder was von der Verwaltung oder von der Gesellschaft oder das könnt ihr euch jetzt selber ausmalen. Reka, was würdest du dir denn wünschen, wenn ein Wünsch dir was anstünde?
2: Ja, also ein Wünsch dir was, also auf jeden Fall, dass wenn wir, dass unsere Informationen weiter verbreitet werden, dass zum Beispiel der RBB nicht immer so 1:1 alles von der LEAG übernimmt, sondern auch mal mehr kritische Berichte oder Stimmen auch mal zu Wort kommt. Machen sie auch manchmal, aber im Vergleich zu dem LEAG, pro LEAG Sachen eher sehr wenig. Und das halt auch, was cool wäre, wären so Organisationen, wenn wir uns halt in der Region die Menschen, die aktiv sind und die Gruppenorganisationen gegenseitig mehr unterstützen. Also bei Social Media zum Beispiel, da merke ich das, wenn ich so bei der bundesweiten Vernetzung und mit anderen Gruppen und Organisationen, wenn man sich so gegenseitig dort mehr liked und unterstützt, dann kann man noch mehr Menschen erreichen und die Algorithmen so ein bisschen ausspielen, wenn alles gut läuft. Und das kann auch viel helfen, um noch mehr verschiedene Leute zu erreichen. Ja, und
1: das,
2: noch mehr.
1: Wenn du das so sagst, passiert das noch nicht hier in der Region?
2: Wenig, also wirklich wenig. Also eher wenig. Also schon teilweise, aber ich habe teilweise eine bessere Zusammenarbeit in dem Social-Media-Bereich mit bundesweiten Organisationen, aber vielleicht liegt es daran, dass die da auch mehr fitter drin sind oder so, oder sich da mehr reinhängen. Aber dadurch, dass ja viel Leben und soziales Leben heutzutage in den sozialen Medien stattfindet, ist das, glaube ich, schon ein wichtiger Punkt. Genau. Und was ich mir noch wünschen würde, dass mehr Menschen aktiv werden und zu unseren Veranstaltungen kommen. Weil die sind wirklich auch sehr schön. Also es ist nicht nur ein politisches Statement, wenn man hinkommt, sondern die sind wirklich sehr schön. Es macht immer sehr viel Spaß und der Wald ist wirklich auch sehr schön. Ja.
1: Zu welchen Veranstaltungen hättest du dir gewünscht, dass mehr gekommen wären?
2: Na,
1: zu jeder?
2: Eigentlich immer. Also kann ich jetzt gar nicht so sagen, aber ja, fällt mir vielleicht später nochmal ein Beispiel ein. Ja. Aber eigentlich können wir immer mehr Leute gebrauchen, um den politischen Druck zu erhöhen, um zu zeigen, dass die Politik und der Konzern einfach nicht machen kann, was er will, sondern dass es hier Menschen gibt, die sich für die Natur und die nächsten Generationen auch interessieren und einsetzen, sozusagen. Ja.
1: Was würdest du dir wünschen? Wünsch dir was?
0: Genau, ich würde vielleicht bei den Veranstaltungen ansetzen und ergänzen. Ich habe oft auch das Gefühl, die Leute, die aktiv sind, sind so beschäftigt damit, ihre eigenen Sachen zu machen und so am Rudern irgendwie weiterzumachen, klarzukommen, dass sie es dann nicht schaffen, zu anderen Veranstaltungen zu gehen. Ich war, glaube ich, 3-mal, 4-mal im Wald bisher und wir haben nur beide zusammen gewohnt. Das ist schon peinlich, kann man sagen. Aber ja, irgendwie war halt auch immer was zu tun und in 3 Tagen ist ja die eigene Veranstaltung, die vorbereitet, nachbereitet werden muss und so weiter. Ich glaube, das ist so ein konkreter Lösungsansatz, dass wir alle noch Möglichkeit versuchen, über den eigenen Tellerrand zu blicken. Und zum anderen wünscht dir was. Ich würde sagen, das kennen wir, glaube ich, alle, also dieses große Thema Kommunikation ist wirklich problematisch, weil oftmals der Ruf Nestbeschmutzer kommt, sobald irgendeine kritische Stimme da ist. Ich schätze mal, wir haben das alle schon gehört, weiß ich nicht. Egal, worum es geht, wenn in Burg Jugendliche einen Hitlergruß zeigen, ist nicht das das Problem, sondern die LehrerInnen, die das veröffentlichen, sind das Problem. Wenn am Cottbusser Ostsee die Umweltmenschen sagen, das wird so nicht funktionieren, sind die das Problem, weil sie die Zukunft zerstören. Und ja, der Vorwurf ist, wegen euch kommt niemand, investiert niemand, gehen alle. Und nur durch eure Aussagen allein macht ihr alles kaputt. Und ich finde das total absurd, weil wir sagen, dass es ein Problem gibt und haben auch teils Lösungsvorschläge. Und ja, dass das so verzerrt wird dann in der öffentlichen Wahrnehmung und natürlich dadurch die Stimmung sehr aufgewiegelt wird, geht meistens total unter. Wie gesagt, Beispiel Cottbusser Ostsee ist dann auch wieder, es fehlen Stand jetzt noch 18-20% vom Wasser, weil die ganzen Poren unten, wo der Sand im Rahmen des Kohleabbaus durcheinandergewirbelt wurde, noch mit Luft gefüllt sind. Und das, die jetzige Füllung ist gar nicht dazu da, auch die Lea geht gar nicht davon aus, dass es das war, sondern dass es versickern muss, damit sie weiter fluten kann. Aber bis zum Tag, bis zur Tagesschau auf bundesweiter Ebene wurde überall gesagt, der Zielwasserstand ist erreicht, wir haben es geschafft, die Zukunft kommt, alles steht. Und natürlich, der ist erreicht, das hätten viele bezweifelt, meiner Meinung nach aus gutem wissenschaftlichen Grund bezweifelt. Aber dass man jetzt sagt, dass all die KritikerInnen falsch waren und wir jetzt in einem halben Jahr baden können, ist irgendwie an der Spur vorbei. Und zudem habe ich das Gefühl, auf dieses Kommunikationsproblem aufbauend oder was dahinter steckt, ist dann eben, dass die Probleme nicht ernst genommen werden. Dass ja, irgendwie die Stadt sehr selten handelt. Anderes Beispiel, die Corona-Demos, als die waren, standen Leute aus der Identitären Bewegung, aus der AfD, aus anderen extrem rechten Organisationen in den ersten Reihen. Und die erste Aussage, die kam, war, was wir nicht brauchen, ist ein Gegenprotest. Wir wollen hier keine Unstimmigkeiten in der Stadt. Ich denke, wenn man was ändern will, dann müsste man als erstes Probleme ankreiden und nicht die Menschen, die versuchen, Alternativen und Lösungen zu schaffen. Geschweige denn, dass man versucht, den Menschen Rückenwind zu geben, sie zu unterstützen, die eben diese Lösungen miteinander erarbeiten wollen.
1: Also ihr fühlt euch in eine Ecke gedrängt als Nestbeschmutzer, als diejenigen, die Probleme nennen, die vielleicht gar keine sind und die eigentlich der Zukunftsgestaltung im Weg stehen. Wenn ihr eine Vision habt für das, was ihr gerne sehen würdet, so eine kleine Abschlussrunde, was wäre denn eure Vision, wie sich die Dinge entwickeln sollten, dass ihr sagt, jawohl, da kann ich voll mitgehen, das freut mich, da war mein Einsatz wert. Oder da sehe ich jetzt wirklich die Art von Zukunft, mit der ich hier gerne mich auseinandersetzen möchte und gleichzeitig im positiven Sinne auch, in der ich leben möchte. Rika.
2: Ja, also ein positives Zukunftsbild von der Lausitz wäre, um zum Beispiel die Klima- und Wasserkrise ein bisschen einzudämmen, also ganz verhindern kann man es ja leider nicht mehr, dass zum Beispiel, dass es mehr Moorrenaturierung gibt, dass es mehr natürliche Wasserrückhalteflächen gibt und so das Problem mit den, weil es muss Tagebaurestseen geben, also einfach, weil das Grundwasser ist einfach technisch nicht anders möglich, aber so, wenn die so klein wie möglich passieren, und so tief wie möglich, dass dann trotzdem noch eine gewisse Artenvielfalt in der Spree bleibt. Also dass es zum Beispiel noch Graureiher gibt und Eisvögel und verschiedene Fischarten und so weiter. Sodass die Spree als Lebensader für die Lausitz und und Berlin erhalten bleibt und als wichtige Trinkwasserressource. Und traumhaft wäre es natürlich toll, auch wenn es genug Wasser gäbe, dass der Spreewald erhalten bleiben könnte, weil der auch ganz wichtig ist als Ökosystem. Und ich träume davon, dass noch in 50 Jahren, wenn es dann Kinder gibt, dass sie noch halt Tiere sehen können. Also dass nicht alles tot ist, weil die Zukunft ist ja so, es gibt verschiedene Klimaszenarien und das Realistische für Brandenburg ist ja, dass es alles versteppt aufgrund des Wassermangels. Es wird ja, wie gesagt, auch mehr Brände geben und so. Und ich träume davon, dass auch in 50 Jahren noch Kinder verschiedene Vogelarten sehen können und verschiedene Pflanzenarten. Und dass diese Kinder in der Zukunft sich keine Sorgen machen oder wenig Sorgen machen müssen um ihre eigene Zukunft, sei es um zum Thema Wasser oder auch Lebensraum. Dass die Lausitz einfach ein lebenswerter Ort bleibt, auch der Naturraum. Weil dadurch, dass es ja ein großes Flächengebiet ist, ist das ja ein sehr großes Gebiet, also als Naturraum und Landschaftsraum. Und sowas wird gerade auch in der Zukunft immer wertvoller. denke ich, gerade durch die fortschreitende Naturzerstörung und die Klimakrise und so weiter.
1: Also die Zukunft eigentlich mehr Naturraum bietet als selbst jetzt.
2: Genau, also ja, oder dass der Raum, den es gibt, dass der halt erhalten wird und nicht weiter zerstört wird durch diese, durch den Abbau der Kohle und die darauf folgenden Maßnahmen. Ja.
1: Malle, deine Zukunftsvision.
0: Was sehr Schönes beschrieben. Ich weiß jetzt nicht, wie ich da anknüpfen kann. Aber ich würde dann einfach mal auf die Menschen gehen. Ja. Ich träume einfach von einer ganz lebendigen, vielfältigen Zivilgesellschaft, weil ich glaube, das wird ja oftmals das Rückgrat der Gesellschaft an sich beschrieben. Menschen, die sich einbringen und die Veränderung für andere, für vieles bewirken, können, glaube ich, total viel erreichen. Und das gebündelt zu machen, dass Leute auf die Straße gehen, ob es jetzt zur Demonstration ist oder um sich gemeinsam in den Park zu setzen und sich kennenzulernen, sich auszutauschen und da irgendwie Verbundenheit miteinander und schöne Momente kreieren. Ich glaube, das ist meine Hoffnung, weil ich glaube, wenn die Angst und die Entfremdung nicht so stark ist, wie ich glaube, dass sie im Moment der Fall ist, dann gibt es ein ganz schönes Leben für alle. Dann fühlen sich Leute irgendwie ermutigt und auch empowered, Visionen umsetzen zu können, die sie alle haben. Und ich glaube, dann kann man eben mit der Kraft der Menschen eine Realität gestalten, die für alle schön ist, in der Kinder Graureiher sehen können.
1: Ja. Zusätzlich.
0: Genau.
1: Ja, das ist ja eigentlich eine Vision, die wir mit der Bürgerregion teilen. Ja, unsere Idee der Bürgerregion ist ja, dass wir sagen, ja, Menschen machen Wandel. Das heißt, also klar passiert Wandel, aber primär sagen wir, Menschen kommen zusammen und machen was, um was zu verändern. Und das wird gerne vergessen in diesem großen, unter dem großen Diskurs Strukturwandel. Ja, wer macht denn Strukturwandel? Es ist nicht nur irgendwie eine neue Ansiedlung von Unternehmen, sondern eigentlich sind es wir alle, die wir zusammen gesellschaftlich und ihr ja auch. Ja, vielen Dank. Das war jetzt der erste Teil. Das war das Gespräch unter Dreien und ich hoffe, ihr seid inspiriert und habt selber Fragen, Kommentare. Darauf gehen wir nach der kurzen Pause ein und dann kommen wir miteinander ins Gespräch. Dankeschön fürs Zuhören. Danke an euch.
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4: Das waren Rebecca Schwarzbach von der Umweltgruppe Cottbus und Malle vom Projekt Revier Upgrade des BUND Brandenburg. Zu Gast beim Format Gesprächsbereit der Bürgerregion Lausitz. Wenn ihr Lust auf mehr Einblicke in engagierte Menschen und spannende Projekte aus der Lausitz habt, dann hört gern bei unserer nächsten Sendung wieder rein oder besucht uns online auf bürgerregion-lausitz.de. Wir danken Sternchen FM für den Sendeplatz und euch fürs Zuhören. Macht's gut, bleibt gesprächsbereit und bis zum nächsten Mal, sagt Maximilian Grafe.
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5: Herzlich willkommen bei Sternchen FM, dem freien Radio für Cottbus und die Lausitz. Mein Name ist Johanna Thierenthal und ich begrüße euch zu einer Stunde unseres Magazins aus Cottbus. Einmal im Monat sprechen wir hier über aktuelle politische und kulturelle Themen aus der Lausitz. Heute widmen wir uns dem Projekt Frauenorte Brandenburg, das Infotafeln und Gedenkorte für ganz unterschiedliche Frauen im ganzen Bundesland schafft. Wir beschäftigen einen Frauenort in Cottbus.

0: erfahren mit meinen drei Gästen, die mit der Initiative Frauenorte Brandenburg einen neuen Gedenkort geschaffen haben. Und zwar erstens Elio Geberlein vom Projekt Frauenorte. Hallo.
1: Hallo.
0: Freut mich sehr, dass du da bist. Dann Luisa Stur, Dozentin an der BTU, die die Eröffnungsfeier und den Gedenkort und den Film dazu organisiert hat. Hallo.
2: Hallo, schön, dass ich hier sein darf.
0: And our third guest, Abnet Mengesha Bekele, is that right?
3: Yes, Abnet.
0: Yeah. Abnet.
3: You're right.
0: Yeah. Welcome, Abnet.
3: Thank you for having me.
0: And to Abnet, I will talk in English and I will also try to do the whole moderation a bit in both languages. Abnet is a student of Transformation Studies at BTU here in Cottbus at the university. She's from Ethiopia, just like Billy Lee, the woman we will talk about. And Abnet plays an important part in the audio walk that we are going to listen to before we start our conversation. Like, before we dive deep in this topic, I would like to zoom out a bit. Also bevor wir uns jetzt mit dem Audio Walk und mit dieser historischen Figur Billy Lee beschäftigen, würde ich gerne noch mal kurz rauszoomen. Elio, könntest du mal noch mal den größeren Kontext dieses Projekts Frauenorte vorstellen? Was sind die Frauenorte Brandenburg? Wie viele gibt es? Wo gibt es das noch? Gibt es noch mehr in Cottbus? Was ist das für ein Projekt?
1: Ja, danke für die Einladung. Also das Projekt Frauenorte gibt es in Brandenburg seit 2010 und wir machen mit Gedenktafeln, mit einer Webseite, mit einer Wanderausstellung und mit einem Social-Media-Account auf Frauengeschichte, feministische Geschichte in Brandenburg aufmerksam. Wir machen sie sichtbar. Es gibt vergleichbare Projekte auch in Sachsen, Sachsen-Anhalt, Niedersachsen und Nordrhein-Westfalen. Und wir sind mittlerweile bei 52 Frauenorten im ganzen Land Brandenburg. Dabei ist es mir besonders wichtig, dass wir die Geschichte erzählen, die häufig vergessen wird. Geschichte, die in den Geschichtsbüchern, im Geschichtsunterricht und auch im öffentlichen Raum in der Regel fehlt. Und das sind einerseits natürlich Frauen, aber das sind auch nicht alle Frauen auf die gleiche Art und Weise. Ganz besonders wichtig ist es mir zu schauen, welche Frauen werden marginalisiert in der Geschichtsschreibung und diese Geschichten besonders hervorzuheben. Und das tun wir mit den Frauenorten.
0: Voll spannend. Ich erinnere mich auch, dass ich öfter schon irgendwo mal was wahrgenommen habe, so Frauenorte-mäßig. Es gibt übrigens auch eine tolle Website, wo man sich das alles angucken kann, wo das ist und so. Also wir kommen ja dann später noch zu diesem Hörspaziergang, aber bevor es den Hörspaziergang gab, gab es ja den Frauenort für Billy Lee.
1: Ja, das Ganze ging 2023 schon los. Seitdem arbeite ich in diesem Projekt und damals ist mir aufgefallen, dass die 46 Frauenorte, die es damals gab, dass unter diesen 46 Frauen keine schwarze Frau ist. Und ich habe mich aktiv als Projektleitung auf die Suche gemacht, auch schwarze Geschichte in unserem Projekt zu erzählen, weil ich finde, dass es bei mehr als 40 Frauen wirklich keine Entschuldigung mehr dafür gibt, dabei nur bei weißen Frauen zu bleiben. Und es ist so, dass schwarze Geschichte und gerade auch die Geschichte schwarzer Frauen in Brandenburg häufig unsichtbar gemacht wird. Ich habe dann viel gesucht und bin immer wieder auch auf den Namen Billy Lee gestoßen und habe versucht, mehr Informationen zu finden. 2024 habe ich dann das Glück gehabt, Patricia Fester zu treffen, eine Illustratorin aus Potsdam, die eine ganz großartige Graphic Novel zu Billy Lee mit dem Titel Gelebt entworfen hat, in der es darum geht, Billy Lees Leben für Kinder erzählbar zu machen, diese Geschichte zu erzählen. Und gemeinsam mit Patricia haben wir uns dann auf die Suche nach einem geeigneten Ort in Cottbus gemacht.
0: Und wie kam es dazu, dass dieser Ort die Universität geworden ist?
1: Häufig wird gesagt, dass wir Geschichte an den Orten erzählen müssen, an denen die Geschichte passiert ist. Das ist vor allen Dingen dann möglich, wenn wir über privilegierte Personen in der Vergangenheit sprechen, Menschen, die vielleicht Schlösser hinterlassen haben, Menschen, die Stiftungen gegründet haben. Es gibt aber sehr viele Personen in der Geschichte, die keinen lokalen Ort mehr hinterlassen haben, deren Häuser es nicht mehr gibt, die vielleicht noch nie ein Haus besessen haben. Und wir haben uns entschieden, für Billy Lee nach Cottbus zu gehen, weil der Mensch, der Billy Lee gezwungen hat, nach Preußen zu kommen, hier in Cottbus eine besondere Relevanz hat. Es geht um den Fürsten Pückler, der hier in der Stadt an vielen Stellen gedacht wird, mit Statuen, mit Straßennamen, mit einer großen Stiftung, mit einem großen Park. Viele werden sicherlich auch das Eis kennen. Und zu der Geschichte Pücklers gehört eben auch die Geschichte von Billy Lee.

0: Gleichzeitig war es uns aber wichtig, wir werden ja auf ihre Geschichte an sich noch mal näher eingehen, sie ein Stück weit auch wieder herauszuholen aus dem Zusammenhang mit Pückler, sondern ihr einen eigenen Ort zu geben. Wir wollten also den Frauenort nicht in Branitz schaffen, nicht auf dem Grund und Boden, der Pückler gehört hat, sondern wir wollten, dass es einen eigenen Raum gibt, wo Billy Lee erinnert werden kann, wo ihre Geschichte erzählt wird. Und diesen Ort haben wir schließlich an der BTU gefunden.
1: Und ihr hattet dann ein Seminar, wo ihr euch nochmal mehr Gedanken darüber gemacht habt, wie dieser Ort aussehen kann. Vielleicht könnt ihr dazu nochmal was erzählen. So, you had a seminar where you worked on how to design this place, right? Or what should happen there and also what should happen during the opening ceremony?
2: Genau, ich kann ja mal anfangen und da kommt dann auch sozusagen unsere gemeinsame Arbeit ins Spiel mit Abnet zusammen. Also ich habe damals das Modul BTU for Future geleitet, das gibt es jetzt schon viele Jahre bei uns an der Uni. Und Melanie, meine Chefin, kam auf mich zu und meinte, ey, ich habe die super Idee, lass doch diese Erinnerungstafel, die da jetzt frisch gebaut wurde, noch mal ein bisschen größer machen, weil de facto gab es dann nur diese Tafel und die ist ein bisschen unscheinbar auf diesem Campus. Man kann da schnell vorbeilaufen, ohne sie eigentlich mitzubekommen. Und dann kam die Idee, zusammen mit der Patricia Fester, die du auch gerade schon erwähnt hast, Elio, die einzuladen als Gastdozentin zu diesem Modul und zu sagen, ey, lass uns doch die Studierenden zusammenkriegen und drüber nachdenken, wie könnte man diesen Erinnerungsort aus einer kritischen Perspektive eigentlich, wie kann man sich da mehr Raum nehmen, wie können wir drüber sprechen, was da passiert ist und auch aus einer Perspektive von kritischer Erinnerungskultur darüber sprechen, was braucht es eigentlich an solchen Orten, um diesen Menschen zu erinnern, aber auch um darüber zu sprechen, was hier heutzutage noch passiert.
1: Nice. So for someone who has never been there and is listening now on the radio, what is this place like? What does it look like? What did you put there?
3: Yeah, it's an interesting question, actually. I mean, we have the plaque. It's a short plaque and not really big, but yeah, the information is written on it. And we tried actually all our effort to have a bigger space where like can be visible in the university, but still like we have a chair and to sit like people to sit there and then search the information from the QR code. So it's like a sitting area in the university where like people can access the story of Billie Lee.
2: Wir haben dann noch versucht, so Blumen und Pflanzen dahin zu pflanzen, um eigentlich den Ort auch ein bisschen aufzuwerten und einzuladen, sich da aufzuhalten. Genau, davon sind auch noch einige da. Aber ich würde schon noch sagen, man sieht an diesem Ort auch das, was wir erlebt haben, nämlich, dass es ganz schön schwer ist, diesen Ort überhaupt sich auch anzunehmen und auch die Genehmigungen von der Uni zu bekommen, da mehr draus zu machen. Also da haben wir wirklich einige Mühen gehabt, um überhaupt das umzusetzen. Und ich würde eigentlich sagen, da geht noch mehr.
1: Ich würde sagen, bevor es weitergeht, hören wir jetzt dann erstmal diesen Hörspaziergang, um auch mal so zu erfahren, wer war eigentlich Billie Lee und dann können wir danach darüber sprechen, genau, und einfach noch mehr im Detail darüber sprechen, über diese Biografie, diese auch wirklich schreckliche Geschichte und über den Audio Walk. Ich habe euch ja alle gebeten, Musik mitzubringen hier in die Sendung und Elio, du hast mir geschickt Este Cuerpo es Mio. Warum?
0: Genau, der Song Este Cuerpo es Mio ist von der guatemaltekischen Aktivistin und Feministin Rebecca Lane, eine Person, die mich vor vielen Jahren bereits wahnsinnig inspiriert hat, die ganz viel Musik macht. Da geht es um Feminismus, um Frauenrechte, es geht aber auch um sexualisierte Gewalt, um Probleme in Partnerinnenschaften. Und in dem Song Este Cuerpo es Mio geht es übersetzt darum, dieser Körper gehört mir. Es geht darum, dass Flinterpersonen über ihre Körper selbst entscheiden können und dass es manchmal schwer ist, sich aus Zusammenhängen zu lösen, die dieser Person nicht gut tun und dass es aber ein Song ist, der Menschen Mut machen soll, eben genau diesen Schritt zu gehen.

0: Pilili. Ajami. Mahbuba. Nein, nicht Mahbuba. Pilili. Das ist der Name, den dir deine Eltern gegeben haben.
1: We have to decolonize knowledge. You know, when you are a victim of violence, when someone is a victim of colonial footprint, then you lost also your identity. So from Bilile also, you can see that she has now Bilile, Ajami, Mahobuba, so on. She has a different name because a lot of people treat her like a property. They sold her, they buy her, they gave her like their own name. But originally her name Bilile has a meaning in Oromifa language. It means beautiful, it means beautiful.
2: Geboren, genannt, geliebt. Gelacht, gebetet, gespielt. Gelernt, gedacht, gesungen. Geheilt, gehört, geklungen.
1: I'm Abinet. I come from Ethiopia and I'm living here in Cottbus. I'm studying in BTU University. My background is a lawyer, but I'm also studying my master now on transformation studies. You know, after I arrived here in Cottbus, it's like 1 year ago, and I just asked myself, what is the history of my ancestors? It just comes to my mind. But then, like, at the same time, BTU was offering a module on the life of Bilile, and then when I read the description, I just digged in, I tried to read about her. So that's how I come across the story of Bilile.
0: Bilile, wie können wir dich erzählen? Was wissen wir? Was wissen wir nicht? Was können wir sehen? Was erahnen? Was fühlen?
2: Geschrien. Gefangen. Genommen. Geweint, gewimmert, gezwungen, gefühlt, geschwiegen, gesprungen, geblieben, geschwächt, gebracht, gebadet, gedacht, gespürt, gehadert, gewartet, gehofft, gelesen, geatmet, gestorben, gewesen.
0: Wir wissen, du warst vermutlich 14 Jahre alt, als du starbst. Im Oktober 1840 in Bad Muskau, in der Lausitz an der Neiße, in Fürst Pücklers Schloss. Du starbst allein, fast allein. Ein wohlmeinender Arzt war bei dir. Ein sorbischer Pfarrer besuchte dich. Du warst schwach, krank, ganz durchscheinend zart, abgemagert. Du warst erst Wochen vorher dorthin gekommen. Nach 3 Jahren auf Reisen mit dem über 50-jährigen Pückler. 3 Jahre. Nachdem er dich auf einem versklavten Markt in Khartoum gekauft hat. Wie können wir das sagen? Wir haben keine Worte, die die Ungeheuerlichkeit dieses Aktes widerspiegeln. Du standest dort, vielleicht mit deiner Schwester. Es heißt, du warst nur mit einem Schleier und einem Gürtel aus Muscheln bekleidet. Den Blicken der Männer ausgesetzt. Kein Schutz. Pückler hat dich gewählt. Dich genommen. In seinen Briefen und Reiseberichten, die sich gut verkauften. Dort hat er dich Liebling Mahbuba genannt. Mätresse, Ziehkind, außerordentliche Schönheit. It is not a love story.
2: Geschrien, gefangen, genommen. Geweint, gewimmert, gezwungen.
1: Most of the stories written or the letters written by Pukler was like about how he fell in love with her or who she is for him and so on. But if I think how she could write her story, it will really be painful. 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She is minor, like she's a small girl. She's a woman. She's black. She's slave. And she is just grabbed by someone who doesn't know. And she has to travel a lot. And she end up in a land where she doesn't know anything, any culture, any language, any, there is no communication between her and her surrounding. 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They will face a lot of problems like rape, they will be violated, they will be exploited. 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It will be full of pain and trauma.
2: Gelaufen, gegangen, gefallen. Gerannt, geschleppt, gequält. Geschlafen, gewaschen, gestellt. Gewartet, gewartet, gezählt. Gesehen, geschämt, gekauft. Getränkt, gekleidet, gebraucht. Geschämt, geschwiegen. Geblieben.
0: Bilili, wir fangen nochmal an. Erzähle deine Geschichte von einem anderen Startpunkt aus. Du warst Oromo, bist im heutigen Äthiopien geboren. Vermutlich warst du Tochter eines hohen Beamten. Deine Familie wurde ermordet. Du und wahrscheinlich auch deine Schwester verschleppt, versklavt. Ihr musstet den weiten Weg nach Khartoum gehen. Oder war es Kairo? Es gibt unterschiedliche Quellen. Aber sicher ist, ihr musstet zu Fuß laufen. Ihr wart noch Kinder. Ich möchte dich mir vorstellen als Kind. 10, 11 oder 12 Jahre warst du alt. Womit habt ihr gespielt? Da zu Hause. Welche Spiele, welche Lieder, welche Umarmungen waren euer Alltag?
2: Gereist, geholfen, gesprochen, gespeist, gelernt, gerochen, gerechnet, geschaut, gefragt, gesagt, gefunden, gemocht, gesungen, gespürt, gelacht und gerungen. Gefühlt, gefühlt.
0: Gesungen, die Lieder. Du hast, als du in Wien warst, als du in Moskau warst, gesungen. 120 Oromo-Lieder sollst du einem Lehrer vorgetragen haben. Wie schön wäre es, wenn etwas davon erhalten wäre. Eine Melodie, eine Zeile. Wir stellen uns deine Stimme vor, zart wie du warst, aber klar und stark. So stellen wir dich uns vor, aus dem Wenigen, was wir von dir wissen. Wir wissen, dass du viel gelernt hast, Sprachen, Rechnen. Du hast Pöcklers Reisekasse geführt. Wir wissen, dass du dich mit Heilpflanzen auskanntest, dass du reiten konntest. Wir stellen uns deinen starken Willen vor, wie du dich ihm widersetzt hast, was du ihm wohl entgegnet hast, was ihm verweigert. Auch das wissen wir nicht. Deine Stimme fehlt uns in der Geschichte. Aber wir wissen, dass er dich bestraft hat. Eingesperrt für 24 Stunden. Und wir lesen daraus deinen Mut.
1: 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Her brave decisions, for example, is that she tried to cure Pukler with her herbal medicine. Despite what she's going through, she is so brave to really cure someone's life. So from this, you can really see her beautiful soul. Her life was not really a life that someone can wish. She's really going through a lot. But even in that moment, to think very positive and to really leave something good behind. She's just a child, but she was really brave, I think.
2: Gereist, geholfen, gesprochen, gespeist, gelernt, gerochen, gerechnet, geschaut, gefragt, gesagt, geputzt, geheilt, gestraft, geteilt, gefühlt, geschwiegen, gesprungen, geblieben.
1: She was resilient. She was being affected by slavery at that time, but she gave me also like the courage to be a voice for someone else if it's needed. So yeah, she kind of teach me to be resilient and to be strong. Yeah.
0: Bilili, du bist nicht vergessen. Du hast uns etwas hinterlassen. Du hast die Menschen um dich berührt. Damals, 1840, als du begraben wurdest, da folgten deinem Sarg die als Bedienstete des Schlosses Arbeitenden sowie zahlreiche MoskauerInnen. Du hast etwas in den Menschen angerührt. Und tust es bis heute. Wir erinnern dich, Bilili.
1: And she also paved the way for the history of African people in Europe. At least I would ask her, who was helpful? Who was human for you at that time? You know, like for example, when I'm just currently walking around Cottbus, there are people, you know, for example, my neighbor, she will stand in the way and ask me, how was your day? Like, how are you? How's it going? You know? And this is really powerful, very welcoming, and it's so human, you know? So I would really ask Bilili, like, who was this person for you at that time? Like, who makes your day sometimes in the struggle.
2: Gefunden, gemocht, gesungen, gespürt, gelacht und gerungen. Gefühlt. Gefühlt. Geboren, genannt, geliebt. Geboren, genannt, geliebt.
3: Das war der Hörspaziergang über Billy Lee, über den wir hier heute sprechen im Magazin von Sternchen FM. Mein Name ist Johanna und ich habe hier zu Gast im Studio drei ganz tolle Menschen, die zu diesem Audiowalk beigetragen haben, und zwar Elio, Luisa und Abnett. Und jetzt, wo wir das gehört haben, würde ich gerne noch mal ein bisschen tiefer einsteigen in die Geschichte, was damals passiert ist und auch darin, wie ihr an diesem tollen Hörstück gearbeitet habt. So, Abnett, we hear your voice in this piece. How did you like get into the process of this, and how was it for you to get to know this story?
1: Yeah, as you mentioned it also in the beginning, I come from Ethiopia, and I'm, I think, very close to Billy Lee. So when I heard the story, then like, and then it's also like in my Moodle, so it gets me even more closer. And also Elio invited me also to contribute, so thank you for having me for that. Patricia, what she also teach me on this process is also like, she said, okay, Abnett, you have to say something here in this story, because you are a black woman, and instead of repeating the story which was there, maybe like it might be sense to include you, your voice, in the work. So I forgot also, like, Patricia has also this role on it, yeah.
4: Das stimmt, und ich muss auch sagen, wir sind super glücklich, dass du in dem Prozess so aktiv warst. Schon im Seminar hast du dich ja ganz aktiv eingebracht, auch bei der Einweihungsveranstaltung und ja, tatsächlich eben dann auch in diesem Hörspaziergang, also dass du da das Interview gegeben hast und diese Brücke schlagen kannst zwischen Billy Lee in der Vergangenheit und ihrer Geschichte und aber auch Cottbus heute, das finde ich ist wahnsinnig wichtig, weil das eine Geschichte ist, von der wir gerne wollen, dass sie vergangen ist, aber wie auch auf der Einweihungsveranstaltung im vergangenen Jahr deutlich geworden ist, da haben wir ganz viel gesprochen über Erinnerungskultur und vor allen Dingen auch über schwarze Erinnerungskultur und Rassismus heute. Es gibt bestimmte Mechanismen, die wir unter dem Wort Rassismus zusammenfassen können, die bis in die Gegenwart andauern und die Perspektiven natürlich, die dafür sorgen, dass wir unterschiedliche Perspektiven haben. Und das ist, finde ich, ganz wichtig, dass eben du auch als schwarze Person einen ganz wichtigen Teil in diesem Projekt eingenommen hast, weil es nicht sein kann, dass immer nur weiße Leute diese Geschichte erzählen, was über wirklich einen sehr, sehr langen Zeitraum der Fall gewesen ist.
1: Gerne.
3: Ja. Es gibt ja auch auf der Website und auf YouTube kann man sich auch so einen Film über diese Eröffnungsveranstaltung anschauen. Das würde ich auch allen empfehlen, die sich dafür interessieren, weil man da wirklich sehr tolle Perspektiven nochmal bekommt, auch von einem anderen schwarzen Menschen, die schon lange in Cottbus leben. So there was a woman at the opening ceremony who tells the story how she saw the painting of Billy Lee when she was a child and she had the feeling she's the only black child in Cottbus. So yeah, maybe you could tell us a bit more about how you heard these stories and what role does she still, like Billy Lee, still play today in Cottbus?
1: Yeah, exactly. 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
3: 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So let's try to dive a bit deeper into the story that we heard in the audio walk. 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So the history of the people who were in power, or like the sources are produced by the people who were in power.
4: Yeah, sometimes you could call it history from above.
3: Yeah, history from above. Yeah.
1: Or in science, we call it also epistemology.
3: So how did you try to get closer to what really happened, or what Billy Lee's perspective could be?
4: Wenn wir über historische Personen erfahren, dann wollen wir immer Sachen sehr genau wissen. Wir wollen genau wissen, wann ist die Person geboren, welche Ausbildung hatte die Person, wo hat sie gelebt und wo ist sie gestorben. Und gerade im Fall von Billy Lee ist es so, dass wir viele Dinge nicht mit absoluter Sicherheit sagen können. Und das widerspricht der Art und Weise, wie wir gerade auch an deutschen Unis Wissen produzieren. Also dieses, als HistorikerInnen sollen wir in die Quellen gehen. Am besten sollen wir Quellen nutzen, die als gute Quellen gelten. Zum Beispiel Geburtsurkunden, Sterbeurkunden, Heiratsurkunden, weil das gilt als objektive Quelle. Bei Billy Lee ist es so, dass wir diese Quellen nicht haben. Bei Billy Lee haben wir vor allen Dingen die Reiseberichte von Pückler. Das bedeutet, wir haben Dokumente, die aus einer Täterperspektive geschrieben sind und von denen wir davon ausgehen müssen, dass sie wahnsinnig verzerrt sind und durchzogen von rassistischen Darstellungen und von Beschönigungen. Und ich finde, der Hörspaziergang macht eine ganz interessante Art, sich dieser Geschichte trotzdem zu nähern. Denn ich glaube, es ist wichtig, die Geschichten auch dann zu erzählen, wenn wir an den allermeisten Stellen statt einer Antwort eine Frage stellen müssen.
1: Maybe I can also add something on it. What happened with Billy Lee's story or history is that, like I said, it's an epistemology question. That means, like, for example, if you are already doing a research paper, and if I'm financing you, your research paper, then you will write your research paper in a way which comforts me, right? So I think the lot of stories and histories are written in a way it comforts Pückler. So all the written material you will get in the internet or anything else is written in the side of Pückler. So you will never understand her voice inside the history. So I think that's what we try to do, is like, okay, Billy Lee was 12 years old, yeah? And if you think like it's your 12 years old daughter, will you write it in a way that it's written now? I think most probably it will not be written like that, because she's 12 years old, she's a girl, and you will not really say that she was in love with Pückler. You will not, because she's just 12 and she's a minor. 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So what we've done is like, okay, let's just put our leg in the shoe of her and try to understand the situation. That's what we did, I think, yeah.
3: Yeah, and I think that's very, very powerful and important. Weil mir ist auch aufgefallen, als ich jetzt angefangen habe, dazu zu recherchieren und mich auf die Sendung vorzubereiten, dass ich immer noch dann so Sachen gefunden habe im Internet, wie ja, sie war seine Mätresse oder so. Genau. Und dann dachte ich auch so, aber Moment mal, sie war doch 14, als sie gestorben ist und 3 Jahre vorher hat er sie unter Anführungszeichen gekauft und dann ist sie mit ihm gereist und angeblich hat er sie so sehr geliebt und dann langsam erst ist mir so gedämmert, Moment mal, es geht hier wirklich um Missbrauch einfach. Und es ist aber sogar, obwohl ich von einer kritischen Perspektive angefangen habe zu recherchieren, war es für mich nicht sofort offensichtlich, was passiert ist, weil einfach diese dominante Erzählung irgendwie so stark ist. Und wahrscheinlich, genau, wie du gesagt hast, Abnett, viel Forschung dann eben finanziert wird von irgendeiner Stiftung, die noch immer irgendwie pöklert und so weiter. Genau.
5: Ich kann da vielleicht noch ergänzen, das ist schon auch spannend, weil bei dieser Veranstaltung, die wir da letztes Jahr gemacht hatten zur Eröffnung, da hatten wir auch genau dieses Gespräch darüber, nämlich wie können wir eigentlich an so einer Uni, also welche Rolle spielt eigentlich eine Universität und auch eine Wissenschaft, solche Geschichten sozusagen zu erinnern, aber auch zu berichten. Und ich glaube, ich selbst komme aus einem Lehrstuhl der Soziologie, das heißt, ich glaube, das ist total wichtig zu benennen, dass wir auch eine Aufgabe darin haben, und das wurde da auch letztes Jahr benannt, auch Wissenschaft zu dekolonialisieren. Und ich glaube, das ist auch ein Prozess, wo man merkt, da sind wir in Deutschland überhaupt nicht so weit, wie wir sein sollten. Also, dass man merkt, dass es immer noch so eine Logik von, genau was du gesagt hast, Elio, es muss die Fakten geben, es gibt sozusagen weiße Perspektiven, westliche Perspektiven, das sind die sozusagen neutralen und alles andere ist dann nicht neutral. Also, ich glaube, auch eine Perspektive einzubringen von was, wie objektiv ist Wissenschaft überhaupt. Ich glaube, da müssen wir immer wieder gegenhalten und sagen, nee, die meiste Wissenschaft, die wir hier machen, ist subjektiv und das muss auch benannt werden. Und gerade wenn wir die Geschichte dekolonialisieren wollen, müssen wir da umso mehr drauf achten.
3: Es ist ein sehr interessantes Gespräch und ich freue mich schon gleich noch ein bisschen weiter zu reden. Ich würde jetzt aber eine kurze Musikpause machen. 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Und ich würde jetzt gleich 2 Songs am liebsten hintereinander hören, die Songs, die ihr mir noch geschickt habt. So, I asked you to send me some music before and you sent me, Abnett, you sent me some Ethiopian music. Maybe you would like to say some words about that.
1: I think the singer is saying that when at the end of the day, when we die, kind of, we will be judged on what kind of good thing we did, but not that what kind of race we have. So it's more like religious, but he got famous actually once there were like civil war, and then people used to kind of play to each other like, yeah, we against you, kind of. Mm-hmm. And he said that, come on, we are like one people, we should be like together. So it's always like we are one human. So it's not really good to separate between, you know, people, between race, between, yeah, where people come from and so on. 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
3: Yeah, so let's listen.

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0: 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Wir sprechen heute über den Frauenort für Billy Lee. Ich habe drei tolle Gäste hier im Studio und wir sind schon fast am Ende der Sendung angelangt. Luisa, du hast diesen Song mitgebracht, den wir jetzt zuletzt gehört haben. Warum verbindest du den jetzt mit dem Thema? Also ist eigentlich klar, aber warum hast du ihn mitgebracht?
1: Ja, genau, das war dieser Song Free von Ebbo. Ich habe den letztes Jahr das erste Mal gehört und mich hat er persönlich total berührt. Wie kann man gerade in diesen Zeiten von Rechtsruck, von Krieg irgendwie Hoffnung bewahren? Und irgendwie habe ich das Gefühl, dieser Song hat das so bei mir ganz gut ausgelöst, so ein Gefühl von, es ist nicht leicht, aber wir müssen es auf jeden Fall. Und das ist das Einzige, was irgendwie ja hilft, um hier gemeinsam stark zu bleiben.
0: Worüber wir jetzt noch nicht gesprochen haben, ist der Name. Wir haben jetzt immer Billy Lee gesagt, das hat auch seinen Grund. Elio, vielleicht kannst du dazu nochmal was sagen, weil die meisten Leute kennen Billy Lee ja unter einem anderen Namen.
2: Das ist richtig. In den letzten 200 Jahren wurde Billy Lee meistens als Mahbuba erinnert. Das ist der Name, den wir auch im Internet meistens finden. Und Mahbuba, es gibt verschiedene Interpretationen, verschiedene Ideen, wo dieser Name herkommt. Vermutlich ist es arabisch für Geliebte. Wer Billy Lee diesen Namen gegeben hat, können wir heute nicht mehr gesichert sagen. Vielleicht waren es die Menschen, die sie versklavt haben. Vielleicht hat sie den Namen auch an irgendeinem Punkt selber gewählt. Sie hat ja selber verschiedene Sprachen gesprochen, unter anderem eben auch Arabisch, Italienisch, Französisch, Deutsch. Wir wissen es nicht. Wir wissen aber heute schon, dass ihr wahrer Name Billy Lee gewesen ist. Das ist der Name, den ihre Eltern ihr gegeben haben. Und das ist auch der Grund, warum wir den Ort an allererster Stelle Billy Lee genannt haben, diesen Namen also immer wieder wiederholen wollen. Und erst an zweiter Stelle nutzen wir den Namen Mahbuba, um die Verbindung zu zeigen, um Verständlichkeit herzustellen. Und mir gibt es immer wieder Hoffnung, festzustellen, dass wir diese Stücke der Geschichte nach und nach zusammensetzen können. Denn allein der Punkt, dass wir Billy Lee heute erinnern und dass Billy Lee heute einen eigenen Ort hat, ist historisch nicht vorgesehen gewesen. Es ist eine Geschichte, die entweder beschönigt werden sollte oder die verschwinden sollte in den Geschichtsbüchern. Eine Geschichte, die dafür genutzt werden sollte, um Pückler gut dastehen zu lassen, die mit der Pückler teilweise seine Reisen auch finanziert hat. Und für mich ist es berührend, dass wir heute Billy Lees Namen kennen und uns in ihre Perspektive hineinversetzen können. So sehen wir, wie Geschichte auch wandert, wie sich widerständige Geschichten an verschiedenen Orten wiederfinden. Und der Umstand, dass wir heute eben diese Dinge über Billy Lee sagen können, gibt mir Hoffnung.
0: Schön, vielen Dank. Abnett, ich würde dir gerne das Schlusswort geben. I would like to give the last word to you, Abnett. Elio talked about hope and also in the end of the audio walk, it's also about like, where can we find humanness or what can we find in this story that it's hard to say in English, aber wie kann man was sozusagen Positives damit rausnehmen aus dieser auch schrecklichen Geschichte? Was kann davon irgendwie heute weiter wirken, sodass das etwas besser werden kann? So what can we like take with us from this whole story? Or what do you take with you from the whole process?
3: Yes, there's one thing that I also learned in Cottbus and working on Billy Lee's story is also like there are a lot of individuals and civil society organizations who are working actually to have a hope and like a place for everyone here in Cottbus. That's what I learned. And I also would like to say to those people or organizations that we see you like as an outsider, as a student, we see you and sometimes you feel like your work is not visible, you're not being seen, you're not really making an impact and so. But I would like to assure you that we see you, we know you and I would like to say thank you and keep on, I would like to say for those people. And maybe like what what can we do or work more is like more inclusivity. I would like to tell you one very short story, actually, what happened to my friend. She's also Ethiopian. She has a kid and she was in a supermarket and she doesn't speak any German. So she was like buying bread. No, like she's just like searching around, yeah? And then one German woman, she saw her from far, and then she come and then she tried to communicate like, what do you need or something? And then like my friend said, like, she doesn't know any German. She cannot tell her anything. And the German woman also doesn't speak any English, so they cannot communicate. So what the German woman did is like, okay, maybe this woman need a bread. I need to help her with this machine. So it's a cutting machine. So she thinks like she need a help. So without any communicating, okay, I will do it. She just brought the bread. She cut it with a machine and then she gave it to me. And then like, this is really impressive, you know, like if we take this example for institutions, for organizations who are like offering job, who are including other people, who are welcoming, who are making an effort without even having this communication barrier. And this really teaches me a lot in Cottbus, and there are a lot of people out there trying to really do the right thing for other people. So there's a hope.
0: Yeah, I think so, and I hope so too. Danke euch für dieses tolle Gespräch. Vielen, vielen Dank. Das war das Magazin auf Sternchen FM und wir beenden das jetzt noch mit einem Song, der mir zum Thema eingefallen ist, von Nenda. Nenda ist eine tolle Künstlerin aus Österreich, aus Tirol, die einen nigerianischen Elternteil hat und die in einem sehr engen Tal, kleinen Dorf in Tirol aufgewachsen ist und darüber singt, wie es ist, dort als auch gefühlt erstes schwarzes Mädchen aufzuwachsen. Bis zum nächsten Mal.
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5: Hallo, ich bin Marie Blobel, Veranstalterin und Kuratorin der Jazzwerkstatt Peitz. Ich sitze hier mit Vanja Slavin und ja, freue mich, dass wir hier eine Sendung aufnehmen für Sternchen FM. Hallo Vanja.
6: Hallo Marie.
5: Heute ist der 30.05. und du bist unser Improviser in Residence in Peitz. Und dazu wollte ich dir heute ein paar Fragen stellen, denn wir haben ganz viel zusammen geplant, was dieses Jahr stattfinden wird und unsere Zuhörer vielleicht interessieren könnte, die ein oder andere Veranstaltung. Letztes Jahr hast du den Jazzpreis Brandenburg gewonnen und hast in dem Zusammenhang dieses Jahr den Improviser in Residence in Peitz. Kannst Bands zusammenstellen und präsentieren. Wie gehst du da vor? Also dir war erstmal alles frei, offengestellt, was du machen kannst. Und am 21.06. präsentierst du ein neues Tentett. Vielleicht kannst du erzählen, wie du dazu kommst, was dir da durch den Kopf geht bei der Besetzung und so weiter.
6: Ja, also für mich ist das wahnsinnig toll, diese Residency zu haben und kommt irgendwie eigentlich für mich zu genau richtig. Ich habe die

0: weil ich jetzt so viele Projekte in einem Jahr machen kann. Klar, ich hätte mir das Leben auch einfacher machen können selber und jetzt nicht so unglaublich ambitionierte Projekte einfach, also ein bisschen fauler sein können, aber für mich ist das jetzt halt einfach so eine krasse Gelegenheit und so motivierend und inspirierend, dass ich jetzt dieses Jahr eigentlich 3, 4 Projekte umsetzen kann, die mir schon ewig im Kopf rumschweben und die ich sowieso gerne machen wollen würde und auch wahrscheinlich irgendwann gemacht hätte, aber in viel langsamem Tempo. Und jetzt ist halt sehr komprimiert und ich habe das Gefühl, dass Deadlines für mich sowieso eine gute Sache sind, weil ich immer so in der letzten Sekunde alles mache. Und ja, warum soll man dann eine Sache erst in 3 Jahren machen, wenn man sie auch nächste Woche machen kann?
1: Ja, vor allem dir schwebt es im Kopf, ne? Ja. Also du hast halt so eigentlich ja, die Ideen sind ja da, das jetzt nochmal so auf Papier zu bringen. Ja. Schreibst halt viel, also du bist auf jeden Fall in der Szene gut bekannt. Viele kommen hierher, um bei dir zu produzieren. Wenn da deine Handschrift drauf ist, das zählt was, ne? Also für die Leute, die das jetzt nicht kennen aus dem Jazz-Kontext, da gibt es schon ja, unheimlich viele Leute, die gerne zu dir kommen und deine Expertise und immer im Hintergrund halt wahnsinnig aktiv bist und irgendwo da unten halt deine Handschrift drauf ist, aber du da oben halt auf dem Header stehst, wohlverdient. Du hast zum Beispiel Projekte gehabt, Amok Amour mit Peter Evans, den du eingeladen hast, mit ihm wieder was zu machen. Das findet dann im August statt. Während der 63. Jazzwerkstatt Peitz, genau genommen am Samstag, der erste Act. Seid dann aber schon 2, 3 Tage vorher, reist ihr an und probt in Peitz, ne? Und genau, und am 21. Juni, also schon bald, 3 Wochen, präsentierst du ein neues Tentett zum Sommerspecial. Da feiern wir nämlich in Peitz das 725. Stadtjubiläum und machen eine Open-Air-Bühne-Situation bei der Amtsbibliothek. Da ist ein schöner kleiner Park. Dazu gibt es Wein aus Brandenburg. Da kann man also mal den regionalen Wein kosten und dem neuen Tentett horchen. Du hast ganz tolle Gäste eingeladen. Vielleicht erzählst du noch mal kurz, wie diese Band zusammengestellt ist mit Vocals und so weiter.
0: Genau, das ist die Fortführung von einer alten Band von mir, Leon in the Science Fiction Band hieß die. Die gibt es jetzt nicht mehr und ich habe aber total Freude immer an dieser Tentett-Besetzung gehabt. Die Band damals hatte verschiedene Besetzungen, von Trio bis Orchester, und diese Tentett-Besetzung war mir aber immer sehr, ja, war mir sehr ans Herz gewachsen. Und ich habe jetzt, weil einige MusikerInnen auch weggezogen sind oder nach New York gegangen sind und so weiter, hatte ich die Band jetzt umbesetzt. Und Susa Jasinska ist jetzt am Gesang und ein wahnsinnig toller Saxophonist aus Amsterdam, Ben van Gelder, der wird auch Flöte spielen, und ein toller Saxophonist aus Berlin, Jeremy Weiner, der wird Tenor und Bassklarinette spielen. Dann 2 großartige PosaunistInnen, Johannes Lauer an der Posaune und Maxine Troglauer. Dann aus Köln auch Heidi Bayer an der Trompete, Rainer Böhm aus Köln am Klavier, Fabian Ahrens aus Köln am Schlagzeug und Felix Henkelhausen am Kontrabass.

0: Ja, so ein schönes Projekt. Ich habe das ja auch schon in Berlin präsentiert bei meiner Konzertreihe Jazz Access. Das ist, glaube ich, auch schon wieder 2 Jahre her oder drei.
1: Noch länger.
0: Oh Gott, wie die Zeit vergeht, ne? Aber deswegen konnte ich das eben so gut nachempfinden, dass du gesagt hast, so, ich muss mich jetzt auch echt hinsetzen, die Deadlines rücken näher, weil am Anfang denkt man so, ja, das hat dann irgendwie noch Zeit, ist dann im Sommer und jetzt geht
1: dann
0: alles so rasend schnell. 30. Mai haben wir, genau, und die Sendung wird ausgestrahlt bei Sternchen FM. Freue ich mich sehr, dass wir die Möglichkeit haben, vielleicht auch regelmäßiger die Sendung zu präsentieren, um über die Jazzwerkstatt zu sprechen und deine Residency. Genau, am 21. Mai wollte ich jetzt schon sagen, 21. Juni präsentierst du dein neues Tentett. Da haben wir gerade drüber gesprochen, über die Besetzung. Und du wolltest jetzt Musik dafür schreiben. Wie gehst du denn dann da überhaupt vor, wenn du Musik schreibst für eine Besetzung, die so zwar schon mal gab, aber nicht mit den in dieser Konstellation?
1: Ja, das ist eine gute Frage. Die stelle ich mir auch gerade, wie ich das jetzt die nächsten 3 Wochen machen werde. Aber es gibt einige Songs, die ich mit einem Musiker aus Berlin geschrieben habe, über die letzten 10 Jahre oder sogar länger. Dan Freeman, ein Musiker, den ich sehr bewundere. Und da sind, da gibt es viel Material, das ich, glaube ich, nutzen werde und darf. Und dann gibt es auch ganz viele Skizzen, die ich auch schon vor langer Zeit angefertigt habe, aber jetzt halt mal fertig schreiben muss.
0: Man muss ja sagen, ihr seid da auch alles Improvisationsmusiker, so. Das heißt, es gibt wahrscheinlich so einen Rahmen, ne? Und dann ist auch einfach ganz viel den Musikern überlassen, wie sie das interpretieren und da auch Dynamiken entstehen und dann gibt es irgendwie wieder, also gibt den roten Faden, ne? So interpretiere ich das immer.
1: Ja, ja.
0: Wenn ich das auch manche Bands eben mehrmals sehe, ne? Die ist halt jedes Mal wieder eine komplett neue Erfahrung, der Raum und das Publikum und alles spielt da auch mit rein, finde ich, ne? In diese Konzertsituation. Wenn ich das so in Berlin im Club sehe, im Schlot zum Beispiel, wo ihr das Jazz-Kollektiv habt, ist eine Band, die ich vorher in Peitz gesehen habe, auf der Open-Air-Bühne, natürlich was ganz anderes. Ne? Das macht es halt eigentlich auch so spannend, dieses Live-Erleben, live an der Musik dran zu sein und das zu sehen, was da entsteht.
1: Absolut, ja. Obwohl ich seit einiger Zeit dazu tendiere, fast ein bisschen zu viel aufzuschreiben. Aber es ist eigentlich gut, was du sagst. Das ist eigentlich auch ein guter Reminder, ein bisschen mehr auch Platz zu lassen für Spontanität. Und das ist ja bei diesen MusikerInnen absolut gerechtfertigt oder sogar wünschenswert, dass die möglichst viel auch sich einbringen können. Ja.
0: Ja, dann hast du im August, hatte ich eben schon mal kurz angeschnitten, sozusagen noch ein weiteres Projekt, was du präsentieren wirst. Das ist dann ein Quintett, also 5 hochkarätige Musikerinnen hast du eingeladen. Peter Evans haben wir vorhin schon mal erwähnt, mit denen du schon mal zusammengearbeitet hast. Ich nehme an, du hast mit allen schon mal in unterschiedlichen Konstellationen zusammengearbeitet. Das macht ja die Jazzszene auch so spannend. Also Kaya Draxler ist am Piano dabei.
1: Genau, dann hast Almut Kühne am
0: Vocals.
1: Gesang. Ja. Und Leonard Huhn an der Kontrabassklarinette und Modular-Synthesizer und Sopranino-Saxophon. Also es sind sehr viele sehr ungewöhnliche Instrumente und ich habe tatsächlich, also mit Peter Evans habe ich eine Weile sehr viel gespielt und das ist auch eine sehr schöne Freundschaft irgendwie aus entstanden, die die letzten 10 Jahre auch oder länger. Und tatsächlich habe ich mit Kaya Draxler gespielt, weil Peter Evans seinen Pass in New York zu Hause vergessen hat und nicht den Flieger nehmen konnte nach Amsterdam. Und dann ist Kaya eingesprungen für ihn. Und
0: okay, interessant.
1: Da habe ich sie quasi mit ihr gespielt und war total hin und weg. Und genau, mit Leonard Huhn habe ich auch eher in so Big Band-Kontexten oder ja, gespielt und war, bin auch totaler Fan von ihm und das ist jetzt so eine schöne Gelegenheit. Auch ist es auch so schön, dass es mir eingefallen ist, dass es, ja, weil wir nicht so viel jetzt zusammen machen, aber irgendwie eines Morgens bin ich, also eigentlich auch, als du mir die Deadline gegeben hast, dass ich dir jetzt die Besetzung schicken soll, ist mir an dem Morgen war so, okay, es ist ganz klar, dass ich muss Leonard Huhn fragen.
0: Schön, hat mich auch gefreut, als du ihn vorgeschlagen hast. Ich kenne ihn auch nur flüchtig. Er hat auf jeden Fall schon mal in Peitz gespielt mit dem Stefan Schulze, ja. Large Ensemble. Und da habe ich ihn dann am nächsten Morgen nach Cottbus zum Bahnhof gefahren. Wir saßen zusammen im Auto und haben super cool connected, gequatscht und so. War irgendwie nett. Weil das ja sonst im Festival-Modus da manchmal gar nicht Zeit ist, so mit einzelnen Leuten irgendwie nochmal kurz so in Ruhe zu quatschen. Aber genau, dann haben wir auch dabei Almut Kühne, die war auch schon ein paar Mal in Peitz, zum Beispiel mit Peter Ewalds, größerer Besetzung auch. Und natürlich kenne ich sie schon seit Jahren, auch aus der Berliner Szene. Die ist an Vocals dabei. Ihr spielt auch in der Kirche. Ich finde die Besetzung ja super spannend. Also, was ihr da machen werdet in der Kirche mit Saxophon. Du spielst auch Saxophon, haben wir noch gar nicht gesagt, für die, die dich nicht kennen. Spielst Saxophon und Synthesizer. Genau. Ne? Ist auch viel an den Keys und so. Und Peter Evans spielt Trompete. Und Kaya Draxler Piano und probt dann auch ein paar Tage in der Kirche. Es wird auch Musik geschrieben, wahrscheinlich.
1: Genau, also von Peter Evans und mir. Also wir schreiben nicht zusammen, aber für alle, die Peter Evans nicht kennen, das ist ein, kann man so sagen, ein Ausnahmemusiker, oder?
0: Wahnsinn.
1: Auf der Welt.
0: Wahnsinn, ja.
1: Es gibt, glaube ich, ja, es gibt niemanden wie ihn.
0: Der hat auch schon vor 15 Jahren oder so das erste Mal in Peitz gespielt. Da habe ich das auch schon mit meinem Papa zusammen gemacht, das Festival. Es war nicht seine Band, aber Mostly Other People Do the Killing.
1: Ja, ja.
0: Die ist legendär, dieses Album auf Jazzwerkstatt erschienen, aber eben auch die Band. Und danach hat Peter Evans auf jeden Fall viele eigene Projekte gemacht, aber eben mit dir, Amok Amour, mit Christian Lillinger
1: und Peter Elt.
0: Und war jetzt vor, sozusagen zur Staffelstabübergabe, als ich 2024 das Festival übernommen habe, war mit Being and Becoming, seiner New Yorker Band, beim Festival. Das war toll. Und bei Jazz Access habe ich ihn auch schon präsentiert mit Extra. Das ist dann mit Peter Elt und Jim Black am Schlagzeug. Wahnsinnsband auch. Und freue mich total, weil da ist auch echt eine Freundschaft entstanden, so über die ganzen Jahre.
1: Ja.
0: Und jetzt mal so ein paar Tage in Peitz zu haben, wenn ihr da auch seid, ist einfach schön, weil sonst sind ja solche Musiker immer nur am Durchreisen. So dann einen Tag in Berlin oder einen Tag Festival und morgens wieder zum Flieger. Jetzt seid ihr mal ein paar Tage da. Und dann werden wir im November... 21. November ein Trio dann zu Gast haben, was auch Premiere hat in der Konstellation, was es auch bis jetzt
1: genau,
0: nicht gibt.
1: Mit Kit Downs in der Orgel und einem anderen Ausnahmetrompeter aus Birmingham, Percy Persglove. Genau, da freue ich mich auch sehr, dass ich das machen darf. Ja, Kit Downs ist auch ein sehr spezieller Musiker und es gibt eine Platte von ihm.
0: Auf ECM-Maschinen.
1: Auf ECM, die erste Orgelplatte von ihm. Die hat mir lustigerweise Ben van Gelder gezeigt. Ich war bei ihm zu Hause, weil wir geprobt haben und am Mittag gegessen. Er hat diese Platte angemacht. Ich wusste überhaupt nicht, dass Kit Orgel spielt. Ich kannte ihn nur als Pianisten. Und ich muss auch gestehen, dass ich eigentlich nicht so ein großer Orgelfreund war bis zu diesem einen Moment, bis ich mal gehört habe, wie man Orgel auch spielen kann. Ja, dass ich mit den beiden jetzt dieses Projekt da auch machen kann, das ist... total Wahnsinn.
0: Kit Downs hat letztes Jahr zur Cologne Jazz Week im Dom gespielt auf der Orgel. Das war das erste Mal. Ich war nicht da, aber allein dafür wäre ich eigentlich gerne nach Köln gereist.
1: Ich auch, ich war auch nicht da.
0: Aber es waren, glaube ich, 1000 Leute da. Es war unglaublich voll. Gänsehaut, glaube ich, für alle. Das erste Mal, dass Jazz gespielt wurde auf der Orgel im Dom. Wie lange es diese Orgel da gibt. Aber es ist schon cool, dass sozusagen das erste Mal Jazz gespielt wird. Cologne Jazz Week, Kid Downs. Das wird auf jeden Fall legendär. Kann man übrigens bei Bertha Berlin, Bertha.Berlin, der YouTube-Plattform, nachschauen.

0: Marie, du hast ja dieses Jahr den Deutschen Jazzpreis bekommen als Festival des Jahres und ich finde sehr verdient. Und wie lange machst du das jetzt schon?
1: Also letztes Jahr war meine zweite Ausgabe.
0: Ach, das heißt das zweite Jahr, okay.
1: Ja, und dieses Jahr ist die dritte Ausgabe. Dazu muss man sagen, ich habe es jetzt ja lange mit Uli, mit meinem Papa zusammen gemacht. Also eigentlich seit 2011, seitdem er das wieder ins Leben gerufen hat, habe ich das mit ihm gemacht. Immer in unterschiedlichen Funktionen, je nachdem, ob ich irgendwie, zum Teil war ich in Elternzeit, habe dann irgendwie, war eigentlich privat da, aber habe dann auch manchmal noch andere Festeinstellungen gehabt und war dann nur während des Festivals da als Shuttlefahrer und habe dann aber mehr und mehr Verantwortung übernommen. Und mein Papa hat, glaube ich, vor 8 Jahren ungefähr mich gefragt, ob ich mir vorstellen könnte, das Festival zu übernehmen. Da habe ich erstmal gedacht, was ist so ein Quatsch irgendwie? Und dann hat sich aber aus einem anderen Zufall das so entwickelt, dass ich in Berlin eine Konzertreihe angefangen habe, die dann auch so populär wurde und ja, mir natürlich ans Herz gewachsen ist, also da immer Ambition war, das weiterzumachen. Jazz Access heißt die, die hatte, vorher gab es sie in unterschiedlichen Ausführungen als andere Reihe, bis sich daraus Jazz Access entwickelt hat und konnte mir sozusagen durch die Erfahrung und ja, Arbeit mit euch Musikern und so mir überhaupt erst vorstellen, das Festival irgendwann mal zu übernehmen und so habe ich dann die letzten Jahre immer mehr Verantwortung übernommen. Aber 2024 das Festival quasi das erste Mal alleine kuratiert und gleich ganz viel verändert. Zum Beispiel eine neue Location, neues Datum. Und so war jetzt die, fürs erste Jahr war ich auch schon nominiert für den Deutschen Jazzpreis. Und jetzt habe ich ihn quasi für meine zweite Ausgabe bekommen, den Deutschen Jazzpreis. Und das ist natürlich eine tolle Bestätigung, dass sich das gelohnt hat, eben diesen Prozess irgendwie durchzumachen und den Mut zu haben, das zu ändern, das Format oder diese Säulen, die ja auch so ein Festival trägt, ne? Wo findet es statt, wann findet es statt und so. Aber Peitz ist genau ein Festival, was ich einfach über die Jahre natürlich total liebe und auch den Bezug zu Peitz und alles. Und es ist schön, dass halt Publikum kommt und und man mit so einem Preis halt so ein kleines Spotlight bekommt, was man da in der ländlichen Region so macht. Und das ist natürlich alles sehr, sehr viel schwieriger als in der Stadt. Also mit Jazz Access, das kann ich vom Arbeitspensum her überhaupt nicht vergleichen zu dem, was da so ein Festival im ländlichen Raum bedeutet. Aber da habe ich tolle Partner, die das schon seit Jahren mitmachen, vor allem das Kulturamt in Peitz, was mich da wahnsinnig unterstützt und zum Ordnungsamt und zum Amtsdirektor und zum Bürgermeister gibt es da mittlerweile guten Kontakt und ist schön, dass ich irgendwie das machen kann. Genau, ich habe das Glück, dass ich Fördergelder kriege. Überall haben ja alle große Sorgen. Die habe ich natürlich auch, aber so ein Preis gibt da natürlich ein bisschen, pusht es nochmal ein bisschen. Also einmal kriegt man natürlich ein bisschen Geld, aber ich hoffe natürlich, dass ich darüber auch ein bisschen die Bedeutsamkeit unterstreichen kann, wenn ich dann wieder in Antragsphasen gehe und so weiter. Aber jetzt steht erstmal genau das Festival dieses Jahr, Mitte August, quasi in 11 Wochen findet es statt. Das Programm steht jetzt und jetzt freue ich mich erstmal auf sozusagen die Acts und dass es dann alles stattfindet und hoffe, dass alles gut geht.
0: Wie gehst du denn bei der Programmplanung vor oder was sind so deine Kriterien, nach denen du dein Programm zusammenstellst?
1: Ja, also es ist auf jeden Fall auch ganz viel Bauchgefühl, weil ich mir so Sachen irgendwie so ein bisschen vorstelle. Also ich gehe sehr viel nach Räumen, also welche Bühnen habe ich, welche so Ausgangssituation habe ich. Also ich möchte jetzt nicht irgendwie über Biegen und Brechen irgendwas präsentieren, was dann irgendwie nicht in den Ort passt oder so. Also es gibt ja so viele tolle Bands, aber ich mache natürlich schon, was mir gefällt. Aber auch, um so einen gewissen dramaturgischen Bogen auch zu spannen. Also man hat halt während der 3 Tage, also dieses Jahr vom 14.8. bis 16.8., Freitag bis Sonntag, präsentiere ich 20 Bands, die sich nicht überschneiden. Man kann sozusagen ein Konzert nach dem anderen hören. Und natürlich stelle ich mir dann vor, dass man irgendwie was immer wieder was Neues hört, was auch fürs Ohr einfach dann immer wieder irgendwie einen guten Kontrast gibt, um sich wieder neu einzulassen und so. Ist schon ein kleiner Marathon, aber das insgesamt so ein dramaturgischer Bogen ist, dass man es irgendwie, ja, so in so einen Flow kommt.
0: Wo findest du denn die Bands?
1: Ganz unterschiedlich. Also natürlich höre ich viel Musik, krieg sehr viel geschickt von Musikern, bin da ja mittlerweile auch sehr gut vernetzt und krieg Sachen relativ früh, so wenn sie im Entstehungsprozess sind, schon mal so eine Info, wir machen gerade das und das. Oder ich gehe in Berlin irgendwie in einer der vielen tollen Konzerte, die es da jeden Tag gibt. Donau, 115, KM28, sowieso ins Gretchen, ins Schlot. Dann gibt es verschiedene Festivals. Ich versuche auch regelmäßig irgendwie zu Festivals zu fahren. Einfach einmal, um zu schauen, wie der Vibe so ist und wie die mit bestimmten Situationen umgehen. Aber natürlich kann ich da auch viel Musik an einem Stück hören.
0: Ja, weil du hast ja auch viele internationale Bands, ne? Das sind ja nicht alles Berliner Bands.
1: Genau, ich habe eigentlich sehr wenig Berliner Bands, weil in Berlin natürlich eine unheimliche Dichte ist an Konzerten und es für die Leute schon eine kleine Herausforderung ist, nach Peitz zu kommen. Und dann ist mein Anspruch schon, was zu präsentieren, was sie halt in Berlin nicht sehen können. Und das ist natürlich, sind wahnsinnig viele tolle Musiker in Berlin. Also das ist schön, auch für meine Berliner Konzertreihe. Aber es gibt nur hier und da so Schnittstellen mit meiner Berliner Konzertreihe. Also ich mache eigentlich mit Jazz Access ein vollkommen anderes Programm als in Peitz. Queer geht natürlich nach meinem Geschmack. Es gibt so ein paar Highlights einfach. Also deine Residency gehört dazu. Dann habe ich Conny Bauer, der das erste Mal auch wieder ein Large Ensemble zusammenstellt. Seit den 80ern hat er jetzt mal wieder irgendwie die Muße und Lust, nochmal was Großes auf die Beine zu stellen. Die kommen auch nach Peitz zum Proben, spielen am Sonntag das finale Konzert. Dann habe ich mit Tschechien eine Kooperation, Jazz Goes to Town heißt das Festival. Die haben auch ein Label, von dem Label habe ich eine Band da, Ende mit. Und dann möchte ich auch gerne die polnische Jazzszene immer so ein bisschen mit abbilden und habe da ein tolles Duo. Die habe ich beim Jazz Goes to Town Festival entdeckt, als ich 2024 das erste Mal da war und hatte richtig Gänsehaut. Die spielen auch am Sonntag in der Kirche vor Conny Bauer. Ja, und dann habe ich zum Beispiel am Freitag spielt Cell Fanta, die hatte ich bei Jazz Access. Eine tolle Band aus Kopenhagen, vier Frauen, also zwei Schlagzeugerinnen, dann Posaune mit Elektronik und Saxophon mit Elektronik. Das ist dann eher schon genau die Schnittstelle zu Jazz Access, wo sich so Clubkultur und Jazz irgendwie ineinander greift.
0: Wie viele Bühnen hast du dieses Jahr?
1: Dieses Jahr habe ich eine Bühne mehr, da freue ich mich auch sehr drüber. Also 5 Bühnen bespielen wir und das ist aber alles also auf einem Gelände. Das ist das Hüttenwerk in Peitz an den Karpfenteichen und da gibt es dann die große Open-Air-Bühne. Drin wird die Hochofenhalle, die historische, bespielt und dann gibt es noch ein Produktenmagazin, wo dann so Impro-Konzerte laufen. Und dann gibt es noch eine zweite Open-Air-Bühne dieses Jahr. Plus die Kirche, dann gibt es einen Campingplatz und solche Sachen. Also es wächst das Festival auf jeden Fall. Also die meisten im Publikum kennen das Festival schon seit den 70ern, waren Ende der 70er, 80er auch schon in Peitz, wo bis zu 3000 Leute zu dem Festival gekommen sind. Legendär quasi und mein Vater hatte das damals gegründet. Mit Jimmy Metag und das Festival wurde dann 82 verboten. Dann hat Jimmy Metag immer noch mal kleinere Sachen gemacht in Cottbus. Mein Vater ist aber in Westen, wo ich dann auch aufgewachsen bin, in Wuppertal. Und 2011 hat mein Papa quasi die erste Ausgabe wieder veranstaltet. Damals aber noch so unter der Idee, das einmalig zu machen. Anlass war ein Buch, was rausgekommen ist, Woodstock am Karpfenteich von der Bundeszentrale für politische Bildung. Und da hat man aber gedacht, ach komm, das präsentieren wir dann in Peitz und laden noch ein paar Bands ein. Und dann kamen schon so viele Gäste, die dann gesagt haben, oh, das ist so gut, dass es das wieder gibt und mach weiter, Uli und so. Genau, ich habe das ja dann eigentlich ab dem Jahr auch schon mit verfolgt oder betreut auch. Und muss sagen, da hat mein Papa auf jeden Fall unheimlich Ausdauer bewiesen, das immer wieder einmal im Jahr auszurichten. Kamen dann schon viele Gäste, sagen wir jetzt mal so 200 Gäste und dann mit der Zeit ein bisschen mehr. Aber ich habe zwischendrin nicht gedacht, dass es das jetzt noch so ewig geben wird, weil dann auch Jazz wirklich so ein Loch hatte, gefühlt. Also es gab irgendwie, waren auch so allgemeines Publikum zurückgegangen und ich hatte es auch so ein bisschen wahrgenommen, dass da einfach so viel so altbacken ist. Und irgendwie ist aber ein neuer Schwung entstanden und auf jeden Fall hat es jetzt ein ganz anderes Standing. Aber mein Papa hat immer dran geglaubt, dass da noch mehr kommt und so, hat das echt, finde ich, damit sehr viel Ehrgeiz und Engagement am Laufen gehalten, das Festival. Ja, aber genau, noch eine Idee zu der Programmgestaltung, was mir unheimlich wichtig ist, ist sozusagen die Brücke zu schlagen zu den alten Musikern, die mein Vater schon zu Ostzeiten präsentiert hat, sozusagen die Free Jazz-Tradition da ein bisschen aufrechtzuerhalten, aber eben auch den, also da jetzt Spotlight nochmal drauf zu werfen, aber auch die Brücke zu schlagen zu der jungen Szene. Und da gibt es natürlich unheimlich viele interessante neue Impulse. Ja, aber vielleicht können wir mal was hören von Conny Bauer.

0: Du meintest, dass 1982 das Festival verboten wurde. Weißt du das noch oder weißt du was darüber, warum das so war? Du warst da wahrscheinlich noch ein Jahr alt, 0 Jahre alt.
1: Genau, ich war noch nicht geboren. Also ich bin im Dezember 82 geboren und wenn ich mich jetzt richtig erinnere, aus den, ist es 82 schon verboten worden oder es war das letzte Mal, aber auf jeden Fall die legendäre letzte Jazzwerkstatt Peitz war halt riesig. Da kamen irgendwie 3000 Leute von überall her angepilgert, um crazy Free Jazz zu hören. Damals auf der Open-Air-Bühne auf der Fischerfestwiese. Natürlich war diese ganze Szene um die Jazzwerkstatt Peitz schon lange im Visier der Stasi und die haben das alles genau beobachtet und protokolliert, aber beim Jazz konnte man nicht so wirklich viel verbieten. Es war kein geschriebenes Wort und waren halt immer Anspielungen. Und somit war es natürlich auch für junge Leute so ein, ja, dieses Stück Freiheit, was natürlich irgendwie der Stasi oder dem SED-Regime Dorn im Auge war. Und dann haben sie es verboten. Also ich glaube, es wurde dann so erzählt, ja, der Blobel hat sich bereichert am Festival, hat ganz viel Geld verdient und sich dann in den Westen abgesetzt und sowas. Also da gab es, glaube ich, auch solche Geschichten. Aber eigentlich war es so, dass mein Vater aufgesucht wurde. Ich glaube, er war auch nicht sonderlich überrascht, als dann bei ihm zu Hause an der Tür geklopft wurde. Ein Herr Vogt war da, der ist wohl auch sehr bekannt, dass er diese Ausreisegeschichten da betreut hat. Vogel? Naja, einige werden es besser wissen als ich jetzt. Auf jeden Fall hat er meinem Vater nahegelegt, in den Westen zu gehen, also einen Ausreiseantrag zu stellen, so, weil er Berufsverbot bekommen hätte, was für meinen Vater fast unmöglich gewesen wäre, weil er gelebt hat für die Musik und das hätte ihm auf jeden Fall sozusagen da ein Messer ins Herz gerammt, ja, sage ich jetzt mal. Und so war es dann irgendwie klar, okay, man geht in den Westen. Damals war er noch verheiratet mit nicht meiner Mutter, die mit mir schwanger war, sondern hatte in Cottbus noch Familie. Und mein Vater wurde dann gesagt, naja, wir wissen, Fräulein Marquardt erwartet ein Kind von Ihnen. Unverheiratete Pärchen kriegen wir nicht in den Westen. Entweder gehen sie alleine oder mit Eva Blobel, ihrer Frau. Oder sie müssten Fräulein Marquardt heiraten. Und dann, gab es sozusagen die Scheidung auf der einen Seite. Dann hat mein Vater meine Mutter ziemlich schnell geheiratet. Und kurz danach sind wir dann in den Westen. So halt wirklich, so meine Eltern haben im Prenzlauer Berg eine Wohnung gehabt, hätten auch nie gedacht, dass es so schnell geht. Ich war wirklich kleiner Wurm. Meine Mutter hatte natürlich mega, mega Angst. Da, ich glaube, Tränenpalast war sozusagen die Schleuse, um auf den Bahnsteig in Friedrichstraße zu kommen, um in den Westen rüber zu fahren. Und sie hat, glaube ich, unheimlich Angst gehabt, dass ich ihr entrissen werde. Genau, und dann gab es aber richtig einen Transporter mit Möbeln. Also mein Vater konnte richtig offiziell in den Westen rüber.
0: Sehr unüblich eigentlich.
1: Total unüblich. Und hat auch noch Geld bekommen. Also ich bin mir nicht ganz sicher, ob er 1000 D-Mark bekommen hat, aber halt irgendwie sozusagen tschüss. Und mein Vater hat sich dann im Westen direkt ein Auto gekauft. Dazu muss man sagen, wir sind nach Wuppertal. Ich glaube, das habe ich noch gar nicht gesagt. Also mein Vater wollte auf gar keinen Fall halt in West-Berlin bleiben und die Mauer von der anderen Seite sehen. Und damals war Wuppertal so eine Hochburg.
0: Die nächste Free-Jazz-Metropole.
1: Genau, mit Brötzmann und Peter Kowald. Und die haben gesagt, wir brauchen so jemanden wie dich hier, einen Veranstalter, einer, der halt richtig was macht und so. Und die hatten uns dann in Wuppertal, in der, nicht Platzhofstraße, ich überlege gerade, wie die Straße heißt, die erste Wohnung, die wir hatten. Auf jeden Fall haben die eine Wohnung angemietet und da konnte dann auch richtig das Umzugsunternehmen richtig vorfahren und unsere Möbel und so. Also alles totale Luxussituation aber auch für viele total unbekannt, dass es das wohl sehr häufig gab. Also so 82, 83 gab es so einen ganzen Schub von Leuten, die sie raushaben wollten aus der DDR. Und da gab es dann irgendwie, ja, auch so komische Deals wurden da gemacht von diesem Vogelvogt oder irgendwie. Kann man auf jeden Fall alles nachlesen. Und,
0: wo kann man das nachlesen?
1: Also es gibt einmal das Buch Woodstock am Karpfenteich. Es gibt aber auch mittlerweile in der Nationalbibliothek in Leipzig ein Archiv. Also die ganze Geschichte von der Jazzwerkstatt Peitz ist, da gab es vor 2 Jahren sozusagen auch eine Übergabe, ein Festival mit der Übergabe dieser ganzen Materialien. Da hatte mein Papa viele Jahre dran gearbeitet mit der Nationalbibliothek. Das ist archiviert. Und da kann man eintauchen. Und die Ausstellung gibt es jetzt auch virtuell. Ich verlinke die mal. Also wenn man Instagram Jazzwerkstatt Peitz schaut und dann auf unserer Webseite, da werde ich das dann mal verlinken mit der Ausstellung in der Deutschen Nationalbibliothek. Und die kann man auch virtuell bestaunen oder das Buch bestellen. Woodstock am Karpfenteich und dann nachlesen. Für die, die dich noch nicht kennen, was waren denn für dich die wichtigsten musikalischen Stationen?
0: Puh, das ist also Stationen. Also ich habe in München studiert und hatte da meine ersten Bands und das war eine super wichtige Zeit. Und da hatte ich irgendwie Glück, dass in meinem Jahr, also man kann nicht Jahrgang sagen, aber so in diesem Kontext vom Studium waren echt sehr interessante MusikerInnen dabei und die sind dann irgendwie, ich war eigentlich immer so 10 Jahre jünger als die anderen und die sind dann halt alle abgehauen und dann war ich irgendwie in dieser doch ein bisschen langweiligen Stadt München plötzlich so alleine oder habe mich da irgendwie alleine gefühlt und dann bin ich nach Berlin gezogen und habe da, oder ich bin erstmal noch nicht nach Berlin gezogen, ich bin einfach nach Berlin gefahren, weil ich Gerhard Schlössel besucht habe. Der ist nämlich auch abgehauen aus München. Und er hat gemeint, ja, komm doch mal vorbei. Und dann bin ich zu ihm. Und dann hatten wir eine Session mit Christian Dillinger in Britz bei Christian zu Hause. Und der hatte einfach nur eine Matratze und ein Schlagzeug bei sich in der Wohnung. Und waren halt seine Nachbarn absolut egal. Und wir haben da mit Sousaphon, also so eine Art Tuba, das ist sehr laut, Saxophon und Schlagzeug so 2 Stunden oder 3 einfach da rumgemetzelt und und da war ich einfach völlig fasziniert von Christian und der war damals echt richtig jung noch, Anfang 20 und ich war jetzt auch nicht so alt, aber in dem Alter sind ein paar Jahre Unterschied schon richtig heftig eigentlich. Und dann habe ich mich halt so verstanden gefühlt. Also ich hatte so das Gefühl, ah, okay, da gibt es plötzlich Leute, die genauso bescheuert sind wie ich und so nerdy sind und so sehr motiviert sind, würde ich mal sagen. Und da bin ich nach Berlin gezogen und das war für mich, glaube ich, schon so eine der wichtigsten Entscheidungen. Habe ich dann Philipp Gropper kennengelernt und Ronny Graupe. Und
1: welches Jahr war das dann?
0: Das war so 2004. 2000 haben sich sehr viele neue Möglichkeiten aufgetan. Da habe ich auch dann meine erste Platte aufgenommen, dann ja auch bei deinem Vater veröffentlicht, bei Jazzwerkstatt. 2007 war das.
1: Da haben wir uns dann auch irgendwo in dem Zeitraum kennengelernt, aber auf so einer privaten Feier von
0: Johannes Lauer.
1: Johannes Lauer. Langes her, da waren wir noch ganz jung. Aber da bist du, glaube ich, schon nach Brandenburg gezogen. Zumindest war das Thema.
0: Ja, ich bin dann 2011, also doch ein paar Jahre später, aber da, ja.
1: Ja.
0: Und ja, plötzlich haben mich Leute angerufen, dass ich Gigs spielen soll. Mich hat das Mörs-Festival damals zum Beispiel, mit denen du jetzt auch eine Kooperation hast und wo ich jetzt ja auch spielen durfte, dank dir.
1: Genau, tolles Festival in NRW.
0: Genau, also auch sehr, sehr besuchungswürdig, oder wie sagt man?
1: Ja, kann man so sagen.
0: Ja, und die hat mich eben damals noch Rainer Michalke, das war glaube ich 2008, auch einfach gefragt, ob ich dort quasi mein Debüt geben will. Und solche Sachen sind dann plötzlich passiert. Und ja, in München war ich halt immer so der komische Heini, der komische Musik macht. Und dieser Ortswechsel war einfach wichtig für mich nach Berlin. Und dann Party gemacht und mir sehr viel Nächte um die Ohren geschlagen und hatte dann irgendwie das Gefühl, dass ich wahrscheinlich ein bisschen besser vorankomme, wenn ich aufs Land ziehe und mich ein bisschen zurückziehe. Und das war dann eine neue wichtige Entscheidung, hier aufs Land zu ziehen. Also es hat auch nicht sofort irgendwie sich irgendwas geändert, weil ich trotzdem noch immer die ganze Zeit in der Stadt musste, bloß irgendwie halt ewig fahren. Aber dann so über die Jahre habe ich hier mir ein Studio aufgebaut und angefangen viel zu produzieren. Und ich habe das Gefühl, dass ich dann so zwischen 30 und 40 eigentlich erst angefangen habe, mich selber zu finden und meine musikalische Vision eigentlich, die ich davor dachte auch zu haben. Aber jetzt im Nachhinein ist mir klar geworden, dass das eigentlich erst so die letzten, ja, 5 bis 10 Jahre eigentlich wirklich passiert ist, dass ich selber geworden bin und das mache, was ich wirklich machen will. Ich bin kein Musiker, der jetzt ein Jazzquartett hat und das ist mein Lebensinhalt, sondern es ist halt auch, keine Ahnung, in der Zeit, in der ich quasi musikalisch aufgewachsen bin, war das halt alles noch sehr viel limitierter und hat mich auch als Musiker limitiert. Also dieses Außen. Also es ist auch selbst heute noch so, dass ich das Gefühl habe, dass viele VeranstalterInnen irgendwie nicht so genau wissen, was ich mache, und oder das irgendwie seltsam finden.

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Herzlich willkommen zu einer neuen Ausgabe von Jetzt, Heut und Hier bei Radio Swupfurt. Ja, da seid ihr, sind Sie jetzt gelandet, wenn Sie gerade eben noch die Oderwelle gehört haben, an die ich auch an dieser Stelle und in diesem Monat wieder einen ganz, ganz herzlichen Gruß sende. Denn ab jetzt, also ab 18 Uhr, vielmehr genau ab 18.01 Uhr, senden wir für die nächsten Stunden hier auf der gleichen Frequenz, nämlich auf 91,7 im Oderland oder für alle, die wie sonst zuhören, ganz gewohnt auf www.radioswupfurt.de. Hier, jetzt und jetzt, heute und hier vielmehr gibt es eine Sendung, die heißt Genau so und beschäftigt sich mit Folkmusik, für die, die es noch nie gehört haben. Ich selbst bin Thomas Strauch und benutze das Telefon benutze ich auch manchmal, aber nicht jetzt. Jetzt benutze ich das Mikrofon, um euch und Ihnen eine schöne Stunde voller Folkmusik darzubringen. Und die ersten Minuten gehören dem Deutschfolk-Festival, das vor kurzem hier in Frankfurt an der Oder stattfand, und einem ganz klitzekleinen Rückblick. Vorher aber gibt es das Stück, das dieser Sendung den Namen gab, und das ist ein Stück von Hüsch, von der Gruppe Hüsch, geschrieben von von Tim Liebert. Und das sagt im Grunde genau das alles aus, was bei diesem Festival, das neulich stattfand, stattgefunden hat. Viel Vergnügen und macht's euch schön. Euer Thomas.

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Ja, jetzt, heute und hier von der Gruppe Hüsch. Ich bin immer noch ganz fröhlich, dass diese Menschen dereinst dieses Lied geschrieben haben, denn irgendwie ist für mich da alles drin, wenn man so ein richtig gutes Festival erleben durfte oder ein tolles Konzert, dann passiert ganz genau das, was da berichtet wurde. Wo wir gerade bei Bericht sind, haha, großartige Überleitung von einem hiesigen, ansässigen Moderator. Ich möchte euch erzählen vom Deutschfolk-Festival in Frankfurt-Oder und zwar in einer ganz kurzen, in einem ganz kurzen Moment. Wir hatten vom 22. bis 24. September das Glück, dass Wanderfestival, Deutschfolk-Festival in Frankfurt-Oder zu Gast zu haben. Das war in der Kulturmanufaktur Gerstenberg und im Theater des Lachens. Es gab einen Film, es gab 6 Bands und in Wirklichkeit am Ende sogar 11 Konzerte, weil eine offene Bühne dazwischen stattfand. Es gab wirklich wundervolle Musik, es gab viele Gäste, es gab ein Zusammensein von Menschen, die sich erfreut haben an Musik aus den deutschsprachigen Landen. Es gab viel Solidarität untereinander, weil das mit den Finanzen am Ende nicht so ganz hinhaute. Und der Veranstalter, der ich selbst war, mit Dank an dieser Stelle und ganz öffentlich sagen möchte, herzlichen Dank an alle, die etwas weniger haben wollten hinterher von dem, was reingekommen ist, sodass alle etwas bekommen oder zumindest wenig bekommen. Sei es auch nur Dank oder ja, meine unendliche Dankbarkeit sogar. vielen Dank also und Danke gilt vor allem den Leuten, die geholfen haben vor Ort. Das war nämlich eine riesige Crew, wie sich am Ende herausstellte. Es gab viele Menschen, die angepackt haben beim Möbeltragen, beim Kochen, beim vorneweg Plakat machen, beim Plakate kleben. Es gab Menschen, die haben sich darum gekümmert, dass es denen, die auf der Bühne stehen, gut geht. Es gab welche, die Karten abgerissen haben. Es gab welche, die standen hinter dem Tresen. Es gab Menschen, die haben die Technik gemacht. Und es gab Leute, die die Workshops gemacht haben. Und ich nenne alle nicht beim Namen, weil ich immer denke, ich vergesse dann 2 und die sind dann ärgerlich. Deshalb sage ich lieber so ganz allgemein herzlichen Dank. Wir hatten, und das fand ich sehr erfreulich, viel Möglichkeit miteinander Dinge zu tun. Und so gab es zum Beispiel 2 Workshops, in denen Melodien gelernt werden konnten. Aber es gab auch ein gemeinsames Volksliedersingen, was angesetzt war auf ungefähr so 1 Stunde und dann über 2 gedauert hat. Und wer so ein Gefühl dafür haben möchte, wie sich das ungefähr anhörte, dem sei eine Aufnahme ans Herz gelegt, die schon ein wenig älter ist und gar nicht von diesem Volksliedersingen stammt, sondern von einer Aufnahme, die die Vogtländer dereinst tätigten. Und genau das, was da passiert ist, ist uns während des Volksliedersingens passiert. Und zwar genau das.

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1: Nee. Oh. Entschuldigung, jetzt habe ich hier.
0: Nee, halt, geht noch weiter.
1: Wir machen noch. Wir singen für den Rundfunk noch eine Strophe. Wann? Machen wir eine Zugabe.
0: Moment, wie war's denn? Ach so, ja, der Bauer in das Wirtshaus ging, da war die Bäuerin froh. Sie sprach zu ihrem Stallknecht, streu du.
1: Nee, so ist doch nicht. Das muss noch anders gewesen sein.
2: Das muss aufgehen zum Schluss.
0: Nee, ja, eben, am Schluss ging's immer auf.
1: Na, ich probier's nochmal.
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Ja, so in etwa hörte sich das an beim Volksliedersingen in der Kulturmanufaktur beim Deutschfunk-Festival neulich. Und es war wirklich sehr amüsant. Und wie wir herausgefunden haben, existiert direkt vor der Kulturmanufaktur ein Zeitloch. Des Nachtens haben wir nämlich so gegen 12:30 ein Bier geöffnet und plötzlich war es 16:30. Was so alles passiert. Ich möchte jetzt dann doch nochmal sagen, wer alles auf den Bühnen stand, denn damit hat das nächste zu tun, was ich noch kurz erwähnen möchte. Es waren nämlich dabei Meiring und Waterstrat, Landüber und Doc Fritz, Familie Gerstenberg, die Tratt-Töchter, Jörg Kokott und Christian Georgi und Waldzitterpunk. Und Waldzitterpunk haben sich nicht bloß durch einen sehr schönen Vortrag hervorgetan, sondern die haben gelebt, was sie singen. Sie sind nämlich am 23. September mit auf dem Klimastreik gewesen und haben da fürs Klima oder vielmehr für das Denken und für das Handeln, für das Klima, das wir so mit Füßen treten, gesungen. Und das Konzert dieser Band wurde tatsächlich mitgeschnitten am Abend und ist demnächst hier auf Radio Swupfurt in Gänze zu hören. Ein Ausschnitt daraus, nämlich das Bürgerlied, könnt ihr jetzt hören. Und genau dieses Lied wurde nämlich auch beim Klimastreik gesungen. Also viel Vergnügen bei dieser schönen Version. Das war das falsche Stück. Entschuldigt bitte. Jetzt kommt aber das Richtige.

Ja, Waldzitterpunk. Eine sehr erfreuliche Truppe aus Leipzig. Wo wir gerade von Deutschfunk sprechen, habe ich den Eindruck, dass es eine gute Idee wäre, etwas nach vorne zu ziehen, was im Programm eigentlich weiter hinten wäre, nämlich die Empfehlungen der DEFI, der Deutschfunk-Initiative. Auf der Homepage derselben, auf deutschfunkinitiative.de, gibt es unter Selbstfunken nämlich immer eine ganz tolle Sache, und zwar jeweils ein Lied und ein Tanzstück des Monats, das man lernen kann, wenn man möchte, und vielleicht dann bei der nächsten Session einfach spielen kann. Das heißt, also wir haben vor, so ein bisschen Repertoire in die Sessions des Landes zu bringen. Und hier und da haben wir vielleicht dann das Glück, dass wir dasselbe Stück kennen und sogar zusammen spielen können. Und jetzt kommt also zunächst erstmal das Lied des Monats, also das man lernen kann, nicht muss, ne, aber die Möglichkeit besteht. Und danach kommt dann der Tanz des Monats, und der Tanz besteht diesmal aus zwei Tänzen, nämlich aus deutscher Nummer 58 und Altländer Nummer 48, gespielt von der Gruppe Deitsch, aber vorher noch der Spielmann aus Franken von der Gruppe Windbeutel. So hieß die.

So schön kann es sein. Also, die Defi-Empfehlungen des Monats waren das: Der Spielmann aus Franken und Deutschländer an Neu Nummer 58 und Altländer Nummer 48. Dieses Mal gespielt von Deitsch und Windbeutel. Also das heißt wir, also ich kann mich sehr freuen oder ich freue mich sehr, euch jetzt ein paar kleine Ankündigungen in Musikform geben zu dürfen. Diese Ankündigungen haben mit dem Programm des nächsten Jahres hier in Frankfurt/Oder zu tun und darüber oder handeln davon, dass ich mich sehr, sehr freue, ein paar Bands und Musikanten hier begrüßen zu dürfen, die ich bisher für unwahrscheinlich gehalten habe, dass sie hier in Frankfurt auftreten. Und zwar wird gleich am Anfang des Jahres bei Folk im Fluss eine, zumindest für mich, einer der wichtigsten Drehleierspieler, die ich kenne, sage ich immer sicherheitshalber dazu, also zumindest für mich der wichtigste Drehleierspieler aus Frankreich, den ich kenne, wird spielen, oder sagen wir mal der einflussreichste, und zwar Gilles Chabénat wird hier auftreten, zusammen mit Daniela Heydrich. Die haben jetzt ein Duo seit kürzerer Zeit und haben in diesem Jahr eine wirklich grandiose CD herausgebracht, von der spiele ich euch gleich das erste Stück und sage euch, merkt euch schon mal den 27. Januar vor in der Kulturmanufaktur. Der 27. Januar, Gilles Chabénat und Daniela Heydrich.

Ja, der Hammer. Daniela Heydrich und Jill Charbonneau waren das mit von ihrer neuen oder zumindest kürzlich erschienenen ersten gemeinsamen CD Un jour encore. Und jetzt komme ich gleich zur zweiten guten Nachricht, zumindest für meine Welt, in der ich mich befinde. Nämlich im März, am 16. März, wird in Frankfurt-Oder ein italienisches Trio spielen, das heißt Lyra Dance. Und nicht bloß das, man kann auch dazu tanzen und das erfreut mich wirklich sehr, denn das habe ich schon mehrere Male tun dürfen. Und wer jemals gesehen hat, wie ein Harfenist seine Harfe vor den Bauch schnallt und damit von der Bühne steigt, um damit zu tanzen und gleich das nicht bloß mit der Harfe zu spielen, sondern mit einer Frau, die im Publikum ist, gleichmäßig gleichzeitig zu tanzen und es dann auch noch wirklich schön klingt, der muss dann unbedingt kommen, denn das kann passieren. Also jetzt Lyra Dance und das Stück, das ihr hören werdet, heißt Croissant Bourré.

Lyra Dance, sage ich dazu. Also auch eine wirklich unglaublich klasse Band. Wenn man die noch nie gehört hat, sollte man also demnächst dann in die Kulturmanufaktur Gerstenberg kommen. Und zwar im März. Ein bisschen später kommt dann eine Band, die war schon mal da. Und dass sie gefragt haben, ob sie wiederkommen dürfen, ist so ein Wunder und eine Freude, dass ich gar nicht an mich halten kann. Denn Narragonia haben gefragt, ob sie wieder bei uns auftreten dürfen. Was soll man da sagen? Ja. Und so spiele ich euch jetzt ein Stück von Narragonia. Sie werden in der ersten Maiwoche in Frankfurt/Oder auftreten. Und zwar in der Kulturmanufaktur Gerstenberg. Dem Platz zu sein, wenn es um Folkmusik geht und um Jazz und um Lied und überhaupt. Ein schöner Ort. Und das sage ich nicht nur, weil ich einer der beiden bin, die es macht. Mit vielen anderen zusammen. Jetzt also ein Stück von Narragonia. Und zwar was Romantisches.

Narragonia. Eine wirklich, ja, also ich bin immer wieder begeistert, wenn ich die höre. Und ich habe einige CDs von denen zu Hause und ich habe sie mehrfach live erlebt im Sinne von hören und betanzen und sogar mit ihnen spielen durften wir schon. Ach, und dann sind es auch noch so extrem sympathische Menschen. Also da müsst ihr vorbeikommen. Es gibt keine andere Wahl. Sagt alles ab, alles, was in der ersten Maiwoche passiert, sagt ihr einfach ab und dann ist gut. Jetzt komme ich aber zu etwas, zu einer Ansage oder zu einer Empfehlung. Die macht mir wirklich noch auch genauso viel Freude und wenn nicht sogar eine ganz kleine Spur mehr. Denn einer der Menschen, die mich zumindest in der Folkmusik am allermeisten beeinflusst haben und bewirken, wie ich spiele und was ich spiele oder zumindest auf welche Art, ist Andy Irvine. Und Andy Irvine hat Gabi gefragt, die in Deutschland für ihn immer die Tour plant, ob sie nicht mal für ihn fragen könnte, ob er nicht vielleicht nochmal hier in Frankfurt an der Oder in der Kulturmanufaktur spielen dürfe, wenn er denn 2023 doch nochmal eine Tour machen würde. Und dann hat sie gefragt und ich war ganz kurz ganz aufgeregt, dann musste ich ein bisschen cool werden innerlich und habe gesagt, ja. Und dann schrieb sie zurück und sagte, na gut, ich freue mich, er freut sich auch und es wird der 28. April werden. Und am 28. April werdet ihr also Andy Irvine wieder erleben können, wenn ihr möchtet, in Frankfurt an der Oder. Und dann spielt er unter Umständen auch das folgende Stück.

Ja, das war eine Aufnahme von Planxty von der Scheibe After the Break und gesungen hat mein Held, mein ganz persönlicher Held, Andy Irvine. Bevor wir zum letzten Stück kommen in dieser Sendung, denn die Zeit ist schon fast vorbei, möchte ich die Gelegenheit nutzen, mich zu verabschieden bei euch und sagen, dass es sehr angenehm war, dass ihr mir zugehört habt. Ich habe euch quasi hier bei mir im Wohnzimmer, heute habe ich nämlich mal nicht aus der Kulturmanufaktur gesendet, sondern aus dem Wohnzimmer, was möglich ist, wenn man in einem Online- oder in einem freien Radio sich einbringt, dann kann man nämlich einen Anschluss bekommen und zack, von zu Hause aus senden, sozusagen Home Office Radio. Und das ist nun heute hier mal passiert. Und so konnte passieren, dass ich auf der Suche nach dem, was ich heute spielen möchte in der Sendung, auch durch mein CD-Regal quasi gewandert bin mit den Augen und nach Sachen gesucht habe, die vielleicht passen könnten oder aus irgendeinem Grund schön wären. Und dann bin ich darauf gestoßen, dass es die CD Akustik Power von der Gruppe Uhlmann, die auch aus dem Leipziger Raum stammt, gar nicht online gibt. Also die gibt es nicht sozusagen zum Download oder auf irgendeiner Plattform. Die gibt es nur auf CD, was ich sehr angenehm finde. Aber da musste ich halt den CD-Player von meinem Töchterchen ausborgen, hier an den Mixer anschließen. Und kann euch also jetzt das erste Stück davon vorspielen, das heißt Hupf auf. Und nicht bloß das, dass die CD oder hat damals, das möchte ich nicht vorenthalten, den Root bekommen und die Gruppe mit. Die Root ist eine Auszeichnung für Folkmusik, die immer verliehen wird in Rudolstadt beim damals noch Tanz- und Folkfestival und heute Rudolstadt Festival in, jetzt ratet mal, Rudolstadt. So, bevor jetzt das Lied kommt, möchte ich die Gelegenheit nutzen, mich zu verabschieden. Wenn ihr möchtet, schickt mir gerne eine E-Mail mit Kritik, mit Anmerkungen, mit Anregungen oder vielleicht mit eurem Rezept für Streuselkuchen an folkradio.ff@gmail.com. Guckt auch gerne mal bei Facebook vorbei, da gibt es die Sendung auch zu finden. Und ja, es gibt auch eine Homepage, sie heißt www.jetzt-heut-hier.de. So, jetzt lasse ich euch aber gleich mit der Musik zufrieden und allein und wünsche euch einen schönen Abend, eine gute Zeit und denkt immer daran, Folkmusik macht glücklich. Euer Thomas. Ciao.

Sportfreunde Stiller, keine Blumen ohne Regen. Wem sagt man das hier in diesem Landstrich? Wir kommen zu dem, was Frankfurt-Oder interessiert oder eben was die Menschen in Frankfurt-Oder interessiert, ob sie Stadt interessiert, weiß ich nicht. Ist ja immer so eine Sache. Sport in der City für nächste Woche, da gibt es wieder eine ganze Menge. Am Montag geht es schon los. Frühmorgens um 11 Uhr am Anger mit Pilates. Um 15 Uhr im Stadion der Freundschaft gibt es das Sportabzeichen-Treffen. Und um 17 Uhr gibt es im Universitätsclub USC Bogenschießen. Und um 17 Uhr dann am Anger City in der Yoga, Sport in der City mit Yoga. Jawohl. Und um 17 Uhr gibt es dann auch Buhl am Anger unten. Und dann ist, glaube ich, alle Veranstaltungen kann man nicht besuchen, aber einige und für jeden ist bestimmt etwas dabei. Eine Diskussion, Nachdenken über die Ukraine, über Russland. In Europa-Universität im Senatssaal HG 109 um 18.15 Uhr. Das war Montag. Wir kommen noch kurz zu Dienstag. Da gibt es Europäische Union der Bürgerinnen und Bürger oder der Mitgliedstaaten. Diese Frage wird gestellt und vielleicht auch beantwortet in der Europa-Universität Viadrina im Logensaal um 10.15 Uhr am Dienstag. Alexander Gottlieb Baumgarten in Frankfurt-Oder Ästhetik und Geschichtsschreibung. Dienstag 18.15 Uhr Europa-Universität Viadrina im Logenhaus in Raum 101. Der klassische Ballpfug, den gibt es dann bei der KUMA um 19 Uhr wie immer am Dienstag. Internationaler Orgelzyklus geht los, es ist Sommer.

das ist dieses Jahr der 38. um 20 Uhr in St. Gertraud. Querbeet, Erika, Stürmer Alex immer noch in der Galerie Kunigam. Mensa-Musik mit Julia und Uwe Strohner. Mittwoch, den 24. 13 Uhr in der Europa-Universität Viadrina, Gräfe-Dönhoff-Gebäude in der Mensa. Und Tischtennis in der Lenné-Passage um 15 Uhr. Tanz der Sommersonne, ist ja Sommersonnenwende. 24. Juni, 19 Uhr am Ziegenwerder. So, das hätten wir dann schon fast die halbe Woche erledigt und wir kommen zur nächsten Musik. Und ich denke mal, wir machen den hier. Nee, den machen wir nicht, weil da ist wieder der Player nicht ganz das, was er sein sollte.

Dancing Your Memory Away, Tammy Wynette. Warum auch nicht? Eine schöne, leise Country-Nummer kann immer mal ganz nett sein. Wir kommen mal zu einem Thema, oder besser gesagt, wir bleiben, Thema ist gut, wir bleiben mal bei der Kultur oder bei den Veranstaltungen in dieser Stadt. Lesung und Gespräch heißt es, der schmale Grat, die Kunst der Diplomatie im Zeichen des Umbruchs, in Europa-Universität im Logensaal, Donnerstag, den 25. Juni, 16 Uhr. Ja, der Lesezirkel, der klassische, am Donnerstag um 16.30 Uhr im Theater Frankfurt. Für alle, die nicht mehr lesen können oder noch nie konnten, ist das die Gelegenheit, Geschichten und sonst was und was alles immer sagen und Märchen zu hören, die vorgelesen werden. Eine schöne Veranstaltung. Lyrik trifft Kunst oder behütete Lyrik im Theater in der Heilandkapelle am 25. Juli, 17 Uhr. Eine Expressführung im Kleistmuseum gibt es um 17.15 Uhr am Donnerstag. Und Sport in der City ist auch wieder angesagt, 17.30 Uhr am Anger. Da geht es um Bauch und den Rücken. Bauch, Beine, Po, hat man früher gesagt. Die Vernissage, Astrakt, Adrian Palka in der Galerie B am Donnerstag, dem 25. Juni. Alle holden Töne. Riccardo Bonzolo am Klavier im Kleistmuseum, Donnerstag um 18 Uhr. Wir sind immer noch beim 25. Juni. Toter Mann mit Hut heißt das in der Kuma um 18 Uhr am Donnerstag. Und Tischtennis in den Lernee-Passagen, 18.15 Uhr. Heiße Zeiten, die Wechseljahre, immer noch die Sommerrevue im Haus der Künste um 19.30 Uhr am Donnerstag. Und wer Julia und Uwe Strohner verpasst hat in der Uni, kann die bei der Open Stage am Donnerstag, den 25. Juni um 20 Uhr im Kleistforum erleben. So ist es dann.

Going down to Liverpool, du Nothing, du Verlierer. Geh doch runter nach Liverpool, du Verlierer. Die Bengals waren das. Wir machen noch einen Titel hier. Nicole and Timmy Thomas.

New Yorks Augen. Jawohl. Wir kommen mal zu weiteren Veranstaltungen. Maria Angeles ist 79, lebt seit Jahrzehnten im spanischen Viertel von Tanga. Ihre Wohnung in der Calle Malaga ist voller Erinnerungen, Blumen und alter Schätze. Und es ist ihr Lebensmittelpunkt. Vom Balkon aus beobachtet sie das Treiben der Stadt, ruhig und zufrieden in ihrer eigenen Welt. Doch als ihre Tochter Clara beschließt, die Wohnung zu verkaufen, gerät das Gleichgewicht ins Wanken. Mit Witz, Entschlossenheit und großer Lebensklugheit beginnt sie, für ihr Zuhause zu kämpfen. Das Ganze kann man erleben am Freitag, den 26. Juni um 19.30 Uhr im CineStar im Rahmen des kleinen Kinos. Ein Film aus dem Jahre 2026, mein Mann, was ist heute los? Eintritt kostet 8 Euro. Volk ohne Liebe heißt es im Kleistforum am Freitag um 19.30 Uhr. Menschen aus neuem Fleisch von Heiner Müller. Kostenfrei ist die ganze Veranstaltung, aber eine Ticketreservierung ist erforderlich. Wie viel Erde braucht der Mensch? Diese Frage wird um 20.30 Uhr am Freitag auf dem Ziegenwerder beantwortet. Das Ganze frei nach Lev Tolstoi. Ja, die Kuh ist zufrieden, das Schaf ist zufrieden, das Pferd ist zufrieden. Das hatten wir ja schon ganze. Erwachsene zahlen 22 Euro, ermäßigt 18 Euro. Faires Frühstück, weder Friede noch Waffenruhe. So ist das Thema am Samstag, den 27. Juni um 9.30 Uhr in der Gertraudkirche. Das Ganze ist dann für 8 Euro zu haben. Das ist der Teilnahmebeitrag. Geht dann je nach Einkommen durch Selbsteinschätzung zwischen 12 und 5 Euro. Der Kostenaufwand liegt bei 8 Euro, also richtig einschätzen. Wer ist da diesmal zum Thema weder Friede noch Waffenruhe im Gaza- und Westjordanland? Da ist es dann ein faires Frühstück mit Riad Ortmann, der Ostreferent der Hilfs- und Menschenrechtsorganisationen. Brandenburger Lesesommer wird eröffnet in der Stadt- und Regionalbibliothek um 10.30 Uhr am Samstag. Eine öffentliche Stadtführung gibt es am 27. Juni. Um 11 Uhr wieder, und da ist der Treffpunkt deutsch-polnische Touristeninformation. Am Pavel Neruda Block, Open Air Konzert um 15 Uhr vor dem Pavel Neruda Block, also vor der Guten Stube, 27. Juni. Grünes Konzert in der Magistrale Kunsthalle um 18 Uhr. Kombo Kalec heißt es in der Kuma um 19.30 Uhr. Work, Life, What? Heißt es im Haus der Künste um 19.30 Uhr, natürlich ist das dann bei den Oderhähnen und das Ganze geht es dann weiter. Volk ohne Liebe nochmal um 19.30 Uhr im Kleistforum, dann nochmal auf dem Ziegenwerder, wie viel Erde braucht der Mensch. Und Sonntag sind wir dann schon am 28. Juni, eine geführte Radtour, Tour durch zum Weingut Pedro, geht dann natürlich der Treffpunkt des Marktplatz um 10 Uhr. Klassiker am Sonntag in die Messehallen. Um 11 Uhr Sommerfest des Kleistmuseums um 14 Uhr, Musik im Wildpark um 14 Uhr und Worklife What heißt das nochmal bei den Oderhöhnen Haus der Künste um 17 Uhr und das Ganze war der Sonntag, der 28. Juni. Und damit haben wir das eigentlich schon geschafft.

0: Nina Schuber und Chapeau, ich hasse dich. Wir kommen zu einem Thema, was nicht unbedingt Frankfurter Thema ist, aber was Brandenburger Thema ist. Und da wir ja auch für den Rest von Brandenburg senden, es geht um die Wurst im wahrsten Sinne des Wortes. Wir haben uns viele Beiträge rausgesucht und haben einen Gesamtbeitrag daraus gemacht und haben uns Unterstützung auch bei den Computer geholt bei der KI und hiermit ist der Beitrag: Eberswalder Wurst kommt gar nicht aus Brandenburg. Ja, darüber hat sich ja auch unser Ministerpräsident beschwert.
1: Stell dir mal vor, du stehst so nach einem wirklich langen Arbeitstag im Supermarkt.
2: Völlig erledigt, man will eigentlich nur noch nach Hause.
1: Genau das. Und du greifst nach deiner absoluten Lieblingswurst. Also ein Produkt, das du vielleicht echt schon seit deiner Kindheit kennst. Großes, verbrautes Logo drauf, so ein richtig traditioneller Name.
2: Ein Stück Heimat quasi.
1: Ja, exakt. Und am Regal, da leuchtet dir dann vielleicht sogar noch so ein kleines Schild entgegen mit der Aufschrift "Hergestellt in Brandenburg". Du legst das in den Einkaufswagen und fühlst dich eigentlich richtig gut dabei.
2: Weil man eben denkt, man unterstützt da direkt die lokale Wirtschaft in der eigenen Region.
1: Richtig. Aber was, wenn ich dir jetzt sage, dass genau dieses Produkt in Wahrheit eine halbe Deutschlandreise hinter sich hat und dass dieses ganze nostalgische Etikett eigentlich nur eine, ja, meisterhaft inszenierte Illusion ist?
3: Wir navigieren durch diese Konsumwelt im Supermarkt ja fast völlig auf Autopilot, ne? Und vertrauen da blind auf visuelle Reize, die uns Sicherheit und Herkunft suggerieren.
1: Und genau dieses Phänomen wollen wir in unserer heutigen Recherche mal richtig aufbrechen. Herzlich willkommen zu dieser ausführlichen Betrachtung. Schön, dass du uns heute begleitest.
3: Hallo auch von meiner Seite.
1: Unsere Mission heute ist es, einen völlig alltäglichen Einkaufsvorgang zu durchleuchten. Der entpuppt sich nämlich bei genauerem Hinsehen als ein massives Verwirrspiel.
3: Ein wahnsinnig spannendes Thema.
1: Ja, total. Wir fragen uns nämlich, was passiert eigentlich, wenn eine heißgeliebte, scheinbar zutiefst regionale Marke plötzlich rein gar nichts mehr mit dieser Region zu tun hat? Die Verpackung dir aber mit jeder Faser genau das Gegenteil ins Gesicht ruft.
3: Die Diskrepanz zwischen dem, was die Käufer wahrnehmen, und der harten industriellen Realität könnte hier wirklich kaum größer sein. Und wir sprechen hier nicht über irgendein theoretisches Konstrukt.
1: Nö, überhaupt nicht.
3: Sondern über einen sehr konkreten, hochaktuellen Fall.
1: Genau. Um mal kurz das Fundament für unsere heutige Analyse zu legen. Unser Stapel an Notizen basiert auf einem extrem aufschlussreichen Bericht des Mittagsmagazins von Radio S. Lobfurt. Und auf einer offiziellen Pressemitteilung der Verbraucherzentrale Brandenburg, kurz VZB.
3: Eine sehr verlässliche Quelle für solche Themen.
1: Auf jeden Fall. Es geht um einen handfesten Streit rund um eine absolute Institution, nämlich die Eberswalder Wurst. Und der Auslöser für diesen ganzen Streit, der ist ein Ereignis, das erst wenige Monate zurückliegt.
3: Nämlich im Februar 2026, richtig?
1: Genau, Ende Februar 2026. Da hat die traditionsreiche Wurstfabrik in Britz bei Eberswalde endgültig ihre Tore geschlossen. Und das nach fast 50 Jahren Produktion.
2: Wahnsinn. Ein halbes Jahrhundert. Wenn man sich das mal so auf der Zunge zergehen lässt, dann versteht man auch die Dimension des Ganzen.
1: Ja, wenn eine Fabrik 50 Jahre lang an einem Ort existiert, dann ist das ja weit mehr als nur ein Produktionsstandort.
2: Exakt. Das ist ein wirtschaftlicher Anker für eine ganze Region.
1: Wo teilweise ganze Generationen gearbeitet haben. Großeltern, Eltern, Kinder.
2: Exakt. Die Marke verschmilzt irgendwann völlig mit der lokalen Identität der Menschen dort.
1: Und das ist der emotionale Kern der Geschichte. Seit dieser Schließung im Februar existiert die Eberswalder Wurst aber weiter. Nur eben nicht mehr als physisches Produkt aus Brandenburg.
2: Sondern eigentlich nur noch als Konzept.
1: Richtig. Als bedrucktes Papier auf einer Plastikverpackung. Die eigentliche Produktion, die wurde nach der Schließung nämlich komplett ausgelagert. Und wenn man sich in unseren Quellen mal ansieht, wohin diese Produktion gewandert ist, das ist wirklich krass.
2: Da entsteht so ein absurder geografischer Flickenteppich, oder?
1: Das kannst du laut sagen. Das lässt den Namen Eberswalder schon fast zynisch wirken. Wer heute im Laden so eine Packung Eberswalder Bockwürste kauft, der hält in Wahrheit ein Produkt aus Sachsen in den Händen.
2: Okay.
1: Und das ist ja noch nicht alles. Nee, hast du vielleicht Appetit auf die Eberswalder Käsewürstchen? Die kommen jetzt mal eben aus Sachsen-Anhalt. Und mein absolutes Highlight in dieser Liste, das ist die Wacholder Salami.
2: Oh ja, die Reise der Salami ist wirklich bemerkenswert.
1: Die reist für den traditional reichen Titel Eberswalder einfach mal von der Ostsee aus Schleswig-Holstein an.
2: Wir sprechen hier also von einer wirklich quer durch die Republik verstreuten Produktionskette. und die wird dann unter diesem einzigen, stark regional geprägten Markendach zusammengefasst.
1: Ich versuche das mal irgendwie greifbar zu machen. Stell dir vor, du fährst in den Urlaub, sagen wir mal tief in den Schwarzwald. Und du kaufst dir da in so einem ganz kleinen, urigen Familienbetrieb ein handgeschnitztes Souvenir.
2: Ein richtig schönes Andenken.
1: Genau. Du bist stolz darauf, es fühlt sich total authentisch an. Aber erst Wochen später, zu Hause auf dem Sofa, da fällt dir plötzlich dieser winzige Aufkleber auf der Unterseite auf. Made in einer Fabrik am anderen Ende der Welt.
2: Oh, das ist bitter. Das Gefühl des Betrugs ist in dem Moment enorm.
1: Total. Weil du ja nicht nur einen Gegenstand gekauft hast, sondern irgendwie die Geschichte dazu. Nur sprechen wir hier halt nicht über ein kleines Holzspielzeug, sondern über unser tägliches Essen. Da frage ich mich echt, warum verschweigt der Hersteller diesen massiven geografischen Wechsel auf der Verpackung so beharrlich?
2: Das führt uns ziemlich tief in die Mechanik der Markenbindung und der Konsumentenpsychologie. Der Hersteller weiß ja sehr genau, dass die Kunden die Marke Eberswalder untrennbar mit diesem Standort in Brandenburg verknüpfen.
1: Das ist dieses Stichwort, das in den Quellen der Verbraucherschützer immer wieder auftaucht, ne? Die regionale Wertschöpfung.
2: Ganz genau. Lass uns diesen Begriff mal kurz auseinandernehmen. Was löst das aus, wenn man glaubt, regionale Wertschöpfung zu unterstützen?
1: Vermutlich ein ziemlich gutes Gewissen beim Einkaufen.
2: Richtig. Es ist im Grunde ein ungeschriebener sozialer Vertrag. Wenn ein Kunde ein regionales Produkt kauft, ist das hochgradig emotional aufgeladen. Die Menschen wollen ganz bewusst die heimische Wirtschaft unterstützen.
1: Die sagen sich dann, ich kaufe das Produkt von hier, also sichere ich Arbeitsplätze in meiner Nähe.
2: Und ich stärke die Bauern in der Region und die Steuern bleiben in meiner Gemeinde. Dieses Gefühl, Teil eines positiven lokalen Kreislaufs zu sein, das ist ein unfassbar starker Kaufanreiz.
1: Das heißt also, der Hersteller riskiert einen massiven wirtschaftlichen Schaden, wenn er diese Illusion einfach platzen lässt.
2: Definitiv.
1: Wenn der jetzt prominent auf die Salami schreiben würde, traditionell hergestellt in Schleswig-Holstein, dann würde dieses ganze mentale Konstrukt doch sofort in sich zusammenfallen, oder?
2: Völlig korrekt. Die Leute sind ja oft bereit, einen leichten Aufpreis für so ein vermeintlich lokales Produkt zu zahlen. Diese Bereitschaft würde sofort verschwinden.
1: Das ist dann aber schon ein ziemlich schmaler Grat beim Marketing, oder?
2: Sehr schmal. Das balanciert zwischen Traditionspflege und der bewussten Ausnutzung einer historischen Erwartungshaltung, die ja in der Realität gar nicht mehr bedient wird.
1: Und genau da überschreiten wir ja auch irgendwie die Grenze von cleverem Marketing hin zu juristischen Problemen. Wenn die Kunden diese regionale Wertschöpfung erwarten, sie aber faktisch null stattfindet, dann ruft das unweigerlich die Verbraucherschützer auf den Plan.
2: Und an diesem Punkt eskaliert die Situation in unseren Quellen auch. Das ist der Moment, in dem die Verbraucherzentrale Brandenburg, also die VZB, massiv einschreitet.
1: Für die ist das nämlich längst kein Kavaliersdelikt mehr, oder?
2: Überhaupt nicht. Für die ist das kein bloßes geschicktes Branding mehr, sondern etwas sehr viel Ernsteres.
1: In den Unterlagen kommt dazu Annette Reinke zu Wort. Sie ist Juristin bei der VZB und die wählt da echt keine weichen Worte. Sie nennt das Vorgehen einen klaren Fall von Verbrauchertäuschung.
2: Das ist schon eine sehr deutliche Ansage.
1: Ja, und die VZB hat das nicht nur bei diesen scharfen Worten belassen. Die haben den Hersteller der Eberswalder Wurst offiziell abgemahnt, weil das Logo, also dieser riesige Eberswalder-Schriftzug, ja weiterhin total prominent auf der Vorderseite der Verpackung prangt. Ohne irgendeinen sichtbaren Hinweis auf die neuen Produktionsorte.
2: Und so eine Abmahnung, das muss man sich klar machen, ist in diesem Kontext ein extrem scharfes juristisches Schwert.
1: Das ignorieren die Unternehmen nicht einfach so, oder?
2: Nein, auf keinen Fall. Das ist die formelle Aufforderung, ein bestimmtes als rechtswidrig erachtetes Verhalten, also in diesem Fall die irreführende Kennzeichnung, sofort zu unterlassen. Meistens ist das direkt mit der Androhung von rechtlichen Schritten oder empfindlichen Vertragsstrafen verbunden.
1: Die greifen da also echt hart durch. Und das hat auch einen ganz bestimmten Grund, der mir beim Lesen echt die Schuhe ausgezogen hat. Das betrifft nämlich die Rückseite der Verpackung.
2: Ah, der Trick mit der Adresse.
1: Genau. Das ist wirklich ein psychologisches Meisterstück, wenn auch ein extrem fragwürdiges. Dreht man nämlich als kritischer Verbraucher die Packung um, um da im Kleingedruckten nachzuschauen, was steht da? Schwarz auf weiß. Die Adresse in Britz bei Eberswalde.
2: Das Faszinierende daran ist ja, wie das unser Gehirn austrickst. Das legt die Funktionsweise unseres Gehirns im Supermarkt komplett offen. Wir müssen uns klar machen, dass so ein Supermarkt ein Ort der totalen Reizüberflutung ist.
1: Tausende Produkte, Angebote, grelle Farben überall.
2: Richtig. Und unser Gehirn versucht permanent, Energie zu sparen. Dafür nutzt es mentale Abkürzungen, sogenannte Heuristiken.
1: Das heißt, wir suchen eigentlich nur noch nach einer schnellen Bestätigung für das, was wir sowieso schon glauben wollen.
2: Exakt. Das nennt sich in der Psychologie Bestätigungsfehler oder Confirmation Bias. Stell dir vor, du hast da vielleicht durch einen Zeitungsartikel so einen vagen Verdacht, dass die Fabrik zu ist.
1: Okay.
2: Und du machst dir wirklich die Mühe, die Packung umzudrehen. Was passiert dann? Du suchst nach einem Ankerpunkt. Du liest Britz bei Eberswalde und dein Gehirn hakt die Recherche sofort ab.
1: Ah, wunderbar. Entwarnung, die produzieren doch noch hier. So in der Art.
2: Genau so. Die Adresse suggeriert dem Verbraucher einfach eine aktive physische Herstellung vor Ort.
1: Dabei handelt es sich laut den Unterlagen der Verbraucherzentrale jetzt schlichtweg nur noch um den Firmensitz, also den administrativen Sitz. Da steht vielleicht noch so ein Bürogebäude rum, wo die Buchhaltung arbeitet.
2: Oder wo das Marketing geplant wird, ja.
1: Aber da steht eben keine einzige Maschine mehr, die Wurst abfüllt. Das ist echt raffiniert, weil der kritische Blick des Kunden so ganz gezielt ins Leere läuft.
2: Es nutzt den Moment der Überprüfung quasi aus, um die Täuschung erst recht zu zementieren. Der Verbraucher denkt, er sei gut informiert, wurde aber eigentlich durch eine juristische Formalität, nämlich die Angabe des bloßen Firmensitzes, beruhigt.
1: Aber Moment mal, da muss ich jetzt mal echt juristisch eingrätschen.
2: Gerne.
1: Ich schaue ja öfter auf Lebensmittelverpackungen, ne? Vor allem bei Fleisch und so. Da gibt es doch in Deutschland und der EU diese unfassbar strengen Vorgaben. Da ist doch immer dieser kleine ovale Stempel drauf.
2: Ja, das berühmte Identitätskennzeichen.
1: Genau, mit Buchstaben und Zahlen. Also so ein Kürzel für das Bundesland und eine Betriebsnummer. Reicht das denn nicht als Transparenz? Ich meine, wenn da SH für Schleswig-Holstein steht, dann ist das doch die gesetzlich vorgeschriebene Wahrheit. Warum reicht der VZB das nicht?
2: Dein Einwand ist super, denn der trifft exakt den Kern eines riesigen Missverständnisses in der Lebensmittelindustrie. Dieses ovale Siegel, das EU-weit verpflichtend ist, wurde ursprünglich für einen ganz anderen Zweck erfunden.
1: Nicht für den Kunden?
2: Primär nein. Es geht dabei um Lebensmittelhygiene und die Rückverfolgbarkeit für die Behörden. Es geht nicht um Marketingtransparenz für dich als Endkunden.
1: Das musst du mir jetzt genauer erklären. Das Siegel ist echt nicht für mich gedacht?
2: Wie gesagt, primär nicht. Stell dir vor, es gibt einen Salmonellenausbruch. Dann müssen die Gesundheitsämter sofort und ohne Umwege wissen, aus welcher konkreten Produktionshalle diese spezielle Charge stammt. Dafür ist dieser Code da.
1: Ah, verstehe. Das identifiziert den Ort der letzten Verarbeitung.
2: Ganz genau. Er ist aber eben nicht als leicht lesbarer Herkunftsnachweis für den Verbraucher konzipiert. Der Durchschnittskunde will ja einfach nur auf einen Blick sehen, ob seine Wurst aus Brandenburg kommt oder nicht.
1: Und das bestätigt auch die Juristin der VZB, Annette Reinke. Die bringt das in unserer Quelle nämlich sehr deutlich auf den Punkt. Sie sagt, die Entschlüsselung von diesem Code, also diesen kryptischen Zahlen und Buchstaben während des alltäglichen Einkaufs, das sei den Verbrauchern schlichtweg nicht zumutbar.
2: Und das ist ein starkes Wort, aber es beschreibt die Lebensrealität perfekt. Stell dir einfach die Situation vor. Du hast den Einkaufswagen voll. Im Hintergrund dudelt die Supermarktmusik. Hinter dir drängen schon andere.
1: Weil du im Weg stehst.
2: Genau. Niemand, wirklich niemand, holt in dem Moment sein Smartphone raus, öffnet irgendeine Datenbank des Bundesamts für Verbraucherschutz und tippt eine winzige Nummer von einem Stempel ein.
1: Nur um rauszufinden, ob die Bockwurst jetzt aus Sachsen oder Sachsen-Anhalt kommt. Das macht kein Mensch.
2: Es ist schlicht nicht praktikabel.
1: Was die Verbraucherschützer stattdessen fordern, ist eigentlich ganz simpel. Die wollen einen eindeutigen, sofort sichtbaren Hinweis in ganz normaler Textform. Also so ein klarer Satz wie hergestellt in Sachsen. Direkt vorne drauf.
2: Oder zumindest sehr deutlich bei den Zutaten auf der Rückseite, ja?
1: Das wäre echte Transparenz. Dieser ovale Geheimcode, der erfüllt zwar die Hygienerichtlinien der EU, ist aber im Alltagstrubel des Supermarkts eigentlich nur ein Feigenblatt für die Industrie.
2: Das zeigt leider sehr gut, wie Gesetze, die eigentlich für mehr Sicherheit sorgen sollen, in der Praxis die Intransparenz manchmal sogar noch erhöhen.
1: Weil sich die Hersteller dahinter verstecken.
2: Exakt. Nach dem Motto, wir haben ja rechtlich alles richtig gemacht, steht doch alles auf dem Identitätskennzeichen.
1: Wow. Diese kritische Frage nach der echten Verbraucherfreundlichkeit, die führt uns in den Dokumenten dann auch direkt zu einem weiteren Aspekt. Und der hat mich fast am meisten überrascht. Wir reden nämlich jetzt nicht mehr nur über den Wursthersteller, sondern über den Handel selbst.
2: Ah, die Supermärkte, die spielen da eine ganz entscheidende Rolle.
1: Oh ja, die Supermärkte werden hier nämlich selbst Teil der Illusion und befeuern sie teilweise sogar noch massiv. Die VDCB hat nämlich nicht nur den Wursthersteller abgemahnt, sondern auch direkt die große Supermarktkette Kaufland.
3: Das ist ein ungewöhnlicher, aber eigentlich sehr konsequenter Schritt. Der Handel ist ja schließlich das Nadelöhr, durch das diese Produkte überhaupt erst zum Kunden kommen.
1: Richtig. Und wir haben dazu ein total visuelles, fast schon schmerzhaft eindeutiges Detail in unseren Quellen gefunden. In verschiedenen Brandenburger Kaufland-Filialen wurden die Eberswalder Produkte direkt am Regal beworben. Mit einem riesigen, auffälligen roten Herz.
3: Ein rotes Herz am Regal zieht natürlich alle Blicke auf sich.
1: Und darunter stand dann der plakative Slogan, hergestellt in Brandenburg. Stell dir vor, du gehst durch den Gang, dein Blick schweift so rüber und bam, dieses emotionale Herz springt dir direkt ins Gesicht.
3: Wenn wir das mal in einen größeren Kontext setzen. Das Beispiel Kaufland illustriert einfach perfekt, wie fehleranfällig dieses System ist. Kaufland wollte da offensichtlich Produkte aus der eigenen Region besonders hervorheben.
1: Weil Regionalität so extrem lukrativ ist.
3: Absolut. Wie wir vorhin besprochen haben, die Kunden greifen bei lokalen Spezialitäten viel lieber zu. Das Vertrauen ist direkt viel höher. Und oft sind da auch die Gewinnmargen für den Handel deutlich attraktiver.
1: Der Supermarkt fungiert hier also quasi als zusätzlicher Vertrauensverstärker. Dieses rote Herz wirkt dann wie ein eigenes Gütesiegel des Händlers. Nach dem Motto, wir haben das für euch geprüft.
3: Und genau da schnappt die Falle zu. Weil die Wurst eben seit Februar 2026 nicht mehr aus Brandenburg kommt, führt dieses Regalmarketing die Menschen gleich doppelt in die Irre.
1: Die Täuschung summiert sich quasi.
3: Richtig. Einmal auf der Verpackung selbst und dann nochmal durch das Schild am Regal. Die Leute vertrauen ja darauf, dass der Händler weiß, was er da dran schreibt.
1: Dementsprechend hat die VZB Kaufland dann auch strikt aufgefordert, diese Hinweisschilder für Eberswalder Produkte sofort zu entfernen. Es hat schon irgendwie eine bittere Ironie, ne? Das rote Herz am Regal schlägt leidenschaftlich für Brandenburg, aber die Wurst darin weht mit einer steifen Brise von der Ostsee ein.
3: Schön gesagt.
1: Tja, nachdem nun also sowohl der Hersteller als auch dieser große Händler sehr ungemütliche Post von den Anwälten bekommen haben, was sind denn jetzt die Konsequenzen? Ändert sich da jetzt wirklich was in der Praxis?
3: Die Quellen deuten zumindest auf erste Bewegungen hin. Der Druck durch solche Abmahnungen zeigt meistens Wirkung. Der Hersteller plant wohl nun, die Kennzeichnung transparenter zu gestalten.
1: Die Frage ist dann nur, wie genau das aussehen wird. Ob dieser riesige Schriftzug kleiner wird oder ob da einfach ein kurzer Text vorne drauf kommt.
3: Das wird spannend zu beobachten sein. Das ist ein ziemlicher Spagat zwischen Markenidentität erhalten und gleichzeitig bei der Wahrheit bleiben.
1: Auf jeden Fall. Das ist auch ein guter Moment, um mal kurz zu würdigen, was da im Hintergrund eigentlich für uns arbeitet. Die Dokumente beleuchten nämlich auch die generelle Mission der VCP. Das ist ja nicht nur so ein kleines Büro, das ab und zu mal böse Briefe an Wursthersteller tippt.
3: Nein, das ist eine massive, extrem wichtige Interessensvertretung.
1: Genau. Die sind wahnsinnig breit aufgestellt. Die beraten zu Themen wie Reiseärger, Finanzen, Energieverträgen, Bauen. Und die klären über handfeste Abzockmaschen auf. Die mahnen auch milliardenschwere Unternehmen ab, nur um uns als Verbraucher vor so einer systematischen Irreführung zu schützen.
3: Die fungieren da als unverzichtbares Korrektiv. Der Markt setzt ja oft ganz gezielt auf Intransparenz. Der einzelne Konsument hätte niemals die Zeit oder das juristische Wissen, um gegen so eine gebündelte Marketingstrategie überhaupt vorzugehen.
1: Absolut, keine Chance. Also was bedeutet das jetzt alles konkret für dich, wenn du das nächste Mal deinen Einkaufswagen durch die Gänge schiebst? Ich glaube, diese Recherche heute, die zwingt uns wirklich dazu, unsere eigenen Gewohnheiten mal schonungslos zu hinterfragen.
3: Wir reflektieren im Alltag einfach viel zu selten, wie stark wir auf diesem Autopiloten laufen.
1: Genau. Wir lassen uns von diesen vertrauten Namen aus der Kindheit leiten, von diesen traditionellen Farben und eben von so niedlichen roten Herzen am Regal. Wir delegieren unser kritisches Denken quasi an Marken, die wir eigentlich gar nicht mehr so gut kennen, wie wir glauben.
3: Das ist der wunde Punkt. Wir erleben an diesem Beispiel Eberswalder Wurst ja die komplette Entkoppelung von der historischen Markenidentität und der heutigen knallharten Produktionsrealität.
1: Einerseits diese 50 Jahre Tradition in Britz.
3: Ja, 50 Jahre Vertrauensaufbau. Und andererseits die aktuelle Realität einer ausgelagerten bundesweiten Herstellung von Sachsen bis hoch nach Schleswig-Holstein. Das wirft wirklich eine entscheidende Frage auf. Prüfen wir überhaupt noch, was wir kaufen, oder kaufen wir eigentlich nur noch das Gefühl einer Marke?
1: Ein brillanter Punkt. Das Gefühl gegen die harten Fakten. Lass uns den Bogen unserer heutigen Recherche noch mal kurz schließen. Wir haben angefangen mit dem leisen Schließen einer alten Fabrik im Februar 2026.
3: Fast unbemerkt für viele.
1: Genau. Fast 50 Jahre Industriegeschichte in Brandenburg, einfach vorbei. Daraus hat sich dann diese wahnsinnig irreführende Reise quer durch die Republik entsponnen. Versteckt hinter einer Adresse, die nur noch Firmensitz ist, und einem EU-Geheimcode, den echt kein Mensch versteht.
3: Und schließlich das harte Eingreifen der Verbraucherzentrale, die rote Herzen abhängen lässt.
1: Bevor wir dich für heute entlassen, möchte ich dir aber noch einen völlig neuen, vielleicht ein bisschen philosophischen Gedanken mit auf den Weg geben. Etwas, das über diese juristischen Abmahnungen hinausgeht. Wenn so eine Marke wie die Eberswalder Wurst sich geografisch derart komplett von ihren Wurzeln löst, ist Regionalität in der modernen Industrie vielleicht gar kein physischer Ort mehr?
3: Das ist eine faszinierende Überlegung. Quasi eine Entstofflichung von dem Begriff.
1: Ganz genau. Vielleicht ist Regionalität heute nur noch ein bestimmtes Rezept oder so eine festgelegte Gewürzmischung oder am Ende einfach nur eine extrem erfolgreiche Idee in den Köpfen von irgendeiner Marketingabteilung.
3: Das würde vieles erklären.
1: Denk mal drüber nach. Wenn die Wacholder-Salami aus Schleswig-Holstein abends auf dem Brot exakt genauso schmeckt wie die, die 50 Jahre lang aus Brandenburg kam, ist uns die wahre Herkunft am Ende des Tages vielleicht doch unwichtiger, als wir uns immer eingestehen wollen.
3: Eine unbequeme Frage.
1: Sind wir im tiefsten Inneren vielleicht sogar irgendwie glücklich mit der Illusion, solange der gewohnte Geschmack auf der Zunge stimmt?
3: Ein echt provokanter Gedanke für deinen nächsten Gang an die Wursttheke.
1: Ein Gedanke, der unsere eigene Doppelmoral da sehr schön herausfordert, finde ich. Das sollte man definitiv im Hinterkopf behalten. Wir hoffen sehr, wir konnten dir mit dieser ausführlichen Betrachtung heute einen erhellenden Blick hinter die Kulissen der Supermarktregale geben. Wir bedanken uns riesig für deine Zeit und dein Interesse. Bleib kritisch, lies echt ab und zu mal das Kleingedruckte und wir wünschen dir viele spannende eigene Entdeckungen da draußen im Supermarktdschungel. Bis zum nächsten Mal.
3: Mach's gut und bleib immer neugierig.
0: Heute mal etwas anderes, Obi et Obi, mit einem Beitrag, den wir vorher recherchiert haben und dann zusammengefasst haben. Hier noch eine letzte Melodie.

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1: Mir bleibt bloß noch, mich zu verabschieden. Ich wünsche einen schönen Abend, einen schönen Tag. Und wir hören und sehen uns wieder. Und dann hoffentlich ohne technische Probleme.

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Mikro für einen Radiosender, der über diese Lesung heute berichtet. Ich freue mich sehr darüber. Und ich glaube, diese Kirche hat eine so wunderbare Akustik, da bräuchte man auch gar kein Mikrofon mit Lautsprecher. Das kriegen wir auch so hin. Oder ich versuche es so hinzukriegen. Die Latte haben Sie natürlich ein bisschen hochgehängt. Herzlichen Dank dafür. Die Latte ist ja nicht nur Fontane, aber ich glaube, wenn Sie mit Ihrem bisherigen Programm und mit denen, die das Programm gestalten, hierher gekommen wären, wenn Herr Quast Sie eingeladen hätte, wenn die Grunower Bürgermeisterin, die leider heute nicht da sein kann, Sie eingeladen hätte, hätten Sie natürlich tatsächlich das Problem gehabt, bei Fontane suchen zu können, solange Sie wollen. Sie hätten nichts über das Schlaubetal gefunden, Sie hätten ein bisschen was über Beeskow gefunden, aber auch nicht gerade Freundliches, weil Fontane Beeskow nicht mochte. Aber wir haben natürlich in Beeskow Günther de Bruijn, der in diesem Jahr gestorben ist oder im letzten Jahr gestorben ist und der nicht nur ein moderner Fontane ist, sondern der auch ein Schriftsteller ersten Grades, ein deutscher Schriftsteller ersten Grades gewesen ist, der sehr viel für die Region gemacht hat und dessen Buch Abseits, Liebeserklärung an eine Landschaft, das gebe ich unumwunden zu, war für mich auch ein Buch, das mich so fasziniert hat. Es war unter anderem auch ein Geburtshelfer für dieses Buch Sieh dich um, Annäherungen an eine brandenburgische Landschaft. Günther de Bruijns Heimat seit den 60er Jahren war unweit von Beeskow in Görsdorf. Dort hat er bei Wanderungen, die er immer unternommen hat, einen Hof entdeckt. Er hat diesen Hof ausgebaut. Er hat bis zuletzt neben Berlin auch dort auf diesem Hof gelebt. Und er hat die Region porträtiert, die ihn, um ihn herum sich erstreckt auf der Beeskower Platte. Das ist die Region westlich der Spree. Und als ich vor 3 Jahren mit meiner Frau hierher nach Grunow gezogen bin, man ist natürlich als jemand, der dann auch Wurzeln schlagen möchte, der sich mit der Geschichte der Region vertraut machen möchte, weil man kann ja nur dort ankommen, wo man auch sich drauf einlässt, habe ich festgestellt, so viel über die Region gibt es nicht zu lesen. Abseits ist die Nachbarregion und dann ist der Autor natürlich derjenige, der sich umhorcht, der mit Menschen spricht. Und ich will an dieser Stelle auch sagen, dass einer der, wie soll ich das sagen, auch Geburtshelfer dieses Buches im Dorf lebt. Es gab ein sehr schönes, langes Gespräch mit Johannes und Brigitte Prisch. Brigitte Prisch ist auch hier. Wo ist sie? Da sitzt sie, genau. Wir saßen letztes Jahr im Frühjahr beisammen und sie und ihr Mann haben mir so viel über Grunow erzählt, dass in mir tatsächlich der Wunsch, dieses Buch zu schreiben, dann tatsächlich auch so eine Art von Verpflichtung geworden ist, weil dieses Buch ist nicht nur ein Porträt über die Region zwischen Spree und Oder, zwischen Mörose und Lieberose. Es ist auch ein Buch, das im Dialog mit den Menschen vor Ort entstanden ist, so wie Sie gerade über

Menschen vor Ort, die ihr Wissen eingebracht haben und die mir als Gesprächspartnerin und Gesprächspartner geholfen haben, diese Region besser zu verstehen. Das soll es eigentlich an Vorrede gewesen sein. Das Buch, Sie können nachher auch reinschauen und gucken, wenn es Ihnen gefällt. Ich signiere auch gerne, also wir haben es auch zum Verkauf hier. Und ich möchte Ihnen drei Stücke aus diesem Buch heute vorstellen. Das erste Stück handelt hier in Grunow über die Torfstiche. Das zweite ist ein Stück über Siedichum, also den Ort, der namensgebend für dieses Buch ist. Und das dritte Stück handelt wieder in Grunow, ist ein sehr persönliches Stück, Abendrunde heißt das. Und ich hoffe, dass es Ihnen gefällt. Und ich hoffe, Herr Hassemer, dass ich Ihren Erwartungen gerecht werde. Torfstiche, Grunow. Meine erste Begegnung mit den Torfstichen hatte ich, bevor ich wusste, dass es die Torfstiche waren. Es war an einem Nachmittag Ende August. Über dem Feld stand die Abendsonne und tauchte die gelb blühenden Senfhalme samt dem Waldsaum dahinter in ein mildes Licht. Wir gingen am Feldrand entlang und kletterten durch eine Senke, durch die einmal die alte Bahnstrecke von Frankfurt nach Cottbus führte. Um zur Niederung der Ölse zu gelangen, deren Namen ich erst einige Tage zuvor zum ersten Mal gehört hatte, mussten wir uns durch dichte Brombeerbüsche und das Unterholz schlagen, dann standen wir vor einem See. Eine Tarkowski-Landschaft, dachte ich augenblicklich. Einen anderen Vergleich hatte ich nicht zur Hand. Wäre Stalker, der Film des sowjetischen Regisseurs Andrei Tarkowski, nicht an der Pirita bei Tallinn, sondern in Brandenburg gedreht worden, müsste er genau an dieser Stelle spielen. Vor uns breitete sich eine Landschaft aus, geheimnisvoll, schweigsam und fast gespenstisch unberührt. In die Mitte des schmalen Sees ragte von Norden eine Landzunge, bestanden mit Totholz, die Erlenstämme steckten in kleinen Grüppchen im Sumpf, über ihnen übten Kraniche den Flug in den Süden. Kahle, astlose Stämme, die sich im Wasser spiegelten und etwas Unheimliches ausstrahlten, als ob sie zur unbewohnten Zone unseres Bewusstseins gehörten. Ich versuchte zu fotografieren, was ich sah, und wusste doch, dass es mir nicht gelingen würde. Wie fotografiert man eine Tarkowski-Landschaft? Auch am Ufer gegenüber, hinter der Halbinsel, standen die Erlen wie Bleistifte ins Wasser gesteckt, als hätten sie sich versammelt zu einem Totengebet. Der See, das konnte ich an der kleinen Sandbucht sehen, die die Brombeersträucher freigegeben hatten, streckte sich von Norden nach Süden, wo er bald zu Ende war und in ein Niedermoor überging. Nach Norden hin sah ich kein Ende. Je weiter wir gingen, desto unzugänglicher wurde das Unterholz, das Dickicht schloss sich, kein Weg, der weiterführte, nicht einmal ein Trampelpfad. Das Wasser des Sees, den die Ölse an dieser Stelle bildete, sah trübe aus, kein Ort zum Abbaden. Vor dem Ufer vereinzelte Büschel von Seggen, ich konnte nicht erkennen, wie tief das Wasser reichte. Die Ölse, das hatte ich der Karte entnommen, die seit ein paar Tagen in unserer Küche hing, entspringt dem Möschensee, fließt durch den Koschewitzer See, speiste vor Zeiten einige Mühlen, die längst nicht mehr in Betrieb sind, und mündet schließlich, da hat sie die Tarkowski-Landschaft längst verlassen, bei Beskow in die Spree. Das Wasser, vor dem wir standen, würde also irgendwann durch Berlin und weiter dann über die Elbe und Hamburg in die Nordsee fließen. Aber Hamburg und die Nordsee waren an diesem Nachmittag Ende August weit entfernt. Eher hatte ich das Gefühl, an einem Ort zu sein, an dem die Zeit nicht nur stillstand. Vielleicht war ich auch in eine andere Zeitzone geraten. Das Wasser zu unseren Füßen regte sich kaum, nur bei einem Windstoß kräuselte sich die Oberfläche. Die Kraniche zogen längs des Sees und zwei Schwäne, die an seinem Ende waghalsige Landungen veranstalteten. Trotz ihres Lärms lag über dieser unwirklichen Landschaft eine unwirkliche Stille. Kam diese Stille aus mir? Als ich einige Tage später wieder an diesen Ort zurückkehren wollte, fragte unsere Nachbarin, du gehst zu den Torfstichen? Nein, antwortete

ich etwas unversichert. Ich will noch einmal hinunter zu dieser wilden Landschaft an der Ölse und zu diesem See. Das sind ehemalige Torfstiche, lächelte die Nachbarin. Früher haben sie dort Torf abgebaut zur Bodenverbesserung. Nur war der Torf sauer und musste mit Kalk abgebunden werden. Ich nickte. Später entdeckte ich, dass das Gebiet als jüngstes Naturschutzgebiet in Brandenburg ausgewiesen worden war. Die Tarkowski-Landschaft, die ich entdeckt hatte, hatte einen amtlichen Namen: Ölseniederung mit Torfstichen. Eine Zeit lang ging ich dann nicht mehr zu den Torfstichen, wollte die erste Begegnung mit der Landschaft, die mich seit diesem Augusttag beheimatet, nicht verblassen lassen durch ein Übermaß an Wiederholung, wollte den Zauber der Landschaft nicht unnötig strapazieren, wollte mich dem See, den ich entdeckt hatte, auch nicht von Westen her nähern, dort, wo die Bleistiftähren ihr Totengebet halten. Auf den Karten sind dort seltsame Waben eingezeichnet. Zelte oder Tarnnetze schien es uns, als wir in den Tagen unserer Ankunft bei Google Maps nachschauten. Tatsächlich ist es ein Munitionsdepot der Bundeswehr. Zunächst hat uns das noch beunruhigt. Mit der Zeit haben wir es ausgeblendet. Es ist hinter der unwirklichen Landschaft an der Ölseniederung, weit weg auf der gegenüberliegenden Seite. Vielleicht wollte ich auch nicht mehr zu den Torfstichen, weil auf dem Weg dorthin ein scharfer Hund mit wütendem Gebell den Gartenzaun entlang hetzt. Es ist ein schöner Weg, bequemer als der über den Feldrand, den wir damals gegangen waren. Gleich hinter dem Grundstück mit dem Hund geht es auf einem mit alten Feldsteinen gepflasterten Weg über eine Brücke, unter der die Eisenbahn zwischen Frankfurt und Beeskow und weiter nach Königs Wusterhausen verkehrt. Auch das alte Bahnhaus, in dem wir wohnen, kann man von der Brücke aus sehen. Im Abendrot leuchten die Ziegel und hinter dem Fachwerkgiebel beginnt eine Weite, die ich seitdem nicht mehr missen mag. Hinter den Wäldern, die ich von der Bahnbrücke besser überblicken kann als von unserem Garten, liegen Mixdorf und Siedichum, dahinter Müllrose, wo die Schlaube einst scharf nach rechts bog und schließlich vor Frankfurt in die Oder mündete. Von der Bahnbrücke war es noch eine Viertelstunde bis zur Ölse. Daran erinnerte ich mich, als ich vor kurzem den Weg wieder ging, trotz des scharfen Hundes mit seinem Drohgebaren. Zuvor war ich Johannes Brisch und seiner Frau Brigitte begegnet, die mir erzählten, was es mit meiner Tarkowski-Landschaft auf sich hat. Johannes Brisch, Jahrgang 1936, arbeitete wie sein Vater Max in der LPG Pflanzenproduktion Schlaubetal, die ihren Sitz in Grunow hatte. Von seinem Vater hatte er erfahren, wie vor dem Krieg Torf abgebaut wurde, allerdings auf der westlich gelegenen Schneeberger Seite der Ölse, nicht auf der östlichen, unserer Grunower Seite. Der Torf wurde noch mit dem Spaten gestochen und dann mit Loren zu Sammelstellen gefahren, sagt Johannes Brisch. Damals war mit dem Torf, diesem über hunderte von Jahren entstandenen pflanzlichen Substrat, noch geheizt worden. In den 60er Jahren kamen dann nicht mehr die Schneeberger oder die Beeskower mit dem Spaten, sondern die Grunower mit dem Bagger. Vor allem im Winter, wenn es auf den Feldern nichts zu tun gab, sind wir runter an die Ölse, erinnert sich Johannes Brisch. Weil es da etwas sumpfig war, haben wir Betonplatten ausgelegt, damit die Bagger nicht absaufen. Den Torf haben wir auf die Felder gefahren und den Stallmist dazugemischt. Erst in dieser Zeit ist der See entstanden, den ich bei meiner ersten Begegnung mit den Torfstichen entdeckt hatte. Die geheimnisvolle, schweigsame und fast gespenstisch unberührte Landschaft ist von Menschenhand gemacht. Mein Auge hatte mir eine Falle gestellt. Es sollte nicht die letzte sein bei meinen Streifzügen durch die Region um Siedichum. Mit der Wende endete dann die Geschichte des Torfabbaus in Grunow. Auf der Schneeberger Seite aber ging die Geschichte weiter, weiß Brigitte Brisch. Wo heute das Munitionsdepot der Bundeswehr ist, war zu DDR-Zeiten das Depot der Nationalen Volksarmee, sagt sie. 1969/70 wurde es gebaut, ein Jahr später habe ich angefangen, dort zu arbeiten. Da stand schon ein Teil von den Baracken. Und die Bunker standen auch alle schon. Unterirdische Bunker, betont sie. Die damals 27-Jährige arbeitete in der Küche des Munitionsdepots. Das Depot hatte einen Anschluss an die Bahnstrecke Grunow-Beeskow.
und alles war streng geheim. Früher wusste keiner, was da war. Da haben wir immer gesagt, da ist eine Schokoladenfabrik. Einmal, erinnert sich Brigitte Brisch, wurde sie nachts geweckt und zum Depot geholt. Ein Jagdflugzeug war abgestürzt, sagt Brisch. Der Lehrausbilder und der Stift kamen ums Leben. Das können Sie noch heute sehen, wenn Sie nach Beeskow fahren. Links von der Straße aus gesehen sieht man das. Da ist ein kleines Wäldchen, da ist das Flugzeug abgestürzt. Ein kleines bisschen weiter wäre es, auf Deutsch gesagt, auf der Munition gelandet. Die Nacht damals wird Brigitte Brisch nicht vergessen. Wir mussten den Soldaten Tee und Bockwurst bringen. Auch von Marxwalde waren sie gekommen. Die haben mit einer kleinen Harke den Wald geharkt, bis sie vom Flugzeugführer und Stift alles gefunden haben. Der Kopf mit dem Helm hing in den Bäumen. Ich sag dann, neugierig war ich ja schon immer gewesen, Jungs, schmeckt euch die Bockwurst? Könnt ihr das hier essen? Da sagte einer, das sehen wir alle Tage. Ein paar Tage, nachdem mir die Brischs ihre Geschichten erzählt haben, bin ich also vorbei am Scharfen Hund über die gepflasterte Bahnbrücke, von der ich unser Haus sehen kann, und die Wälder, die bis Milrose reichen. Weiter auf dem Forstweg, an dem ich, als sei ich nie fort gewesen, links die Robinien und rechts die Kiefern grüßten, kam dann endlich hinunter zur Niederung und kämpfte mich durch das dichte Brombeergestrüpp zur kleinen Sandbucht. Es war alles noch da. Auf der Landzunge und dahinter hielten die kahlen, astlosen Erlen noch immer ihr Totengebet. Auch ein Schwan zog über mich hinweg. Das Wasser der Ölse war noch immer trüb. Ich wusste nun auch, dass sich das nicht mehr ändern würde und warum. Eine geschundene Landschaft, dachte ich, und ich war auf sie hereingefallen. An Tarkowski dachte ich nun nicht mehr. Dennoch werde ich wiederkommen. Dankeschön.

Sieh dich um. Erst nach und nach treffen die Jäger und Treiber ein. Es ist kalt auf dem Hof des Forsthauses, sieh dich um. Das Lagerfeuer wärmt nur, wenn man dicht davor steht. Im Wirtschaftsgebäude hat Andrea Maßmann ein kleines Buffet aufgebaut. Es gibt Suppe, Kuchen, Kaffee und Bier. Während sich die Jagdgesellschaft aufwärmt, wird auf dem Hof die Strecke gelegt. Viel ist es nicht, was an diesem Januartag auf zwei aufeinanderfolgenden Drückjagden im Neuzeller Stiftswald erlegt wurde. 4 Rehe, ein Wildschwein, das war's. Die Laune lassen sich die Beteiligten nicht verderben. Gestärkt von Suppe und Bier versammeln sie sich bei Anbruch der Dämmerung auf dem Hof. Die Strecke ist mit brennenden Fackeln markiert. Die Regeln sind akribisch festgelegt. Zuerst kommt das Hochwild, dann das Niederwild. Männliches Wild kommt vor weiblichem, starkes Wild vor schwachem, Haarwild vor Federwild. Darüber hinaus soll jedes 10. Stück der Art eine halbe Körperlänge vorgezogen werden. Bei 4 Rehen und einem Stück Schwarzwild eine eher unnötige Regel. Ist die Strecke ordnungsmäßig gelegt, sind die Jagdhornbläser an der Reihe. Für jede Wildart stimmen sie ein eigenes Signal an, das sogenannte Todsignal. Auf dem Hof des Forsthauses Sieh dich um ertönt zunächst Rehtod, dann Sautod. Anschließend wird der Name der erfolgreichen Jäger genannt und der Bruch verteilt. Das Streckelegen ist ein Ritual, das die Jagd seit Jahrhunderten begleitet. In Sieh dich um begann die Tradition im 18. Jahrhundert. Das geht aus dem Stiftsatlas von 1758 hervor, dessen Original in der Kartenabteilung der Staatsbibliothek zu Berlin aufbewahrt wird. Inmitten eines ausgedehnten Waldgebietes ist auf einem Bergsporn, der sich in den Hammersee schiebt und steil zur Schlaube abfällt, ein Jägerhaus eingezeichnet. Auch heute noch sind das Forsthaus Sieh dich um, das Verwaltungsgebäude des Naturparks Schlaubetal und 3 Häuser am Hammersee die einzigen Gebäude in diesem Waldgebiet, das von der Schlaube und ihren Seen durchflossen wird. Wo sonst, wenn nicht hier, kann man es fühlen, was Romantiker wie Tieck oder Eichendorff mit diesem Wort gemeint haben mögen: Waldeinsamkeit. Begonnen hat die Geschichte von Sieh dich um mit der Wahl eines neuen Abtes im Kloster Neuzelle. 1742 trat Gabriel Dubau sein Abbatiat im Zisterzienserkloster an, dessen Ländereien seit der Gründung 1268 von der Oder im Osten bis zur Schlaube im Westen reichten. 4 Jahre später ließ Dubau von seinen Mönchen an der schönsten Stelle des Schlaubetals jenes Jägerhaus errichten, das im Stiftsatlas von Neuzelle vermerkt ist. Es war ein einfaches, einstöckiges Fachwerkhaus, in dem es auch einen Betraum für die Mönche gab. Um das Gebäude herum wurden Sichtachsen in den Wald geschlagen. Der Name Sieh dich um ist erstmals für das Jahr 1754 belegt. Im Kirchenbuch von Neuzelle hat der Historiker Winfried Töppler anlässlich der Hochzeit eines Jägers den Eintrag gefunden. Sieh dich um. Heute steht der Name auf einem Schild vor der Einfahrt zur gleichnamigen Gaststätte. Hier sieh dich um. Wie aber ist der Name zu deuten? War er eine Warnung an die Mönche und Jäger, auf Schritt und Tritt auf den Weg zu achten, da die Schlaube hier von zahlreichen Sümpfen und Mooren umgeben war? Oder pries er dieses Fleckchen Erde, denn von der Anhöhe hat man tatsächlich einen herrlichen Ausblick auf den Hammersee, den Schinkensee und die umliegenden Laubwälder des Schlaubetals? Stand der Name in Zusammenhang mit den im Mittelalter beliebten Satzortsnamen wie Schau ins Land bei Freiburg oder solchen, die man Vorwerken und Jagdhäusern gab, um Schaden von ihnen abzuwenden? Ein Beispiel dafür ist Sieh dich für in Sachsen, als Warnung an Reisende, sich vorzusehen, wie der Namensforscher Jürgen Udolf mutmaßt. Vielleicht war es aber auch nur ein Tipp von Mönch zu Mönch. Schau mal, wie schön es hier ist. Oder hatten die Mönche von Neuzelle gar keinen Blick für die Landschaft? Mitte des 18. Jahrhunderts bestimmte die Aufklärung das Bild des Menschen von seiner Umwelt.
Vielerorts ging das einher mit einem forstwirtschaftlichen Blick auf den Wald und der Überzeugung, dass die Natur, verstanden als ungeordnete Wildnis, gezähmt und geordnet werden muss. Haben die Mönche mit der Inszenierung von Siedichum in einer Art antiaufklärerischen Attitüde, also die Gegenbewegung, die Landschaftsidee der Romantik vorweggenommen? Wohl eher nicht, denn dort, wo es um die Wirtschaft des Klosters geht, handelten auch die Äbte rational. So wurden die Oderauen gerodet, um die guten Böden für die Landwirtschaft zu nutzen. Auch zwischen Oder und Schlaube waren zwischen 1650 und 1750 viele Wälder gerodet worden. Auf dem Weg nach Siedichum ritten die Neuzeller Mönche meist über kahle Felder. Schönheit spielte für sie keine Rolle. Aus einer ungeordneten Landschaft wurde auch im antiaufklärerischen Milieu der Zisterzienser eine geordnete Landschaft. Ein Beispiel dafür ist der Barockgarten des Klosters, den Abt Gabriel Dubau streng geometrisch anlegen ließ. Anders war es da, wo gejagt wurde. Bei der Jagd verhielten sich die Mönche nicht anders als der Adel der Zeit. Vornehmlich der Wald, aber auch alle anderen Landschaftselemente des adligen Grundbesitzes, die zur Jagd genutzt wurden, nahm im Kontext der adligen Selbstdarstellung Züge des Wilden, des unbeherrscht Natürlichen an, schreibt der Sozial- und Wirtschaftshistoriker Thorsten Meyer. Die Landschaft, verstanden als naturräumliche Ausstattung, bildete den Hintergrund. Um ihrer selbst willen existierte sie nicht. Das allerdings würde bedeuten, dass das Jagdhaus der Mönche nicht an der schönsten Stelle des Schlaubetals errichtet wurde, sondern dort, wo es das meiste Wild gab. Gleichwohl haben die Mönche des Klosters Neuzelle mit ihrer Namensgebung zur Legendenbildung beigetragen. Sieh dich um, dieser fordernde Name, der die Landschaft ihrem Betrachter an die Hand gibt, ist seitdem in der Welt. Und ich? An welchen Legenden stricke ich, wenn ich den geheimnisvollsten Ort des Schlaubetals seiner Einzigartigkeit beraube und ihm eine Region andichte, für die es bislang keinen Namen gibt? Was haben Beeskow und Neuzelle, Milrose und Lieberose, Frankfurt und Friedland mit Siedichum gemeinsam? Oder will ich nur eine geografische und literarische Leerstelle füllen, denn nicht einmal Fontane hat ein Wort über Siedichum verloren? Ja, vielleicht stricke auch ich an einer Legende, aber gut möglich ist auch, dass ich nur eine Art Geburtshelfer bin. Vielleicht wünsche ich mir, dass das Siedichum zwischen Spree und Oder einmal ebenso entdeckt wird wie jene Stelle im Schlaubetal, an der das Jagdhaus errichtet wurde. Dass es nicht länger im toten Winkel liegt, sondern einen ähnlichen Nachhall findet wie das Siedichum der Mönche und Jäger. Nicht als unberührte Natur, sondern als Ergebnis des Ringens des Menschen mit einer Landschaft im Abseits. An der Stelle, an der einst das Jagdhaus errichtet wurde, steht heute das Forsthaus Siedichum, das Andrea Maßmann bis in die jüngste Zeit betrieben hat. Es war 1909 als Herrenhaus an der Stelle gebaut worden, an der das Jagdhaus stand. 200 Meter weiter nördlich befindet sich an einer Waldkreuzung der Försterfriedhof von Siedichum. Angelegt hat ihn 1891 der königlich preußische Oberförster Wilhelm Reuter. Wilhelm Reuters Siedichum war nicht mehr das der Mönche und Jäger. Es war ein preußisches Siedichum geworden, in dem vor allem Forstwirtschaft betrieben wurde. Die zu Schernsdorf gehörende Neuzeller Stiftsförsterei hatte sich bereits 1833, da war das Kloster schon aufgelöst und Siedichum gehörte zu Preußen, im Jagdhaus von Abt Gabriel Dubrau niedergelassen. 7 Jahre später lebten in den 3 Häusern von Siedichum 33 Personen, viele von ihnen waren Waldarbeiter. Die Waldflächen mit einer Größe von über 5000 Hektar, die dem Stift Neuzelle nach der Säkularisierung und der Überführung in eine Stiftung geblieben waren, wurden in 2 Oberförstereien aufgeteilt, eine in Neuzelle und eine in Siedichum. Die in Siedichum hatte 1870 Wilhelm Reuter übernommen. Andrea Maßmann kennt die Geschichte von Wilhelm Reuter ebenso wie die Gründungsgeschichte von Siedichum durch die Mönche.
Die langjährige Pächterin des Forsthauses stammt aus Hangelsberg bei Fürstenwalde, hat Zootechnikerin gelernt und dann in Mecklenburg Ökonomie studiert, wo sie ihren Mann kennengelernt hat. Seitdem beide 2011 das Forsthaus übernommen haben, lebten sie unten am Hammersee zwischen zwei Waldarbeiterhäusern aus dem Jahre 1922. Das etwas vom See zurückgesetzte Fischerhaus gehört der Stiftung Stift Neuzelle, die es zusammen mit dem Forsthaus verpachtet. 1999 hatte es die Stiftung von der Treuhand zurückbekommen. Und auch die DDR-Geschichte hat Andrea Maßmann vor Augen. Zunächst hatte sie sich um als Gästehaus des Ministerrats der DDR gedient. Danach ging es an die Staatssicherheit, die dort das Mehrzweckobjekt Siedichum mit dem dazugehörigen Erholungsobjekt Fischerhaus betrieb. Wer sich diese Geschichte vor Augen führt, bekommt plötzlich eine ganz andere Vorstellung davon, was Siedichum bedeuten kann, sagt Maßmann. Im Erholungsheim arbeiteten ein weiblicher Stasi-Leutnant und 9 hauptamtliche inoffizielle Mitarbeiter. Aus Siedichum wurde Horch und Guck. Umsehen hätte sich vielleicht auch Dieter Wurm sollen. Der Oberstleutnant des MFS vermittelte am offiziellen Außenhandel der DDR vorbei Geschäfte mit dem Westen. In Siedichum veranlasste Wurm die Grundsanierung des Stasi-Objekts für eine Summe von 560.000 Mark. Weitere 273.000 Mark flossen in die Renovierung des Fischerhauses. Im Gegenzug erhielt der an den Arbeiten beteiligte staatliche Forstbetrieb Müllrose Holzverarbeitungsmaschine aus dem Westen im Wert von 50.000 D-Mark. Was Wurm nicht wusste, Stasi-Chef Erich Mielke war bereits auf das seltsame Treiben in Siedichum aufmerksam geworden. Er ordnete eine Revision an, bei der sich herausstellte, dass Wurm für die Bauarbeiten keine Belege vorweisen konnte. Bei der anschließenden Untersuchung seiner Berliner Wohnung in der Niederbarnimstraße wurden im Kachelofen 160.000 D-Mark und 26 Kilogramm Gold gefunden. Auch in einem Depot in einer privaten Jagdhütte am Wirchensee fanden sich bei Grabungen 44 Kilogramm Gold, andernorts mehr als 1.000 Flaschen Schnaps, Millionen von Westzigaretten, japanische Heimelektronik, Schmuck und wertvolle Münzen. So berichtete der Spiegel im Jahr 2000. Der größte Wirtschaftskrimi der DDR-Geschichte, wie es das Nachrichtenmagazin nannte, spielte in Siedichum. Unter Ausschluss der Öffentlichkeit und strengster Geheimhaltung wurde Günter Wurm am 3. Dezember 1981 vom Militärstrafsenat beim obersten Gericht der DDR zu 15 Jahren verurteilt. Er starb 1983 unter ungeklärten Umständen in der Haft. Doch das ist Geschichte. Bei unserem Gespräch im Frühjahr 2020 sagt Andrea Maßmann: Wenn ich vom Fischerhaus morgens hochlaufe zum Forsthaus, denke ich jedes Mal, das ist ein besonderer Ort. Da haben die Mönche tatsächlich die schönste Stelle des Schlaubetals gefunden. Das wusste der Abt zu schätzen, aber auch die Stadtsicherheit wusste es. Siedichum, wo die Jäger und Treiber in den Wintermonaten ihre Strecke legen, ist aber nicht nur der Mittelpunkt des Schlaubetals. Die gleichnamige Gemeinde kann auch auf einen Rekord verweisen, der selbst im waldreichen Brandenburg seinesgleichen sucht. Wer sich in Siedichum umschaut, sieht nämlich vor allem eines: Bäume. Denn nach dem Kahlschlag im 18. Jahrhundert wurde ab der Mitte des 19. Jahrhunderts wieder aufgeforstet. Während im Schnitt auf jeden Brandenburger 4.500 Quadratmeter Wald kommen, sind es in der Gemeinde Siedichum, zu der auch Schernsdorf, Riesen und Politz gehören, 38.000 Quadratmeter pro Einwohner. 1.531 Menschen leben in der Gemeinde, umgeben von fast 60 Quadratkilometer Wald.

Das letzte Stück, das ich Ihnen vorstelle, ist auch das letzte Kapitel im Buch, zu dem übrigens Inka Schwandt die Fotos beigetragen hat. Es heißt Abendrunde. Um zu wissen, wann es Zeit für die Abendrunde ist, muss ich nicht auf die Uhr schauen. Wenn die Sonne gerade noch über den Bäumen am Bahnhof steht, gehe ich los. Ich weiß dann, dass ich am Ende der Runde, wenn ich am Feldrand schon wieder unser Haus sehe, mit den letzten Sonnenstrahlen zurückkomme. Wenn die Sonne nicht scheint und es regnet, ziehe ich die Kapuze über den Kopf und schaue nicht in die Ferne, sondern auf die Erde. Auch da gibt es manchmal was zu entdecken. Zuletzt sogar, das glaube ich zumindest, Wolfsspuren. Ich weiß nicht mehr, wann ich begonnen habe, den abendlichen Spaziergang meine Abendrunde zu nennen. Auch vorher bin ich schon raus aus dem Haus, über den Wäscheplatz aufs Feld, auf der Rückseite des Grundstücks zum Pflasterweg vor dem Bahnhof, an dessen Ende ein einsames Schild steht. Bahnanlage, befahren und betreten durch Unbefugte verboten. In Wirklichkeit hört an dieser Stelle nur die Beräumung bei Schnee und Eis auf. Seitdem ich hier bin, gab es nur einmal Schnee und Eis. Vielleicht war es der Wunsch nach Wiederholung, nach einem Ritual, das mich mit der neuen Umgebung in Grunow vertraut machen sollte. Je öfter ich das Ritual wiederholte, desto verbundener fühlte ich mich mit der Landschaft, die Abendrunde als Heimischmacherin und auch als Landschaftsmacherin. Meine Abendrunde markiert ein Territorium, grenzt es ein, definiert es alleine durch mein Gehen, auch wenn es keinen Namen hat, außer vielleicht diesem: Landschaft innerhalb der von mir begangenen Abendrunde. Würde einen solchen Namen jemand verstehen? Nein, sicher nicht. Es sei denn, ich würde die Landschaft, die ich mit meiner Abendrunde abzirkele, beschreiben. Vom Bahnhof führt mein Weg entlang der Bahntrasse bis zum Kilometerstein 130.0. Linke Hand verrotten neben dem Gleis nach Frankfurt die Bohlen der stillgelegten Strecke nach Cottbus. Rechts salutiert ein wilder Mix aus Eichen, Ahorn, Birken, Kastanien, Unterholz. Weder bilden sie eine halbseitige Allee, noch markieren sie akkurat die Grenze zum Feld. Eher ist das alles dem Zufall überlassen. Hier ist seit der Stilllegung der Trasse hochgekommen, was hochkommen sollte, und im Wind zum Opfer gefallen, was nicht tauglich war. Wo die ehemalige Betriebsstraße der Bahn endet, erkenne ich am Pflanzenwuchs. Kurz hinter Kilometer 129.9 stehen im Mai die Gräser kniehoch, davor wächst nichts. Ich habe ein paar Abendrunden gebraucht, bis mir das aufgefallen ist. An Kilometer 129.9 steht ein Signalhäuschen. Seine paar Fenster sind mit Blechplatten zugeschraubt, das Signal selbst muss schon lange nicht mehr von Hand gestellt werden. Doch der Weg bis zum Signalhäuschen wurde freigehalten. Manchmal haben Pestizide eine längere Haltbarkeitsdauer als eine Bahnstrecke. Ab Kilometer 130.0 geht es dann querfeldein. Erst über einen Hügel, dann auf einem Feldweg, dem ein mageres Kiefernwäldchen folgt. Hinter dem Wäldchen führt der Weg geradeaus weiter zur Landstraße, die von Grunow nach Mixdorf führt. Eine Reihe junger Ahornbäume folgt dem Weg, was mich schon beim ersten Mal, als ich hier war, gefreut hat. Die Pflanzung macht unmissverständlich klar, dass sich hier ein Weg befindet. Keine Selbstverständlichkeit ist das in Zeiten, wo mehr und mehr Feldwege untergepflügt werden und Wegsteine verschwinden. Es stimmt schon, da wo es noch alte Wege gibt, ist die Landschaft intakter als dort, wo sie fehlen. Hat sie deshalb eine Zukunft? Anstatt auf der Ahrenallee weiter Richtung Landstraße zu gehen, biege ich rechts ab, noch immer in Tuchfühlung zum Kiefernwäldchen. Linker Hand befindet sich eine Kurzumtriebsplantage, halb Weiden, halb Robinien, die in einigen Jahren erntereif ist. Meine Abendrunde führt mich also, bevor mich die letzten Sonnenstrahlen treffen, zunächst über Bahngelände und danach durch eine forst- und landwirtschaftlich genutzte Landschaft, in der nichts dem Zufall überlassen ist. Nur in den ersten Wochen habe ich auf die Uhr geschaut. Eine halbe Stunde. Länger dauert die Abendrunde nicht. Eine nicht weiter bekannte oder benannte Landschaft zu beschreiben, vor dieser Aufgabe stand ich auch auf meinen großen Runden, die ich um den von mir selbst gesetzten Fixpunkt Siedig umgedreht habe.
Ich habe auf meinen Streifzügen und Annäherungen aus einem konkreten Ort eine Landschaft zu zaubern versucht, wie ein fahrender Gaukler das Kaninchen aus dem Hut. Eine Landschaft, die in diesen Umrissen nie existiert hat, es sei denn, man begreift sie dich um auch als Aufforderung, einzutauchen in die Geschichte und Gegenwart einer Region, deren Grenzen man sich selbst setzt. Als Gelegenheit, sich umzusehen, zu beschreiben, sich einen Reim darauf zu machen, was man entdeckt oder in den Gesprächen mit den Menschen vor Ort erfährt. Denn Landschaft ist nicht nur von Menschen angeeignete Natur, sie entsteht auch im Dialog mit anderen. Ich habe mich umgesehen und habe all das, so es mir möglich war, zu beschreiben versucht. Ist daraus nun eine Region entstanden? Womöglich bin ich derjenige, der diese Frage am allerwenigsten beantworten kann. Ich kann nur sagen, dass ich die Landschaft zwischen Spree und Oder, Milrose und Lieberose seitdem mit anderen Augen sehe. Nicht nur mit meinen, sondern auch mit denen meiner Gesprächspartnerinnen und Gesprächspartner, die mir ihre Perspektive auf die Region nahegebracht, ihre Erfahrungen mit der Landschaft mit mir geteilt haben, mich teilhaben lassen an ihren eigenen Abendrunden, die sie seit Jahren und Jahrzehnten um die Orte drehen, an denen sie leben, geboren sind, arbeiten. Wenn ich aufbreche zu meiner Abendrunde, habe ich nicht nur den Bahndamm oder später unser Haus im Blick. Ich habe auch gelernt, dass es mehr gibt als 4 Jahreszeiten. Im Januar zum Beispiel muss ich schon zeitig los, sonst droht die Dunkelheit, die außerhalb der Dorflage noch ein bisschen unheimlicher wirkt als sonst. Regnerisch ist es dann im Februar und im März kann es sein, dass ich die Mütze abnehme, weil die Sonnenstrahlen manchmal schon wärmen. Dann treiben die ersten Bäume aus, erst die Ahorne und Kastanien. Im Mai schießt das Gras, zumindest am Rande des Pflasterwegs. Und im Sommer dehne ich meine Runde gerne noch etwas aus und gehe um die Kurzumtriebsplantage herum auf den Sandweg, auf dem ich die Schuhe ausziehen und barfuß laufen kann. Schließlich der Herbst, wo sich der wilde Baumix entlang des Bahndamms in eine ebenso wilde Farbmischung verwandelt. Meine Abendrunde hat eine räumliche und eine zeitliche Dimension, habe ich irgendwann begriffen, und die Zeit verläuft nicht linear, sondern in Ellipsen. Am Anfang dachte ich, es gibt nur 2 Zeiten, die ich kennen muss, Minute 13 und Minute 53. Dann bimmelte es ein paar Sekunden, bevor sich die beiden Bahnschranken schlossen. Minute 13 kam die Regionalbahn nach Beeskow und weiter nach Königs Wusterhausen, Minute 53 die nach Frankfurt. Als der Zug das erste Mal an mir Richtung Frankfurt vorbeifuhr, dachte ich einen Moment daran, ob es den Zugführer stört, dass ich verbotenerweise auf dem Bahngelände unterwegs bin. Es war ein Stadtgedanke, den ich da dachte. Seitdem denke ich ihn nicht mehr. Bin ich angekommen? Wie genau diese Ellipsen aussehen, in denen die Zeit verläuft, kann ich nicht beschreiben. Eher fühle ich es. Eine Runde ist kein Weg, den man hingeht und wieder zurück. Und natürlich ist die Zeit kein Weg, schon gar nicht ein Rundweg. Vielleicht ist es eher so, dass mir das Zeitgefühl in Grunow und Siedigum abhanden gekommen ist. Nicht, dass ich plötzlich unpünktlich geworden wäre, aber sie ist nicht mehr so wichtig. Mal bleibt die Zeit stehen, mal rast sie davon, aber das merke ich dann nicht. Oder ich merke es erst nach einem Tag im Garten, wenn der Abend anbricht und noch längst nicht alles getan ist. Auch die Zeit, die über die Landschaft von Siedigum gegangen ist, verläuft wohl in diesen Ellipsen. Einst gab es zwischen Spree und Oder dichte Wälder und unzugängliche Sümpfe. Mit der Holzzeit wurde ein Großteil der Wälder gerodet, denn Holz war in armen Regionen das Gold der frühen Neuzeit. Als die Holzzeit dann in eine Holznot mündete, wurde die Nutzung der Wälder eingeschränkt, der Grund und Boden privatisiert und wieder aufgeforstet. Gleichzeitig wurde das Holz als Energieträger Nummer 1 von der Kohle abgelöst. Nun aber ist auch die Kohlezeit zu Ende und neue Energien wie Wind und Sonne lösen die Kohle ab. Mit dem Klimawandel kommen extreme Dürreperioden und Starkregen. Auch das gehört zur Schwellenzeit von heute. Und ein neues Waldsterben. Als ich an diesem Text gearbeitet habe, hieß es immer öfter, dass die Buche, mein Lieblingsbaum, das Jahr 2050 in Brandenburg nicht überleben würde. Was wird an seiner Stelle wachsen?
Solche Fragen sind typisch für Schwellenzeiten und auch, dass es keine eindeutigen Antworten darauf gibt. Eine Ruhe liegt über der Landschaft und eine Stille. Sind es die Stille und die Ruhe vor dem Sturm, den solche Schwellenzeiten mit sich bringen? Wenn ich mir solche Fragen stelle, beruhigt es mich, dass sie nicht neu sind. Dass es solche Fragen nach dem Platz des Einzelnen im Großen Ganzen auch um 1800 herum gegeben hat. Dass es sie auch in 200 Jahren noch geben wird oder, weil sich die Zeit vielleicht schneller dreht, in 100 oder in 30 Jahren sollten die Buchen tatsächlich verschwinden. Sieh dich um, das weiß ich inzwischen, ist nicht nur eine Seeschule, es lehrt auch Gelassenheit. Mein Sieh dich um ist eine Momentaufnahme, mehr nicht. Und jetzt lege ich den Stift beiseite und mache mich wieder auf den Weg. Ich danke Ihnen recht herzlich. Applaus

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1: Salam alaikum.
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1: Hallo und willkommen bei Common Voices. Ein Wochenende, dieses Wochenende, es gab eine sehr tolle Veranstaltung, heißt Musikfestival, in Halle Neustadt, stattgefunden von 4. bis 7. Juni. Es gab viel los, viel verschiedene Musik und Workshops, verschiedene Veranstaltungen. Und es gab auch am Wochenende, am Samstag und Sonntag, es gab einen Radio-Workshop von Radio Korax. Ich habe auch teilgenommen und ich habe was produziert. Und dann, wir hatten eine Live-Sendung am Sonntag. Unsere Gruppe war sehr gemischt. Es gab Menschen aus Deutschland, aus China, Finnland, die haben die Hanoi-Geräusche aufgenommen, so wie eine Collage gemacht. Und es gab Menschen aus Deutschland, so wie die Moderatoren Jo und Hanna. Und ich aus Ukraine. Ich heiße Anastasia. Und ja, viel Spaß beim Hören.
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